0: geschehen. Sie müssen nicht warten wie Abraham. Sie haben die gute Nachricht von Jesus gehört. Sie haben geglaubt. Sie haben Gottes Gnade erlebt. Aber genau deshalb finde ich das, was dann passiert, so merkwürdig. Denn auf einmal wollen die Christen in Galatien nicht den versprochenen Jesus, sondern das Gesetz des Mose in den Mittelpunkt stellen. Sie lassen sich einreden, dass der Glaube an Jesus allein doch nicht genügt. Dass noch etwas hinzukommen muss. Sie glauben, dass sie bestimmte religiöse Leistungen brauchen. Sie glauben, bestimmte Vorschriften müssen eingehalten werden, um wirklich zu Gott zu gehören. Wie gesagt, ich finde merkwürdig, was dort passiert und frage mich, warum? Warum tauschen sie ein Versprechen gegen ein Regelwerk? Warum möchten sie sich etwas mit Leistung verdienen, was ihnen schon längst geschenkt worden ist? Vielleicht ist eine Antwort, weil Regeln manchmal einfacher sind als zu vertrauen. Ein Versprechen macht mich abhängig von dem, der es mir gegeben hat. Ich kann nichts dafür tun, dass das Versprechen eingelöst wird, außer zu vertrauen, dass Wort gehalten wird. Eine Regel dagegen gibt mir etwas an die Hand. Ich kann feststellen, das habe ich geschafft, da war ich gehorsam. Das habe ich richtig gemacht. Vielleicht liegt genau darin die Versuchung. Gnade klingt wunderbar, aber ich kann nur vertrauen, ich kann mir nichts erarbeiten. Wenn es einzig und allein auf die Gnade ankommt, auf das Geschenk Gottes durch Jesus Christus, kann ich nicht am Ende sagen, das habe ich mir erarbeitet. Es gibt nichts, worauf ich stolz sein kann. Ich kann nur mit leeren Händen vor Gott stehen und seiner Gnade vertrauen, so wie er es versprochen hat. Mein Eindruck ist, dass genau das mir manchmal schwerfällt. Ich baue mir lieber meine eigenen religiösen Gesetzbücher. Darin steht dann, wie oft ich in der Bibel lese, wie regelmäßig ich bete, was ich alles in der Gemeinde mache, wie vorbildlich mein Leben aussieht. Vielleicht auch, welche Überzeugungen ich in Glaubensdingen habe. Damit Sie mich nicht falsch verstehen, vieles davon ist gut und wichtig. Aber problematisch wird es, wenn ich glaube, deshalb von Gott angenommen zu sein. Weil dann mache ich genau das, wovon Paulus die Christen in Galatien warnt. Ich mache etwas, das nach dem Versprechen Gottes kommt, zur Bedingung für das Versprechen. Dabei ist die Reihenfolge entscheidend. Gott sagt nicht, dass er segnet, wo genug geleistet wird, sondern er segnet durch Christus und aus diesem Segen lebe ich. Und das verändert mein Handeln. Ich bete nicht, damit Gott mich liebt, sondern weil er mich liebt. Ich lebe nicht nach Gottes Willen, damit ich von ihm angenommen werde, sondern weil er mich angenommen hat, versuche ich nach Gottes Willen zu leben. Das hat er versprochen und sein Versprechen gilt. Auch wenn ich gerade wenig von Gott spüre, auch wenn mein Glauben vielleicht gerade schwach erscheint, auch wenn ich an mir selbst scheitere. Gottes Versprechen hängt nicht an mir, sondern daran, dass er sein Wort hält. Meine Kinder dürfen mich an meine Versprechen erinnern. Und manchmal muss ich zugeben, dass ich eines vergessen habe. Bei Gott ist das anders. Was er versprochen hat, vergisst er nicht. Und in Jesus zeigt er, dass er zu seinem Versprechen steht. In Jesus sind Sie und ich gesegnet. Das ist ein Geschenk und kein Verdienst. Wir müssen nichts hinzufügen, damit Gottes Versprechen gilt. Vertrauen ist von Gott gefragt.
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0: ERF Süd, das Thema des Monats. 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Heute mit einem Beitrag zum biblischen Gleichnis vom vierfachen Ackerfeld. Die Worte, die uns von Jesus Christus durch die vier Evangelisten überliefert wurden, haben über die Jahrhunderte hinweg Menschen fasziniert. Bis heute gelten sie für viele als Quelle der Inspiration. Jesus verwendete darin auch viele Bilder und Gleichnisse aus der Natur. Sie sind einfach zu verstehen und doch haben sie eine Tiefe und Genialität, über die selbst kluge Köpfe staunen können. Eines dieser Gleichnisse ist das vom vierfachen Ackerfeld. Was es uns heute noch sagen kann und wie es uns helfen kann, im Leben und im Glauben weiterzukommen, darum geht es in den heutigen Ausführungen von Konrad Straub. Bevor er mit seinem Vortrag beginnt, lesen wir das entsprechende Gleichnis aus dem Neuen Testament noch einmal in seinem Zusammenhang vor. Es steht im Matthäusevangelium Kapitel 13. Darin überliefert uns der Zeitzeuge Jesu: An demselben Tage ging Jesus aus dem Hause und setzte sich an das Meer. Und es sammelte sich eine große Menge bei ihm, so dass er in ein Boot stieg und sich setzte, und alles Volk stand am Ufer. Und er redete vieles zu ihnen in Gleichnissen und sprach: Siehe, es ging ein Sämann auszusehen. Und indem er säte, fiel etliches auf den Weg. Da kamen die Vögel und fraßen's auf. Anderes fiel auf felsigen Boden, wo es nicht viel Erde hatte, und ging bald auf, weil es keine tiefe Erde hatte. Als aber die Sonne aufging, verwelkte es, und weil es keine Wurzeln hatte, verdorrte es. Anderes fiel unter die Dornen, und die Dornen wuchsen empor und erstickten's. Anderes fiel auf das gute Land und brachte Frucht, etliches hundertfach, etliches sechzigfach, etliches dreißigfach. Wer Ohren hat, der höre. Mein Name ist Philipp Cinetti. Ich wünsche Ihnen jetzt ein gutes Zuhören hier im ERF Süd.
1: Jesus erzählt von vier Ackerfeldern. Er spricht also von einem Ackerfeld, wo die Vögel kamen und den Samen wieder wegpickten. Dieses Ackerfeld nennen wir den Vogelacker. Den gibt es übrigens tatsächlich. Und dann erzählt Jesus von einem anderen Ackerfeld, da waren lauter Steine drin. Das ist der Steinacker. Und dann sagt er, dass es noch ein drittes Ackerfeld gibt, das war überwuchert von lauter Unkraut, Brennnesseln und Dornen und dergleichen Dinge. Das ist der Wildacker. Und dann sagt er Jesus, es gibt aber auch einen Acker, da ist wirklich guter Humus, gute Erde da. Und das ist der Gottesacker. Wenn wir diese vier Ackerfelder vor uns haben, dann müssen wir sagen, das sind ja vier Ackerfelder, die die gleiche Erde haben. Nicht wahr? Auf dem Vogelacker, da ist ja auch der gleiche Humus wie auf dem Steinacker, und auf dem Steinacker der gleiche Humus wie auf dem Wildacker, und auf dem Wildacker der gleiche Humus wie auf dem Gottesacker. Also es liegt nicht an der Materie, an Materiellen, sondern es liegt an etwas anderem. Aber an was denn? Und das ist das Thema. Also wenn Jesus solche Gleichnisse erzählt, dann sind das ja bei Jesus immer ganz einfache Gleichnisse. Im Gegensatz zu den Gleichnissen im Alten Testament, wo also die Propheten waren, die dann von Gott ihren Auftrag hatten, dem Volk Israel gleichnishaft ihre Sünden, ihr Versagen, ihre Unehrlichkeit, ihre Heuchelei und dergleichen Dinge vor Augen zu führen. Gott hat immer relativ kompliziert, also es war eine komplizierte Geschichte. Einer der Propheten, der musste sogar nackt durch die Gassen laufen, nicht wahr? Also es waren sehr markante und manchmal auch sehr merkwürdige, ich würde sogar fast sagen, man

Manchmal auch recht unverständliche Dinge. Hier haben wir von Jesus ein Gleichnis vor uns, das relativ einfach ist. Und trotzdem haben es die Leute nicht verstanden. Obwohl also Jesus gewohnt war, immer ganz einfache Dinge aus dem Leben zu nehmen. Er hat vom Sämann erzählt, der Sämann dann ausging, um zu säen. Oder er hat vom guten Hirten erzählt. Das sind ganz einfache, aus dem Volk genommene Beispiele, an denen Jesus seine geistlichen Wahrheiten deutlich gemacht hat. Also hier haben wir im Grunde auch so ein einfaches Beispiel vor Augen. Allerdings haben es die Leute nicht verstanden. Jesus hat am See gepredigt und hat gesehen, wie da immer mehr Leute zu ihm kamen. Wir müssen das uns ein bisschen vorstellen. Er stand also da am Genezareth und hat da die Leute gehabt, wollte predigen und dann kamen immer mehr Leute dazu. Wahrscheinlich ist er ins Schiff gestiegen und hat da vom Schiff aus gepredigt. Und es kamen also immer mehr Leute dazu und Jesus hat nicht gesagt bei diesem Gleichnis, als er merkte, immer größer wurde die Gruppe, hat nicht gesagt, weil sie da zu Hunderten kommen, seht mal, ich bin doch gekommen, ein Feuer anzuzünden. Und jetzt schaut alle mal her, wie sich das Feuer verbreitet, wie immer mehr Leute kommen. Sondern im Gegenteil, Jesus hat gewusst, dass sie, die jetzt gekommen sind, dass sie sein ganz, im Grunde ganz einfaches Beispiel nicht verstanden. Das hat er gewusst. Und das Interessante ist bei diesem Gleichnis, er lässt sie gehen. Also stell dir das mal heute vor. Ich sitze jetzt hier und erzähle irgendeine Geschichte, wo ihr alle wisst, also ich will euch was sagen mit dieser Geschichte, sage das aber nicht, sondern ich entlasse einfach euch und sage, so, das war jetzt die Geschichte, jetzt denkt mal drüber nach. Ich wünsche euch noch einen guten Abend. Ja, dann würden sie sagen, also irgendwas stimmt da nicht mehr. Nicht? Und so war das damals. So war das damals. Jesus hat das ganz bewusst gemacht, so dass sie erst mal nachdenken müssen. Was will er denn sagen mit dieser Geschichte? Das ist etwas, was ich für gar nicht so unerheblich halte, dass wir uns auch ein bisschen mit dieser Frage beschäftigen. Warum macht das Jesus? Warum sagt er ihnen nicht gleich die Lösung? Nicht, es ist ja so, dass die Dinge, die wir uns selber erarbeiten, oder jetzt in diesem Fall mit Gottes Hilfe auch erkennen wollen, also diese Fragen, die dann entstehen, wenn wir solche Fragen haben und einfach auch nachdenken, in Gottes Gegenwart darüber nachdenken, dann hat das eine tiefere Bedeutung, als wenn ich einfach aus dem Schrank ein Buch nehme und die Erklärung mir nehme. Was ich selber erarbeitet habe, nachgedacht habe, unter Gebet ergründet habe, das hat in mir einen viel tieferen Stellenwert, als was ich mir einfach von anderen sagen lasse. Nicht wahr? Was ich aus zweiter Hand bekomme, das hat nicht dieselbe Bedeutung, wie wenn ich das selber erarbeite. Und das hat Jesus hier gewollt. Also wenn wir jetzt damals dabei gewesen wären und gesehen haben, wie die Leute jetzt nachdem Jesus dieses Gleichnis erzählt hat, wie dann die Leute auseinandergehen, nicht wahr? Dann wären wir wahrscheinlich mit unserem Wissen, das wir haben im Blick auf diese Geschichte, wären wir auf die Leute zugegangen und hätten gesagt, pass mal auf, das ist ganz wichtig. Jesus meint jetzt mit diesem Acker das und das und Jesus meint mit dem Steinacker das und das. Und es wäre alles richtig gewesen, was wir gesagt hätten, aber es hätte nicht dieselbe Bedeutung gehabt, wie wenn die Menschen das selber erarbeiten müssen. Also da hat Jesus etwas sehr deutlich gemacht, was heute, wo wir gewohnt sind, eigentlich ständig aus zweiter Hand zu leben, dass wir wieder lernen müssen, selber, einfach selber das erringen. Und nicht einfach das, was die Bücher sagen, was die Ausleger sagen, das einfach zu übernehmen, sondern wirklich einmal lernen, über der Bibel zu ringen, zu fragen, warum ist das so?
Da gibt es ja manche Dinge in der Bibel, die sehr wichtig sind für dein Leben. Und du hörst das vielleicht, du hörst die Antworten, aber dann nachher hast du es nach ein paar Tagen, ist das wieder aus dir raus, hast es wieder mehr oder weniger vergessen oder es interessiert dich nicht mehr so wie am Anfang. Und das ist wichtig, wenn wir lernen, eben selber das zu erarbeiten. Das ist also zunächst einmal ganz wichtig. Jesus weiß auch, dass jetzt jeder von denen, die wirklich ihm gehören, die jetzt getroffen werden von dem Wort, dass die jetzt nach Hause gehen und nachdenken. Und die anderen, die werden nach Hause gehen und werden sagen, na ja, weiß man halt nicht so genau, was er eigentlich gemeint hat, aber er hat sicher gut gemeint, nicht wahr? Also da haben die Leute sich schon allein beim Auseinandergehen, haben sich schon welche gezeigt, die zu Jesus hin tendieren und andere, die einfach, die sich das irgendwie vom Herzen reden und sagen, na ja, also ich habe das eigentlich nicht verstanden, was er gemeint hat, aber es wird ja wohl richtig gewesen sein. Und da hat dann Jesus drauf gewartet, was machen die jetzt nach Hause gehen und über dieses Gleichnis nachdenken. Und dann hat sich ja dann gezeigt, so sagt es die Geschichte, das ist dann der zweite Teil, da hat dann Jesus sehr deutlich gemacht, dass jetzt, wo sie gekommen sind und gesagt haben, Herr, wir haben zugehört und du hast die Geschichte erzählt von diesem vierfachen Ackerfeld, aber kein Mensch hat das verstanden von uns. Und dann hat Jesus Folgendes gesagt, er hat gesagt, die draußen werden mich mit sehenden Augen nicht erkennen. Das heißt, sie haben Augen, die eigentlich theologisch gut sehen können. Aber sie werden Jesus in seinem eigentlichen Anliegen nicht erkennen. Und ihr habt Ohren, oder die draußen, die haben Ohren, und sie hören die Ohren. Sie verstehen also das rein äußerlich schon, aber sie werden mich nicht erkennen. Und dann sagt er, ihr aber sollt wissen, was sich hinter den vier Ackerfeldern verbirgt. Und dann erklärt er ihnen diese vier Stationen. Also er hat ganz bewusst die ausgeschieden, die jetzt nach Hause gegangen sind und die haben es dann bei der guten Sache gelassen. Und denen, die zu ihm gekommen sind, vielleicht am selben Abend oder am anderen Tag, also die sich wieder sozusagen um Jesus versammelt haben und gesagt haben, Herr, hier ist noch Nachbedarf. Wir möchten schon gerne wissen, was du mit diesem Gleichnis nun ganz konkret gemeint hast, als du uns das erzählt hast. Und dann erzählt also Jesus diese vier Ackerfelder. Er sagt, die erste Station mit den pickenden Vögeln auf diesen Trampelpfaden, die da auf dem Feld sind, da sind eben die Menschen gemeint, die sozusagen so eine Asphaltschicht um ihre Seele haben. So einen Trampelpfad um ihre Seele haben. Das heißt, das würde ich jetzt mal so übersetzen, im Praktischen heißt das ja, dass Menschen, die fromm waren und viel nachgedacht haben, da ist es ja dann so, dass in unserem Kopf dann so eine Art Trampelpfade der Gedanken entstehen. Die Gedanken, da gibt es so Milliarden von solchen Trennungen von Wegen, da geht der eine Weg dadurch, da geht der andere Weg dadurch, dann gibt es von dem Punkt, gibt es eine Entscheidung zu dem Punkt oder aber zu dem Punkt. Und so entsteht dann in unseren Gedanken, entstehen so Gedankenwege, die wie so Trampelpfade immer in der gleichen Richtung gehen. Also wenn du immer dasselbe denkst, dann geht das fast automatisch. Und so ist es ja auch im Glauben. Wenn wir im Glauben wachsen und auf dem biblischen Glauben ruht unser Glaube, dann werden das im positiven Sinne solche Gedankengänge des Glaubens. Ich muss nicht mehr jede Aussage der Bibel immer wieder neu überlegen. Manche Aussagen der Bibel sind mir einfach sonnenklar, die laufen dann ihre Bahn. Und so gibt es eben auch von den Überlieferungen, was wir eigenmächtig hinzutun, wo wir Gottes Wort auf eine Art passend machen für unsere eigenen Ideen, da gibt es dann auch solche Trampelpfade, wo wir sagen müssen, das ist eigentlich unbiblisch, obwohl wir das immer wieder denken. So ist es auch zu erklären, da
dass es eben im ganzen christlichen Bereich sehr unterschiedliche auch Auslegungen gibt, sehr unterschiedliche Interpretationen gibt über gewisse Dinge und dass eben dann oft die Leute das auch automatisch einfach als Wahrheit aufnehmen, ohne dass sie das selber wirklich durchdacht haben. Und das sind dann eben solche Trampelpfade, die in uns entstehen. Da gibt es Menschen, also in der Kirche, da gibt es dann diese Vorstellungen. Ich will jetzt nicht sagen, was richtig und falsch ist. Ich will nur sagen, wie das halt dann so entsteht. Und da ist es ganz selbstverständlich, dass eben das, was die Kirche sagt, dass das richtig ist und dass die anderen eben alle sich irren. Jetzt gibt es aber auch die anderen, die sagen, nein, wir haben von der Bibel her das nicht mehr so erkennen können, wir sehen das anders. Da gibt es dann auch Trampelpfade, ich würde mal gut sagen, sind heilige, gute Trampelpfade aufgrund der Schrift, die sagen, nein, die Schrift sagt das so und so und wir wollen das ernst nehmen. Aber das ist dann auch oft, wenn man mit Menschen drüber redet, wenn man überhaupt Gelegenheit hat, drüber zu reden, ist dann oft so, dass dann eben diese Menschen auch nicht ihre Festigkeit allein von ihren Gedanken, von ihrem Nachdenken über Gottes Wort entstanden ist, sondern auch wieder übernommen ist. Und da ist es einfach wichtig, dass wir das lernen, selber nachzudenken, selber bitten, Herr, zeige mir das. Und dann kann ich ja immer noch hinterher, kann ich dann irgendwo ein, es gibt ja heute wunderbare Auslegungsbücher, die wert sind, gelesen zu werden, aber erstmal sollte ich selber drum ringen, um die Antwort zu finden. So, das ist also die erste Station. Das ist der Acker, auf dem eben diese Trampelpfade sind. Und jetzt sagt der Herr Jesus, dass da, weil ja der Boden festgetrampelt ist, der Samen, der ausgesät wird von Gottes Wort, gar nicht mehr die Möglichkeit hat, in die Erde, in die gute Ackererde einzudringen, weil einfach so eine, wie so eine Asphaltschicht drüber ist, es hat sich alles festgetrampelt und so bleibt es daneben. Und dann sagt der Herr Jesus, dass dann die Vögel kommen und den Samen wegpicken. Und dann kann eben nichts in die Erde dringen. Und dann spricht er vom zweiten Ackerfeld, vom Steinacker. Also das ist ein Ackerfeld voller Steine, die dann verhindern, dass sich der Same, der dort gewachsen ist, da hat der Same tatsächlich wachsen können, aber die Steine haben es verhindert, dass jetzt die Frucht auch wirklich groß und stark werden kann, sondern im Glauben sind die Menschen dort immer sozusagen bei der Milchspeise geblieben und weil sie es nicht verwurzeln konnte, sind dann die Sorgen der Welt und was da so ist, das hat sie dann überwältigt und der Same hat nicht das vollbringen können, was Jesus gedacht hat. Das ist der Steinacker. Die Steine sind dem eigentlichen Wachstum im Weg. Wir gehen noch drauf ein. Und dann ist die dritte Station, das dritte Ackerfeld, der Wildacker. Also der ist voller Unkrauthalden. Da sind die Pflänzchen, haben da ihr Anfangsstadium durchgestanden. Da sind also die Steine nicht zu sehr im Weg gewesen. Die Pflanze wächst empor. Aber das sind dann die großen Sträucher, die das Sonnenlicht wegnehmen, die dafür sorgen, dass sie keine Nahrung mehr kriegen. Und auch diese Pflanzen, die eigentlich schon so ganz ordentlich dastanden, auch diese Pflanzen sind erloschen. Und dann spricht der Herr Jesus von der vierten Station und das ist dann eben der Gottesacker. Also das ist das Gesunde am Gottesacker, jetzt sage ich das noch einmal, ist nicht einfach die Erde, sondern das Gesunde am Gottesacker ist eben die Pflege, die da ist. Die Pflege, die dafür sorgt, dass die Steine aus dem Acker kommen, und dass das Unkraut aus dem Acker kommt, dass da dem guten Wachstum im Wege ist und dass auch die Trampelpfade endlich mal wieder aufgepflügt werden, dass wieder die Erde, die darunter ist, Nahrung bringen kann den Pflanzen. Also diese ständige Bereitschaft, den Boden zu lockern, die Steine zu räumen und das Unkraut auszureißen. Also diese Zeit muss man sich nehmen. Wenn also jemand einfach denkt, dass der Glaube, der wächst so automatisch, es gibt so Leute, die das denken und meinen ja, naja, ich bete ja morgens und abends, habe immer mein Abendgebet und mein Morgengebet und sonst komme ich eigentlich ganz gut durchs Leben. Ja, die müssen sich nicht wundern, dass sie eben dann eines von diesen drei Ackerfeldern erliegen, weil das einfach, dass ich keine Pflege
für das Ackerfeld, in dem wir leben. Denn jeder von uns hat Steine im Acker. Jeder von uns hat Unkraut, das dafür sorgt, dass das, was eigentlich Gott zum Wachstum bringen will, nicht wachsen kann. Und jeder hat seine Trampelpfade. Da dürfen wir uns keine Illusionen machen. So, jetzt achten wir mal darauf, der Vogelacker ist ja uns gar nicht so fremd. Wir konzentrieren uns jetzt mal heute auf diese zwei Ackerfelden, der Vogelacker und der Steinacker. Der Vogelacker ist uns ja nicht fremd, nicht? Da erfährst du alles von den Leuten, du weißt alles, es ist alles dir geboten, du hast keine Schwierigkeiten, wenn du wolltest, dich im Glauben fit zu machen, also du kommunizierst auch mit allen. Aber überall, wo Gottes Samenkörner hinfallen, können sie dich nicht mehr verändern. Sie haben keine Kraft mehr. Warum? Weil eben alles festgetrampelt ist. Das ist der Vogelacker. Dann sagt der Herr Jesus, weil eben alles festgetrampelt ist, deswegen kann der Same gar nicht eindringen, sondern der liegt an der Oberfläche, was zur Folge hat, dass eben die Vögel da sind und eben alles wieder wegpicken. Und ich wünschte mal, jeder von uns könnte sehen, wie bei ihm die Vögel auf den Überlandleitungen sitzen, nicht wahr, diese schwarzen Viecher, und herunterstarren auf die Samenkörner. Und sobald die ausgesät worden sind, sprich, man kommt vom Gottesdienst, sprich, man hat die Bibel gelesen und so, kommen diese Vögel und pick, pick, fressen dir alles wieder weg. Und du merkst das gar nicht. Du merkst das gar nicht. Ich will das jetzt nicht noch ausschmücken, aber ich will nur deutlich machen, dass das der Herr Jesus meint. Dass eben der Same durchaus in dich hineinfallen kann, in mich hineinfallen kann. Aber wir registrieren gar nicht mehr, dass da diese schwarzen Viecher sind, die mir der Same wegfressen. Wir denken, na ja, das weiß ich schon, das habe ich schon mal gehört oder habe ich schon gelesen. Und ich merke gar nicht, dass das genau die Situation ist, die Jesus hier bildlich deutlich macht. Also Jesus sagt, wenn sie dann das Wort gehört haben, das gesät worden ist, dann kommt sogleich der Satan und nimmt es ihnen wieder weg. Das sind dann diese schwarzen Vögel. Also so war das damals, als Jesus am See gestanden hat, und so ist das heute, wenn die Ohren die hören können, aber im Grunde nicht mehr hören. Und wenn die Augen die wirklich sehen können, da ist theologisch alles vorhanden, alles sehe ich richtig, aber eben doch nicht mehr sehen im Sinne, wie Jesus meint. Das ist dieser Trampelpfad, also sprich dieser Vogelacker. Dann spricht Jesus von der steinigen Erde. Da sagt der Herr, dass hier die Saat erstmal in die Erde gefallen ist, da ist ja keine Oberschicht da. Aber der Same, der hat nicht die Möglichkeit, hier wirklich zur vollen Blüte zu kommen, sondern er wächst am Anfang relativ schnell, relativ gut aus dem Boden hervor, also das hellgrüne Leben, das schießt aus dem Samen hervor, aber die Wurzeln kommen dann irgendwann an die Steine heran und da kommt dann eben keine Frucht mehr aus der Erde, weil ja da, wo eigentlich Erde sein soll, die Steine sind. Die Steine, die hat Jesus so erklärt, er sagt, wenn dann die Probleme der Welt auf die Leute zukommen, dann verkümmert das geistliche Leben in ihnen. Diese Menschen lassen sich dann immer von dem bestimmen, was ihnen gerade passt. Das sind dann die Steine. Also das heißt, das Wachstum, das kann sich nicht dahin entfalten, also sprich zur Frucht hin entfalten, wie eigentlich der Same das müsste. Jesus nennt das wetterwendisch, weil die Welt immer bedeutender wird und immer kommen die Probleme augenblicklich auf dich zu. Du hast deine Gedanken, jeden Tag hast du neue Gedanken, neue Begegnungen, neue Informationen, das Fernsehen bringt Neues und so weiter. Und all das füllt dich so sehr aus,
dass das eben wie so ein Stein da ist, der gar nicht mehr deine innere geistliche Verwurzelung gar nicht mehr stillen kann, sondern da ist die Welt, die dann ihrerseits die Stillung deiner Sehnsucht, also das alles zu erkennen und das alles richtig zu machen, dich in die Welt hineinzuleben, deine Zukunft zu bestimmen und so weiter. Das alles ist dann so stark in dir, dass eben das Geistliche abstirbt, ohne dass man es merkt. Du bist im Grunde genommen von der Welt her bestimmt, auch wenn man vielleicht täglich die Bibel liest und so, das hat dann einfach keine Kraft mehr. Das, was Jesus dir mitteilen will, hat keine Kraft mehr. Ich weiß nicht, ob du solche Situationen kennst im Leben. Ich muss, wenn ich ganz ehrlich bin, ganz aufrichtig sagen muss, das ist eigentlich meine Hauptnot gewesen in meinem Leben, dass ich gar nicht gemerkt habe, dass eigentlich die Steine mein Leben bestimmen, obwohl ich jeden Tag vielleicht die Bibel gelesen habe und so. Ich habe das schon ernst genommen, aber eben nicht gemerkt, dass das, was eigentlich Jesus mit diesem Gleichnis meint, mit diesem Ackerboden, der eben voller Steine ist, was Jesus damit eigentlich meint, habe ich in dem Sinn nicht intellektuell schon verstanden, aber vom Herzen her nicht verstanden. Dir ist das wichtig, was du eigentlich tun willst. Auch wenn du die besten Absichten hast mit dem, was du willst, wenn es nicht das ist, was Jesus von dir will, dann ist es falsch. Dann ist es kann gut sein vor den Menschen, sie können dir applaudieren, aber Jesus sagt, ich hätte eigentlich mit dir etwas anderes vor. Ich glaube, das ist etwas, was wir immer wieder einfach auch erbitten müssen, dass wir sagen, Herr, ich möchte gerne wissen, wie stehe ich vor dir? Ich möchte das gerne wissen. Also jetzt in meinem Alter, ich bin ja schon sehr alt, ist für mich das eines der Hauptgebete, dass ich an Gott richte, dass ich sage, Herr, ich möchte wissen, wo stehe ich? Und da merke ich natürlich, dass ich selbst in meinem Alter noch Trampelpfade habe. Dass ich selbst in meinem Alter Steine habe, die mir das Wachstum abträglich machen. Und dass ich auch im Alter merke, wie überwuchert ich bin vom Unkraut. Dass also immer wieder dieser Augenblick kommt, wo ich mich faszinieren lasse von anderen Dingen, die eigentlich meinem Glauben abträglich sind. Also das ist etwas, was wir, denke ich, was wir einfach auch, das müssen wir wollen. Und ich bin ja sicher, dass der Herr, der das Wollen gibt, dann auch das Vollbringen gibt. Also ich gehe sogar so weit, Paulus sagt ja, das Wollen hätte er ja, aber das Vollbringen ist eben die große Not. Aber man kann eigentlich sagen, selbst das Wollen muss Gott geben. Selbst, dass ich wirklich will, muss Gott in mein Herz hineinlegen. Und wenn ich jetzt merke einfach, dass im Grunde genommen mein Interesse gar nicht mehr da ist, es ist alles so ein bisschen Gewohnheit geworden, die Tage verlaufen immer gleich und die Gedanken sind immer in der gleichen Richtung und wenn ich irgendetwas höre vom Evangelium, dann heißt es immer in mir, ja, das kenne ich schon, das weiß ich schon, ja, und so. Manchmal weiß man es sogar noch besser, nicht? Also, das darf einfach nicht sein. Wir müssen drum ringen, dass wir wieder, ich möchte mal sagen, vom Stuhl gerissen werden durch das Evangelium, das Jesus uns vermitteln will. Solange wir leben, müssen wir dafür sorgen, dass Gottes Wort immer die erste Priorität hat. Nicht einfach im Wissen, sondern auch, wie es mich packt, dass es mich packt, vom Stuhl reißt. Also darum sagt Jesus, wenn dann die täglichen, also jetzt beim zweiten Ackerfeld mit den Steinen, er meint ja mit den Steinen, meint er die täglichen Bedrängnisse und sagt jetzt, wenn diese Bedrängnisse kommen und dann fallen sie ab. Und Jesus sagt genau, und das, da möchte ich jetzt noch eine Weile bleiben, etwas ganz Interessantes, er sagt, wenn die täglichen Bedrängnisse kommen um seines Wortes willen. Wenn die Bedrängnisse kommen um seines Wortes willen, dann fallen sie ab. Nicht? Jetzt müssen wir da mal fragen, was meint er denn unter den Bedrängnissen um des Wortes willen? Er spricht sogar von Verfolgung um des Wortes willen. Bedrängnis und Verfolgung.
Also diese Menschen sind dann vom Umfeld so vereinnahmt worden, dass Jesus von Bedrängnis spricht, ja sogar von Verfolgung. Und da müssen wir mal fragen, was heißt denn das Bedrängnis und Verfolgung um des Wortes willen? Was heißt das? Nicht damit ist ja keine böse Regierung gemeint, die jetzt eine Christenverfolgung hat, sondern die Bedrängnis ist Gottes Wort. Und die Verfolgung, wie soll ich denn das verstehen? Also Bedrängnis, es kommt Verfolgung in mein Leben hinein durch Gottes Wort. Also diese Menschen, die haben sich ja, die jetzt Jesus hier anspricht, die haben sich ja einmal für Jesus entschieden und man kann auch sagen für Gottes Wort entschieden. Also die haben mit Gottes Wort einen Anfang gemacht. Aber nun müssen sie auch geprüft werden anhand von Gottes Wort. Also sind sie jetzt bereit, zu dem zu stehen, für das sie sich einmal entschieden haben, für Jesus und für Gottes Wort. Sind sie bereit, jetzt dazu zu stehen? Und da kommen dann die Verfolger, wenn Jesus also sagt, wenn dich dann diese Menschen verfolgen, um seines Wortes willen, dann fallen sie ab. Das kommt also, weil du nämlich immer meinst, du müsstest dich wehren von diesen bösen Verfolgern. Also du meinst dann, also wenn Menschen da sind, die dich nicht verstehen, die dich vielleicht auch schlecht machen, die vielleicht bewusst dir das Wort umdrehen oder von denen du erfährst, dass sie hinter deinem Rücken dich madig machen oder so, ich meine, das gibt es überall, das gibt es auch in unseren christlichen Gemeinden, dann meinst du ja immer zuerst, da muss ich mich wehren, das geht ja nicht. Oder der weiß doch ganz genau, dass ich das nicht so und so gemeint habe, wenn er mir das Wort umdreht. Oder die Leute, die wissen doch, dass ich hier etwas Gutes meine damit und jetzt unterstellen sie mir etwas, was gar nicht der Fall war, was ich gar nicht gemeint habe. Oder so. Oder es kann auch finanzielle Dinge sein und so. Also jeder Mensch hat ja da seine Verfolger, die ihn verfolgen. Und jetzt sagt Jesus, diese Verfolger sind aber um des Wortes willen da. Verstehst du, das ist etwas ganz Entscheidendes, dass wir das verstehen. Um des Wortes willen werde ich durch Menschen verfolgt, die irgendwas haben gegen mich, die mich jetzt nicht mögen. Oder man hat ja bei den Menschen, die einem Schwierigkeiten machen, da hat man ja immer auch innerlich so die Gedanken, warum die so sind und dass die halt so sind und dass man es mit denen nicht kann und andere haben ja auch Schwierigkeiten und so. Und ich merke gar nicht, das sind jetzt die Verfolger um des Wortes willen, die dich jetzt prüfen wollen. Also ich las mal von einem Pfarrer, der hatte in seiner Gemeinde hatte so schwere Nöter gehabt. Jeder Pfarrer hat ja irgendwelche Leute auch, die ihm das Leben schwer machen. Oder nicht jeder, aber viele. Und da hat er also auch so einen schweren Nöter gehabt. Und dann ist er dann zu einem Freund gegangen und hat gesagt, der macht mir wirklich das Leben schwer. Also wenn ich den nur schon sehe, wenn ich predige, dann habe ich da meine großen Schwierigkeiten. Und dann hat dieser Freund ihm gesagt, du, ich weiß dir einen guten Rat. Hör doch mal eine von deinen Predigten, sagt er zu ihm. Das trifft genau ins Schwarze. Man lernt, wie man predigt, man lernt, wie man das Evangelium auslegt, aber man merkt gar nicht, dass da auch um des Evangeliums willen Verfolger da sind, die jetzt anhand des Wortes willen, also um des Wortes willen, jetzt mir das Leben schwer machen, damit ich lerne, wie gehe ich jetzt mit diesen Verfolgern um. Das ist hier gemeint. Also wenn sich dann Bedrängnis und Verfolgung erhebt, sagt Jesus, um seines Wortes willen, dann fallen sie ab. Ich kann sogar schon sagen, ganz genau, wo du deine Verfolger hast in deinem Leben. Also die jetzt dir das Leben schwer machen, das weißt du ja. Aber genau das sind deine Verfolger, um des Wortes willen. Verstehst du? Also das sind die Steine im Acker. Dort, wo du am verbissensten kämpfst für deine Rechte und gegen deine Umgebung kämpfst, gegen Menschen oder gegen irgendwelche Umstände, das sind die Steine,
die dann raus müssen. Und was heißt das jetzt, wenn die Steine raus müssen? Das heißt, denn die sind ja um des Evangeliums willen da. Das heißt jetzt, du musst jetzt mit diesen Steinen das Evangelium, das du kennst, das musst du jetzt auch beweisen an diesen Menschen. Das heißt, die Steine wegräumen. Also, da gibt es ja auch Beispiele. Also zum Beispiel der David im Alten Testament. Der hat ja mal so einen richtigen massiven Stein gehabt. Da ist also der David auf der Flucht vor seinem Absalom und dann heißt es, dass er, der ist wahrscheinlich durch so eine Schlucht gegangen oder so, dann heißt es, dass er, als er mit seinen Leuten auf der Flucht war, dass da der Simei kam. Simei, dieser hässliche Zwerg, der da oben war und dann mit Steinen und Dreckklumpen auf den David geworfen hat und ihn ständig verflucht hat. Der hat also die Leute, die da durchgingen, hat er ständig verfolgt und hat die da mit seinem Dreck da beschmissen. Und dann ist ja da einer der Zeruja-Söhne, der war dann sein Beschützer. Und dann hat er sofort sein Schwert gezogen und wollte dann hochgehen und wollte den Simei erdolchen. Und dann hat der David, weil er gemerkt hat, das ist jetzt genau so eine Situation, hat er gesagt, den hat Gott geschickt, um mir zu fluchen. Also der David im Alten Testament hat schon gemerkt, dass es da eben solche Prozesse gibt, dass Gott will, dass wir um seines Wortes willen, der jetzt mir das Leben schwer macht, dass ich den ernst nehme und jetzt nicht einfach gegen den kämpfe, wie da der Zeruja-Sohn das wollte mit seinem Schwert, sondern dass ich jetzt ganz bewusst ihn machen lasse. Oder Jesus geht sogar noch einen Schritt weiter. Er sagt, wenn die Situation ist, dann segnet, wenn man euch flucht. Dann tut wohl denen, wenn sie euch hassen. Und fangt mal an zu bitten für die, die euch beleidigen. Und dann wirst du merken, wie schwer das ist. Steine aus dem Weg räumen, so wie Jesus das hier meint, das ist kein leichter Weg, das ist ein schwerer Weg. Aber es ist ein ganz großer, segensreicher Weg. Also es geht mir darum, deswegen bin ich hier auch ein bisschen geblieben. David hat gewusst, der Herr braucht jetzt diesen bösen Zwerg da oben. Der braucht jetzt, um mir zu sagen, bin ich jetzt bereit, mich von Gott prüfen zu lassen, indem ich nicht hingehe und den einfach erdolche, sondern dass ich jetzt den machen lasse. Und solche Simeis hat Gott für jeden Gläubigen vorgesehen. Also der Herr hat zum Beispiel, wenn es jetzt um Bruderliebe geht, wenn Jesus jetzt Bruderliebe in dich hineingesät hat durch sein Wort, dann sorgt er dafür, dass auch ein solcher Simei in dein Leben hineinkommt, und der sagt dir dann Wahrheiten, die du nicht hören willst und die deine Bruderliebe dann herausfordern. Aber der Herr verwurzelt auf diese Weise sein Wort in dir. Wenn du solche Prüfungen hast und du dich ganz bewusst diesen Prüfungen stellst und nicht einfach menschlich erwidert, wie das sonst normal der Fall ist bei den Menschen. Und so ist das auch hier, wenn Gottes Wort etwa von Geduld spricht, dann stellt er dich in bestimmte Warteschleifen deines Lebens hinein. Und du denkst dann, da komme ich ja nie mehr raus und kämpfst dagegen, wie du willst. Dann ist das der falsche Weg, dann bleibt der Stein in deinem Leben. Denn in solchen Warteschleifen sind ja nicht die Menschen schuld, sondern es ist deine Ungeduld, die Gott jetzt angehen, der Stein der Ungeduld, der muss jetzt raus. Und der Stein der Ungeduld kommt nicht raus, wenn du ständig dagegen kämpfst, sondern der kommt raus, indem du sagst, ich will jetzt ganz bewusst verharren, solange der Herr diese Warteschleife in meinem Leben zulässt. Oder spricht das Wort von Reinheit zu dir oder von Demut oder von Ganzhingabe, dann schickt dir der Herr auch dafür die exakt bestimmten Programme. Er schickt dir seine Spezialisten an die Seite. Und das sind dann die Störefriede in deinem Leben, die du hinlänglich kennenlernst. Und sie zeigen dir unmissverständlich, wo du deine Steine hast.
Und da ist eben das, was Jesus dann meint, wenn er sagt, dann segne die, fang an, die zu segnen, die dir fluchen und wohltun und zu bitten für die, die dich beleidigen. Also dann hast du einen großen Sieg errungen um seines Wortes willen gegen die Steine. So, das sind jetzt mal nur die zwei ersten Ackerfelder, der Vogelacker und der Steinacker. Also zwei Stationen, die wir jetzt durchgenommen haben, und die nächsten zwei Stationen, das ist dann der Wildacker und der Gottesacker. Aber es ist mir wichtig, dass wir erkennen, unser Leben von Gottes Wort her. Man kann alle Situationen des Alltags, kannst du von Gottes Wort her erkennen, von der Schrift her merkst du immer den Zusammenhang zwischen dem, was Gott vorhat mit dir, nämlich dass die Steine rauskommen, und wenn du es von den Menschen her erkennst, von der Welt her erkennst, dann kämpfst du eben dagegen an. Und so, wenn wir immer wieder dafür sorgen, dass das Wort Gottes uns ergreift, innerlich ergreift, nicht vom Wissen her, sondern vom Herzen her, dann sind wir gefeit, dass wir dann diesen Steinen erliegen. Also mir tut es gut, solche Bilder zu achten, weil einfach diese Bilder, die Jesus braucht, die sind ganz, ganz einfach, ganz leicht verständlich. Aber wenn ich sie hineinnehme in mein Leben und wenn ich auch wirklich immer wieder dafür sorge, dass Gottes Wort auch mein Wesen hineinnimmt in das Denken und nicht einfach nur meinen Intellekt, dann darf ich ganz gewiss sein, dann werde ich weder auf dem ersten Ackerfelder liegen, wo es um die festgetretenen Stellen geht, ich werde weder im zweiten Ackerfelder liegen, wo es um die Steine geht, die da im Weg sind, ich werde auch nicht im dritten Ackerfelder liegen, wo dann eben diese großen Unkrautpflanzen da sind, da gibt es ja richtige Unkrauthalden manchmal, sondern ich darf wissen, das ist dann eben das tägliche dafür sorgen, dass die Wege gelockert werden, die Steine aus dem Acker kommen und das Unkraut weggejätet wird. Das ist das, was Jesus will. Diese Unmittelbarkeit zu den Dingen des Alltags, aber jetzt nicht mehr vom Mensch her gesehen, sondern von ihm her gesehen, indem ich mich immer wieder vom Evangelium ganz tief berühren lasse. Und das muss ich wollen.

Das Gleichnis vom vierfachen Ackerfeld. Darum ging es in der heutigen Folge aus unserer aktuellen Sendereihe Thema des Monats im ERF. Wir brachten einen Vortrag von dem Referenten Konrad Straub, der bei einer öffentlichen Veranstaltung im Bildungszentrum Langensteinbacher Höhe aufgenommen wurde. Die Fortsetzung seiner Gedanken hören Sie in der nächsten Ausgabe. 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An der Stelle sage ich Danke fürs Zuhören und wünsche Ihnen noch viel Freude mit dem fortlaufenden Programm. Vom Mikrofon verabschiedet sich Philipp Genetti.

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Ich möchte an dieser Stelle aus Kapitel 53 des Jesaja-Buches noch einmal Vers 3 lesen, in dem die Trauer und das Leid Christi beschrieben werden. Er war der Allerverachtetste und Unwerteste, voller Schmerzen und Krankheit. Er war so verachtet, dass man das Angesicht vor ihm verbarg. Darum haben wir ihn für nichts geachtet. Christus wird als Mensch voller Schmerzen und Krankheit bezeichnet.

zeichnet. Deshalb sind manche der Ansicht, dass Christus während seiner Zeit auf der Erde sehr unglücklich gewesen sein muss. Und diese Meinung wird dann mit Ereignissen untermauert, die von seinem Kummer zeugen. Nun würde ich gern diesen Eindruck richtigstellen. In Vers 4 steht, dass er unsere Krankheit trug und unsere Schmerzen auf sich lud. Man beachte, dass er unsere Krankheiten und Schmerzen auf sich lud. Er war nicht selbst krank oder litt an Schmerzen. Er war bei seiner Mission hier auf der Erde sehr glücklich. In der Elberfelder Übersetzung des Hebräerbriefes wird Jesus als der geschildert, der um der vor ihm liegenden Freude willen die Schande nicht achtete und das Kreuz erduldete. Die Bilder, die ihn mit trauriger oder ernster Miene zeigen, stellen ihn falsch dar. Selbst unseren Platz am Kreuz nahm er gern ein. Er machte das Kreuz zu einem Altar, auf dem er einen hinreichenden Beitrag für unsere Sünden bezahlte. Er starb dort bereitwillig, denn in Vers 7 unseres Bibeltextes steht, er wurde misshandelt, aber er beugte sich und tat seinen Mund nicht auf, wie das Lamm, das zur Schlachtung geführt wird, und wie ein Schaf, das stumm ist vor seinen Scherern. Vielleicht denkt jetzt jemand, das ergibt für mich keinen Sinn, ich glaube nicht daran und so eine Religion gefällt mir nicht. Ich will nicht, dass Gott ein Opfer für mich bringt. Ich habe ihn nicht darum gebeten. Es stimmt, dass er nicht darum gebeten wurde, aber ich möchte Ihnen eine sehr einfache Frage stellen. Sie werden mir zustimmen, wenn ich sage, dass die Menschen die heutige Welt in eine schlimme Lage gebracht haben. Die Weisheit der Menschen konnte das Leben nicht auf die rechte Bahn führen. Kann es dann nicht aber auch sein, dass der Mensch mit seiner Ansicht über das nächste Leben falsch liegen könnte, wenn er die Lösung Gottes einfach so abtut? Man stelle sich einen Moment vor, dass Gott seinen Sohn hingab, damit er für uns starb und dass er ein unglaubliches Opfer darbrachte. Dass das Kreuz die Lösung Gottes für die Sünden der Welt war und dass es das Beste war, was Gott tun konnte. Nun stelle man sich vor, dass diese gnadenreiche Lösung von den Menschen abgelehnt wird. Was kann Gott dann noch für unsere Ewigkeit tun? Wenn Gott seine Liebe, Weisheit und Kraft erschöpfte, als er Christus hingab, was hätte er noch für unser Heil tun können? Was kann Gott für diejenigen tun, die seinen Sohn ablehnen? Er würde sofort nochmal kommen und wieder sterben, wenn das der Preis für das Heil aller wäre. Man sollte es nicht leicht nehmen, wenn man Gottes Gabe der Liebe ablehnt. Doch damit ist die Geschichte noch nicht zu Ende, denn wir preisen schließlich keinen toten Christus, sondern einen lebendigen. Er starb, doch er verließ sein Grab siegesreich. Er fuhr zum Himmel auf. Er sitzt in diesem Moment zur Rechten Gottes und der Prophet sagt in Vers 11, weil seine Seele sich abgemüht hat, wird er das Licht schauen und die Fülle haben. Und durch seine Erkenntnis wird er, mein Knecht, der Gerechte, den vielen Gerechtigkeit schaffen, denn er trägt ihre Sünden. Wir haben einen lebendigen und frohen Heiland, denn sein Leiden führte zur Genugtuung. Er nahm unsere Hölle auf sich, damit wir seinen Himmel haben konnten. Er ist froh, denn über die Jahrhunderte haben sich viele, ja sogar Millionen, zu ihm bekehrt und sind von der Sünde und ihren Übertretungen befreit worden. Sie wurden von der Krankheit der Sünde geheilt. Christus sagte, dass man sich über einen einzigen Sünder freuen würde, der Buße tat, und diese Zahl kann millionenfach multipliziert werden. Man denke nur an die Freude und die Genugtuung Christi heute. Christus ist voller Freude und bei ihm zu sein, ist wahrlich ein frohes Ereignis. Wenn wir die Gabe des ewigen Lebens annehmen, die Jesus Christus uns schenken will, wird seine Freude noch größer. Er bittet uns um nichts, nur darum, dass wir das annehmen, was er uns geben will. Im Römerbrief schreibt Paulus, dem aber, der nicht mit Werken umgeht, aber an den glaubt, der die Gottlosen gerecht macht, dem wird sein Glaube gerechnet zur Gerechtigkeit. Alles, was wir tun müssen, ist, Jesus zu akzeptieren, egal wo wir gerade stehen.
Er lädt uns zum Fuße des Kreuzes ein, wo unsere Sünden vergeben werden. Mögen die folgenden Zeilen von Elizabeth Clefane unser Gebet sein. Unter dem Kreuze Jesu war's, wo ich gerne stand. Der Schatten eines großen Felsens im geplagten, müden Land. Ein Heim ganz in der Wüste, auf langem Weg die Rast. Die Mittagssonne von oben, des ganzen Tages Last. Unter dem Kreuze Jesu mein Auge zuweilen sieht, die sterbende Form des einen, der droben für mich schied. In meinem weinenden Herzen zwei Wunder ich bekenn. Das Wunder, der erlösend lieb, und dass ich unwürdig bin. Was für ein wunderbares Gebet für einen Sünder. Es beschreibt sehr deutlich, dass nicht alle Menschen gerettet werden, sondern nur jene, die Jesus als Stellvertreter annehmen. Es macht aber auch klar, dass die Menschheit verdorben ist und dass wir nicht in der Lage sind, uns selbst zu retten. Alle sind schuldig, ohne Ausnahme, und alle sündigen ohne Ausnahme. Und alle irren umher, haben sich von Gott abgekehrt und gehen ihre eigenen Wege ohne Ausnahme. In unserem Bibeltext geht es nun weiter mit Kapitel 54. Dieses Kapitel ist die logische Fortsetzung von Kapitel 53, denn es ist das Lied, in dem vom Heil und der künftigen Herrlichkeit Israels die Rede ist. Der Erlöser wird nach Zion kommen, und eines Tages werden ihn die Menschen dort sehen. Der Prophet spricht direkt Israel an und sagt, dass das Volk singen sollte. Ich lese Vers 1. Rühme, du Unfruchtbare, die du nicht geboren hast. Freue dich mit Rühmen und jauchze, die du nicht schwanger warst. Denn die Einsame hat mehr Kinder, als die den Mann hat, spricht der Herr. Ich persönlich kann nicht singen. Wer singen kann, der möge sich an seiner Gabe erfreuen. Aber eines Tages werde ich singen können. Mit der Erlösung wird ein Lied in die Welt kommen. Die Welt selber bringt nur einen schwermütigen Blues hervor. Die Erlösten aber singen vom Segen. Die Welt hat ihre Rockmusik, die Erlösten aber singen von der Erlösung. Die Welt spielt Jazz, die Erlösten aber haben die Wirklichkeit der Freude. Nur die Erlösten kennen das Lied der Freude. Die Erlösten werden das Lied der Erlösung singen, auf Erden und im Himmel. In der Johannes-Offenbarung steht, und sie sangen ein neues Lied. Du bist würdig zu nehmen das Buch und aufzutun seine Siegel, denn du bist geschlachtet und hast mit deinem Blut Menschen für Gott erkauft aus allen Stämmen und Sprachen und Völkern und Nationen und hast sie unserem Gott zu Königen und Priestern gemacht und sie werden herrschen auf Erden. Was für Aussichten! In der Johannes-Offenbarung ist von der christlichen Gemeinde die Rede, aber in Jesaja 54 ist das Volk Israel gemeint. Die Gemeinde wird als reine Jungfrau bezeichnet, während Israel die erneuerte Frau genannt wird. Rühme, du Unfruchtbare, heißt es in unserem Bibeltext. In der Vergangenheit war Israel wie eine unfruchtbare Frau gewesen. Sarahs Leben ist ein Beispiel dafür. Sie war unfruchtbar und kinderlos geblieben. Durch Gott brachte die Unfruchtbare einen Sohn zur Welt, und man denke nur an die Millionen Nachkommen, die danach durch sie kamen. Das erste Wort nach der Schilderung der Kreuzigung in Kapitel 53 lautet am Anfang von Kapitel 54 Rühme. Es kann als eine Aufforderung für Israel zum Singen gedeutet werden. In der Vergangenheit war Israel eine unfruchtbare Frau gewesen, doch in der Zukunft werden ihre Wehen vorbei sein. Bisher hatten ihre Wehen nichts hervorgebracht, doch die Zukunft des Landes ist herrlich, da sie viele Kinder hervorbringen wird. Ich lese Vers 2. Mache den Raum deines Zeltes weit und breite aus die Decken deiner Wohnstatt. Spare nicht. Spann deine Seile lang und stecke deine Pflöcke fest. Das Volk Israel hat niemals das gesamte Land bewohnt, das es vom Herrn erhalten hatte. Das Land, das Gott für sie in Josua 1, Vers 4 vorgesehen hatte, umfasste rund 780.000 Quadratkilometer.
Selbst in der Blütezeit Israels unter der Herrschaft von David und Salomo hatte es nur 78.000 Quadratkilometer umfasst. Das ist ein ganz schöner Unterschied. Nun sagt Gott, dass sie ihre Seile langspannen und ihre Pflöcke feststecken sollten. Sie mussten keine Angst mehr haben. Bei der Wiederkunft Christi wird Israel demnach die gesamte Fläche des verheißenen Landes umfassen. Und Jerusalem wird sich auf die umliegenden Gebiete ausweiten und es wird keine Staus mehr geben. Ich lese Vers 3. Denn du wirst dich ausbreiten zur Rechten und zur Linken, und deine Nachkommen werden Völker beerben und verwüstete Städte neu bewohnen. Weiter mit Vers 5. Denn der dich gemacht hat, ist dein Mann. Herr Zebaoth heißt sein Name. Und dein Erlöser ist der Heilige Israels, der aller Welt Gott genannt wird. In dieser Zeit werden sie die Erlösten Gottes genannt werden. Ich lese Vers 6. Denn der Herr hat dich zu sich gerufen wie eine verlassene und von Herzen betrübte Frau. Und die Frau der Jugendzeit, wie könnte sie verstoßen bleiben, spricht dein Gott. Israel ist heute wie eine Frau, die aufgrund von Ehebruch verstoßen wurde. Das ist das Gleichnis, das hier verwendet wird. Ich lese Vers 7. Ich habe dich einen kleinen Augenblick verlassen, aber mit großer Barmherzigkeit will ich dich sammeln. In dieser Zeit werden wir alle auf das zurückblicken, was unserer Meinung nach so schrecklich in diesem Leben war. Und es wird uns so erscheinen, wie Paulus sagte: Nur ein kurzes Leiden für einen kleinen Augenblick. Und wir werden in einer ewigen und über alle Maßen gewichtigen Herrlichkeit leben. Wir müssen unsere Augen auf das Unsichtbare richten, nicht auf das Sichtbare. In unserem Bibeltext geht es weiter mit Vers 10. Denn es sollen wohl Berge weichen und Hügel hinfallen, aber meine Gnade soll nicht von dir weichen, und der Bund meines Friedens soll nicht hinfallen, spricht der Herr, dein Erbarmer. Wer meint, dass Gott seinen Bund mit Abraham brechen wird, wird von Jesaja eines Besseren belehrt. Gott wird seinen Bund nicht brechen, niemals. Vers 11. Du Elende, über die alle Wetter gehen, die keinen Trost fand, siehe, ich will deine Mauern auf Edelsteine stellen und will deinen Grund mit Saphiren legen. Nun beginnt Gott, seine Frau Israel zu trösten, damit sie fröhlich wird. Ich lese Vers 13. Und alle deine Söhne sind Jünger des Herrn, und großen Frieden haben deine Söhne. Hier wird von dem Tag gesprochen, da das Wissen des Herrn die Erde bedecken wird. Das bringt Frieden. Vers 14. Du sollst auf Gerechtigkeit gegründet sein. Du wirst ferne sein von Bedrückung, denn du brauchst dich nicht zu fürchten, und von Schrecken, denn er soll dir nicht nahen. Das bedeutet, auf Gerechtigkeit folgt die Freiheit von der Furcht.

In Kapitel 54 des Jesaja-Buches ging es vor allem um die Genugtuung, die wir selbst und unser Herr Jesus Christus erfahren, wenn wir die Gabe seines Heils annehmen. Dieses Ereignis bringt den Erlösten so viel Freude, dass ihnen gar nichts anderes übrig bleibt, als diesem Gefühl mit Lobgesang Ausdruck zu verleihen. Es ist möglich, dass dieser Moment erst in ferner Zukunft geschehen wird. Doch dann wird es uns allen nur wie ein kleiner Moment der Trennung von Gott erscheinen. Aber wäre es nicht wunderbar, wenn wir uns schon heute dazu entscheiden würden, die Gabe des Heils von Jesus Christus anzunehmen und die Genugtuung schon heute zu erfahren? Denn was kann es für ein schöneres Leben geben als ein Leben voller Freude im Herrn? Damit endet unsere heutige Ausgabe der Sendereihe durch die Bibel. Ich hoffe, Sie konnten für sich einige wertvolle Gedanken mitnehmen. Ich freue mich schon auf die nächste Sendung, zu der ich Sie herzlich einlade. Bis dahin auf Wiederhören und Gottes Segen mit Ihnen.

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Am Mikrofon Sonja Kilian. Meine Tochter geht auf eine Bibelschule und hat einen Ausflug mit Bibelschülern nach Marokko gemacht. Sie wollten Bibeln dort hinbringen. Das hat nicht funktioniert. Bis auf zwei Bibeln wurden alle beschlagnahmt und der Reiseleiter, dem wurde die Einreise verwehrt. Heute ist bei

0: hier ins Studio.
1: Well, thank you for giving me this privilege to be with you and to share with you a little bit about what God is doing in the Arabic region.
2: Danke für diese Möglichkeit, dass ich hier sein kann und mit euch teilen kann, was Gott in der arabischen Welt tut.
0: Übrigens haben wir hier eine Übersetzerin direkt bei uns, was uns sehr hilft, die Sendung zu gestalten. Das ist Delia Emmerich. Vielen Dank dir.
2: Guten Tag, gerne.
0: Na Sie, wie würden Sie sich selbst vorstellen? Was sollten wir über Sie wissen?
1: Well, I'm married to a wonderful wife, Grace, and I have two daughters.
2: Ich bin verheiratet mit einer wunderbaren Frau. Sie heißt Grace und wir haben zwei Töchter.
1: And they all love the Lord, and even my wife is involved in our ministry, reaching out to women by doing the Arabic Women of Hope program.
2: Und sie sind alle auch gläubig. Meine Frau arbeitet auch mit bei uns. Sie macht das Women of Hope für die arabische Weltprogramm für Frauen.
1: I'm thankful that God has called me to be involved in this wonderful ministry, to reach out with the message of hope to people who needs to hear it. And I've been doing this for the last 30 years.
2: Ich bin sehr dankbar, dass Gott mich in diese Mission hineingestellt hat und dass ich dadurch seine Liebe mit den Menschen teilen kann. Ich mache das schon seit 30 Jahren.
1: I'm really thankful and I thank God because we still see him doing a lot of things in our region today more than ever before.
2: Ich bin Gott sehr, sehr dankbar, weil wir immer wieder heute sehen, wie Gott große Dinge in unserer Region tut.
1: So again, I'm glad to be with you here today to share a little bit about what God is doing in the Arabic region.
2: Ich bin sehr, sehr dankbar, dass ich heute hier sein kann und euch davon erzählen kann, was Gott in unserer arabischen Region tut.
0: Sie sind selbst in einer arabischen Region aufgewachsen. Wie sind Sie denn dann Christ geworden?
1: Yeah, I was born in a Christian family and grew up, you know, going to Sunday school and, you know, hearing, you know, worship songs and learning, you know, Bible stories. But at the age of 16, I felt, you know, as a young man, I needed a meaning for my life, a purpose.
2: Ich bin in einer christlichen Familie aufgewachsen. Ich bin also aufgewachsen mit dem Kindergottesdienst und mit christlichen Lobpreisliedern. Aber als ich 16 war, bin ich in eine Art Krise gekommen und habe die Bedeutung des Lebens gesucht.
1: Since we live in the Arab world, which is populated by over 400 million people, mostly, you know, Muslims, it felt that we are a minority as Christians.
2: Und wir sind in unserer Welt, da leben 400 Millionen Muslime in der arabischen Welt, da sind wir eine Minderheit als Christen. Das ist schwer.
1: So when I accepted Jesus as Lord and Savior for my life at the age of 16, I felt I want to make a difference in this part of the world.
2: Und als ich dann mit 16 Jesus kennengelernt habe und angenommen habe als den Retter meines Lebens, da wollte ich einen Unterschied machen in dieser Region der
1: Welt. To be the salt and light for this nation.
2: Um Salz und Licht zu sein für diese Nation, für diese Menschen.
1: And as a young man, since I was looking for a purpose, and Jesus showed me that he can give me a purpose and meaning in life, I wanted to share this with every young man in my region.
2: Und als Jesus mir mit 16 gezeigt hat, dass ich eine Bestimmung oder einen Sinn für mein Leben habe, wollte ich, dass jeder Mann in meinem Umfeld das erfährt, dass es eine Bestimmung für sein Leben gibt.
1: So from the very beginning, God gave me the calling, the vision to be involved in a full-time ministry. So the seed was there and it was growing and growing all the time.
2: Also hatte Gott mir schon sehr früh diesen Samen eingepflanzt, dass ich in der Mission tätig sein kann.
1: And in the right time, God invited me to be involved in such a wonderful ministry to reach out the world using media, to proclaim the gospel using media to the masses who live in the Arab world.
2: Und zur richtigen Zeit habe ich dann durch Gott die Mission von TWR kennengelernt, die Medienarbeit benutzt, um eben diese gute Botschaft zu verbreiten.
0: Sie haben erwähnt, dass Sie schon 30 Jahre lang in dieser Arbeit engagiert sind. Das ist eine lange Zeit. Was hat sich in dieser Zeit verändert?
1: Things have changed, technology has changed, but the message is still the same. The message that people need to hear today more than ever before.
2: Vieles hat sich verändert seitdem. Die Technologie hat sich total verändert. Aber eins bleibt immer und das ist die Botschaft, die wir verbreiten, nämlich, dass Jesus Christus die Welt liebt.
1: So, I believe today we live in the days where technology is becoming a powerful tool to help us expand our reach with the message of hope.
2: Ich glaube, dass wir heute in einer Zeit leben, wo die Technologie eine große Möglichkeit ist, um die Menschen mit der Botschaft der Hoffnung zu erreichen.
1: Yeah, in the old days we only used

0: to use radio broadcast, but today we still use radio broadcast and also we use online and digital media to expand our reach and to reach different categories of the community of the society.
1: Früher haben wir nur die Radioprogramme gehabt, die haben wir heute auch immer noch, aber wir nutzen auch digitale Medien und soziale Medien, um noch mehr Menschen zu erreichen, die eben da auch unterwegs sind.
2: Wie sieht das aus mit dem Interesse am christlichen Glauben in der arabischen Welt? Ist das größer geworden? Die Menschen haben ja auch mehr Gelegenheiten, überhaupt mal darauf gestoßen zu werden durch die verschiedenen Medien. Fast jeder hat ein Handy. Wie sieht das aus?
0: Yeah, I mean, we could see that there's, a big change in how people perceive the Christian message.
1: Also wir konnten beobachten, dass es da eine große Veränderung gibt, wie Leute das Christentum oder die christliche Botschaft wahrnehmen.
0: Because of the hardships and conflicts that been happening in the recent years, I would say in the recent 5 to 10 years, people have now more interest to look for the truth. That's something for something that can give them hope for a better future.
1: Wegen der ganzen Konflikte, die so in den letzten 5 bis 10 Jahren da waren in der Region, haben viel mehr Menschen Interesse und suchen nach etwas, was ihnen Hoffnung gibt.
0: So we feel that people are more open now to receive the message of hope in Christ.
1: Also wir haben das Gefühl, dass die Leute im Moment offener dafür sind, Jesu Botschaft der Hoffnung zu hören.
0: And this gives us a wonderful opportunity to work harder and harder to make him known, you know, because people now are more open and we could see the fruits, the result, the impact of what's happening because of the technology and because of how people perceive the truth that we're sharing.
1: Und das macht uns große Hoffnung, dass da Leute einfach offener sind, um die Botschaft zu hören durch die Technologie und durch all das, was wir teilen.
2: Sie haben über den Effekt gesprochen, also was da passiert und dass Menschen den Glauben finden. Was genau passiert da denn?
0: The impact is great, but I mean, we have to be realistic and we're serving in a very hard place on the world. The Muslim world.
1: Die Veränderung, die ist natürlich groß, aber wir müssen beachten, dass wir in einem sehr schwierigen Ort in der Welt sind. Wir sind in der muslimischen Welt.
0: And maybe you know or you don't know, for Muslim to change their inherited beliefs and accept Christ, they might go through hardships and persecution.
1: Und Sie müssen wissen, wenn ein Moslem seinen Glauben ändert, also Christ wird, dann bedeutet das auch immer Schwierigkeiten und sogar Verfolgung.
0: But we have seen many who accepted any kind of challenges for the sake of only accepting Christ as Lord and Savior.
1: Aber wir haben sehr viele gesehen, die alles verändert haben, weil sie Jesus Christus als ihren Herrn angenommen haben und viel damit auf sich genommen haben.
0: Yeah, we have many stories. We hear many stories about people saying, for Christ, I'm ready to face anything. And we could see also that God is being with them to encourage them, to sustain them and to protect them.
1: Wir haben ganz, ganz viele Geschichten oder hören viele Geschichten von Leuten, die bereit sind, für ihren Glauben alles zu geben, alles zu riskieren. Und wir hören immer wieder, wie Gott sie ermutigt und einfach beschützt und in ihnen nahe ist in dieser schwierigen Situation.
0: Yeah, we have listeners in Iraq, in Saudi Arabia, in different countries, where they were right to us. And they said, even one of them said, I am ready to die for the sake of Christ.
1: Wir bekommen Briefe aus Ländern wie Saudi-Arabien, Irak, wo Menschen uns schreiben, dass sie bereit sind, für den Glauben an Jesus Christus sogar zu sterben.
0: So it's not really easy to serve in that part of the world, but we feel that, God has entrusted us a message that we need to share. And he's able, to be with these people because he cares for their souls much more than their physical life.
1: Wir haben den Auftrag oder das Gefühl, wir sollen die Botschaft Jesu in diesen Ländern verbreiten und wir merken, dass Gott bei den Menschen ist, weil er sie stärkt.
2: Haben Sie vielleicht eine konkrete Geschichte von einer Person, damit wir uns vorstellen können, was das alles bedeutet, wenn jemand im muslimischen Kontext Christ wird?
0: Yes, I mean, it comes to my mind a lady from Saudi Arabia. Her name is Noura.
1: Eine Frau aus Saudi-Arabien kommt mir in den Sinn. Ihr Name ist Noura.
0: Yes, this lady, wrote to us saying that I was searching on the internet and I came across your programs.
1: Die Frau hat uns erzählt, dass sie im Internet gesucht hat nach Jesus oder nach Glauben und dann hat sie unsere Programme gefunden.
0: She said I was depressed, losing hope in life.
1: Sie sagte, sie war sehr deprimiert und hatte die Hoffnung im Leben verloren.
0: And but listening to your programs day after day, I could see the light coming into my life.
1: Aber nachdem ich Tag für Tag eure Programme gehört habe, habe ich gesehen, wie das Licht wieder in mein Leben kam.
0: And Nora is from Saudi Arabia.
1: Und Nora ist aus Saudi-Arabien.
0: So one day we received an email from Nora.
1: Also eines Tages haben wir eine Mail bekommen von Nora.
0: She said, I am Nora and you know Jesus came into my life and he gave me light.
1: Sie hat geschrieben, ich bin Nora und Jesus kam in mein Leben und er hat mir Licht gegeben.
0: And she said, I might face persecution from my family, I might be killed.
1: Und sie hat geschrieben, vielleicht erlebe ich jetzt Verfolgung, vielleicht werde ich von meiner Familie sogar getötet.
0: But she said, I'm ready to do this because Christ did something in my life.
1: Aber ich bin bereit, das zu tun, weil Jesus was in meinem Leben verändert hat.
0: And she said, very interesting thing.
1: Und dann hat sie was sehr Interessantes geschrieben.
0: She said, when you go to church on Sunday, tell Jesus that Nora is ready to die for him.
1: Und sie hat gesagt, wenn ihr am Sonntag in die Kirche geht, dann sagt eurem Jesus, dass ich Nora bereit bin zu sterben.
0: This is a real life changed.
1: Das ist ein echtes Leben, das verändert wurde.
0: So we are in God's business.
1: Also wir sind in Gottes Geschäft oder in Gottes Auftrag unterwegs.
0: It's beyond media, beyond tools, it's beyond the Holy Spirit working in people's lives.
1: Das geht über Medien, über alles, was wir tun, hinaus. Es geht darum, dass der Heilige Geist in den Leben der Menschen wirkt.
0: So we are honored to be involved in God's business.
1: Also es ist eine Ehre, in Gottes Geschäft, Gottes Aufgabe tätig zu sein.
0: And we as Christians, we are called to make a difference, to be the salt and light in this world, wherever we live.
1: Und wir als Christen, wir sind dazu berufen, das Salz und Licht der Welt zu sein, ganz egal, wo wir leben.
0: Each Christian has something to give for the ministry.
1: Jeder Christ oder jede Christin hat etwas, was er oder sie geben kann für die Mission.
0: God saved us for a purpose.
1: Gott hat uns für einen Auftrag oder für einen Grund gerettet.
0: And there is something planned for every one of us to be involved in ministry with whatever he has.
1: Und da ist der Plan, dass jeder von uns irgendwie involviert ist in der Mission oder in dem Auftrag Gottes.
0: No better honor and privilege in the whole world than being involved in God's business.
1: Es gibt nichts Schöneres, kein größeres Privileg, als im Gottes Auftrag unterwegs zu sein.
2: Wie schützen Sie Ihre Mitarbeiter, die ja in den Ländern arbeiten?
0: You know what, every time I tell the story about Nora, I mean, tears come to my eyes.
1: Wissen Sie, jedes Mal, wenn ich über Nora rede, dann kommen mir Tränen in die Augen.
0: Because you are excited to share Christ with someone, but you're putting this person in a difficult situation.
1: Weil du bist aufgeregt oder freust dich darüber, dass du jemandem Jesus zeigen kannst, erzählen kannst, aber du bringst die Person immer in Gefahr dadurch.
0: You know, I believe we cannot, as you said, protect our people. But I believe that God who put us there is more than capable to keep us there and to protect us and keep using us for his glory.
1: Wir können das nicht machen, dass wir die Leute beschützen. Aber Gott kann das machen. Er ist mehr als fähig, jeden und jede zu beschützen.
2: Ich habe eingangs erwähnt, dass meine Tochter in Marokko war und dass da Bibelschüler Bibeln rüberbringen wollten und das nicht so gelungen ist und dass es verboten ist. Da ist mir nochmal aufgefallen, in wie vielen arabischen Ländern das gar nicht erlaubt ist, eine arabische Bibel ins Land zu bringen. Anderssprachige Bibeln ja, aber eben nicht arabischsprachige. Und ich habe mich gefragt, was macht den Menschen da so große Angst? Warum haben sie solche Angst vor der Bibel?
0: Muslims are taught that Islam is the only way to connect with God. So they were taught from an early age that you should not consider any other thought, any other belief.
1: Muslime glauben, dass nichts anderes wahr ist oder sie dürfen nichts anderes sich anschauen als den Islam. Und ihnen wird sehr, sehr früh gesagt, dass sie an nichts anderes denken sollen als an den Islam. Das ist der einzige Weg zu Gott.
0: So that's why they're afraid of the Bible, because I think they know that they might let people think. And they know when people start thinking, they will see the truth in this book and they're afraid from it.
1: Und ich glaube, deshalb haben sie Angst vor der Bibel, weil da könnte ja doch was anderes, was Wahres drinstecken. Und sie haben Angst, dass Leute anfangen nachzudenken und da irgendwie was anderes drin finden.
2: Ist es nicht auch so, dass Muslime kaum kritische Fragen stellen dürfen?
0: Yes, I mean, yeah, Muslims are taught only to accept what really is given to them. They're not encouraged to think beyond that.
1: Muslime sollen nur das glauben, was ihnen auch gesagt wurde. Sie werden nicht ermutigt, darüber hinaus nachzudenken oder andere Fragen zu stellen.
0: So they're not allowed to change their religion. They will be considered infidels if they do that. It's okay to kill them.
1: Sie dürfen nicht ihre Religion, ihren Glauben wechseln, sondern werden sie als Untreue, ja, abgetan. Und man darf sie sogar töten deshalb.
2: Trotzdem sind manche Muslime neugierig und manche hören sich ja zufällig ihre Programme.
0: As I said, because of what's been happening in the last 10, 12 years in the region, you know, since, you know, the war in Syria, then the revolutions in every of this, and you know, people are awakened now.
1: Es ist schon, wie ich gerade gesagt habe, dadurch, dass in den letzten Jahren so viel passiert ist, so der Krieg in Syrien und viele andere Revolutionen, sind die Leute ja am Suchen. Die Leute sind neugierig geworden.
0: And I said they're becoming curious and they're becoming more open to look for something else that can give them, you know, hope in a better future.
1: Sie sind offener dafür geworden, nach was zu suchen, was ihnen Hoffnung für eine bessere Zukunft geben kann.
0: That's why we spread the word of God over many platforms.
1: Das ist der Grund, warum wir das Wort Gottes über viele verschiedene Plattformen verteilen.
0: And our deep conviction and belief.
1: Und unser tiefer Glaube, unsere tiefe Überzeugung ist,
0: that God is looking for those true seekers.
1: Dass Gott nach diesen wahren Suchern schaut.
0: And he will bring them to end up on a radio program or a reel or something on the digital platforms.
1: Und er führt sie dann zu einem Radioprogramm oder einem Reel auf Instagram.
0: To hear the word of truth that can bring them freedom.
1: Denn die Wahrheit zu hören, das gibt ihnen dann Freiheit.
0: Remember, it is God's story of love to the whole world.
1: Erinnert euch daran, es ist Gottes Geschichte der Liebe an die Welt.
0: And God will not leave himself without a witness.
1: Und Gott würde nicht ohne Zeugen weitermachen.
0: So through the work of the Holy Spirit, he will lead people to end up on a radio program, on a piece of literature, on a missionary working on the street, on something. God does not leave himself without a witness.
1: Also führt Gott Menschen durch den Heiligen Geist zu sich, durch Menschen auf der Straße, durch Medien und so weiter. Er würde das nicht ohne ein Zeugnis oder ohne eine andere Hilfe machen.
0: He is looking for those true seekers to bring them to the kingdom.
1: Er sucht die Wahren, die ihn suchen, die Menschen, die ihn suchen, um sie in sein Königreich zu bringen.
0: So we are, I feel, as I said, we are privileged to be instruments in God's hands to use us.
1: Wir sind wirklich privilegiert, dass wir Gottes Werkzeuge sein dürfen, denn er tut die Dinge ja durch uns und das ist ein großes Geschenk und Privileg, dass wir das sehen dürfen, wie er die Dinge führt und wie er Menschen zu sich zieht durch uns, durch die Dinge, die wir ausbreiten.
0: So God gave us the vision.
1: Gott hat uns die Vision gegeben.
0: And he gave us the message.
1: Und er hat uns die Botschaft gegeben.
0: Which is the word of God.
1: Die natürlich das Wort Gottes
0: ist. The word of truth.
1: Das Wort der Wahrheit.
0: The word of truth that can change anyone's life.
1: Das Wort der Wahrheit, das jedermanns Leben ändern kann.
0: And he gave us the tools.
1: Und er hat uns die Handwerkszeuge dazu gegeben.
0: And the tools are not only the transmitters or the online media, not only that.
1: Und die Werkzeuge, die er uns dafür gegeben hat, die sind nicht nur digitale Programme oder Medien.
0: But he gave us each other.
1: Er hat uns auch einander gegeben.
0: To unite and accomplish the Great Commission.
1: Um zusammenzuarbeiten und diese große Aufgabe zu erreichen, dass Menschen ihn kennenlernen.
0: And by doing this,
1: und indem wir das tun,
0: ministry happens.
1: Passiert Mission.
0: And God takes all the glory.
1: Und Gott bekommt alle Ehre.
2: Vielen Dank, Nazi, dass Sie uns nochmal den Blick in die richtige Richtung gelenkt haben. Das berührt mich gerade wirklich. Welche Projekte liegen Ihnen ganz besonders am Herzen?
0: Yeah, we have many projects. But I will mention two areas where we're really being so much involved nowadays. It is our youth ministry trying to reach to young people.
1: Wir haben ganz viele Projekte, aber ich erzähle euch gern von zwei, die mir besonders am Herzen liegen. Das ist einmal die Mission für junge Menschen, die Youth Ministry.
0: Because 50% of the Arab population are under the age of 30.
1: Denn 50% der arabischen Bevölkerung sind unter 30 Jahren alt.
0: And all of them, they are digital media and social media users.
1: Und alle von ihnen benutzen digitale und soziale Medien.
0: So we believe that we have easy access to these people.
1: Also glauben wir, dass wir einen einfachen Zugang zu diesen Menschen haben.
0: Speaking to them through the devices that they use.
1: Und wir wollen zu ihnen sprechen durch die mobilen Endgeräte, durch die Smartphones, die sie benutzen.
0: Don't accept them to come to you, go where they are.
1: Erwarte nicht, dass die Menschen zu dir kommen, sondern geh zu den Menschen hin.
0: So that's why we have been focusing on creating several youth programs, you know, focusing on teenagers or on older, just sharing the message of hope using a language, talking about things that really matters to them.
1: Deswegen haben wir verschiedene Jugendprogramme und haben spezifische Botschaften, die die jungen Leute hören sollen, die sie erreichen sollen.
0: Yeah, and we could see the impact again of how God is using these platforms to speak hope to young people, because young people again are looking for meaning in life, they are looking for a purpose, and today they are ready to hear something that can give them meaning, and nothing more than Jesus can give a purpose and meaning in life.
1: Und wir sehen, wie Gott diese Menschen berührt, denn sie suchen wirklich nach Sinn, sie suchen nach Hoffnung und wir sehen, dass nur Gott diesen Sinn den jungen Menschen auch geben kann.
0: The other area we're focusing on is the ministry for women.
1: Der andere Bereich, den wir fokussieren, ist die Mission für Frauen.
0: And we have the ministry of women of hope.
1: Wir haben das Programm Women of Hope, Frauen der Hoffnung.
0: Which is a radio program that has been produced within the family of Transworld Radio worldwide.
1: Das ist ein Radioprogramm und das wird von der TWR-Familie weltweit produziert.
0: I believe over 40 languages this program has been produced.
1: Ich glaube, das wird in über 40 Sprachen produziert.
0: So we do this in the Arabic language, trying to reach to women, to encourage of her value and in the eyes of Christ. Because often women in our region, you know, they devalue themselves because of the culture.
1: Wir wollen Frauen mitgeben, dass sie wertvoll sind, denn Frauen werden in der arabischen Kultur oft etwas entwürdigt oder werden niedriger gehalten.
0: That's why we believe that there's a great potential in reaching out to women, talking about things that really matter to them, your value in Christ, and how can be of influence in your family, in the community.
1: Wir glauben, dass es einen großen Einfluss hat, Frauen zu sagen, dass sie wertvoll sind und dass sie Einfluss nehmen können auf ihr Umfeld.
0: And there's a nice series that's been also produced out of Women of Hope called Precious and Beloved.
1: Und da ist eine ganz tolle Reihe, die produziert wurde aus Frauen der Hoffnung, die heißt Precious and Beloved, also wertvoll und geliebt.
0: Especially for women living in the Muslim world worldwide.
1: Und die ist ganz besonders für Frauen, die in der muslimischen, arabischen Welt leben, aber auch für Frauen weltweit.
0: So we tell her, you are precious and you are beloved in the eyes of Christ.
1: Wir sagen den Frauen, ihr seid wertvoll und ihr seid geliebt in den Augen von Jesus Christus.
0: And generally speaking, I would say that we also focus on discipleship programs as well.
1: Und generell gesprochen würde ich sagen, fokussieren wir uns auf auch Jüngerschaftsprogramme.
0: As I said earlier, you know, when someone comes to Christ from a non-Christian background, he might face challenges.
1: Wie ich schon gesagt habe, wenn jemand aus einem nicht-christlichen Hintergrund kommt, dann kann das ganz viele Herausforderungen bedeuten.
0: So we need to provide discipleship tools to help this person grow in the Word of God, so he can really be strong and face all these challenges.
1: Also müssen wir den Leuten Werkzeuge geben, wie sie ja Jesus nachfolgen können mitten in all diesen Herausforderungen.
0: And one of our programs that is really focusing on discipleship called Talmada.
1: Und ein Programm, das sich auf Jüngerschaft fokussiert, nennt sich Talmada.
0: Talmada is the Arabic word for discipleship.
1: Talmada ist das arabische Wort für Jüngerschaft.
0: It helps new believers to start reading the Word of God and learn how to put it in practice in their lives and then share it with others.
1: Es hilft ganz frisch gläubig gewordenen Leuten, wie sie das Wort Gottes, also die Bibel, lesen können und wie sie ihr neues Wissen, ihren neuen Glauben mit anderen Menschen teilen können.
2: Sie haben über Jugendsendungen und Frauensendungen gesprochen. man kann sich sehr gut vorstellen, wie da Unterschiede sind zwischen einer Frau, die in einem stark muslimisch geprägten Umfeld lebt, und zum Beispiel einer europäischen Frau. Aber wie sieht das mit den Jugendlichen aus? Wo sind da die Unterschiede? Was bewegt Jugendliche in der arabischen Welt?
0: Ja, yeah, I mean, of course, there are a lot of similarities, you know, because, you know, young people live in a global village, you know, because of this, you know, social media platforms.
1: Ja, also ich glaube, erstmal sind da ganz viele Gemeinsamkeiten, denn junge Menschen leben in so einem sogenannten globalen Dorf. Sie sind alle verbunden durch ihre Smartphones, ihre mobilen Endgeräte.
0: Young people from our region face different kind of challenges because of lack of freedom. They come back, you know, from the background of shame, you know, culture where they cannot share their challenges, their problems. So there are some differences as well.
1: Junge Leute in unserer Region, die haben zu tun oft mit so Dingen wie, dass sie keine Freiheit haben, dass sie sich nicht frei ausdrücken können. Und natürlich gibt es die Schamkultur bei uns, die sie auch hindert, frei das zu sein oder nach dem zu suchen, wer sie sind und sich auszudrücken.
0: That's why they find in our platforms, in our radio programs and social media platforms, a place where they can share their challenges without being known, you know.
1: Deswegen finden Sie bei uns in unseren Plattformen einen Ort, wo Sie sich ausdrücken können, wo Sie Ihre Herausforderungen teilen können, ohne dass Sie vielleicht gekannt sind oder jeder weiß, was Sie da sagen.
0: They can ask questions through our platforms where they cannot ask them directly to their church leaders or to the community.
1: Sie können uns Fragen stellen, die Sie vielleicht nicht Ihrer Gemeinschaft, den Menschen um Sie herum oder Ihrem Kirchenleiter stellen können.
0: And we have a lot of stories where young people opened their heart and felt comfortable because we try to provide a very safe environment in our outreach.
1: Und wir haben sehr, sehr viele Geschichten von jungen Leuten, die ihr Herz geöffnet haben und sich wohlgefühlt haben bei uns, und wir konnten so ihnen dienen.
2: Wie sieht das in der arabischen Welt aus? Sind da die Herausforderungen größer? Christ zu werden und zu bleiben, sich andere Christen zu suchen, sich christliche Medien zu suchen und da mit anderen gemeinsam den Glauben zu leben. Ich vermute das, wenn jemand nicht aus einer christlichen Tradition kommt.
0: Ja, yeah, as I said, they will find all kinds of challenges. First of all, they will find rejection from their close family members.
1: Da sind ganz, ganz viele Herausforderungen. Als erstes ist das eine Ablehnung von ihren Familienmitgliedern.
0: They might face rejection from their school, you know, peers, school partners.
1: Wahrscheinlich Ablehnung von Leuten aus der Schule, von anderen Mitschülern.
0: So we try as much as we can to help them to be wise and how to carry their faith.
1: Also versuchen wir ihnen beizubringen, wie sie weise sein können und ihren Glauben weitertragen können.
0: Like, you know, don't go shout, hey, I accepted Christ, he changed my life. I mean, we try to tell them, be wise, how to carry your faith.
1: Also wir raten ihnen, seid weise und lauft nicht herum und ruft, hey, ich habe jetzt Jesus gefunden, sondern seid einfach weise.
0: As, I mean, some of them, sometimes they are enthusiastic, they might get in trouble again. I mean, there is a price to follow Christ. And some of them are ready to bear that price.
1: Manche von ihnen sind dann trotzdem sehr enthusiastisch und sind bereit, auch den Preis vielleicht zu bezahlen, den das kostet, so enthusiastisch für Jesus, für ihren neuen Glauben zu sein.
0: Other secular Muslim families, sometimes they don't care about what kind of belief their kids believe. So they can go smoothly about it without any kind of challenges.
1: Es gibt auch säkulare Muslime, also Muslime, die nicht wirklich den Glauben verfolgen. Und für die ist das oft total in Ordnung, wenn ihre Kinder Christen werden. Das interessiert sie eigentlich gar nicht wirklich. Und die können dann relativ frei den Glauben leben.
0: Especially when they see that their kids are becoming better people.
1: Besonders wenn sie sehen, dass ihre Kinder bessere Menschen werden.
0: Like they give up maybe smoking, give up this, give up that, and becoming more, you know, they carry themselves nicely. So the families are happy about this.
1: Weil sie zum Beispiel aufgehört haben zu rauchen oder sie geben sich besser, braver, und dann sind die Familien natürlich glücklich darüber.
0: Because Jesus refines the life of people and the fruits of the Spirit start to show, and this is something attractive.
1: Denn Jesus reinigt, läutert seine Nachfolger, reinigt die Menschen, und manche finden das natürlich auch gut aus dem Umfeld dann.
2: Denken Sie, der Glaube ist tiefer, wenn er mehr kostet?
0: I believe so. You know, personally speaking, I mean, I grew up in a Christian family and I didn't face any serious challenges when I decided to follow Christ.
1: Ich glaube schon. Ich bin ja in einer christlichen Familie groß geworden und ich hatte ehrlich gesagt keine Herausforderung, als ich mich für Jesus entschieden habe.
0: But for such people who grew up not in a Christian family, I think their faith is much more valuable, you know, for them. It's something really valuable, you know, to make them say, I'm ready to die for Christ, I think. I never had to say this. I'm not sure if I can, but these people could.
1: Ich glaube, der Glaube ist den Menschen, die in einem muslimischen Familienumfeld aufwachsen und deshalb vielleicht auch verfolgt werden, ist der Glaube viel, viel wertvoller. Sie sind bereit zu sagen, ich sterbe für Jesus und ich musste das nie sagen.
0: Again, I want to say, we are involved in God's business. It's not only media and entertainment. No, not at all.
1: Ich möchte das nochmal sagen. Wir sind hier unterwegs in Gottes Mission, in seinem Auftrag und es ist nicht einfach nur Medien.
0: You share the message that can really disturb, in a sense, someone's life.
1: Ihr teilt die Message, die Botschaft, die wirklich ein Leben verändern kann.
0: But it's worthwhile.
1: Und das ist es wert.
0: Because God cares for the souls of these people.
1: Denn Gott interessiert sich für die Seelen dieser Menschen.
0: And he will be there to help them go through these difficulties. Even if they had to go through pain, he would be there to sustain them and encourage their hearts and keep them safe.
1: Und er wird da sein, um ihnen zu helfen, um ihre Herzen zu halten und sie zu ermutigen in diesen Schwierigkeiten.
2: Ich lese oft von Träumen und Visionen, die in der arabischen Welt eine Rolle spielen. Ist das aus Ihrer Sicht so? Haben Sie das auch schon erlebt? Das würde ja auch Ihre Ja, das unterstützen, was Sie betont haben, nämlich, dass Gott die Menschen ruft, dass wir nur Werkzeuge sind. Gott tut da was, er ist am Werk, er selbst.
0: Yeah, I mean, it often happens. You know, as I said, I mean, God will not leave himself without a witness. So sometimes he speaks through radio, through website, through social media, and sometimes he speaks through dreams. It happened and we had a lot of stories of people who could see Jesus at night inviting them.
1: Ja, das passiert tatsächlich häufig, dass Menschen von Jesus träumen in unserer Region. Wie ich schon gesagt habe, Gott macht seine Mission nicht ohne eine Hilfe, ohne jemand, der da irgendwie mitwirkt. Und so kann es natürlich sein, dass er durch Träume, durch Radioprogramme, durch unsere Medien, durch alles Mögliche spricht zu Leuten.
2: Was sind Fragen, die suchende Muslime am häufigsten stellen?
0: Yeah, I mean, they often ask questions about eternity, about death, is there life after this? Questions about love and forgiveness, revenge, you know.
1: Sie stellen oft so Fragen über ein Leben nach dem Tod, über die Ewigkeit, über Liebe, über Rache.
0: So they come up all kinds of questions, also future, I mean, career, and how do I know God's plan for my life? How do I know the right from the wrong? Things
1: like that. Alle möglichen Fragen, gerade auch über die Zukunft. Wie weiß ich, was meine Berufung ist, was ich beruflich machen soll, wie meine Zukunft aussehen wird? Ja, viele Fragen in diese Richtung.
0: And also the concept of prayer, you know, they're For them, prayer is more of a ritual. This is how they grew up. This is what we have seen. But the concept of prayer in Christianity is totally different.
1: Eine große Frage ist auch nach dem Gebet, denn Gebet kennen sie irgendwie als religiöses Ritual. Und jetzt ist das Gebet im Christsein ganz anders. Und da fragen sie, wie geht das?
0: Yeah, I mean, we teach them, this is, I mean, a relationship with God. It's beyond only you have to do this. It's just you speak to God and allow him to speak to you. This is what prayer is about.
1: Und wir sagen ihnen dann, es geht vielmehr um eine Beziehung mit Gott. Es ist nicht so ein, ich mache ein Ritual, sondern es ist eine gelebte Beziehung zu Gott. Und das ist eigentlich Gebet.
0: And we try to emphasize that this is not a religion. You know, Christianity is not a religion. Christianity is a deep, real relationship with God. So it's not rituals. It's not have to do this, don't do that. It's a relationship with God.
1: Und wir betonen, dass das Christentum keine Religion ist, in der ich Sachen machen muss, sondern dass es viel eher eine Beziehung ist. Und aus der heraus mache ich Sachen, die ich machen möchte und nicht, weil ich sie muss.
2: Sie sind beruflich unterwegs für Jesus. Wie sieht das im privaten Leben aus, wenn Sie andere Muslime treffen? Hat sich da schon mal so ein interessantes Gespräch gegeben, so von face to face, also direkt mit jemandem, den Sie getroffen haben?
0: Yes, of course. You know, as I said, we are a minority. I mean, in the community, so we live among them. We have neighbors, school partners, and so we live among them. So there are chances to share about Christ.
1: Ja, na klar. Also wir sind ja eine Minderheit als Christen. Also sind wir umgeben von ganz vielen Menschen, die Jesus nicht kennen. Und wir treffen sie überall. Das sind meine Nachbarn, das sind die Menschen im Bus. Ja, also gibt es da ganz viele Möglichkeiten, über Jesus zu reden.
0: But of course you have to do it wisely and then try to build a relationship before you just share a message. I mean, because relationships are very important.
1: Aber du musst es weise tun, bevor du einfach so mit Jesus anfängst oder Jesus zu erwähnen. Es braucht eine Beziehung, um über sowas zu reden.
0: So yes, there are a lot of chances, like one-to-one, you know, to share about the love of Christ for people. Because, you know, we have to remember that we have a message that people need to hear, the message of hope.
1: Also ja, da sind ganz viele Möglichkeiten, Gelegenheiten, wo ich im 1:1 mit Menschen über Jesus sprechen kann. Und wir müssen uns daran erinnern oder bewusst machen, dass das die Botschaft der Hoffnung ist, Gottes Botschaft, die die Menschen hören müssen.
0: Yeah, the message that reflects God's love. God is here to love you. God is not here to judge you. So we have a very powerful message in the Word of God that, you know, makes a difference about love and forgiveness and acceptance. These elements are attractive for people from a non-Christian background.
1: Wir haben eine ganz, ganz tolle Botschaft, dass Gott dich liebt, Gott dich sieht und nicht einfach nur strafen will oder sauer auf dich ist. Und diese Botschaft ist so viel wert und das möchten Menschen auch hören. Die ist sozusagen attraktiv, wenn man es so sagen möchte.
0: Yeah, because I mean, for them, God is there to judge you, and when you do a mistake, He will punish you. But you know, our God is different. He's the Father, He's the friend, He's the loving God, He's a forgiving God. These elements are very attractive. So when they come across this truth, they are attractive to the message.
1: Sie haben so ein Bild von Gott. Das bedeutet, dass Gott strafend ist, dass wenn du irgendwas falsch machst, dann bestraft er dich, dann ist er hart zu dir. Aber wir wissen, dass unser Gott ein liebender Gott ist, der sich unserer gerne annimmt. Und das ist eine sehr, sehr attraktive, anziehende Botschaft. Das wollen die Menschen hören.
0: When you live the message of love and hope, trusting God in all situations, they can see that you are different. And this is a witness. Sometimes, you know, when you're quiet, Your life can be a witness.
1: Ja, und die Menschen bekommen das ja mit, denn wir leben diese Botschaft der Hoffnung und der Liebe. Und selbst wenn wir still sind, dann bekommen das Menschen um uns herum mit, dass wir eben an diesen Gott glauben und anders leben. Und dann sind wir auch Zeugen.
0: So your life might attract them, then they can come to you and say, how come? I mean, in these difficult situations, you're comfortable and you're not afraid.
1: Also dein Leben wirkt vielleicht anziehend auf sie und dann merken sie, du bist anders und fragen dich, warum? Wie kommt das, dass du anders bist? Und dann kannst du von Jesus erzählen.
0: And here you have a chance to tell them about your Christ, your God, your sovereign God, who is in total control of all situations.
1: Und du hast eine Chance, von deinem souveränen, großen Gott zu erzählen, der die Kontrolle über alle Situationen hat.
2: Vielen Dank, Nasi, für das Interview und für deinen Mut und dein Engagement, um in der arabischen Welt Jesus Christus bekannt zu machen, mit Hilfe von TWR.
0: Thank you very much for this opportunity. And again, I would say God gave us each other to join hands and continue serving Him to bring hope for people who need to hear it today more than ever before. Thank you.
1: Vielen, vielen Dank für diese Möglichkeit, dass ich hier sprechen kann. Und nochmal möchte ich sagen, Gott braucht uns. Gott arbeitet durch uns, damit wir seine Botschaft der Liebe und Hoffnung weitergeben können an die Menschen, die es gerade so sehr brauchen. Vielen, vielen Dank.
2: Gibt es noch etwas, Nasi, das Sie uns mitgeben möchten?
0: I just want to say that I'm excited because I still believe that the best is yet to come. We're gonna see great things gonna happen in the coming, I would say, month and years. So I'm really excited about what God will be doing through us.
1: Ich möchte noch sagen, dass ich super aufgeregt bin und mich freue auf das, was noch kommen wird. Denn ich glaube, das Beste wird erst noch kommen in den nächsten Monaten und Jahren. Und ich bin super gespannt, das zu sehen, was Gott tun wird.
0: I would say that we need to pray for the ministry. It is a spiritual warfare. We need to pray because no prayer, no power. We need the power of the Holy Spirit to do what we need to do.
1: Ich würde sagen, wir müssen beten für ja, die geistliche Arbeit, denn es ist auch irgendwie ein Kampffeld. Und wenn wir nicht beten, dann ist da keine Power, keine Kraft dahinter. Kein Gebet, keine Kraft.
0: So please pray for our producers, for our follow-up team. Pray for the needed resources to be available for us.
1: Also bitte beten Sie für unser Team, für alle, die mitarbeiten, die sich um die Menschen im Nachgang kümmern und dass wir die richtigen Ressourcen haben, um diese Arbeit zu machen.
0: Yeah, and pray for our listeners, those truth seekers, that they will come across the message through any of the platforms that's available.
1: Und bitte beten Sie für unsere Hörerinnen und Hörer, die die wahren Sucher der Botschaft sind, dass sie wirklich erreicht werden und Gott ihre Herzen berührt.
0: So it's not by strength, not by power, it's by the power of the Holy Spirit that ministry can happen.
1: Es ist nicht durch unsere eigene Kraft, sondern es ist durch die Kraft des Heiligen Geistes, dass unsere Mission gelingen kann.
0: So no prayer, no power.
1: Also kein Gebet, keine Kraft.
2: Thank you so much. Ein großes Dankeschön auch an Delia Emmerich, die unseren Gast aus der arabischen Welt übersetzt hat, den Leiter der arabischen Medienarbeit von unserem internationalen Medienpartner TWR. Und danke auch an unseren Techniker Christoph Offermann. Leider konnten Sie unseren Gast nicht sehen, aber er hat zwischendurch ein Taschentuch rausgeholt. Ihm kamen die Tränen, als er berichtet hat von Menschen, die in der arabischen Welt zum Glauben gekommen sind, mit denen er Kontakt hatte. Und ja, das berührt ihn einfach, was diese Menschen aufgeben für ihren Glauben und wie fest sie an Jesus dranbleiben, trotz aller Schwierigkeiten. Mein Name ist Sonja Kilian und ich bete, dass Gott Nasi und sein Team schützt und segnet.
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1: Apostelgeschichte 24, die Verse 1 bis 9. Nach 5 Tagen kam der oberste Priester Hananias mit einigen Ratsältesten und dem Anwalt Tertullus nach Caesarea. Sie erhoben beim Statthalter Felix Anklage gegen Paulus. Als man Paulus gerufen hatte, begann Tertullus seine Anklagerede. Hochverehrter Felix, dein Verdienst ist es, dass wir schon so lange in Frieden leben. Deiner Umsicht verdanken wir auch eine ganze Reihe von wichtigen Reformen in unserem Land. Das erkennen wir in tiefer Dankbarkeit an, wo und wann immer sich die Gelegenheit bietet. Ich will aber jetzt deine kostbare Zeit nicht unnötig in Anspruch nehmen und bitte dich, uns für einen Augenblick freundlich anzuhören. Wir haben festgestellt, dass dieser Paulus so gefährlich ist wie die Pest. Als Haupträdelsführer der Nazarener-Sekte stiftet er die Juden in der ganzen Welt zum Aufruhr an. Er hat auch versucht, den Tempel zu entweihen. Dabei haben wir ihn festgenommen. Wenn du ihn verhörst,

0: würde Paulus von den Römern für dieses Vergehen verurteilt, wären sie ihn endgültig los. Es wird eng für Paulus. Im Mittelalter zum Beispiel verfolgten Christen verschiedener Glaubensrichtungen einander. Heute arbeiten Christen verschiedener Konfessionen zusammen, eine positive Entwicklung. Doch weltweit ist das keine Selbstverständlichkeit. Darum brauchen verfolgte Christen auf der ganzen Welt unser Gebet und auch unseren Einsatz. Lassen wir uns davon überhaupt betreffen?
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und aufgetretene landesweite Wasserknappheit konnten bisher nicht geklärt werden. Das Umweltministerium hat inzwischen sämtliche Regierungschefs in Europa verständigt und Experten der Weltgesundheitsorganisation WHO eingeschaltet. In einer Eilentscheidung wurde die Verschwendung von noch vorhandenem Wasser streng verboten. Auf das Gießen von Blumen soll vollständig verzichtet werden. Das Umweltministerium empfiehlt zum Zähneputzen einstweilen Mineralwasser zu verwenden.

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1: Willkommen zu einer weiteren Ausgabe vom ERF Wort zum Tag. Am Mikrofon für Sie dabei ist Philipp Genetti. Heute hören wir in unserer Sendereihe einen Beitrag zum Tagesvers von Thomas Hutt unter dem Titel Mutig vor Gott stehen. Im Text aus dem ersten Buch Mose, Kapitel 18, Vers 27 heißt es: Ich habe es gewagt, zu meinem Herrn zu reden, obwohl ich Staub und Asche bin. Ich wünsche Ihnen nun hilfreiche Impulse beim Zuhören.
2: Der heutige Losungsvers der Herrnhuter Brüdergemeine steht im Kontext einer besonderen Begebenheit am Anfang der Bibel, in der Abraham mit dem allmächtigen Gott verhandelt, um einer Gerichtskatastrophe zu vermeiden. Abraham setzt sich damals für ihm völlig fremde Menschen aus Sodom und Gomorra ein, damit sie trotz ihrer großen Schuld vor dem Untergang bewahrt bleiben. Abraham steht mutig in der Fürbitte vor Gott und rechnet mit seiner Gerechtigkeit. Ich empfehle, diese Geschichte heute einmal zu lesen. Sie steht in 1. Mose 18, die Verse 16 bis 33, und sie zeigt, dass Abraham etwas für andere wagt, obwohl er sich Gott gegenüber als sehr gering ansieht. Er spricht mit ehrlicher Demut und Ehrfurcht zu Gott, wenn er sagt: Ich habe es gewagt, zu meinem Herrn zu reden, obwohl ich Staub und Asche bin. Doch zuvor weiht Gott Abraham in seine Pläne ein und beweist ihm damit seine Wertschätzung. Für Gott ist jeder Mensch so viel mehr als nur Staub und Asche. Jeder Mensch ist sein geliebtes Geschöpf und in Gottes Augen so unglaublich wertvoll und schön. Abraham ist ein Freund Gottes. Durch den Glauben kann er auch mit dem Herzen Gottes sehen und empfinden. So kommt es, dass er sogar an menschlicher Schuld leidet, die nicht seine eigene ist. Und Abraham weiß, dass Gott nicht wie ein egozentrischer Herrscher ist, der stur seinen Willen durchsetzt. Abraham bleibt auch nicht passiv und denkt: Gott hat die Vernichtung Sodoms und Gomorras beschlossen, da kann man ja nichts machen. Außerdem geht mich das alles überhaupt nichts an. Nein, Abraham bittet um Bewahrung und Rettung. Seine hartnäckige Fürbitte ist wie ein Feilschen um Seelen. Sie schreckt auch vor Verwegenheit nicht zurück. Abraham beginnt bei 50 Gerechten, dann nennt er 45, 40, 30, 20 und am Ende sind es gerade noch 10. Gott geht bereitwillig auf diesen Handel ein. Es scheint fast so, als hätte er darauf gewartet. Gottes Wille zu retten ist weit größer als der Wille zu strafen. Aber er bleibt und er handelt immer gerecht. Gott freut es, wenn wir uns aufmachen zu seinem Gnadenthron und uns im Gebet dafür einsetzen, dass Menschen vor dem Gericht bewahrt werden. Er hat das Rettungsangebot durch seinen Sohn Jesus Christus für alle Menschen bereitgestellt. So heißt es in einem Brief des Apostel Paulus am Ende der Bibel: Gott will, dass alle Menschen gerettet werden und dass sie zur Erkenntnis der Wahrheit kommen. 1. Timotheus 2, Vers 4. Durch die christliche Gemeinde sollen die Menschen in der unmittelbaren örtlichen Umgebung, aber auch die Völker auf der Erde gesegnet werden. Die christliche Gemeinde darf im Gebet für andere einstehen, so wie Abraham für die Sodomiter. Die christliche Gemeinde ist eingeladen, mit dem allmächtigen Gott in Demut und Ehrfurcht zu reden, zu feilschen und für andere zu bitten. Fürbitte ist immer aktiv und mutig. Sie geht zu Gott, sie steht vor Gott und sie bezieht ihn, seine Kraft und Weisheit zum Wohl und zur Rettung von Menschen mit ein. Wir sind eingeladen, den Blick zu heben, die anderen wahrzunehmen und ihnen Gutes von Gott zu bringen. Wir sind eingeladen, uns und die Menschen in unserer Umgebung Gott täglich anzubefehlen und uns auf seine Gerechtigkeit und auf seine Gnade zu stellen.
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1: Apostelgeschichte 24, die Verse 1 bis 9. Nach 5 Tagen kam der oberste Priester Hananias mit einigen Ratsältesten und dem Anwalt Tertullus nach Caesarea. Sie erhoben beim Statthalter Felix Anklage gegen Paulus. Als man Paulus gerufen hatte, begann Tertullus seine Anklagerede. Hochverehrter Felix, dein Verdienst ist es, dass wir schon so lange in Frieden leben. Deiner Umsicht verdanken wir auch eine ganze Reihe von wichtigen Reformen in unserem Land. Das erkennen wir in tiefer Dankbarkeit an, wo und wann immer sich die Gelegenheit bietet. Ich will aber jetzt deine kostbare Zeit nicht unnötig in Anspruch nehmen und bitte dich, uns für einen Augenblick freundlich anzuhören. Wir haben festgestellt, dass dieser Paulus so gefährlich ist wie die Pest. Als Haupträdelsführer der Nazarener-Sekte stiftet er die Juden in der ganzen Welt zum Aufruhr an. Er hat auch versucht, den Tempel zu entweihen. Dabei haben wir ihn festgenommen. Wenn du ihn verhörst, wird er dir gegenüber alles zugeben müssen, was wir ihm vorwerfen. Die anderen Juden schlossen sich der Anklage an und bestätigten alles.
2: Tertullus, von den Juden als Ankläger ausgesucht, schmeichelt Felix in den höchsten Tönen und lobt die Politik des römischen Statthalters, bevor er zur Anklage kommt. Paulus soll zum Aufruhr angestiftet haben. Das ist zwar glatt gelogen, aber von diesem Vorwurf versprechen sich die Juden Erfolg, denn darauf steht die Todesstrafe. Würde Paulus von den Römern für dieses Vergehen verurteilt, wären sie ihm

0: überhaupt betreffen?
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1: Willkommen zu einer weiteren Ausgabe vom ERF Wort zum Tag. Am Mikrofon für Sie dabei ist Philipp Genetti. Heute hören wir in unserer Sendereihe einen Beitrag zum Tagesvers von Thomas Hutt unter dem Titel »Mutig vor Gott stehen«. Im Text aus dem 1. Buch Mose, Kapitel 18, Vers 27 heißt es: »Ich habe es gewagt, zu meinem Herrn zu reden, obwohl ich Staub und Asche bin.« Ich wünsche Ihnen nun hilfreiche Impulse beim Zuhören.
2: Der heutige Losungsvers der Herrnhuter Brüdergemeine steht im Kontext einer besonderen Begebenheit am Anfang der Bibel, in der Abraham mit dem allmächtigen Gott verhandelt, um einer Gerichtskatastrophe zu vermeiden. Abraham setzt sich damals für ihm völlig fremde Menschen aus Sodom und Gomorra ein, damit sie trotz ihrer großen Schuld vor dem Untergang bewahrt bleiben. Abraham steht mutig in der Fürbitte vor Gott und rechnet mit seiner Gerechtigkeit. Ich empfehle, diese Geschichte heute einmal zu lesen. Sie steht in 1. Mose 18, die Verse 16 bis 33, und sie zeigt, dass Abraham etwas für andere wagt, obwohl er sich Gott gegenüber als sehr gering ansieht. Er spricht mit ehrlicher Demut und Ehrfurcht zu Gott, wenn er sagt: »Ich habe es gewagt, zu meinem Herrn zu reden, obwohl ich Staub und Asche bin.« Doch zuvor weiht Gott Abraham in seine Pläne ein und beweist ihm damit seine Wertschätzung. Für Gott ist jeder Mensch so viel mehr als nur Staub und Asche. Jeder Mensch ist sein geliebtes Geschöpf und in Gottes Augen so unglaublich wertvoll und schön. Abraham ist ein Freund Gottes. Durch den Glauben kann er auch mit dem Herzen Gottes sehen und empfinden. So kommt es, dass er sogar an menschlicher Schuld leidet, die nicht seine eigene ist. Und Abraham weiß, dass Gott nicht wie ein egozentrischer Herrscher ist, der stur seinen Willen durchsetzt. Abraham bleibt auch nicht passiv und denkt: Gott hat die Vernichtung Sodoms und Gomorras beschlossen, da kann man ja nichts machen. Außerdem geht mich das alles überhaupt nichts an. Nein, Abraham bittet um Bewahrung und Rettung. Seine hartnäckige Fürbitte ist wie ein Feilschen um Seelen. Sie schreckt auch vor Verwegenheit nicht zurück. Abraham beginnt bei 50 Gerechten, dann nennt er 45, 40, 30, 20 und am Ende sind es gerade noch 10. Gott geht bereitwillig auf diesen Handel ein. Es scheint fast so, als hätte er darauf gewartet. Gottes Wille zu retten ist weit größer als der Wille zu strafen. Aber er bleibt und er handelt immer gerecht. Gott freut es, wenn wir uns aufmachen zu seinem Gnadenthron und uns im Gebet dafür einsetzen, dass Menschen vor dem Gericht bewahrt werden. Er hat das Rettungsangebot durch seinen Sohn Jesus Christus für alle Menschen bereitgestellt. So heißt es in einem Brief des Apostel Paulus am Ende der Bibel: Gott will, dass alle Menschen gerettet werden und dass sie zur Erkenntnis der Wahrheit kommen. 1. Timotheus 2, Vers 4. Durch die christliche Gemeinde sollen die Menschen in der unmittelbaren örtlichen Umgebung, aber auch die Völker auf der Erde gesegnet werden. Die christliche Gemeinde darf im Gebet für andere einstehen, so wie Abraham für die Sodomiter. Die christliche Gemeinde ist eingeladen, mit dem allmächtigen Gott in Demut und Ehrfurcht zu reden, zu feilschen und für andere zu bitten. Fürbitte ist immer aktiv und mutig. Sie geht zu Gott, sie steht vor Gott und sie bezieht ihn, seine Kraft und Weisheit zum Wohl und zur Rettung von Menschen mit ein. Wir sind eingeladen, den Blick zu heben, die anderen wahrzunehmen und ihnen Gutes von Gott zu bringen. Wir sind eingeladen, uns und die Menschen in unserer Umgebung Gott täglich anzubefehlen und uns auf seine Gerechtigkeit und auf seine Gnade zu stellen.
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0: antriebslos, lebe ich oder werde ich gelebt? Müde, erschöpft, sich für nichts mehr begeistern können, sich einfach treiben lassen, so erleben es antriebslose Menschen. Das Leben geht zwar weiter, ein Termin folgt dem nächsten, doch die Lebensfreude fehlt. Was kann meinem Leben wieder Auftrieb geben? Wo kann ich Sinn und Erfüllung finden? Wie mit Altlasten fertig werden? Um diese Themen ging es bei einer Veranstaltungsreihe in Burkhardsdorf in Sachsen. Frag los, Herzenssache. Gleich hören Sie eine Predigt von Pfarrer Steffen Kern, die er bei der Auftaktveranstaltung gehalten hat.
1: Lebe ich oder werde ich gelebt? Ich weiß gar nicht, ob man diese Frage so ganz klar beantworten kann. Also alternativ, ja, ich lebe oder nein, ich werde eigentlich gelebt. Wenn ich ehrlich bin, ich muss eigentlich sagen, ich stelle immer wieder fest, dass ich durch meine Tage getrieben bin. Ein Termin wird gefolgt vom anderen. Man jagt so durch die Tage. Das sind gar nicht besondere Tage und ich will gar nicht sagen, ich wäre irgendwie in besonderer Weise viel beschäftigt im Vergleich zu anderen. Wir alle haben mehr oder weniger viel zu tun und manchmal haben wir gar nicht so viel zu tun und wir sind trotzdem getrieben. Hey, wenn wir auch mal kurz Bilanz ziehen, überlegen Sie mal, wo waren Sie heute Morgen? Das Erste, was Sie gemacht haben, Frühstück? Duschen? Und dann? War das schon Hektik? War da viel Arbeit? Ging das ganz schnell? Vielleicht frühstücken Sie auch nie. Vielleicht duschen Sie auch nicht. Oder wie auch immer das aussieht mit der Morgentoilette. Und dann geht's los in den Tag hinein. Beruflich.

Leben aus solchen Tagen besteht. Wir neigen dazu zu sagen, ja, heute ist ein ganz normaler Tag. Ach, was war heute wieder? So Tage, die sehen wir manchmal ganz klein an. Mein Tag heute eben, Alltag. Aber vom Leben denken wir groß. Hey, mein Leben hat doch Bedeutung. Mein Leben ist doch wertvoll. Aber wir jagen von Tag zu Tag so durchs Leben und werden immer wieder getrieben. Wir lassen uns treiben und wir lassen uns unterhalten. Wir lassen uns, auch wenn wir Zeit haben, berieseln. Wir schauen fern, wir gehen so durchs Internet, wir konsumieren unsere Nachrichten. Es ist ja hochinteressant, dass wir eine Unterhaltungsgesellschaft geworden sind. Nicht Nachrichten sind ja inzwischen zu Nachrichtenshows gestaltet worden. Man hat vor einigen Jahren die neue Gattung des Infotainment etabliert. Also Infotainment, das war so die Mischung zwischen Informationsvermittlung und Entertainment, Unterhaltung. Wir nehmen nur noch das auf, was uns unterhält. Informationen so ein bisschen nebenbei, unterhaltsam aufbereitet, dass wir es eben konsumieren können. Wir lassen uns berieseln. Wir lassen uns treiben. Wir lassen uns leben. Von einem zum nächsten. Das muss gemacht werden. Das muss erreicht werden. Das muss man schaffen. Es ist bestimmt nicht immer so. Aber es ist, ich glaube, in unserer Gesellschaft ein Massenphänomen. Wir werden gelebt. Und dabei sehnen wir uns nach echtem Leben, das wir erfüllt erfahren, selber gestalten. Manchmal gibt es dann so Erfahrungen, dass wir nämlich wirklich antriebslos in einem Loch sitzen und nicht mehr leben, dass nichts mehr geht, dass wir keine Perspektiven mehr haben. Wir sind am Boden zerstört und am liebsten wollen wir uns in ein Loch vergraben, antriebslos. Und manchmal kommt beides auf eigenartige Weise zusammen. Das hektische Getriebensein, ständig Betrieb, immer auf Achse. Niemand würde denken, der Typ ist irgendwie belastet, beschwert. Und sobald wir zu Hause sind, sind wir total geschafft. Völlig am Ende, antriebslos. Du musst immer einen machen auf Funktionieren, auf Chef, auf Gutsein, auf Mitarbeiter, der fähig ist, der Energie hat. Du musst auch vor Kindern in deiner Familie etwas darstellen. Du musst dich, anderen und dir selber musst du dich beweisen. Und zugleich bist du irgendwie leer, ausgebrannt, Burnout. Ein Phänomen, das sich häuft in vielen Berufsgruppen. Antriebslos? Leben? Hey, ist das unser Leben? Leben ist unsere große Sehnsucht. Es besteht aus Tagen wie diesen. Aber es ist zugleich unsere große Sehnsucht. Es gibt eine kleine Studie, die herausgefunden hat, dass das Wort Leben, das Stichwort Leben, in Anführungszeichen gesetzt, das am meisten verwendete Wort ist in Werbesprüchen. Werbeslogans verwenden am liebsten den Begriff Leben. Wir leben Lebensmittel oder wir lieben Lebensmittel. Wir leben Möbel, wirbt ein Möbelhaus. Und ein anderes fragt, vielleicht mit eins der bekanntesten, wohnst du noch oder lebst du schon? Gute Frage. Darf ich sie mal weitergeben an Sie? Funktionieren Sie nur? Existieren Sie nur? Sind Sie eben da? Arbeiten Sie? Oder leben Sie schon? Das ist ein Unterschied. Leben ist mehr als Arbeiten, als Funktionieren, als irgendwie über die Runden kommen, als durch die Tage kommen und irgendwann wieder abtreten. Leben ist mehr. Und wir haben eine Ahnung davon, dass es so ist. Die Werbung spricht diese Sehnsucht an, diese inneren Instinkte. In der Bibel sagt der Weise,

Salomo, Gott hat die Ewigkeit in unser Herz gelegt. Wir haben einen Sinn, nicht nur für die einzelnen Tage unseres Lebens, sondern für die Ewigkeit, für das Ganze, dass wir sein sollen mit Gott, mit einem Vater im Himmel, mit dem, wo wir herkommen, in Einklang. Dass es eine Bestimmung gibt für uns, die wir leben sollen. Lebst du schon? Ostern ist das Fest des Lebens. Es ist die Geschichte des Jesus von Nazareth, der vor 2000 Jahren gelebt hat auf dieser Erde. Etwas über 30 Jahre. Und der dann gestorben ist. Sie haben ihm einen grausamen Tod bereitet, eine Hinrichtung, obwohl unschuldig. Er wurde ans Kreuz geschlagen, wie zugegebenermaßen viele damals im Römischen Reich, in dieser Diktatur. Elend ist er dort gestorben und er wurde begraben. Aber dann erzählen seine Freunde diese Geschichten. Augenzeugen, er sei auferstanden. Er sei ihnen wieder begegnet. Er lebe. Und es sind nicht nur ein, zwei verschiedene Berichten es. Er ist Einzelnen begegnet. Und sie erinnern sich an das, was er ihnen schon zuvor gesagt hatte. Ich lebe und ihr sollt auch leben. Das ist das, was Jesus seinen Freunden gesagt hat. Seinen Jüngern, sagen wir, die mit ihm unterwegs waren. Schülern, die von ihm gelernt haben. Und das ist genau das, was Gott uns heute sagt. Was Jesus auch uns sagt. Denn wenn Ostern wahr ist, dann gilt es heute noch. Ich lebe, sagt er, und ihr sollt auch leben. Nicht nur wohnen, nicht nur existieren, nicht nur funktionieren, nicht nur durch die Tage gehen, nicht getrieben sein, weder gejagt, gehetzt, noch im Loch, sondern leben. Was ist das für ein Leben, das wir uns ersehnen und das Gott für uns bereit hat? Es ist zuerst ein erfülltes Leben. Erfülltes Leben, danach sehnen wir uns doch, oder? Was gehörten für Sie dazu, zu einem erfüllten Leben? Gibt es vielleicht ein paar Stichworte, die Ihnen einfallen? Was gehört zu einem erfüllten Leben dazu? Was würden Sie sagen? Freude, Familie, Treue, Liebe. Das sind schon alles sehr bedeutsame Worte. Wir freuen uns doch auch an den ganz weltlichen Dingen. Die gehören doch zu unserem Leben dazu. An dem Schönen, an dem, was Spaß macht. Und Sport, das macht doch Spaß, das macht Freude. Musik ist doch etwas Wunderschönes. All das gehört zu dem dazu, was Gott geschaffen hat. Zu dieser Schöpfung, zu der Welt, in der wir leben. Gott will, dass wir ein erfülltes Leben haben. Schauen Sie sich doch mal die Schöpfung an. Jetzt beginnt wieder alles zu blühen. Wie viele Blumen gibt es wohl? Blumenarten meine ich. Wie viele verschiedene Sorten? Hey, ich habe keine Ahnung. Es gibt so viele Pflanzen. Gott hat die Natur so überreich gemacht. Da sehen wir etwas von seiner Handschrift, von seiner Art. Wir kriegen eine Ahnung davon, wie Gott es mit uns meint. Erfülltes Leben. Nicht nur 5 Blumen oder 10, sondern über die Maßen viel. Tiere, Farben. Wie viele Farben gibt es? Wie viele wunderschönen Bilder gibt es? Die Kunst, überhaupt die Schönheit. Und dass wir einen Sinn dafür haben. Ich meine, das ganze Existieren auf diesem Planeten würde auch ohne Schönheit funktionieren. Man könnte sich auch so irgendwie fortpflanzen und man könnte weiter existieren. Man könnte sich irgendwie durchsetzen.
auch das ganze Evolutionsprinzip. Denkbar wäre es auch ohne das Viele, das Überbordene, das Großartige, das Wunderbare dieser Welt. Es gibt Wunder in dieser Welt. Man kann sagen, hey, die Sonne geht unter und der Himmel färbt sich in allen Farben und kann das astronomisch erklären und erfasst das Phänomen doch nicht. Es ist wunderschön, dass wir dafür einen Sinn haben. Ist Ausdruck dessen, dass wir einen Sinn für das Leben haben. Es gibt, es muss doch erfülltes Leben geben. In dieser Welt, wenn die Schöpfung schon so schön ist, dann muss es doch auch in meinem Herzen schön sein. Es muss doch die Wunder dieser Welt auch in meiner Seele geben und in meinem Leben. Erfülltes Leben. Wie sieht das in Ihrer Geschichte aus? Wie sieht es in Ihrem Leben aus? In Ihrer Seele, in Ihrem Herzen? Leben Sie? Haben Sie ein erfülltes Leben? Freuen Sie sich? Ein paar wunderbare Dinge wurden genannt. Familie, Liebe, Treue. Und indem wir diese Begriffe so hören und die uns vor Augen stehen, wir verbinden ja etwas damit, da spüren wir aber auch, Mensch, ja, wir erleben das als ein großes Geschenk. Aber ehrlich gesagt, es ist doch immer auch gebrochen. Welche Familie ist perfekt? Perfekte Familien gibt es nicht. Perfekte Beziehungen gibt es nicht. Liebe wird immer wieder enttäuscht. Liebe empfindet immer wieder Schmerz. Die Liebe zu den eigenen Kindern, die Liebe zum Partner, die Liebe zu Freunden. Treue, Treue wird auch gebrochen. Es gibt Enttäuschungen. Wir tun einander weh. Wir erleben manchmal Wunder, ja, aber wir verwunden uns auch immer wieder. Nein, erfüllt ist das Leben nicht nur. Dass das nicht nur so ist, dass alles gebrochen ist, das nennt die Bibel auch Sünde. Das ist mit Sünde gemeint. Wir sind eben nicht perfekt und wir sind zum Teil auch selber schuld daran. Erfülltes Leben ist das eine, aber das reicht nicht. Was wir brauchen, ist ein versöhntes Leben. Haben Sie das? Ich bitte Sie nochmal, in Ihre Lebensgeschichte zurückzudenken. Aber nicht nur den Tag heute, bis heute Morgen zum Frühstück, sondern ein bisschen länger. Was ist Ihnen denn so alles schon widerfahren im Leben? Sind Sie, darf ich mal so fragen, versöhnt mit Ihrer Lebensgeschichte? Damit, dass Sie so sind, wie Sie eben sind? Dass Sie aussehen, wie Sie aussehen? Dass Sie die Noten bekommen haben, die Sie bekommen haben? Den Beruf, den Weg gegangen sind, den Sie eben gegangen sind? Das waren bestimmt nicht nur Königswege. Manche bestimmt, aber oft auch nicht. Und ganz oft gibt es diese unversöhnten Stellen im Leben. Viele entdecken erst ganz spät und manche auch gar nicht, dass sie nicht versöhnt sind mit ihrer Geschichte, mit den Eltern. Wir können dankbar sein für unsere Eltern, aber Geschichten sind unterschiedlich. Eltern haben uns viel Gutes getan. Aber manchmal haben uns Eltern auch etwas angetan. Und manche wissen von ganz schlimmen Erfahrungen zu berichten. Nicht zum Aushalten. Damit bin ich nicht versöhnt. Und was es dann so gibt an sogenannten Schicksalsschlägen, Unfällen. Keiner kann etwas dafür, aber es ist so geschehen. Aber es ist so ungerecht. Es gibt das Erleiden dessen, dass das Leben ungerecht ist. Und dann gibt es fatalerweise das, wo ich sagen muss, ich habe selber verbockt. Ich bin schuldig geworden. Ich habe andere verletzt. Ich habe es versaut. Erst vor ein paar Tagen hat mir das einer erzählt von seiner Geschichte. Ich habe es versaut.
mit meiner Frau bin geschieden, die Kinder sind weg, es ist alles Elend. Und man hat ihm die Alkoholgeschichte, das hat man ihm angesehen und gerochen. Eigentlich ein gläubiger Mensch. Ich würde nie sagen, kein guter Mensch. Aber gesagt, ich hab's versaut. Und du kannst die Uhr nicht zurückdrehen. Nicht bis zum Frühstück heute Morgen und schon gar nicht länger. Aber wie kriegen wir das überhaupt hin? Was kann man da jetzt eigentlich sagen? Wenn wir feststellen, unser Leben ist nicht versöhnt, wir sind schuldig geworden an anderen und andere an uns oder das Leben an uns, das Schicksal und wenn es ihn gibt, Gott an mir. Man kann ja so denken. Sonst dürfte es mir nicht so gehen, wie es mir geht. Womit habe ich das verdient? Was hilft jetzt eigentlich? Du musst dich halt damit abfinden, ein Pflaster drüber machen. Manches kann man auch therapieren. Das ist manchmal nötig. Vielleicht öfter, als wir zugeben. Etwas aufarbeiten im eigenen Leben. Aber Versöhnung gewinnen wir dadurch nicht. Und Vergebung auch nicht. Dass ich Vergebung erfahre für das, was ich kaputt gemacht habe, das kann ich nicht machen. Vergebung können Sie sich nicht schenken. Vergebung kann Ihnen nur geschenkt werden. Das können Sie nur von außen bekommen. Es kann Ihnen zugesprochen werden. Wenn Sie jemanden verletzt haben, kann Ihnen nur dieser Mensch dafür vergeben. Und Gott kann Ihnen vergeben. Der, der Sie geschaffen hat. Und der, vor dem Sie sich verantworten müssen. Und wissen Sie, genau dazu ist Jesus gekommen. Darum ist er gestorben. Das ist der eigentliche Grund. Nicht nur, weil die Römer ihn ans Kreuz geschlagen haben, nicht nur, weil er falsch beschuldigt wurde, nicht nur aus diesen äußeren Gründen. Diese Geschichte können wir erzählen. Aber Jesus hat selber gesagt, es muss so sein. Ich muss diesen Weg gehen, diesen schweren Weg ans Kreuz. Er hat ihn selber gewählt, sehenden Auges. Er hat darum gerungen, dass dieser Kelch an ihm vorübergeht. Aber er musste sterben. Er musste diese Last der Sünde, der Unversöhntheit, der Ungerechtigkeit selber tragen. Das, all das, was zum Himmel schreit, hat er selber am Kreuz hinausgeschrien, dass man es hört auf der ganzen Welt, bis hierher heute Abend und bis zum Himmel. Mein Gott, warum hast du mich verlassen? Und Vater, vergib ihnen, denn sie wissen nicht, was sie tun. Jesus ist gestorben und dann auferstanden, dass Versöhnung möglich wird. Zwischen Gott und uns und zwischen uns und unseren Mitmenschen, dass wir nach und nach die Tür finden, um vergeben zu können. Vergeben kann nur der, dem vergeben wird. Das kann nur reifen. Es geht nicht auf Kommando. Eine Frau, die von ihrem Vater missbraucht worden ist, kann nicht einfach vergeben. Auch nicht am Tag nach der Taufe oder nach dem zum Glauben kommen. Aber Vergebung ist etwas, was reifen kann, was Gottes Geist in unserem Leben bewirken kann, was uns aufatmen lässt, was wir erfahren können von Gott selber, wenn wir unsere Schuld bekennen, wenn wir mit dem, was einfach nicht gut ist und was nicht fertig ist, was unvollkommen ist in unserem Leben, zu ihm kommen. Dafür steht das Kreuz. Sündenübergabe. Hey, dass wir das tun dürfen. So wie wir sind, zu Gott kommen. Dafür ist das Kreuz da. Es ist so etwas wie ein Lichtpunkt in dieser Welt. Sie sind herzlich eingeladen, einen ersten Schritt im Glauben zu wagen. Oder vielleicht einen 5. oder 100. Schritt wieder neu auf Jesus zuzugehen und zu sagen,
Vater im Himmel, Herr Jesus Christus, ich habe das jetzt nur gehört und ich habe nicht alles verstanden. Aber ich komme zu dir mit meinem Leben, mit meiner Schuld, mit dem, was nicht vollkommen ist. Dort, wo mein Leben nicht erfüllt ist und wo ich unversöhnt bin. Bitte vergib mir, bitte nimm mich an. Ich komme und ich will leben. Jesus sagt, ich lebe und ihr sollt auch leben. Heute dürfen wir antworten und sagen, ja genau das will ich. Ich will leben. Das kann ein erster Schritt sein zu einem Leben, das erfüllt wird, nach und nach immer mehr von dem, was Gott gibt und schenkt, von seinen Gaben. In der Schöpfung und in unser, für unser Leben, in unser Herz hinein, aber auch für unser Tun, für die Tage, die vor uns liegen, für morgen und übermorgen und nächste Woche und nächstes Jahr und für die Ewigkeit. Ein Leben, das bleibt, erfüllt ist, das nicht endet, das weitergeht. Erfülltes Leben. Gott will es Ihnen schenken. Dafür ist Jesus da. Und Versöhnung. Dafür ist Jesus gestorben und auferstanden. Erfülltes Leben, versöhntes Leben, ein letztes noch. Das Leben, das wir ersehnen und das Gott uns gibt, ist auch ein verantwortliches Leben. Verantwortlich leben. Leben heißt nämlich nicht nur, sich treiben lassen, das tun, was alle tun. Ich setze mich hin und guck, was die im Fernsehen so sagen. Und ich gehe zur Arbeit und mache das, was der Chef mir sagt. Ich bin ein Mitläufer, ein nach dem Mundreder von anderen. Ich sage das, was nicht aneckt. Ich tue das, was irgendwie konform ist. So lebe ich, so ein Mitleber. Aber genauso werde ich gelebt. Gott gibt uns Freiheit. Leben heißt aufstehen, gerade stehen, Rückgrat haben und Verantwortung übernehmen für das, was ich tue, für das, was ich sage. Denn Gott wird mich auch einmal zur Verantwortung ziehen. Wir alle werden einmal vor Gott stehen. Wir alle müssen uns einmal verantworten für jeden Tag unseres Lebens. Hilft es dann nur zu sagen, ich habe halt mitgemacht? Ich habe es eben laufen lassen. Ich habe mich halt gehen lassen. Es sind die Ausreden aller Mitläufer zu allen Zeiten. Gott stellt uns auf weiten Raum und gibt uns Verantwortung. Du darfst leben. Er gibt uns Möglichkeiten, unser Leben zu gestalten, etwas zu machen, etwas zu tun. Gott will, dass wir anpacken. Hier, die Ameisen haben wir gesehen. Dass wir etwas ins Werk setzen. Aber wir haben Verantwortung für das, was wir tun. Wir haben auch Verantwortung für andere Menschen, die zu uns kommen. Für unser Zusammenleben. Wegsehen gilt nicht. Gott gibt uns Augen. Die Ohren verstopfen, weghören, wenn Hilfe um Hilfe gerufen wird. Gott gibt uns Ohren, dass wir hören. Und er ruft uns zur Verantwortung. Gott gibt uns Hände, dass wir sie anderen reichen. Gott gibt uns Beine und Füße, dass wir hingehen dort, wo wir gebraucht werden. Manchmal vorangehen, manchmal geduldig hinterher. Aber Jesus hat immer gerufen und gesagt, kommt, geht, geht mir nach. Ich bin auch ein Beispiel für euch. Lebt so, verantwortlich, frei. Wenn wir das wagen, hey, das ist ein Wagnis. Zugegeben, es ist ein Wagnis. Glauben ist nichts für Menschen, denen alles gleichgültig ist. Aber eines will ich Ihnen auch sagen, Sie sind Gott nicht gleichgültig. Wissen Sie, Sie können von Gott ganz viele sagen. Viele Eigenschaften kann man von ihm aufzählen. Und es lässt sich auch viel über ihn sagen. Aber eines können Sie nie sagen, Gott sei gleichgültig. Gott ist überhaupt nichts gleichgültig. All das, wie wir miteinander umgehen, die Verlorenheit dieser Welt, deswegen ist Jesus gekommen.
der Sohn Gottes. Und deswegen ist er heute da, dass wir mit ihm leben, dass wir die Schöpfungsgaben, die Wundergaben neu annehmen. Darum lade ich Sie ein, diesen Schritt mit Jesus zu gehen. Haben Sie doch den Mut, den ersten Schritt im Glauben zu wagen, und kommen Sie.

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Thomas Unger hat die Einladung von Steffen Kern noch einmal musikalisch vertieft. Vorher hörten Sie eine Ansprache zum Thema Antriebslos, lebe ich oder werde ich gelebt? Aufgezeichnet bei der Veranstaltungsreihe Frag los, Herzenssache im sächsischen Burkhardsdorf. Dankeschön fürs Zuhören, vielleicht können Sie ja noch dranbleiben. Gutes Hören auf ERF, das gibt's ja rund um die Uhr.

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1: Verwundet und schwach, so will keiner rüberkommen. Bloß nicht. Wenn man schon was abgekriegt hat, soll es wenigstens tapfer aussehen und nicht schwächelnd. Denn das ist klar, für verwundet und schwach sein gibt's höchstens Mitleid. Und wer will schon Mitleid? Anerkennung, ja, das wär's. Aber Mitleid? Wen interessieren eigentlich die Schwachen? Doch höchstens die, die mit ihnen Geschäfte machen wollen, ihre Schwäche ausnutzen wollen. Für Schwache interessieren sich vielleicht noch ein paar unverbesserliche Altruisten, die mit ihrem Leben nichts Besseres anzufangen wissen, als sich für andere aufzuopfern. Schwache und Verwundete haben bei uns schlechte Karten. Sie werden oft gemieden oder abgeschoben, ins Krankenhaus, ins Altenheim, vielleicht in die Psychiatrie. Wer am Leben nicht mehr richtig teilnehmen kann, kommt aufs Abstellgleis. Klar sind wir ein Sozialstaat, der sich auch um die Schwächeren kümmert. Aber es ist das eine, Gesetze zu verordnen und Menschen mit Geld zu unterstützen. Etwas ganz anderes ist es, sich denen zuzuwenden, die schwach und verletzt sind. Ich will das Verwundete verbinden und das Schwache stärken, heißt es dagegen beim Propheten Hesekiel im Alten Testament. Darum geht es, anderen zur Seite zu stehen und sie nicht nach ihrer Funktionsfähigkeit zu beurteilen, andere aufzurichten, die am Boden zerstört sind, ohne nach dem Nutzen für sich selber zu fragen. Die Gesunden, mit denen wir uns so gerne abgeben, weil es doch viel weniger kompliziert ist, denen es ähnlich gut geht wie uns, die gilt es auch davon zu überzeugen, dass das unsere Aufgabe ist, die Verletzten zu verbinden und die Schwachen aufzurichten. Heute und an jedem Tag, an dem wir Jesus ernsthaft nachfolgen wollen.

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Ich verstehe mich selber nicht mehr. Das ist seine Redeweise immer dann, wenn ich hinterher über mich selber den Kopf schütteln muss. Wie konnte ich nur so reagieren? Warum nahm ich alles so tragisch? Weshalb habe ich mich so in die Enge treiben lassen? Da schreibt mir jemand einen gehässigen Brief. Er ist mit mir nicht einverstanden. Postwendend greife ich zu meinem Schreibzeug. Ein ähnlich gehässiger Brief geht zurück. So geht das zweimal hin und her, bis ich dann merke, so kann es ja nicht weitergehen. Warum ich aber so ärgerlich bin, weiß ich eigentlich immer noch nicht. Oder eine andere Situation. Eine befreundete Organisation macht uns plötzlich Konkurrenz. Ohne mit uns darüber gesprochen zu haben, starten sie Programme, die bis anhin nur wir gemacht haben. Innerlich koche ich. Es darf doch nicht wahr sein. Nachts im Halbschlaf entwickle ich Strategien, wie ich den anderen ihr Geschäft vermiesen könnte. Morgens beim Aufwachen schüttle ich den Kopf über mich. Warum nur reagiere ich so gereizt? Oder eine dritte Situation. Da ist ein lieber Mensch plötzlich schwer krank. Von einem Tag auf den anderen hat sich alles schlagartig verändert. Wir wissen nicht, wie die Krankheit ausgehen wird. Kein Sonnenstrahl, kein Mensch und auch kein Lied kann mir Hoffnung vermitteln. Ich verstehe die Welt nicht mehr. Sie und ich könnten wohl noch manche solche Erfahrungen dazureihen, Situationen, in denen ich mich selber nicht mehr verstehe. Da bin ich so froh, und das ist keine fromme Floskel, da bin ich so froh, dass es in der Bibel Gebete von Menschen gibt in ähnlichen Situationen. Gebete, die mich einladen. Ja, die mir sagen, da gibt's nichts anderes, wenn ich mit meinen Fragen weshalb und warum nicht weiterkomme, da gibt's nur einen, an den ich mich wenden kann und der mir heraushelfen kann. Das ist der ewige, unveränderliche, allmächtige Gott. Da gibt's nur eines, so beten, wie der Mensch in Psalm 41 gebetet hat, offen, ehrlich. Warum bin ich so verstört? Warum betrübst du dich, meine Seele, und bist so unruhig in mir? Muss ich denn verzweifeln? Auf Gott will ich hoffen. Ich weiß, ich werde ihn noch einmal preisen, ihn, meinen Gott, der mir hilft. Tja, wenn ich mich selber nicht mehr verstehe, da kann möglicherweise wirklich nur er, der wirklich lebendige Gott, heraushelfen.

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0: 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Die Worte, die uns von Jesus Christus durch die vier Evangelisten überliefert wurden, haben über die Jahrhunderte hinweg Menschen fasziniert. Bis heute gelten sie für viele als Quelle der Inspiration. Jesus verwendete darin auch viele Bilder und Gleichnisse aus der Natur. Sie sind einfach zu verstehen und doch haben sie eine Tiefe und Genialität, über die selbst kluge Köpfe staunen können. Eines dieser Gleichnisse ist das vom vierfachen Ackerfeld. Was es uns heute noch sagen kann und wie es uns helfen kann, im Leben und im Glauben weiterzukommen, darum geht es in den heutigen Ausführungen von Konrad Straub. Bevor er mit seinem Vortrag beginnt, lesen wir das entsprechende Gleichnis aus dem Neuen Testament noch einmal in seinem Zusammenhang vor. Es steht im Matthäusevangelium Kapitel 13. Darin überliefert uns der Zeitzeuge Jesu: An demselben Tage ging Jesus aus dem Hause und setzte sich an das Meer. Und es sammelte sich eine große Menge bei ihm, so dass er in ein Boot stieg und sich setzte, und alles Volk stand am Ufer. Und er redete vieles zu ihnen in Gleichnissen und sprach: Siehe, es ging ein Sämann auszusehen. Und indem er säte, fiel etliches auf den Weg. Da kamen die Vögel und fraßen's auf. Anderes fiel auf felsigen Boden, wo es nicht viel Erde hatte, und ging bald auf, weil es keine tiefe Erde hatte. Als aber die Sonne aufging, verwelkte es, und weil es keine Wurzeln hatte, verdorrte es. Anderes fiel unter die Dornen, und die Dornen wuchsen empor und erstickten's. Anderes fiel auf das gute Land und brachte Frucht, etliches hundertfach, etliches sechzigfach, etliches dreißigfach. Wer Ohren hat, der höre. Mein Name ist Philipp Cinetti. Ich wünsche Ihnen jetzt ein gutes Zuhören hier im ERF Süd.
1: Jesus erzählt von vier Ackerfeldern. Er spricht also von einem Ackerfeld, wo die Vögel kamen und den Samen wieder wegpickten. Dieses Ackerfeld nennen wir den Vogelacker. Den gibt es übrigens tatsächlich. Und dann erzählt Jesus von einem anderen Ackerfeld, da waren lauter Steine drin. Das ist der Steinacker. Und dann sagt er, dass es noch ein drittes Ackerfeld gibt, das war überwuchert von lauter Unkraut, Brennnesseln und Dornen und dergleichen Dinge. Das ist der Wildacker. Und dann sagt er Jesus, es gibt aber auch einen Acker, da ist wirklich guter Humus, gute Erde da. Und das ist der Gottesacker. Wenn wir diese vier Ackerfelder vor uns haben, dann müssen wir sagen, das sind ja vier Ackerfelder, die die gleiche Erde haben.

Jesus solche Gleichnisse erzählt, dann sind das ja bei Jesus immer ganz einfache Gleichnisse. Im Gegensatz zu den Gleichnissen im Alten Testament, wo also die Propheten waren, die dann von Gott ihren Auftrag hatten, dem Volk Israel gleichnishaft ihre Sünden, ihr Versagen, ihre Unehrlichkeit, ihre Heuchelei und dergleichen Dinge vor Augen zu führen. Gott hat immer relativ kompliziert, also es waren komplizierte Geschichte. Einer der Propheten, der musste sogar nackt durch die Gassen laufen, nicht wahr? Also es waren sehr markante und manchmal auch sehr merkwürdige, ich würde sogar fast sagen, manchmal auch recht unverständliche Dinge. Hier haben wir von Jesus ein Gleichnis vor uns, das relativ einfach ist. Und trotzdem haben es die Leute nicht verstanden. Obwohl also Jesus gewohnt war, immer ganz einfache Dinge aus dem Leben zu nehmen. Er hat vom Sämann erzählt, der Sämann dann ausging, um zu säen. Oder er hat vom guten Hirten erzählt. Das sind ganz einfache, aus dem Volk genommene Beispiele, an denen Jesus seine geistlichen Wahrheiten deutlich gemacht hat. Also hier haben wir im Grunde auch so ein einfaches Beispiel vor Augen, allerdings haben es die Leute nicht verstanden. Jesus hat am See gepredigt und hat gesehen, wie da immer mehr Leute zu ihm kamen. Wir müssen das uns ein bisschen vorstellen. Er stand also da am Genezareth und hat da die Leute gehabt, wollte predigen und dann kamen immer mehr Leute dazu. Wahrscheinlich ist er ins Schiff gestiegen und hat da vom Schiff aus gepredigt. Und es kamen also immer mehr Leute dazu. Und Jesus hat nicht gesagt bei diesem Gleichnis, als er merkte, es immer mehr, immer größer wurde die Gruppe, hat nicht gesagt, weil sie da zu Hunderten kommen, seht mal, ich bin doch gekommen, ein Feuer anzuzünden. Und jetzt schaut alle mal her, wie sich das Feuer verbreitet, wie immer mehr Leute kommen. Sondern im Gegenteil, Jesus hat gewusst, dass sie, die jetzt gekommen sind, dass sie sein ganz, im Grunde ganz einfaches Beispiel nicht verstanden. Das hat er gewusst. Und das Interessante ist bei diesem Gleichnis, er lässt sie gehen. Also stell dir das mal heute vor. Ich sitze jetzt hier und erzähle irgendeine Geschichte, wo ihr alle wisst, also ich will euch was sagen mit dieser Geschichte, sage das aber nicht, sondern ich entlasse einfach euch, nicht wahr, und sage so, das war jetzt die Geschichte, jetzt denkt mal drüber nach. Ich wünsche euch noch einen guten Abend. Ja, dann würden sie sagen, na, also irgendwas stimmt da nicht mehr. Nicht? Und so war das damals. So war das damals. Jesus hat das ganz bewusst gemacht, so dass sie erst mal nachdenken müssen. Was will er denn sagen mit dieser Geschichte? Das ist etwas, was ich für gar nicht so unerheblich halte, dass wir uns auch ein bisschen mit dieser Frage beschäftigen. Warum macht das Jesus? Warum sagt er ihnen nicht gleich die Lösung? Nicht, es ist ja so, dass die Dinge, die wir uns selber erarbeiten, oder jetzt in diesem Fall mit Gottes Hilfe auch erkennen wollen, also diese Fragen, die dann entstehen, wenn wir solche Fragen haben und einfach auch nachdenken, in Gottes Gegenwart darüber nachdenken, dann hat das eine tiefere Bedeutung, als wenn ich einfach aus dem Schrank ein Buch nehme und die Erklärung mir nehme. Was ich selber erarbeitet habe, nachgedacht habe, unter Gebet ergründet habe, das hat in mir einen viel tieferen Stellenwert, als was ich mir einfach von anderen sagen lasse. Nicht wahr? Was ich aus zweiter Hand bekomme, das hat nicht dieselbe Bedeutung, wie wenn ich das selber erarbeite. Und das hat Jesus hier gewollt. Also wenn wir jetzt damals dabei gewesen wären und gesehen haben, wie die Leute jetzt nachdem Jesus dieses Gleichnis erzählt hat, wie dann die Leute auseinandergehen
Nicht wahr? Dann wären wir wahrscheinlich mit unserem Wissen, das wir haben im Blick auf diese Geschichte, wären wir auf die Leute zugegangen und hätten gesagt, pass mal auf, das ist ganz wichtig. Jesus meint jetzt mit diesem Acker das und das und Jesus meint,

gemeint mit dem Steinacker das und das. Und es wäre alles richtig gewesen, was wir gesagt hätten. Aber es hätte nicht dieselbe Bedeutung gehabt, wie wenn die Menschen das selber erarbeiten müssen. Also da hat Jesus etwas sehr deutlich gemacht, was heute, wo wir gewohnt sind, eigentlich ständig aus zweiter Hand zu leben, dass wir wieder lernen müssen, selber, einfach selber das erringen. Und nicht einfach das, was die Bücher sagen, was die Ausleger sagen, das einfach zu übernehmen, sondern wirklich einmal lernen, über der Bibel zu ringen, zu fragen, warum ist das so? Da gibt es ja manche Dinge in der Bibel, die sehr wichtig sind für dein Leben. Und du hörst das vielleicht, du hörst die Antworten, aber dann nachher hast du es nach ein paar Tagen, ist das wieder aus dir raus, hast es wieder mehr oder weniger vergessen oder es interessiert dich nicht mehr so wie am Anfang. Und das ist wichtig, wenn wir lernen, eben selber das zu erarbeiten. Das ist also zunächst einmal ganz wichtig. Jesus weiß auch, dass jetzt jeder von denen, die wirklich ihm gehören, die jetzt getroffen werden von dem Wort, dass die jetzt nach Hause gehen und nachdenken. Und die anderen, die werden nach Hause gehen und werden sagen, na ja, weiß man halt nicht so genau, was er eigentlich gemeint hat, aber er hat sicher gut gemeint, nicht wahr? Also da haben die Leute sich schon allein beim Auseinandergehen, haben sich schon welche gezeigt, die zu Jesus hin tendieren und andere, die einfach, die sich das irgendwie vom Herzen reden und sagen, na ja, also ich habe das eigentlich nicht verstanden, was er gemeint hat, aber es wird ja wohl richtig gewesen sein. Und da hat dann Jesus drauf gewartet, was machen die jetzt nach Hause gehen und über dieses Gleichnis nachdenken? Und dann hat sich ja dann gezeigt, so sagt es die Geschichte, das ist dann der zweite Teil, da hat dann Jesus sehr deutlich gemacht, dass jetzt, wo sie gekommen sind und gesagt haben, Herr, wir haben zugehört und du hast die Geschichte erzählt von diesem vierfachen Ackerfeld, aber kein Mensch hat das verstanden von uns. Und dann hat Jesus Folgendes gesagt, er hat gesagt, die draußen werden mich mit sehenden Augen nicht erkennen. Das heißt, sie haben Augen, die eigentlich theologisch gut sehen können, aber sie werden Jesus in seinem eigentlichen Anliegen nicht erkennen. Und ihr habt Ohren, oder die draußen, die haben Ohren und sie hören die Ohren. Sie verstehen also das rein äußerlich schon, aber sie werden mich nicht erkennen. Und dann sagt er, ihr aber sollt wissen, was sich hinter den vier Ackerfeldern verbirgt. Und dann erklärt er ihnen diese vier Stationen. Also er hat ganz bewusst die ausgeschieden, die jetzt nach Hause gegangen sind und die haben es dann bei der guten Sache gelassen. Und denen, die zu ihm gekommen sind, vielleicht am selben Abend oder am anderen Tag, also die sich wieder sozusagen um Jesus versammelt haben und gesagt haben, Herr, hier ist noch Nachbedarf. Wir möchten schon gerne wissen, was du mit diesem Gleichnis nun ganz konkret gemeint hast, als du uns das erzählt hast. Und dann erzählt also Jesus diese vier Ackerfelder. Er sagt, die erste Station mit den pickenden Vögeln auf diesen Trampelpfaden, die da auf dem Feld sind, da sind eben die Menschen gemeint, die sozusagen so eine Asphaltschicht um ihre Seele haben. So einen Trampelpfad um ihre Seele haben. Das heißt, das würde ich jetzt mal so übersetzen, im Praktischen heißt das ja, dass Menschen, die fromm waren und viel nachgedacht haben, da ist es ja dann so, dass in unserem Kopf dann so eine Art Trampelpfade der Gedanken entstehen. Die Gedanken, da gibt es so Milliarden von solchen Trennungen von Wegen, da geht der eine Weg dadurch, dann geht der andere Weg dadurch, dann gibt es von dem Punkt, gibt es eine Entscheidung zu dem Punkt oder aber zu dem Punkt. Und so entsteht dann in unseren Gedanken, entstehen so Gedankenwege, die wie so Trampelpfade immer in der gleichen Richtung gehen. Also wenn du immer dasselbe denkst, dann geht das fast automatisch. Und so ist es ja auch im Glauben. Wenn wir im Glauben wachsen und auf dem biblischen Glauben ruht unser Glaube,
dann werden das im positiven Sinne solche Gedankengänge des Glaubens. Ich muss nicht mehr jede Aussage der Bibel immer wieder neu überlegen. Manche Aussagen der Bibel sind mir einfach sonnenklar. Die laufen dann ihre Bahn. Und so gibt es eben auch von den Überlieferungen, was wir eigenmächtig hinzutun, wo wir Gottes Wort auf eine Art passend machen für unsere eigenen Ideen. Da gibt es dann auch solche Trampelpfade, wo wir sagen müssen, das ist eigentlich unbiblisch, obwohl wir das immer wieder denken. So ist es auch zu erklären, dass es eben im ganzen christlichen Bereich sehr unterschiedliche auch Auslegungen gibt, sehr unterschiedliche Interpretationen gibt über gewisse Dinge und dass eben dann oft die Leute das auch automatisch einfach als Wahrheit aufnehmen, ohne dass sie das selber wirklich durchdacht haben. Und das sind dann eben solche Trampelpfade, die in uns entstehen. Da gibt es Menschen, also in der Kirche, da gibt es dann diese Vorstellungen. Ich will jetzt nicht sagen, was richtig und falsch ist. Ich will nur sagen, wie das halt dann so entsteht. Und da ist es ganz selbstverständlich, dass eben das, was die Kirche sagt, dass das richtig ist und dass die anderen eben alle sich irren. Jetzt gibt es aber auch die anderen, die sagen, nein, wir haben von der Bibel her das nicht mehr so erkennen können. Wir sehen das anders. Da gibt es dann auch Trampelpfade, ich würde mal gut sagen, sind heilige, gute Trampelpfade aufgrund der Schrift, die sagen, nein, die Schrift sagt das so und so und wir wollen das ernst nehmen. Aber das ist dann auch oft, wenn man mit Menschen drüber redet, wenn man überhaupt Gelegenheit hat, drüber zu reden, ist dann oft so, dass dann eben diese Menschen auch nicht ihre Festigkeit allein von ihren Gedanken, von ihrem Nachdenken über Gottes Wort entstanden ist, sondern auch wieder übernommen ist. Und da ist es einfach wichtig, dass wir das lernen, selber nachzudenken, selber bitten, Herr, zeige mir das. Und dann kann ich ja immer noch hinterher, kann ich dann irgendwo ein, es gibt ja heute wunderbare Auslegungsbücher, die wert sind, gelesen zu werden, aber erstmal sollte ich selber drum ringen, um die Antwort zu finden. So, das ist also die erste Station. Das ist der Acker, auf dem eben diese Trampelpfade sind. Und jetzt sagt der Herr Jesus, dass da, weil ja der Boden festgetrampelt ist, der Samen, der ausgesät wird von Gottes Wort, gar nicht mehr die Möglichkeit hat, in die Erde, in die gute Ackererde einzudringen, weil einfach so eine, wie so eine Asphaltschicht drüber ist, es hat sich alles festgetrampelt und so bleibt es daneben. Und dann sagt der Herr Jesus, dass dann die Vögel kommen und den Samen wegpicken. Und dann kann eben nichts in die Erde dringen. Und dann spricht er vom zweiten Ackerfeld, vom Steinacker. Also das ist ein Ackerfeld voller Steine, die dann verhindern, dass sich der Same, der dort gewachsen ist, da hat der Same tatsächlich wachsen können, aber die Steine haben es verhindert, dass jetzt die Frucht auch wirklich groß und stark werden kann, sondern im Glauben sind die Menschen dort immer sozusagen bei der Milchspeise geblieben und weil sie es nicht verwurzeln konnte, sind dann die Sorgen der Welt und was da so ist, das hat sie dann überwältigt und der Same hat nicht das vollbringen können, was Jesus getan hat. Das ist der Steinacker. Die Steine sind dem eigentlichen Wachstum im Weg. Wir gehen noch drauf ein. Und dann ist die dritte Station, das dritte Ackerfeld, der Wildacker. Also der ist voller Unkrauthalden. Da sind die Pflänzchen, haben da ihr Anfangsstadium durchgestanden. Da sind also die Steine nicht zu sehr im Weg gewesen. Die Pflanze wächst empor. Aber da sind dann die großen Sträucher, die das Sonnenlicht wegnehmen, die dafür sorgen, dass sie keine Nahrung mehr kriegen. Und auch diese Pflanzen, die eigentlich schon so ganz ordentlich dastanden, auch diese Pflanzen sind erloschen. Und dann spricht der Herr Jesus von der vierten Station und das ist dann eben der Gottesacker. Also das ist das Gesunde am Gottesacker, jetzt sage ich das noch einmal, ist nicht einfach die Erde, sondern das Gesunde am Gottesacker ist eben die Pflege, die da ist. Die Pflege, die dafür sorgt, dass die Steine aus dem Acker kommen. Und dass das Unkraut aus dem Acker kommt, dass da dem guten Wachstum im Wege ist und dass auch die Trampelpfade endlich mal wieder aufgepflügt werden, dass wieder die Erde, die darunter ist, Nahrung bringen kann den Pflanzen.
Also diese ständige Bereitschaft, den Boden zu lockern, die Steine zu räumen und das Unkraut auszureißen. Also diese Zeit muss man sich nehmen. Wenn also jemand einfach denkt, dass der Glaube, der wächst so automatisch, es gibt so Leute, die das denken und meinen ja, naja, ich bete ja morgens und abends, habe immer mein Abendgebet und mein Morgengebet und sonst komme ich eigentlich ganz gut durchs Leben. Ja, die müssen sich nicht wundern, dass sie eben dann eines von diesen drei Ackerfeldern erliegen, weil das einfach, das ist keine Pflege für das Ackerfeld, in dem wir leben. Denn jeder von uns hat Steine im Acker. Jeder von uns hat Unkraut, das dafür sorgt, dass das, was eigentlich Gott zum Wachstum bringen will, nicht wachsen kann. Und jeder hat seine Trampelpfade. Da dürfen wir uns keine Illusionen machen. So, jetzt achten wir mal darauf, der Vogelacker ist ja uns gar nicht so fremd. Wir konzentrieren uns jetzt mal heute auf diese zwei Ackerfelden, der Vogelacker und der Steinacker. Der Vogelacker ist uns ja nicht fremd. Nicht? Da erfährst du alles von den Leuten, du weißt alles, es ist alles dir geboten, du hast keine Schwierigkeiten. Wenn du wolltest, dich im Glauben fit zu machen, also du kommunizierst auch mit allen, aber überall, wo Gottes Samenkörner hinfallen, können sie dich nicht mehr verändern. Sie haben keine Kraft mehr. Warum? Weil eben alles festgetrampelt ist. Das ist der Vogelacker. Dann sagt der Herr Jesus, weil eben alles festgetrampelt ist, deswegen kann der Same gar nicht eindringen, sondern der liegt an der Oberfläche, was zur Folge hat, dass eben die Vögel da sind und eben alles wieder wegpicken. Und ich wünschte mal, jeder von uns könnte sehen, wie bei ihm die Vögel auf den Überlandleitungen sitzen, nicht wahr, diese schwarzen Viecher, und herunterstarren auf die Samenkörner. Und sobald die ausgesät worden sind, sprich, man kommt vom Gottesdienst, sprich, man hat die Bibel gelesen und so, kommen diese Vögel und pick, pick, fressen dir alles wieder weg. Und du merkst das gar nicht. Du merkst das gar nicht. Ich will das jetzt nicht noch ausschmücken, aber ich will nur deutlich machen, dass das der Herr Jesus meint. Dass eben der Same durchaus in dich hineinfallen kann, in mich hineinfallen kann. Aber wir registrieren gar nicht mehr, dass da diese schwarzen Viecher sind, die mir der Same wegfressen. Wir denken, na ja, das weiß ich schon, das habe ich schon mal gehört oder habe ich schon gelesen. Und ich merke gar nicht, dass das genau die Situation ist, die Jesus hier bildlich deutlich macht. Also Jesus sagt, wenn sie dann das Wort gehört haben, das gesät worden ist, dann kommt sogleich der Satan und nimmt es ihnen wieder weg. Das sind dann diese schwarzen Vögel. Also so war das damals, als Jesus am See gestanden hat, und so ist das heute, wenn die Ohren die hören können, aber im Grunde nicht mehr hören. Und wenn die Augen die wirklich sehen können, da ist theologisch alles vorhanden, alles sehe ich richtig, aber eben doch nicht mehr sehen im Sinne, wie Jesus meint. Das ist dieser Trampelpfad, also sprich dieser Vogelacker. Dann spricht Jesus von der steinigen Erde. Da sagt der Herr, dass hier die Saat erstmal in die Erde gefallen ist, da ist ja keine Oberschicht da. Aber der Same, der hat nicht die Möglichkeit, hier wirklich zur vollen Blüte zu kommen, sondern er wächst am Anfang relativ schnell, relativ gut aus dem Boden hervor. Also das hellgrüne Leben, das schießt aus dem Samen hervor. Aber die Wurzeln kommen dann irgendwann an die Steine heran. Und da kommt dann eben keine Frucht mehr aus der Erde, weil ja da, wo eigentlich Erde sein soll, die Steine sind. Die Steine, die hat Jesus so erklärt, er sagt, wenn dann die Probleme der Welt auf die Leute zukommen, dann verkümmert das geistliche Leben in ihnen. Diese Menschen lassen sich dann immer von dem bestimmen, was ihnen gerade passt.
Das sind dann die Steine. Also das heißt, das Wachstum, das kann sich nicht dahin entfalten, also sprich zur Frucht hin entfalten, wie eigentlich der Same das müsste. Jesus nennt das wetterwendig, weil die Welt immer bedeutender wird und immer kommen die Probleme augenblicklich auf dich zu. Du hast deine Gedanken, jeden Tag hast du neue Gedanken, neue Begegnungen, neue Informationen, das Fernsehen bringt Neues und so weiter. Und all das füllt dich so sehr aus, dass das eben wie so ein Stein da ist, der gar nicht mehr deine innere geistliche Verwurzelung gar nicht mehr stillen kann, sondern da ist die Welt, die dann ihrerseits die Stillung deiner Sehnsucht, also das alles zu erkennen und das alles richtig zu machen, dich in die Welt hineinzuleben, deine Zukunft zu bestimmen und so weiter. Das alles ist dann so stark in dir, dass eben das Geistliche abstirbt, ohne dass man es merkt. Du bist im Grunde genommen von der Welt her bestimmt, auch wenn man vielleicht täglich die Bibel liest und so, das hat dann einfach keine Kraft mehr. Das, was Jesus dir mitteilen will, hat keine Kraft mehr. Ich weiß nicht, ob du solche Situationen kennst im Leben. Ich muss, wenn ich ganz ehrlich bin, ganz aufrichtig sagen muss, das ist eigentlich meine Hauptnot gewesen in meinem Leben, dass ich gar nicht gemerkt habe, dass eigentlich die Steine mein Leben bestimmen, obwohl ich jeden Tag vielleicht die Bibel gelesen habe und so. Ich habe das schon ernst genommen, aber eben nicht gemerkt, dass das, was eigentlich Jesus mit diesem Gleichnis meint, mit diesem Ackerboden, der eben voller Steine ist, was Jesus damit eigentlich meint, habe ich in dem Sinn nicht intellektuell schon verstanden, aber vom Herzen her nicht verstanden. Dir ist das wichtig, was du eigentlich tun willst. Auch wenn du die besten Absichten hast mit dem, was du willst, wenn es nicht das ist, was Jesus von dir will, dann ist es falsch. Dann ist es kann gut sein vor den Menschen, sie können dir applaudieren, aber Jesus sagt, ich hätte eigentlich mit dir etwas anderes vor. Ich glaube, das ist etwas, was wir immer wieder einfach auch erbitten müssen, dass wir sagen, Herr, ich möchte gerne wissen, wie stehe ich vor dir? Ich möchte das gerne wissen. Also jetzt in meinem Alter, ich bin ja schon sehr alt, ist für mich das eines der Hauptgebete, das ich an Gott richte, dass ich sage, Herr, ich möchte wissen, wo stehe ich? Und da merke ich natürlich, dass ich selbst in meinem Alter noch Trampelpfade habe, dass ich selbst in meinem Alter Steine habe, die mir das Wachstum abträglich machen. Und dass ich auch im Alter merke, wie überwuchert ich bin vom Unkraut. Dass also immer wieder diese Augenblicke kommt, wo ich mich faszinieren lasse von anderen Dingen, die eigentlich meinem Glauben abträglich sind. Also das ist etwas, was wir, denke ich, was wir einfach auch, das müssen wir wollen. Und ich bin ja sicher, dass der Herr, der das Wollen gibt, dann auch das Vollbringen gibt. Also ich gehe sogar so weit, Paulus sagt ja, das Wollen hätte er ja, aber das Vollbringen ist eben die große Not. Aber man kann eigentlich sagen, selbst das Wollen muss Gott geben. Selbst das ich wirklich will, muss Gott in mein Herz hineinlegen. Und wenn ich jetzt merke einfach, dass im Grunde genommen mein Interesse gar nicht mehr da ist, es ist alles so ein bisschen Gewohnheit geworden, die Tage verlaufen immer gleich und die Gedanken sind immer in der gleichen Richtung und wenn ich irgendetwas höre vom Evangelium, dann heißt es immer in mir, ja, das kenne ich schon, das weiß ich schon, ja, so. Manchmal weiß man es sogar noch besser, nicht? Also, das darf einfach nicht sein. Wir müssen drum ringen, dass wir wieder, ich möchte mal sagen, vom Stuhl gerissen werden durch das Evangelium, das Jesus uns vermitteln will. Solange wir leben, müssen wir dafür sorgen, dass Gottes Wort immer die erste Priorität hat. Nicht einfach im Wissen, sondern auch, wie es mich packt, dass es mich packt, vom Stuhl reißt. Also darum sagt Jesus, wenn dann die täglichen, also jetzt beim zweiten Ackerfeld mit den Steinen, er meint ja mit den Steinen, meint er die täglichen Bedrängnisse und sagt jetzt, wenn diese Bedrängnisse kommen,
Und dann fallen sie ab. Und Jesus sagt genau, und das, da möchte ich jetzt noch eine Weile bleiben, etwas ganz Interessantes. Er sagt, wenn die täglichen Bedrängnisse kommen um seines Wortes willen, wenn die Bedrängnisse kommen um seines Wortes willen, dann fallen sie ab. Nicht? Jetzt müssen wir da mal fragen, was meint er denn unter den Bedrängnissen um des Wortes willen? Er spricht sogar von Verfolgung um des Wortes willen. Bedrängnis und Verfolgung. Also diese Menschen sind dann vom Umfeld so vereinnahmt worden, dass Jesus von Bedrängnis spricht, ja sogar von Verfolgung. Und da müssen wir mal fragen, was heißt denn das Bedrängnis und Verfolgung um des Wortes willen? Was heißt das? Nicht, damit ist ja keine böse Regierung gemeint, die jetzt eine Christenverfolgung hat, sondern die Bedrängnis ist Gottes Wort. Und die Verfolgung, wie soll ich denn das verstehen? Also Bedrängnis, es kommt Verfolgung in mein Leben hinein durch Gottes Wort. Also diese Menschen, die haben sich ja, die jetzt Jesus hier anspricht, die haben sich ja einmal für Jesus entschieden und man kann auch sagen für Gottes Wort entschieden. Also die haben mit Gottes Wort einen Anfang gemacht. Aber nun müssen sie auch geprüft werden anhand von Gottes Wort. Also sind sie jetzt bereit, zu dem zu stehen, für das sie sich einmal entschieden haben, für Jesus und für Gottes Wort. Sind sie bereit, jetzt dazu zu stehen? Und da kommen dann die Verfolger, wenn Jesus also sagt, wenn dich dann diese Menschen verfolgen, um seines Wortes willen, dann fallen sie ab. Das kommt also, weil du nämlich immer meinst, du müsstest dich wehren von diesen bösen Verfolgern. Also du meinst dann, also wenn Menschen da sind, die dich nicht verstehen, die dich vielleicht auch schlecht machen, die vielleicht bewusst dir das Wort umdrehen oder von denen du erfährst, dass sie hinter deinem Rücken dich madig machen oder so. Ich meine, das gibt es überall, das gibt es auch in unseren christlichen Gemeinden. Dann meinst du ja immer zuerst, da muss ich mich wehren. Das geht ja nicht. Oder der weiß doch ganz genau, dass ich das nicht so und so gemeint habe, wenn er mir das Wort umdreht. Oder die Leute, die wissen doch, dass ich hier etwas Gutes meine damit und jetzt unterstellen sie mir etwas, was gar nicht der Fall war, was ich gar nicht gemeint habe. Oder so. Oder es kann auch finanzielle Dinge sein und so. Also jeder Mensch hat ja da seine Verfolger, die ihn verfolgen. Und jetzt sagt Jesus, diese Verfolger sind aber um des Wortes willen da. Verstehst du, das ist etwas ganz Entscheidendes, dass wir das verstehen. Um des Wortes willen werde ich durch Menschen verfolgt, die irgendwas haben gegen mich, die mich jetzt nicht mögen. Oder man hat ja bei den Menschen, die einem Schwierigkeiten machen, da hat man ja immer auch innerlich so die Gedanken, warum die so sind und dass die halt so sind und dass man es mit denen nicht kann und andere haben ja auch Schwierigkeiten und so. Und ich merke gar nicht, das sind jetzt die Verfolger um des Wortes willen, die dich jetzt prüfen wollen. Also ich las mal von einem Pfarrer, der hatte in seiner Gemeinde hat er so schwere Nöter gehabt. Jeder Pfarrer hat ja irgendwelche Leute auch, die ihm das Leben schwer machen. Oder nicht jeder, aber viele. Und da hat er also auch so einen schweren Nöter gehabt. Und dann ist er dann zu einem Freund gegangen und hat gesagt, also du, also der und der, der macht mir wirklich das Leben schwer. Also wenn ich den nur schon sehe, wenn ich predige, dann habe ich da meine großen Schwierigkeiten. Und dann hat dieser Freund ihm gesagt, du, ich weiß dir einen guten Rat. Hör doch mal eine von deinen Predigten, sagt er zu ihm. Das trifft genau ins Schwarze. Man lernt, wie man predigt, man lernt, wie man das Evangelium auslegt, aber man merkt gar nicht, dass da auch um des Evangeliums willen Verfolger da sind, die jetzt anhand des Wortes willen, also um des Wortes willen, jetzt mir das Leben schwer machen, damit ich lerne, wie gehe ich jetzt mit diesen Verfolgern um. Das ist hier gemeint. Also wenn sich dann Bedrängnis und Verfolgung erhebt, sagt Jesus, um seines Wortes willen,
dann fallen sie ab. Ich kann sogar schon sagen, ganz genau, wo du deine Verfolger hast in deinem Leben. Also die jetzt dir das Leben schwer machen, das weißt du ja. Aber genau das sind deine Verfolger, um des Wortes willen. Verstehst du? Also das sind die Steine im Acker. Dort, wo du am verbissensten kämpfst für deine Rechte und gegen deine Umgebung kämpfst, gegen Menschen oder gegen irgendwelche Umstände, das sind die Steine, die dann raus müssen. Und was heißt das jetzt, wenn die Steine raus müssen? Das heißt, denn die sind ja um des Evangeliums willen da. Das heißt jetzt, du musst jetzt mit diesen Steinen das Evangelium, das du kennst, das musst du jetzt auch beweisen an diesen Menschen. Das heißt, die Steine wegräumen. Also, da gibt es ja auch Beispiele. Also zum Beispiel der David im Alten Testament. Der hat ja mal so einen richtigen massiven Stein gehabt. Da ist also der David auf der Flucht vor seinem Absalom und dann heißt es, dass er, der ist wahrscheinlich durch so eine Schlucht gegangen oder so, dann heißt es, dass er, als er mit seinen Leuten auf der Flucht war, dass da der Simei kam. Simei, dieser hässliche Zwerg, der da oben war und dann mit Steinen und Dreckklumpen auf den David geworfen hat und ihn ständig verflucht hat. Der hat also die Leute, die da durchgingen, hat er ständig verfolgt und hat die da mit seinem Dreck da beschmissen. Und dann ist ja da einer der Zeruja-Söhne, der war dann sein Beschützer. Und dann hat er sofort sein Schwert gezogen und wollte dann hochgehen und wollte den Simei erdolchen. Und dann hat der David, weil er gemerkt hat, das ist jetzt genau so eine Situation, hat er gesagt, den hat Gott geschickt, um mir zu fluchen. Also der David im Alten Testament hat schon gemerkt, dass es da eben solche Prozesse gibt, dass Gott will, dass wir um seines Wortes willen, der jetzt mir das Leben schwer macht, dass ich den ernst nehme und jetzt nicht einfach gegen den kämpfe, wie da der Zeruja-Sohn das wollte mit seinem Schwert, sondern dass ich jetzt ganz bewusst ihn machen lasse. Oder Jesus geht sogar noch einen Schritt weiter. Er sagt, wenn die Situation ist, dann segnet, wenn man euch flucht. Dann tut wohl denen, wenn sie euch hassen. Und fangt mal an zu bitten für die, die euch beleidigen. Und dann wirst du merken, wie schwer das ist. Steine aus dem Weg räumen, so wie Jesus das hier meint, das ist kein leichter Weg, das ist ein schwerer Weg. Aber es ist ein ganz großer, segensreicher Weg. Also es geht mir darum, deswegen bin ich hier auch ein bisschen geblieben. David hat gewusst, der Herr braucht jetzt diesen bösen Zwerg da oben. Der braucht jetzt, um mir zu sagen, bin ich jetzt bereit, mich von Gott prüfen zu lassen, indem ich nicht hingehe und den einfach erdolche, sondern dass ich jetzt den machen lasse. Und solche Simeis hat Gott für jeden Gläubigen vorgesehen. Also der Herr hat zum Beispiel, wenn es jetzt um Bruderliebe geht, wenn Jesus jetzt Bruderliebe in dich hineingesät hat durch sein Wort, dann sorgt er dafür, dass auch ein solcher Simei in dein Leben hineinkommt, und der sagt dir dann Wahrheiten, die du nicht hören willst und die deine Bruderliebe dann herausfordern. Aber der Herr verwurzelt auf diese Weise sein Wort in dir. Wenn du solche Prüfungen hast und du dich ganz bewusst diesen Prüfungen stellst und nicht einfach menschlich erwidert, wie das sonst normal der Fall ist bei den Menschen. Und so ist das auch hier, wenn Gottes Wort etwa von Geduld spricht, dann stellt er dich in bestimmte Warteschleifen deines Lebens hinein. Und du denkst dann, da komme ich ja nie mehr raus und kämpfst dagegen, wie du willst. Dann ist das der falsche Weg, dann bleibt der Stein in deinem Leben. Denn in solchen Warteschleifen sind ja nicht die Menschen schuld, sondern es ist deine Ungeduld, die Gott jetzt angehen, der Stein der Ungeduld, der muss jetzt raus. Und der Stein der Ungeduld kommt nicht raus, wenn du ständig dagegen kämpfst, sondern der kommt raus, indem du sagst, ich will jetzt ganz bewusst verharren, solange der Herr diese Warteschleife in meinem Leben zulässt.
oder spricht das Wort von Reinheit zu dir oder von Demut oder von Ganzhingabe, dann schickt dir der Herr auch dafür die exakt bestimmten Programme. Er schickt dir seine Spezialisten an die Seite. Und das sind dann die Störefriede in deinem Leben, die du hinlänglich kennenlernst. Und sie zeigen dir unmissverständlich, wo du deine Steine hast. Und da ist eben das, was Jesus dann meint, wenn er sagt, dann segne die, fang an, die zu segnen, die dir fluchen und wohltun und zu bitten für die, die dich beleidigen. Also dann hast du einen großen Sieg errungen um seines Wortes willen gegen die Steine. So, das sind jetzt mal nur die zwei ersten Ackerfelder, der Vogelacker und der Steinacker. Also zwei Stationen, die wir jetzt durchgenommen haben, und die nächsten zwei Stationen, das ist dann der Wildacker und der Gottesacker. Aber es ist mir wichtig, dass wir erkennen, unser Leben von Gottes Wort her. Man kann alle Situationen des Alltags, kannst du von Gottes Wort her erkennen, von der Schrift her merkst du immer den Zusammenhang zwischen dem, was Gott vorhat mit dir, nämlich dass die Steine rauskommen, und wenn du es von den Menschen her erkennst, von der Welt her erkennst, dann kämpfst du eben dagegen an. Und so, wenn wir immer wieder dafür sorgen, dass das Wort Gottes uns ergreift, innerlich ergreift, nicht vom Wissen her, sondern vom Herzen her, dann sind wir gefeit, dass wir dann diesen Steinen erliegen. Also mir tut es gut, solche Bilder zu achten, weil einfach diese Bilder, die Jesus braucht, die sind ganz, ganz einfach, ganz leicht verständlich. Aber wenn ich sie hineinnehme in mein Leben und wenn ich auch wirklich immer wieder dafür sorge, dass Gottes Wort auch mein Wesen hineinnimmt in das Denken und nicht einfach nur meinen Intellekt, dann darf ich ganz gewiss sein, dann werde ich weder auf dem ersten Ackerfelder liegen, wo es um die festgetretenen Stellen geht, ich werde weder im zweiten Ackerfelder liegen, wo es um die Steine geht, die da im Weg sind, ich werde auch nicht im dritten Ackerfelder liegen, wo dann eben diese großen Unkrautpflanzen da sind, da gibt es ja richtige Unkrauthalden manchmal, sondern ich darf wissen, das ist dann eben das tägliche dafür sorgen, dass die Wege gelockert werden, die Steine aus dem Acker kommen und das Unkraut weggejätet wird. Das ist das, was Jesus will. Diese Unmittelbarkeit zu den Dingen des Alltags, aber jetzt nicht mehr vom Mensch her gesehen, sondern von ihm her gesehen, indem ich mich immer wieder vom Evangelium ganz tief berühren lasse. Und das muss ich wollen.

Das Gleichnis vom vierfachen Ackerfeld. Darum ging es in der heutigen Folge aus unserer aktuellen Sendereihe Thema des Monats im ERF. 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Die Fortsetzung seiner Gedanken hören Sie in der nächsten Ausgabe. 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An der Stelle sage ich Danke fürs Zuhören und wünsche Ihnen noch viel Freude mit dem fortlaufenden Programm. Vom Mikrofon verabschiedet sich Philipp Genetti.

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2: Hallo Lena.
3: Hi.
2: Die Schulzeit, besonders nach der Grundschule, war ja der reinste Horror für dich. Wie sah diese Zeit aus?
3: Also am Anfang war es schon so, dass ich eigentlich viele Freundinnen hatte und war auch in der Schule eigentlich eher jemand, der ja gerne quatscht, irgendwie Quatsch macht, redet. Und dann war es halt irgendwann so, dass sich immer mehr Menschen von mir abgewendet haben. Und ich habe das aber selber gar nicht so verstanden. Mhm. Und ja, irgendwann war halt dann niemand mehr da. Und ich weiß, dass ich in der Pause dann immer, ja, in dieser Ecke, wo wir sonst immer alle zusammenstanden, dann ganz oft alleine stand. Und irgendwann habe ich mich halt so geschämt dafür, dass ich alleine stehe, weil das für mich ein Zeichen dafür war, ich bin nicht richtig. Und es war für mich das Schlimmste, dass alle sehen konnten, wie ich da halt alleine stehe. Und dann habe ich mir halt Ecken gesucht. Also wir hatten zum Beispiel eine Treppe bei uns in der Schule, wo ich mich da unter der Treppe immer versteckt habe.
2: Also Pause hat angefangen zu läuten.
3: Genau,
2: und du bist einfach
3: immer
2: an allen vorbei.
3: Die Treppe gegangen. Und okay. Ja, da sind dann aber auch öfter mal dann Leute vorbeigekommen. Und ich glaube, dass manche auch extra dahergegangen sind. Und ich habe dann auch die Blicke gesehen und das Tuscheln und das Lachen. Und dann habe ich irgendwann angefangen, mich noch mehr zu verstecken, weil es dann halt auch so war, dass im Unterricht dann oft Sätze zu mir gesagt wurden. Und ich hatte dann ja auch so ein paar Spitznamen, also unter anderem wurde ich immer Flatterhexe genannt. Also am Anfang haben das viele noch so ein bisschen, glaube ich, als lustig empfunden oder lustig gesehen. Und ich habe tatsächlich das auch erstmal so ein bisschen mich drüber lustig gemacht.
2: Und dann kippte der Tonfall.
3: Aber irgendwann kippte das und es kamen immer mehr Namen dazu. Und es war dann auch so, als ich mich dann auf dem Schulhof, da war ich dann gar nicht mehr. Ich habe mich dann auf der Toilette versteckt und hab mich wirklich da auch geduckt, dass da keiner drüber gucken kann. Und es war dann aber so, dass zum Beispiel an der Wand, da standen immer ganz viele Sätze und irgendwelcher Quatsch geschrieben. Und dann standen da halt eben auch Sachen über mich oder meine Spitznamen. Und das war so für mich auch dieser Moment, so ich kann dem nicht entfliehen. Es ist egal, wohin ich gehe. Ich kann mich nicht unsichtbar machen.
2: Kannst du beschreiben, wie es dir innerlich ging?
3: Ich habe an meinem Aussehen, an meiner Art zu sprechen, an allem quasi nur Schlechtes gesehen. Ich habe nur Fehler gesehen. Und ich habe dann auch angefangen, quasi innerlich selbst ganz, ganz schlecht mit mir umzugehen. Also es ging so weit, dass es Tage gab, wo ich mich nicht mehr im Spiegel angucken konnte, wo ich auch nicht mehr zur Schule gehen wollte und dann auch sogar mich bewusst irgendwie verletzt habe, dass ich nicht mehr zur Schule gehen musste, weil es an manchen Tagen, ich hatte so panische Angst und ich war in so einem absoluten Dauerstresszustand. Also es gab nie eine Minute, wo ich das Gefühl hatte, jetzt kann ich mal entspannen. Weder im Unterricht noch in der Pause. Und erst wenn ich zu Hause war in meinem Zimmer, dann fiel alles von mir ab.
2: Damals hat sich der Waschzwang bei dir oder entwickelt, ein Waschzwang. Was ist das genau oder wie hat sich das bei dir entwickelt?

0: gegenüber. Und das hat sich dann immer weiter ausgereift, so dass ich zum Beispiel Türklinken gar nicht mehr anfassen konnte. Also ich hatte wirklich Angst davor, Türklinken anzufassen, weil ich ich habe quasi den Dreck gesehen und ich denke mal, dass das so auch so ein bisschen bildlich gesehen für das ist, was ich von den anderen mir übernommen habe. Also diese Worte.
1: Du bist dreckig.
0: Genau, ich bin eklig. Also das war so das. Ja, ich habe mich von mir selbst geekelt und es war dann auch so, dass ich das alles von mir abwaschen wollte. Und dann habe ich ganz oft einfach immer meine Hände gewaschen. Ich habe bestimmte Gegenstände nicht mehr angefasst. Ich habe die dann zum Beispiel, die Türklinken habe ich immer mit dem Fuß zu Hause geöffnet. Und in der Familie ist das schon öfter mal aufgefallen. Und da wurde es aber, ja, ich habe mich da selber dann immer so ein bisschen drüber lustig gesagt und habe so ein bisschen, ja, Späße darüber halt gemacht.
1: Das heißt, deine Familie hat das mitbekommen, aber sie wussten jetzt gar nicht, dass das so dauerhaft schon bei dir war, dass das anfängt, krank zu machen oder dich krank zu machen?
0: Nee, also ich glaube, das war von außen nicht sichtbar.
1: Und mit deiner Mutter, mit deinem Vater, mit deinen Geschwistern, konntest du nicht mit denen reden?
0: Also ich hätte auf jeden Fall mit denen reden können, aber ich wollte gar nicht, weil ich mich geschämt habe. Also ich habe ja auch über das Mobbing gar nicht gesprochen, weil ich dachte, wenn meine Eltern das wissen, dass ich gemobbt werde, dann müssen die ja auch denken, dass an mir irgendwas falsch ist und dass ich was falsch gemacht habe. Dann schämen die sich auch für mich. So waren meine Gedanken. Also es haben meine Eltern mir nie irgendwie so beigebracht, aber es war einfach innerlich so. Und so war das dann mit dem Waschzwang auch. Also ich habe das extrem versteckt so.
1: Kannst du mir Beispiele nennen? Du sagst Mobbing. Hast du Beispiele vor dem inneren Auge, was so Auslöser waren, dass warum du gemobbt wurdest? Was passierte?
0: Also ich denke schon, dass ich auf eine Art anders war. Ich glaube, ich war manchmal einfach total verrückt. Vielleicht hatte auch zu verrückte Ideen, waren manchmal auch zu laut, weil ich auch immer so diese zwei Extreme in mir hatte. Also ich war manchmal total chaotisch und konnte auf der einen Seite total extrovertiert sein und dann aber wieder total introvertiert.
1: Als Kind so, als Jugendlicher?
0: Ja, immer
1: schon. Das klingt für mich so ein bisschen nach diesem großen Themenbereich Hochsensibilität, das heißt, dass du sehr, sehr viel wahrnimmst, auch ADHS, weil das sind ja alles diese sehr aktiven Themen oder Dinge, die sehr, sehr intensiv sind, aber die von den meisten Leuten nicht als normal empfunden werden. War das so etwas?
0: Ja, also ich versuche mich immer so ein bisschen von meiner Diagnose ADHS wegzubewegen, weil es für mich halt auch so ein Schubladendenken ist. Aber ich würde mich ja als hochsensibel beschreiben. Und das bedeutet, dass ich eben immer sehr stark das fühle, was andere fühlen. Also ich fühle das, wenn jemand sich zum Beispiel verletzt, dann fühle ich den Schmerz in dem Moment. Und dann habe ich auch so eine tiefe Empathie, dass ich dem Menschen einfach helfen möchte. Und da vergesse ich mich manchmal selbst. Und ja, zum Beispiel hatte ich, als ich mal, noch ein kleines Kind war, da hatte ich das immer ganz extrem, auch bei Tieren, habe ich mal eine Schnecke im Garten gefunden, wo das Schneckenhaus zerbrochen war. Und es war für mich so schrecklich, diese Schnecke da liegen zu lassen, dass ich diese kleinen Teile zusammengesucht habe und dann die mit Sekundenkleber zusammenkleben wollte. Und als ich das nicht konnte, war das für mich ganz, ganz schlimm. Ich habe da sehr drunter gelitten, wenn ich das Leid sehen musste. Oder ich bin mal einem Obdachlosen, sind wir als Kinder mal begegnet, das weiß ich noch. Und diese Traurigkeit in seinen Augen, die hat mich so tief berührt, dass ich noch Wochen später für diesen Mann gebetet habe.
1: Und so als kindliches Gebet.
0: Ja. Genau. Und ich hatte immer so trotzdem aber auf der anderen Seite auch dieses Licht in mir, dass ich Menschen immer total berühren wollte und einfach zum Lachen bringen wollte. Und deswegen habe ich mich dann manchmal auch selbst einfach gar nicht mehr so ernst genommen und habe halt mich viel immer verkleidet als Kind. Im Kindergarten hatten wir so einen ausgehöhlten Fernseher, da habe ich immer mit Puppen drin gespielt, um die anderen Kinder zum Lachen zu bringen.
1: Das heißt, dass diese Lena war dann auch in der Schulzeit und das war dann wahrscheinlich für deine Freundinnen, für die Mädels zu anstrengend.

0: anstrengend, die war zu aufmerksam, die hat ständig alles kommentiert, die hat ständig irgendwie gefühlt und das war dann der Punkt, wo man sich dann so langsam aber sicher von dir distanzierte und sich, weil du nicht normal warst.
1: Genau.
0: Dadurch kam das Mobbing.
1: Genau, also ich denke, dass man das auch mit der Introvertiertheit nicht so ganz zusammenbringen konnte. Also diese ganze Hochsensibilität, die tiefe Empathie, dieses Mitgefühl, das war alles in mir. Das war nach außen nicht so sichtbar. Und mein Mut und dieses Verrückte und einfach lustig sein und Lebensfreude, das war dann oft sehr stark nach außen gerichtet, was dann, glaube ich, manchmal einfach zu viel war. Und ich bin dann auch sehr rebellisch geworden, kamen dann viele Partys dazu. Ich bin auch oft dann einfach immer über Nacht zu Hause weg gewesen, irgendwo hingefahren, habe ganz viel Quatsch gemacht. Und zu der Zeit kam dann halt eben auch noch ganz extrem das Körperliche hinzu, dass ich dann angefangen habe, diesen ganzen Selbsthass total auf meinen Körper zu beziehen. Und ich habe mich als zu groß empfunden.
0: Als zu dick?
1: Und genau, erstmal zu kurvig irgendwie, dann war natürlich auch die Zeit, wo man dann immer fraulicher wurde und dieses ganze Weibliche habe ich von mir innerlich dann auch abstoßen wollen. Und auf der anderen Seite wollte ich aber auch irgendwo gerne eine Frau werden und das war, ich hatte so einen ständigen Kopf, also so einen Kopfkrieg einfach, weil ich immer ja das Gefühl hatte, ich muss irgendwas an mir verändern, irgendwas muss ich tun, damit ich richtig bin.
0: Damals hast du diese Essstörung entwickelt, die Bulimie, Ess- und Brechsucht. Später warst du magersüchtig. Du hast ganz, ganz wenig gewogen. Und du hast uns ein Bild geschickt, wie du damals aussahst, als die Essstörung dich komplett im Griff hatte. Das ist ziemlich krass. Was sagt das über dich aus? Kannst du was dazu sagen?
1: Ja, also wenn ich mir das Bild so angucke, dann sehe ich auf jeden Fall nicht mich. Also das bin nicht ich. Und ich glaube, das war auch damals der Grund, warum ich dieses Foto gemacht habe oder diese Fotos von mir, weil ich für mich, glaube ich, selber wahrhaben wollte, wie ich eigentlich aussehe. Weil wenn ich mich im Spiegel gesehen habe, das war irgendwie ein fremder Mensch. Und trotzdem war es immer noch nicht richtig. Also selbst auf diesem Bild habe ich mich noch als zu dick empfunden. Ich habe mich mit anderen verglichen und habe immer noch gedacht, dass ich mehr bin. Und ich wollte im Grunde genommen verschwinden. Und selbst dieses immer mehr Abnehmen war eigentlich zu wenig. Also wenn ich auf der Waage stand, ich hatte immer eine Zahl vor Augen und wenn ich aber diese Zahl dann erreicht hatte, hat es auch nicht gereicht.
0: Dann ging das Kopfkino wieder los und du musstest mehr und
1: genau,
0: noch weniger.
1: Es ist eine Sucht. Also man ist süchtig danach, noch dünner zu werden und dann kommt halt immer kurzzeitig auch dieses euphorische Gefühl, wenn du auf der Waage stehst und du hast diese Zahl erreicht, dann denkst du dir, wow, ich habe es geschafft, ich habe etwas geschafft.
0: Ich habe Macht über mein Leben.
1: Genau, also die Kontrolle einfach und auch die Kontrolle, glaube ich, über diese negativen Gefühle, weil ich das damit wirklich unterdrückt habe, diesen ganzen Schmerz und Selbsthass. Ich war wie in so einem Gletscher, ich war eingefroren innerlich und dennoch immer auf der Suche nach irgendetwas. Und ich wusste aber nicht, was es ist und wie ich da rauskommen kann.
0: Interessant ist, dass eine Kursleiterin, glaube ich, zu dir mal einen sehr interessanten Satz gesagt hat. Was hat sie genau gemeint oder was hat sie genau gesagt und was hat das mit dir gemacht?
1: Ja, also meine Schulleiterin hat irgendwann auch durch den Religionsunterricht gemerkt, dass ich auf der Suche bin und dass ich auch einen Glauben habe. Also ich habe ja immer schon geglaubt, aber dass ich noch gar nicht so richtig weiß, was dieser Glaube ist und an was ich glaube und wie ich das...
0: Weil du hast ja auch als Kind schon gebetet, für die Schnecke zum Beispiel.
1: Genau, also ich habe immer schon an einen Jesus geglaubt, der mein Freund ist, der gut ist und nicht strafend. Also ich hatte einen behüteten, einen schönen Glauben auch aus meinem Elternhaus mitbekommen. Und als ich dann eben auf der Erzieherschule war, da war Glauben auch immer ein großes Thema. Und meine Schulleiterin hat dann damals zu mir gesagt, Lena, ich fühle, Gott sucht sie. Und dann hat sie halt diese Idee gehabt, weil sie selber öfter so Glaubenswochenenden veranstaltet hat, mich halt mal mitzunehmen. Und dann war ich an so einem Wallfahrtsort und dann saß ich da und ich fing an zu beten und habe gesagt, also irgendwie, wenn du da bist, Gott, dann lass es mich wissen, dann lass es mich fühlen. Und ich habe da gesessen und es kam alles irgendwie zur Ruhe in mir und dennoch war da dieser Lärm in meinen Ohren. Also es war wirklich, die Stille war so laut, die Stille war für mich lauter als alles, was ich vorher erlebt hatte, weil ich nicht wusste, wie ich diese Leere füllen kann. Und es war so ein bisschen so, als würde in diesem ganzen Lärm, in diesem Getöse um mich herum so eine leise Stimme von Jesus flüstern, ich bin da.
0: Du sagst Jesus, hast du noch mal eine Begegnung mit Jesus gehabt?
1: Genau, dann haben wir irgendwann eine große Klassenfahrt gemacht mit der gesamten Schule nach Assisi. Und ich bin da irgendwie mit überhaupt keinen Erwartungen hingefahren. Und dann sind wir aber in diese Basilica Santa Chiara, wo halt dieses Kreuz von San Giacomo hängt. Und von diesem Kreuz soll Jesus ja damals zu Franziskus gesprochen haben und ihm gesagt haben, geh hin und bau die zerstörte Kirche wieder auf. Und ich weiß halt noch, dass ich dann da in dieser Kirche rumgelaufen bin und dann irgendwann habe ich mich vor dieses Kreuz gesetzt und ich habe das angeguckt und ich konnte nichts damit anfangen. Es war für mich altmodisch, altbacken. Ja, und dann habe ich nach oben geguckt und das war ein Moment, den kann man mit Worten nicht beschreiben. Also ich habe gesehen, wie seine Augen mir direkt ins Herz geschaut haben. Nicht mir in die Augen, sondern in mein Herz. Ich hatte das Gefühl, angesehen zu werden in meiner ganzen Einfachheit und trotzdem, dass alles von mir gesehen wird. Und ich habe in dem Moment das erste Mal das Gefühl gehabt, so wie ich bin, bin ich richtig. Und ich hatte ein Gefühl von absolut bedingungsloser Liebe in mir. Und ja, wenn ich daran denke, dann erfüllt mich das mit kompletter Liebe, weil, also ich versuche das so ein bisschen immer gerne damit zu erklären, dass, also ich stelle mir vor, dass eine Mutter, die das erste Mal ihr Kind im Arm hält, diese Gefühle hat und ich saß da und ich konnte einfach loslassen, ich konnte einfach sein und plötzlich wurde alles ruhig in mir und alles herum, um mich herum war einfach gar nicht mehr da. Und ich konnte das aber kurzzeitig gar nicht glauben, weil ich dann auch wieder kurz so einen Gedanken hatte, ja, aber ich habe das gar nicht verdient und ich darf das nicht spüren, ich habe das nicht verdient. Und dann habe ich weggeguckt und habe die Augen geschlossen und habe dann mir innerlich auch gesagt, das hast du dir jetzt eingebildet, das stimmt gar nicht. Und dann habe ich wieder hochgeguckt, aber seine Augen waren immer noch lebendig. Es war als, ja, ich weiß nicht, ob ich das visuell gesehen habe, aber ich habe es gespürt, dass seine Augen, und es waren nur seine Augen, der Rest, den habe ich gar nicht mehr gesehen, aber ich habe gespürt, wie seine Augen mich angucken. Und ich war einfach nur erfüllt von Liebe. Und ich war so ruhig. Plötzlich war alles still und ich konnte die Stille aushalten. Und ich hatte noch nie zuvor in meinem Leben, egal was ich alles Schönes erlebt hatte, aber ich hatte noch nie so ein schönes, erfüllendes, ruhiges Gefühl. Und es war auch gar nicht so extrem euphorisch, sondern es war ganz ruhig. Es war einfach ganz ruhig.
0: Angekommen?
1: Ja.
0: Der Gott, der dich gesucht hat, hat dich gefunden, würdest du das so sagen?
1: Ja, und gesehen. Und in dem Moment war ich einfach Lena. Und ich war einfach richtig. Und ich konnte es auch annehmen, weil er mich ein zweites Mal angeguckt hat, als ich wieder hochgeschaut habe. Es war nicht weg. Es war quasi so dieses Prüfen, wenn ich jetzt weggucke und wieder ich bin und wieder gucke, bist du dann immer noch da? Liebst du mich dann immer noch?
0: Und er war da.
1: Ja.
0: Wenn ich da jetzt nochmal rausgehe, aber Lena hatte immer noch die Essstörung. Lena war immer noch magersüchtig. Warum hat Jesus dich nur angeguckt? Warum hat er dir nicht geholfen? Warum hat er dich nicht gesund gemacht?
1: Also ich denke, dass bei mir das Wunder im Kleinen lag. Denn diese ganz schreckliche Zeit, die ja über viele Jahre ging, fast ein ganzes Jahrzehnt, die kam ja erst danach. Und auch diese Momente von sterben wollen. Und ich glaube, dass dieses Erlebnis eine Vorbereitung oder eine Kraftquelle für all das war, was kommen würde, um da durchzukommen.
0: Ich weiß, es gab dann auch diesen Moment in einem Traum, wo was ganz Besonderes passierte. Und das war ja eine Wende. Kannst du davon erzählen?
1: Ja, also ich war viele, viele Male stationär und habe mich aber immer wieder selber entlassen, weil ich gemerkt habe, das, was ich hier in der Klinik kriege, das hilft immer nur ein bisschen. Aber es ist nicht das, was ich brauche. Mhm. Und dann hatte ich irgendwann in dieser Klinik diesen Traum, wie ich auf diesem Berg stehe und all diese Menschen, die mir sagen, was ich zu tun oder zu machen habe und die mich so verletzt haben, die stehen da unten. Und ich brüll plötzlich wie ein Löwe. Ich habe eine Kraft in mir. Ich schaff das. Ich kann das. Und dann habe ich mich am nächsten Tag entlassen, obwohl ich ja total abgemagert war und auch mir gesagt wurde, das ist gefährlich.
0: Aber dieses Ich schaff das, das war in dir drin. Dieses Bewusstsein, ich war der Löwe, der das geschrieben hat. Okay, dann hast du dich entlassen.
1: Genau.
0: Wie ging es weiter?
1: Alle waren natürlich total schockiert, dass ich mich wieder mal entlassen habe, gerade zu dieser Zeit, wo ich auch fast nichts mehr war. Und ich wusste aber irgendwie in mir, irgendwas ist richtig. Und dann habe ich einfach ein Zelt ins Auto gepackt, in mein kleines Auto, meine 7 Sachen und bin einfach ans Meer gefahren.
0: Normalerweise nehmen Magersüchtige eine Waage mit.
1: Ja, die habe ich auch mitgenommen. Alles, was ich mitgenommen habe, war irgendwas. Ich habe gar nichts kontrolliert. Die einzige Kontrolle, die ich quasi im Gepäck hatte, war diese Waage, weil ich Angst davor hatte, zuzunehmen. Also ich hatte panische Angst davor. Ich hatte teilweise Todesängste, wenn diese Zahl zugenommen hat. Das war für mich schlimm.
0: Okay.
1: Und dann bin ich halt auf dem Weg an einer Brücke vorbeigekommen. Und dann hatte ich so einen Impuls, ich habe gar nicht drüber nachgedacht und habe mich dann da hingestellt ans Geländer und habe einfach intuitiv diese Waage ins Wasser geworfen. Und in dem Moment, wo das passiert ist, habe ich schon wieder Angst gekriegt, weil ich dachte, wo kriege ich denn jetzt eine Waage her? Wie kann ich denn jetzt kontrollieren, wie viel ich heute Abend wiege? Und ich habe aber so diesen Impuls gehabt, irgendwie, das muss jetzt sein. Und dann bin ich weitergefahren und bin dann irgendwann am Meer angekommen und ich weiß noch, wie ich da so durch die Dünen gestapft bin, auch völlig kraftlos. Aber ich habe so eine Sehnsucht gespürt und dann war ich da am Strand, am Meer und ich habe mich auf dem Boden gekniet, bin so hingefallen, habe einfach meine Hände geöffnet und ich habe gesagt, Gott, Jesus, wenn du da bist und wenn es dich wirklich gibt, hier, ich gebe dir alles. Ich gebe dir jetzt einfach mein Leben. Ich gebe es dir. Und ich gebe dir meine Essstörung, ich gebe dir meine Gedanken, alles, was ich bin, meine Träume, meine Wünsche, ich gebe es dir. Und leg du in meine Hände, was zu mir gehört, und nimm das raus, was mir nicht gehört. Und dann kam wieder dieses Gefühl der Ruhe. Ich wurde innerlich ganz ruhig und ich saß da. Ich weiß keine Ahnung, wie lange ich da saß, aber ich konnte ganz ruhig lächeln, weil ich wusste, ich krieg das hin. Jesus.
0: Ich schaffe das.
1: Ja, und es saß Jesus neben mir. Es war, als hätte er die Hand auf meiner Schulter und würde sagen, du brauchst jetzt gar nicht an morgen denken und auch nicht an später. Und dann war ich da und habe mir dann auf einmal einfach ein Fischbrötchen gekauft. Und ich dachte so, okay.
0: Das sind jetzt aber Kalorien.
1: ich esse es jetzt einfach. Und ich habe dieses gesamte Fischbrötchen aufgegessen, wo ich Wochen davor nicht mal ein halbes Brötchen gegessen habe. Und das war für mich, ich konnte es gar nicht begreifen. Aber trotzdem muss man auch ehrlich sagen, da war auch ganz viel Angst. Ich hatte Angst danach und auch währenddessen und auch immer wieder. Also ich habe dann in dieser Zeit da am Meer, ich bin immer wieder irgendwo anders hingefahren und habe immer mehr zugenommen, aber ich wusste auch gar nicht, wie viel. Also insgesamt war es dann nachher 6 Kilo in dieser Zeit und ich kam dann ein paar Wochen später nach Hause. Und das
0: würdest du heute sagen, dass du die Essstörung überwunden hast? Du sitzt jetzt hier vor mir, bist nicht mehr so abgemagert. Hast du sie überwunden?
1: Also ich denke, ein Teil davon ist noch immer in mir und schlummert in mir.
0: Die Angst, diese Fragen und diese Sätze sind immer noch da, okay.
1: Aber ich habe mittlerweile für mich gelernt, dass das nicht meine Stimme ist. Also wenn ich im Kopf spüre, diesen Gedanken, ich bin nicht richtig oder ich muss abnehmen, ich bin zu dick, dann weiß ich ganz genau, okay, ich sag der Stimme jetzt einfach, was sie zu tun hat, nämlich einfach die Klappe zu halten. Und manchmal stehe ich wirklich vorm Spiegel und sag, jetzt halt mal einen Sabbel. Darum geht's jetzt nicht mehr. Es geht jetzt um andere Dinge im Leben. Und ich kann diese Stimme immer wieder wegschieben und ja, deswegen ist sie, also ich führe da manchmal ab und zu noch so meine inneren Gespräche, so wenn die wieder anruft. Aber irgendwann lege ich dann halt auch auf und dann erreicht sie mich nicht mehr. Und es gibt Zeiten, wo ich immer noch mal, ja, auch Schwierigkeiten mit dem Essen habe und ich achte schon noch sehr darauf, was ich esse. Aber ich zähle keine Kalorien mehr. Ich stelle mich nicht ständig auf die Waage. Ich hasse mich nicht mehr. Ich kann mich annehmen. Ich weiß, dass dieser Körper richtig ist und dass Gott den so geschaffen hat und dass ich so sein darf, wie ich bin.
0: Und dein Anderssein, deine Hochsensibilität, fällt dir das noch manchmal auf an dir oder wie gehst du damit um?
1: Ja klar, also ich habe immer noch sehr, sehr intensive Gefühle, aber ich kann es für mich jetzt besser annehmen. Und wenn ich merke, es wird zu laut oder ich werde innerlich unruhig oder ich fühle zu viel, dann ja, finde ich für mich immer Möglichkeiten, um mich wieder zur Ruhe zu bringen. Also was mir sehr hilft, ist einfach die Natur. Ich gehe liebend gerne in den Wald, auch manchmal stundenlang und führe dann auch einfach Gespräche mit Gott. Ich danke ihm ganz viel. Ich habe immer wieder meine Gebete, vor allen Dingen, ja, schäme ich mich nicht mehr für diese Hochsensibilität. Es ist anstrengend für viele, auch für mich selbst, aber es ist auch eine Gabe und ein Segen. Und wenn ich das für mich nutzen kann und vielleicht auch manchmal für meine Umwelt und mich trotzdem abgrenzen kann, dann ist es richtig und dann darf es so sein.
0: Lena, danke, dass du heute hier warst. Dankeschön. Ein Gott, der sie sieht, der sie liebevoll anschaut und der sie nicht verlässt. Lena Fledermann hat ihn kennengelernt und schöpft aus der Beziehung zu ihm neue Zuversicht. Und das Beste ist, dieser Gott möchte auch zu Ihnen eine Beziehung aufbauen. Sagen Sie ja? Versuchen Sie es. Es lohnt sich.
2: Das war der ERF-Radiotreff mit Lena Fledermann, die erfahren hat, dass Veränderung möglich ist, wenn man sich selbst neu entdecken darf. Das Gespräch führte Markus Walter. Damit verabschiede ich mich und sage danke fürs Zuhören. Ihr Philipp Genetti.

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1: Wir hören aus dem Neuen Testament, aus dem Brief des Paulus an die Galater, Kapitel 3, die Verse 15 bis 18.
2: Liebe Brüder, ich will nach menschlicher Weise reden. Man hebt doch das Testament eines Menschen nicht auf, wenn es bestätigt ist, und setzt auch nichts dazu. Nun ist die Verheißung Abraham zugesagt und seinem Nachkommen. Es heißt nicht und den Nachkommen, als gelte es vielen, sondern es gilt einem und deinem Nachkommen. Welcher ist Christus? Ich meine aber dies: Das Testament, das von Gott zuvor bestätigt worden ist, wird nicht aufgehoben durch das Gesetz, das 430 Jahre danach gegeben worden ist, so dass die Verheißung zunichte würde. Denn wenn das Erbe durch das Gesetz erworben würde, so würde es nicht durch Verheißung gegeben. Gott aber hat es Abraham durch Verheißung frei geschenkt.
1: Das war der Bibeltext für den heutigen Tag, entnommen aus der großen Hörbibel mit freundlicher Genehmigung der Deutschen Bibelgesellschaft. Hier noch einmal die Bibelstelle. Galaterbrief, Kapitel 3, die Verse 15 bis 18. Gedanken dazu kommen jetzt von Daniel Behrens aus Aurich.
3: Papa, wann machen wir endlich die Radtour? Papa, wann gehen wir in die Innenstadt zum Shoppen? Papa, wann gucken wir den Film? Diese oder ähnliche Fragen kennen wahrscheinlich alle Eltern. Ich habe etwas versprochen, aber noch nicht eingelöst. Und genau dann haben Kinder ein besonders gutes Gedächtnis. Manchmal lautet meine Antwort dann: später, heute nicht oder einfach nur bald. Sie können es sich wahrscheinlich denken, für meine Kinder sind das unbefriedigende Antworten. Bald bedeutet für meine Kinder ungefähr 5 Minuten, für mich schon mal 5 Tage oder vielleicht auch einige Wochen. Ich kann Ihnen sagen, das gibt zu Hause Diskussionen, wann bald oder gleich ist. Auch wenn unsere Vorstellungen auseinandergehen, ist eines klar: Nur weil ein Versprechen noch nicht eingelöst wurde, ist es nicht aufgehoben. Das Versprechen ist auch dann nicht aufgehoben, wenn ich meinem Kind für die Zwischenzeit einen Arbeitsauftrag gebe. Zum Beispiel: räum dein Zimmer auf. Das kann schon mal vorkommen, dass ich für die Zwischenzeit einen Arbeitsauftrag erteile. So ein Arbeitsauftrag für die Zwischenzeit ist aber auch keine Bedingung, um mein Versprechen einzulösen. Mit diesem Gedanken argumentiert Paulus: Gott gab Abraham ein Versprechen. Dieses Versprechen hat zeitlich einen sehr weiten Horizont. Viel weiter als mein später, heute nicht oder bald. Gottes Versprechen lautet: durch einen Nachkommen Abrahams sollen alle Menschen gesegnet werden. Gott meint damit Jesus Christus, der aber erst viele Jahrhunderte später auf diese Welt kommt. Einige Jahrhunderte nach Gottes Versprechen an Abraham kommt das Gesetz des Mose. In diesem Gesetz stehen hunderte von Regeln und Geboten, nach denen Israel leben soll. Paulus macht deutlich, dass dieses Gesetz das Versprechen von Gott an Abraham nicht nachträglich verändert. Das Gesetz war keine nachträgliche Bedingung für sein Versprechen. Das Gesetz macht aus Gottes Geschenk keinen Vertrag, den der Mensch erst erfüllen muss. Paulus vergleicht dieses Versprechen Gottes mit einem Testament, das sich auch nicht einfach so ändern kann. Gottes Versprechen hat Bestand über die Jahrhunderte, bis Jesus kommt. Aus der Perspektive der Christen in Galatien ist das Entscheidende sogar schon geschehen. Sie müssen nicht warten wie Abraham. Sie haben die gute Nachricht von Jesus gehört. Sie haben geglaubt. Sie haben Gottes Gnade erlebt. Aber genau deshalb finde ich das, was dann passiert, so merkwürdig. Denn auf einmal wollen die Christen in Galatien nicht den versprochenen Jesus, sondern das Gesetz des Mose in den Mittelpunkt stellen. Sie lassen sich einreden, dass der Glaube an Jesus

0: Vielleicht ist eine Antwort, weil Regeln manchmal einfacher sind als zu vertrauen. Ein Versprechen macht mich abhängig von dem, der es mir gegeben hat. Ich kann nichts dafür tun, dass das Versprechen eingelöst wird, außer zu vertrauen, dass Wort gehalten wird. Eine Regel dagegen gibt mir etwas an die Hand. Ich kann feststellen, das habe ich geschafft, da war ich gehorsam, das habe ich richtig gemacht. Vielleicht liegt genau darin die Versuchung. Gnade klingt wunderbar, aber ich kann nur vertrauen, ich kann mir nichts erarbeiten. Wenn es einzig und allein auf die Gnade ankommt, auf das Geschenk Gottes durch Jesus Christus, kann ich nicht am Ende sagen, das habe ich mir erarbeitet. Es gibt nichts, worauf ich stolz sein kann. Ich kann nur mit leeren Händen vor Gott stehen und seiner Gnade vertrauen, so wie er es versprochen hat. Mein Eindruck ist, dass genau das mir manchmal schwerfällt. Ich baue mir lieber meine eigenen religiösen Gesetzbücher. Darin steht dann, wie oft ich in der Bibel lese, wie regelmäßig ich bete, was ich alles in der Gemeinde mache, wie vorbildlich mein Leben aussieht, vielleicht auch, welche Überzeugungen ich in Glaubensdingen habe. Damit Sie mich nicht falsch verstehen, vieles davon ist gut und wichtig. Aber problematisch wird es, wenn ich glaube, deshalb von Gott angenommen zu sein. Weil dann mache ich genau das, wovon Paulus die Christen in Galatien warnt. Ich mache etwas, das nach dem Versprechen Gottes kommt, zur Bedingung für das Versprechen. Dabei ist die Reihenfolge entscheidend. Gott sagt nicht, dass er segnet, wo genug geleistet wird, sondern er segnet durch Christus und aus diesem Segen lebe ich. Und das verändert mein Handeln. Ich bete nicht, damit Gott mich liebt, sondern weil er mich liebt. Ich lebe nicht nach Gottes Willen, damit ich von ihm angenommen werde, sondern weil er mich angenommen hat, versuche ich nach Gottes Willen zu leben. Das hat er versprochen und sein Versprechen gilt. Auch wenn ich gerade wenig von Gott spüre, auch wenn mein Glauben vielleicht gerade schwach erscheint, auch wenn ich an mir selbst scheitere. Gottes Versprechen hängt nicht an mir, sondern daran, dass er sein Wort hält. Meine Kinder dürfen mich an meine Versprechen erinnern. Und manchmal muss ich zugeben, dass ich eines vergessen habe. Bei Gott ist das anders. Was er versprochen hat, vergisst er nicht. Und in Jesus zeigt er, dass er zu seinem Versprechen steht. In Jesus sind Sie und ich gesegnet. Das ist ein Geschenk und kein Verdienst. Wir müssen nichts hinzufügen, damit Gottes Versprechen gilt. Vertrauen ist von Gott gefragt.
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Nicht erst seit den jüngsten Terroranschlägen dürfte es uns klar sein, der Mensch ist eben nicht gut. Und wer davon ausgeht, dass der Mensch doch edel ist, der lügt sich nur selbst was in seine rosarote Brille. Es wird eben nicht alles besser, eher im Gegenteil. Keine Angst, ich gehöre nicht zu den Endzeitpropheten. Und doch will ich es ernst nehmen, wenn in der Bibel von Naturkatastrophen und Kriegen gesprochen wird. Mein Weltbild zerstört das nicht. Ich glaube nämlich nicht an den guten Menschen an sich. Dazu kenne ich mich selbst zu gut. Aber ich glaube auch nicht daran, dass ich das letzte Wort behalten werde. Das gehört Gott. Er hat versprochen, dass er einmal alles neu macht, dass Leid und Schrecken ein Ende haben werden. Irgendwann macht Gott alles neu. Dann wird nicht mehr nur alles besser, sondern es ist schon richtig gut. Es wird herrlich werden, soweit die Welt ist. Das steht im Propheten Micha. Und diese Schau möchte ich haben, jetzt, mitten in einer schlechten Welt. Mit dem Ausblick auf Gottes neue Welt kann ich ihm hier und jetzt Hoffnung haben. Das heißt nicht, dass ich blauäugig an schlimmen Dingen vorbei in Richtung Himmel blicke. Aber es bedeutet, ich weiß, es gibt sie, die bessere Zukunft. Und verglichen mit dem, was ich einmal bei Gott schauen werde, ist das, was ich jetzt hier und jetzt erlebe, ziemlich mickrig. Selbst wenn ich mit Gott an meiner Seite schon jetzt ein Stück vom Himmel habe. Diese Hoffnung kommt aber erst bei ihm zum Ziel, auch wenn sie mir jetzt schon durch die Stürme des Lebens hilft. Und ob es auch noch so sehr tobt und stürmt, diese Schau möchte ich haben. Es wird herrlich werden, soweit die Welt ist.

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1: Apostelgeschichte 24, die Verse 1 bis 9. Nach 5 Tagen kam der oberste Priester Hananias mit einigen Ratsältesten und dem Anwalt Tertullus nach Caesarea. Sie erhoben beim Statthalter Felix Anklage gegen Paulus. Als man Paulus gerufen hatte, begann Tertullus seine Anklagerede. Hochverehrter Felix, dein Verdienst ist es, dass wir schon so lange in Frieden leben. Deiner Umsicht verdanken wir auch eine ganze Reihe von wichtigen Reformen in unserem Land. Das erkennen wir in tiefer Dankbarkeit an, wo und wann immer sich die Gelegenheit bietet. Ich will aber jetzt deine kostbare Zeit nicht unnötig in Anspruch nehmen und bitte dich, uns für einen Augenblick freundlich anzuhören. Wir haben festgestellt, dass dieser Paulus so gefährlich ist wie die Pest. Als Haupträdelsführer der Nazarener-Sekte stiftet er die Juden in der ganzen Welt zum Aufruhr an. Er hat auch versucht, den Tempel zu entweihen. Dabei haben wir ihn festgenommen. Wenn du ihn verhörst, wird er dir gegenüber alles zugeben müssen, was wir ihm vorwerfen. Die anderen Juden schlossen sich der Anklage an und bestätigten alles.
2: Tertullus, von den Juden als Ankläger ausgesucht, schmeichelt Felix in den höchsten Tönen und lobt die Politik des römischen Statthalters, bevor er zur Anklage kommt. Paulus soll zum Aufruhr angestiftet haben. Das ist zwar glatt gelogen, aber von diesem Vorwurf versprechen sich die Juden Erfolg, denn darauf steht die Todesstrafe. Würde Paulus von den Römern für dieses Vergehen verurteilt, wären sie ihn endgültig los. Es wird eng für Paulus. Im Mittelalter zum Beispiel verfolgten Christen verschiedener Glaubensrichtungen einander. Heute arbeiten Christen verschiedener Konfessionen zusammen, eine positive Entwicklung. Doch weltweit ist das keine Selbstverständlichkeit. Darum brauchen verfolgte Christen auf der ganzen Welt unser Gebet und auch unseren Einsatz. Lassen wir uns davon überhaupt betreffen?
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1: Haben Sie schon einmal ein Puzzle mit 1000 oder mehr Teilen gemacht? Wie gut ist es, wenn am Ende das letzte Teil seinen Platz findet und das Motiv vollständig ist? Nicht der Bildausschnitt oder die Größe sind entscheidend. Jedes Teil selbst ist wichtig, damit ein schönes Bild entsteht. Ich finde, das ist ein passender Vergleich für das Zusammenleben von uns Menschen. Jede und jeder ist einzigartig und wundervoll geschaffen, mit einem ganz eigenen Charakter und mit Gaben und Talenten ausgestattet. Hand in Hand, in Gemeinschaft, können wir so viel Gutes und Schönes bewerkstelligen. Wie Puzzleteile oder der sprichwörtliche Topf auf den Deckel ergänzen sich auch Frau und Mann im Kleinen. Im ersten Brief an die Korinther, im Kapitel 11, Vers 11 und 12, heißt es: Im Herrn ist weder die Frau ohne den Mann, noch der Mann ohne die Frau. So kommt die Frau vom Mann und der Mann wird von der Frau geboren. Aber alles ist von Gott. Gott hat den Menschen in zwei Geschlechtern geschaffen, füreinander, aber auch in aller Unterschiedlichkeit. Mein Ehemann, mein Vater, mein Großvater, mein Bruder, ich möchte Gott heute konkret die Männer in meinem Leben anbefehlen. Ich bin so dankbar, sie zu haben. Möge Gott sie durch diesen Tag begleiten und segnen.

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1: Ein Vorstellungsgespräch, ein Termin beim Chef, eine Untersuchung beim Zahnarzt, der Tag der Fahrprüfung, der einstündige Vortrag vor der Prüfungskommission. Nach 10 Jahren eisernem Schweigen das erste Gespräch mit der Tochter. Die Wochen vor dem Tod eines geliebten Menschen, das erste Mal nach 45 Jahren alleine im Bett aufgewacht. In die Höhle des Löwen müssen wir alle. Die einen ganz allein zitternd und sorgend, die anderen getragen von einem Gott, der mitgeht. Der Prophet Daniel musste buchstäblich in die Höhle des Löwen und aus der war noch keiner lebend wieder rausgekommen. Die letzten Worte des Königs, die er hörte, dein Gott, dem du ohne Unterlass dienst, der helfe dir. Klingt wie eine billige Entschuldigung, ist es aber nicht. Ganz im Gegenteil. Der König spricht eine tiefe Wahrheit aus. Gott hilft. Gott hilft seinen Kindern auf diesen Vater ist Verlass. Diesem Vater ist kein Ding unmöglich. Glauben Sie nicht? Dann lesen Sie weiter. Sie zogen Daniel aus der Grube und man fand keine Verletzung an ihm, denn er hatte seinem Gott vertraut. Gott ist vertrauenswürdig und er geht mit mir in jede noch so tiefe Grube hinein. Gott ist bei mir. Meine Aufgabe ist es, das nicht zu vergessen und gerade in der Höhle des Löwen auf seine Fähigkeiten zu bauen. Dann ist der Termin beim Chef eine echte Chance. Das Gespräch mit der Tochter nach 10 Jahren, Balsam für die Seele. Der Tod eines geliebten Menschen erträglich und das einsame Aufwachen im Bett nicht mehr ganz so einsam. Gott ist mit mir, auch bei den Löwen.

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Es kommt nicht so sehr darauf an, wie andere mich sehen oder was ich für ein Bild von mir selbst habe und pflege. Richtig gesehen und erkannt werde ich erst von Gott, der auch hinter meine Fassade schaut. Und dass dieser Blick nicht nur entlarvend ist, sondern auch liebevoll und bestätigend, gehört zu meinen tiefsten und heilsamsten geistlichen Erfahrungen. Darum gebe ich hin, was ich will und bin. Lasse los und bete an.

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1: Sind Sie ein Siegertyp? Also, die Werbung gaukelt uns ja ständig vor, wie wichtig es ist, ein Siegertyp zu sein. Jung, dynamisch, erfolgreich, das sind die Siegertypen von heute. Immer auf der Überholspur und immer auf dem Weg nach oben. Wer das nicht ist, dem ist nicht zu helfen. Der ist ein Loser. Wenn das stimmt, gibt es nur ganz wenige Siegertypen. Die meisten Menschen wären dann auf der Verliererseite. Denn mal ehrlich, wer fährt denn immer nur auf der Überholspur? Wer trifft immer nur richtige Entscheidungen? Und wer macht nie einen Schritt zurück? Das ist doch Utopie, Wunschdenken. Mit der Wirklichkeit hat das nichts zu tun. Ich frage mich, wer bestimmt eigentlich, wer ein Siegertyp oder wer ein Loser ist? Das lasse ich mir doch nicht von irgendwelchen dahergelaufenen und selbsternannten Experten einreden. Was zählt, ist doch das Endergebnis, das, was hinten rauskommt, dann, wenn abgerechnet wird, am Zahltag, sprich, dann, wenn jeder einmal vor dem Thron Gottes erscheinen wird. Da wird es ein großes Erwachen geben. Viele der heutigen Sieger werden dann betreten nach unten schauen und so mancher, der als Loser verschrien war, wird staunen. Denn am Ende zählt nicht Jugend, Karriere und Erfolg, am Ende zählt meine Beziehung zu Jesus Christus. Er, der einst am Kreuz gestorben ist und damit scheinbar die größte Niederlage erlitten hat, die einen Menschen treffen kann, er ist am dritten Tage auferstanden von den Toten und als Sieger in den Himmel gefahren. Und jeder, der an Jesus Christus glaubt, ist damit auf der Siegerseite. Gott selbst erklärt mich zum Sieger. Der große Apostel Paulus kann darum nur staunen und schreiben: Gott sei Dank, der uns den Sieg gibt durch unseren Herrn Jesus Christus.

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Gottes Wort tut gut. Auf diese einfache Formel lässt sich das Lied Dein Wort bringen, das ich gemeinsam mit Manfred Steiger geschrieben habe. Im Liedtext beschreibe ich das mit einer Reihe von Bildern. Gottes Wort ist wie Wasser, das unseren Durst stillt. Gottes Wort ist wie Speise, die uns satt macht und stärkt. Gottes Wort ist wie Feuer, das Licht und Wärme bringt. Aber auch die andere Seite der Medaille verschweigt dieses Lied nicht. Gottes Wort kann hart sein wie Stahl. Und wo es uns trifft, kann es wehtun und uns in Frage stellen. Entstanden ist dieses Lied vor allem für Gottesdienste, wo es vor der Predigt gesungen wird. Es passt aber genauso gut in Zeiten der persönlichen Stille. Es passt dort, wo wir etwas mitnehmen wollen aus der Begegnung mit dem Wort Gottes, wo wir uns hinterfragen und neu ausrichten und stärken lassen möchten. Herr, lehre uns zu hören, hilf uns klar zu sehen. Sprich doch durch dein Wort zu uns, hilf uns zu verstehen.

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1: Durch die Bibel, so heißt unsere Sendereihe, zu der ich Sie wieder herzlich willkommen heiße. In der letzten Sendung haben wir uns mit dem Leid des Gottesknechtes Jesus Christus befasst, das vom Propheten Jesaja sehr anschaulich in den ersten Versen von Kapitel 53 beschrieben wurde. Doch es ist bekannt, dass auf Regen Sonnenschein folgt, und deshalb steht in der heutigen Sendung die Genugtuung und Freude unseres Retters im Mittelpunkt. Eine Genugtuung, die er empfand, weil er den Tod besiegt und uns das Heil gebracht hatte. Doch es gibt auch etwas, das wir für dieses Heil tun müssen. Und was das ist, werden wir in dieser Sendung herausfinden.

Ich möchte an dieser Stelle aus Kapitel 53 des Jesaja-Buches noch einmal Vers 3 lesen, in dem die Trauer und das Leid Christi beschrieben werden. Er war der Allerverachtetste und Unwerteste, voller Schmerzen und Krankheit. Er war so verachtet, dass man das Angesicht vor ihm verbarg. Darum haben wir ihn für nichts geachtet. Christus wird als Mensch voller Schmerzen und Krankheit bezeichnet. Deshalb sind manche der Ansicht, dass Christus während seiner Zeit auf der Erde sehr unglücklich gewesen sein muss. Und diese Meinung wird dann mit Ereignissen untermauert, die von seinem Kummer zeugen. Nun würde ich gern diesen Eindruck richtigstellen. In Vers 4 steht, dass er unsere Krankheit trug und unsere Schmerzen auf sich lud. Man beachte, dass er unsere Krankheiten und Schmerzen auf sich lud. Er war nicht selbst krank oder litt an Schmerzen. Er war bei seiner Mission hier auf der Erde sehr glücklich. In der Elberfelder Übersetzung des Hebräerbriefes wird Jesus als der geschildert, der um der vor ihm liegenden Freude willen die Schande nicht achtete und das Kreuz erduldete. Die Bilder, die ihn mit trauriger oder ernster Miene zeigen, stellen ihn falsch dar. Selbst unseren Platz am Kreuz nahm er gern ein. Er machte das Kreuz zu einem Altar, auf dem er einen hinreichenden Beitrag für unsere Sünden bezahlte. Er starb dort bereitwillig, denn in Vers 7 unseres Bibeltextes steht, er wurde misshandelt, aber er beugte sich und tat seinen Mund nicht auf, wie das Lamm, das zur Schlachtung geführt wird, und wie ein Schaf, das stumm ist vor seinen Scherern. Vielleicht denkt jetzt jemand, das ergibt für mich keinen Sinn. Ich glaube nicht daran und so eine Religion gefällt mir nicht. Ich will nicht, dass Gott ein Opfer für mich bringt. Ich habe ihn nicht darum gebeten. Es stimmt, dass er nicht darum gebeten wurde, aber ich möchte Ihnen eine sehr einfache Frage stellen.

das Opfer darbrachte, dass das Kreuz die Lösung Gottes für die Sünden der Welt war und dass es das Beste war, was Gott tun konnte. Nun stelle man sich vor, dass diese gnadenreiche Lösung von den Menschen abgelehnt wird. Was kann Gott dann noch für unsere Ewigkeit tun? Wenn Gott seine Liebe, Weisheit und Kraft erschöpfte, als er Christus hingab, was hätte er noch für unser Heil tun können? Was kann Gott für diejenigen tun, die seinen Sohn ablehnen? Er würde sofort nochmal kommen und wieder sterben, wenn das der Preis für das Heil aller wäre. Man sollte es nicht leicht nehmen, wenn man Gottes Gabe der Liebe ablehnt. Doch damit ist die Geschichte noch nicht zu Ende, denn wir preisen schließlich keinen toten Christus, sondern einen lebendigen. Er starb, doch er verließ sein Grab siegesreich. Er fuhr zum Himmel auf. Er sitzt in diesem Moment zur Rechten Gottes und der Prophet sagt in Vers 11, weil seine Seele sich abgemüht hat, wird er das Licht schauen und die Fülle haben. Und durch seine Erkenntnis wird er, mein Knecht, der Gerechte, den vielen Gerechtigkeit schaffen, denn er trägt ihre Sünden. Wir haben einen lebendigen und frohen Heiland, denn sein Leiden führte zur Genugtuung. Er nahm unsere Hölle auf sich, damit wir seinen Himmel haben konnten. Er ist froh, denn über die Jahrhunderte haben sich viele, ja sogar Millionen, zu ihm bekehrt und sind von der Sünde und ihren Übertretungen befreit worden. Sie wurden von der Krankheit der Sünde geheilt. Christus sagte, dass man sich über einen einzigen Sünder freuen würde, der Buße tat, und diese Zahl kann millionenfach multipliziert werden. Man denke nur an die Freude und die Genugtuung Christi heute. Christus ist voller Freude, und bei ihm zu sein, ist wahrlich ein frohes Ereignis. Wenn wir die Gabe des ewigen Lebens annehmen, die Jesus Christus uns schenken will, wird seine Freude noch größer. Er bittet uns um nichts, nur darum, dass wir das annehmen, was er uns geben will. Im Römerbrief schreibt Paulus, dem aber, der nicht mit Werken umgeht, aber an den glaubt, der die Gottlosen gerecht macht, dem wird sein Glaube gerechnet zur Gerechtigkeit. Alles, was wir tun müssen, ist, Jesus zu akzeptieren, egal wo wir gerade stehen. Er lädt uns zum Fuße des Kreuzes ein, wo unsere Sünden vergeben werden. Mögen die folgenden Zeilen von Elizabeth Clifane unser Gebet sein. Unter dem Kreuze Jesu war's, wo ich gerne stand. Der Schatten eines großen Felsens im geplagten, müden Land. Ein Heim ganz in der Wüste, auf langem Weg die Rast. Die Mittagssonne von oben des ganzen Tages Last. Unter dem Kreuze Jesu mein Auge zuweilen sieht, die sterbende Form des einen, der droben für mich schied. In meinem weinenden Herzen zwei Wunder ich bekenn, das Wunder, der erlösend lieb, und dass ich unwürdig bin. Was für ein wunderbares Gebet für einen Sünder. Es beschreibt sehr deutlich, dass nicht alle Menschen gerettet werden, sondern nur jene, die Jesus als Stellvertreter annehmen. Es macht aber auch klar, dass die Menschheit verdorben ist und dass wir nicht in der Lage sind, uns selbst zu retten. Alle sind schuldig, ohne Ausnahme, und alle sündigen ohne Ausnahme. Und alle irren umher, haben sich von Gott abgekehrt und gehen ihre eigenen Wege ohne Ausnahme. In unserem Bibeltext geht es nun weiter mit Kapitel 54. Dieses Kapitel ist die logische Fortsetzung von Kapitel 53, denn es ist das Lied, in dem vom Heil und der künftigen Herrlichkeit Israels die Rede ist. Der Erlöser wird nach Zion kommen, und eines Tages werden ihn die Menschen dort sehen. Der Prophet spricht direkt Israel an und sagt, dass das Volk singen sollte. Ich lese Vers 1. Rühme, du Unfruchtbare, die du nicht geboren hast. Freue dich mit Rühmen und jauchze, die du nicht schwanger warst. Denn die Einsame hat mehr Kinder, als die den Mann hat, spricht der Herr. Ich persönlich kann nicht singen. Wer singen kann, der möge sich an seiner Gabe erfreuen. Aber eines Tages werde ich singen können.
Mit der Erlösung wird ein Lied in die Welt kommen,

Die Welt selber bringt nur einen schwermütigen Blues hervor, die Erlösten aber singen vom Segen. Die Welt hat ihre Rockmusik, die Erlösten aber singen von der Erlösung. Die Welt spielt Jazz, die Erlösten aber haben die Wirklichkeit der Freude. Nur die Erlösten kennen das Lied der Freude. Die Erlösten werden das Lied der Erlösung singen, auf Erden und im Himmel. In der Johannesoffenbarung steht: Und sie sangen ein neues Lied. Du bist würdig zu nehmen das Buch und aufzutun seine Siegel, denn du bist geschlachtet und hast mit deinem Blut Menschen für Gott erkauft aus allen Stämmen und Sprachen und Völkern und Nationen und hast sie unserem Gott zu Königen und Priestern gemacht und sie werden herrschen auf Erden. Was für Aussichten! In der Johannesoffenbarung ist von der christlichen Gemeinde die Rede, aber in Jesaja 54 ist das Volk Israel gemeint. Die Gemeinde wird als reine Jungfrau bezeichnet, während Israel die erneuerte Frau genannt wird. Rühme, du Unfruchtbare, heißt es in unserem Bibeltext. In der Vergangenheit war Israel wie eine unfruchtbare Frau gewesen. Sarahs Leben ist ein Beispiel dafür. Sie war unfruchtbar und kinderlos geblieben. Durch Gott brachte die Unfruchtbare einen Sohn zur Welt, und man denke nur an die Millionen Nachkommen, die danach durch sie kamen. Das erste Wort nach der Schilderung der Kreuzigung in Kapitel 53 lautet am Anfang von Kapitel 54: Rühme. Es kann als eine Aufforderung für Israel zum Singen gedeutet werden. In der Vergangenheit war Israel eine unfruchtbare Frau gewesen, doch in der Zukunft werden ihre Wehen vorbei sein. Bisher hatten ihre Wehen nichts hervorgebracht, doch die Zukunft des Landes ist herrlich, da sie viele Kinder hervorbringen wird. Ich lese Vers 2. Mache den Raum deines Zeltes weit und breite aus die Decken deiner Wohnstatt. Spare nicht. Spann deine Seile lang und stecke deine Pflöcke fest. Das Volk Israel hat niemals das gesamte Land bewohnt, das es vom Herrn erhalten hatte. Das Land, das Gott für sie in Josua 1, Vers 4 vorgesehen hatte, umfasste rund 780.000 Quadratkilometer. Selbst in der Blütezeit Israels unter der Herrschaft von David und Salomo hatte es nur 78.000 Quadratkilometer umfasst. Das ist ein ganz schöner Unterschied. Nun sagt Gott, dass sie ihre Seile langspannen und ihre Pflöcke feststecken sollten. Sie mussten keine Angst mehr haben. Bei der Wiederkunft Christi wird Israel demnach die gesamte Fläche des verheißenen Landes umfassen. Und Jerusalem wird sich auf die umliegenden Gebiete ausweiten und es wird keine Staus mehr geben. Ich lese Vers 3. Denn du wirst dich ausbreiten zur Rechten und zur Linken, und deine Nachkommen werden Völker beerben und verwüstete Städte neu bewohnen. Weiter mit Vers 5. Denn der dich gemacht hat, ist dein Mann. Herr Zebaoth heißt sein Name. Und dein Erlöser ist der Heilige Israels, der aller Welt Gott genannt wird. In dieser Zeit werden sie die Erlösten Gottes genannt werden. Ich lese Vers 6. Denn der Herr hat dich zu sich gerufen wie eine verlassene und von Herzen betrübte Frau. Und die Frau der Jugendzeit, wie könnte sie verstoßen bleiben, spricht dein Gott. Israel ist heute wie eine Frau, die aufgrund von Ehebruch verstoßen wurde. Das ist das Gleichnis, das hier verwendet wird. Ich lese Vers 7. Ich habe dich einen kleinen Augenblick verlassen, aber mit großer Barmherzigkeit will ich dich sammeln. In dieser Zeit werden wir alle auf das zurückblicken, was unserer Meinung nach so schrecklich in diesem Leben war. Und es wird uns so erscheinen, wie Paulus sagte: Nur ein kurzes Leiden für einen kleinen Augenblick. Und wir werden in einer ewigen und über alle Maßen gewichtigen Herrlichkeit leben. Wir müssen unsere Augen auf das Unsichtbare richten, nicht auf das Sichtbare. In unserem Bibeltext geht es weiter mit Vers 10. Denn es sollen wohl Berge weichen und Hügel hinfallen, aber meine Gnade soll nicht von dir weichen, und der Bund meines Friedens soll nicht hinfallen, spricht der Herr, dein Erbarmer.
Wer meint, dass Gott seinen Bund mit Abraham brechen wird, wird von Jesaja eines Besseren belehrt. Gott wird seinen Bund nicht brechen, niemals. Vers 11. Du Elende, über die alle Wetter gehen, die keinen Trost fand. Siehe, ich will deine Mauern auf Edelsteine stellen und will deinen Grund mit Saphiren legen. Nun beginnt Gott, seine Frau Israel zu trösten, damit sie fröhlich wird. Ich lese Vers 13. Und alle deine Söhne sind Jünger des Herrn, und großen Frieden haben deine Söhne. Hier wird von dem Tag gesprochen, da das Wissen des Herrn die Erde bedecken wird. Das bringt Frieden. Vers 14. Du sollst auf Gerechtigkeit gegründet sein. Du wirst ferne sein von Bedrückung, denn du brauchst dich nicht zu fürchten, und von Schrecken, denn er soll dir nicht nahen. Das bedeutet, auf Gerechtigkeit folgt die Freiheit von der Furcht.

In Kapitel 54 des Jesaja-Buches ging es vor allem um die Genugtuung, die wir selbst und unser Herr Jesus Christus erfahren, wenn wir die Gabe seines Heils annehmen. Dieses Ereignis bringt den Erlösten so viel Freude, dass ihnen gar nichts anderes übrig bleibt, als diesem Gefühl mit Lobgesang Ausdruck zu verleihen. Es ist möglich, dass dieser Moment erst in ferner Zukunft geschehen wird. Doch dann wird es uns allen nur wie ein kleiner Moment der Trennung von Gott erscheinen. Aber wäre es nicht wunderbar, wenn wir uns schon heute dazu entscheiden würden, die Gabe des Heils von Jesus Christus anzunehmen und die Genugtuung schon heute zu erfahren? Denn was kann es für ein schöneres Leben geben als ein Leben voller Freude im Herrn? Damit endet unsere heutige Ausgabe der Sendereihe durch die Bibel. Ich hoffe, Sie konnten für sich einige wertvolle Gedanken mitnehmen. Ich freue mich schon auf die nächste Sendung, zu der ich Sie herzlich einlade. Bis dahin, auf Wiederhören und Gottes Segen mit Ihnen.

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1: Liebe Hörerinnen und Hörer, heute hören Sie hier im Buch der Woche noch ein letztes Mal Auszüge aus der Biografie von Josh McDowell. Seine bewegende Lebensgeschichte ist mit dem Titel Entkommen. Nur Wunder konnten mich retten überschrieben. Schön, dass Sie mit dabei sind. Mein Name ist Philipp Giannetti.

0: George McDowell ist ein bekannter amerikanischer Autor. Als Mitarbeiter der christlichen Studentenarbeit Campus für Christus war er weltweit als Referent unterwegs. Er hielt im Laufe der Jahre Vorträge vor mehr als 25 Millionen junger Menschen und veröffentlichte Bücher, von denen viele auch ins Deutsche übersetzt wurden. Dass er einmal so ein erfolgreicher christlicher Redner und Autor werden würde, hätte er selbst niemals gedacht. George McDowell wurde 1939 auf einer Farm in Michigan geboren. Aufgrund einiger traumatischer Kindheitserlebnisse konnte er zunächst nicht an einen liebenden Gott glauben. Als Student versuchte er, die Auferstehung Jesu zu widerlegen. Er wollte beweisen, dass das Christentum nicht glaubwürdig sei. Doch das Ergebnis seiner Bemühungen war, dass er angefangen hat, an Jesus Christus zu glauben. Dadurch hat sich sein Leben von Grund auf verändert. Er konnte sogar seinem Vater vergeben, der ihm und seiner Familie als Alkoholiker so viel angetan hatte. Auch sein Vater kam daraufhin zum Glauben an Jesus Christus und Josh konnte ihn im Laufe der Zeit als liebevollen, fürsorglichen Menschen ganz neu kennenlernen. Während Josh McDowell das Wheaton College besucht, gerät er aber noch einmal in eine persönliche Krise. Er hat vor, Jura zu studieren und Anwalt zu werden. Doch ein Vortrag von Richard Halverson bringt ihn aus dem Konzept. Der christliche Referent spricht über die Berufung des Propheten Jesaja und ruft die Studenten des College dazu auf, ihr Leben ganz Gott zu widmen und ihm alle ihre Fähigkeiten zur Verfügung zu stellen. Welche Gedanken das in dem jungen Josh McDowell auslöst, hören Sie nun. Es liest Heiko Bratting.
1: Halversons Worte gingen mir nicht mehr aus dem Kopf. Wer von euch wird dem Ruf des Herrn im 6. Kapitel bei Jesaja folgen? Wer von euch wird seine Gaben auf den Altar legen und sagen, ich bin bereit, sende mich? Als Christ hatte ich nur immer gehört, dass Gott meine Gaben und Fähigkeiten zu seinem Ruhm verwenden wollte. Aber was konnte ich meinerseits Gott anbieten? Ein Versagen nach dem anderen. Mir war der Widerspruch bewusst. Viele Menschen dachten, dass ich eine leuchtende Zukunft vor mir hatte. Ich erhielt gute Noten und einige meiner Dozenten dachten, dass ich ein ausgezeichneter Anwalt werden würde. Vielleicht. Aber war ich ein ausgezeichneter Christ? In meinem Leben gab es einfach zu viel Kaputtes und mir schien, dass ich meine tief liegenden Minderwertigkeitsgefühle nie loswerden würde. Sie äußerten sich in Stottern und in meiner schlechten Grammatik. Ich trug immer noch die Narben von sexuellem Missbrauch, körperlicher Gewalt und Familienzusammenbruch in mir. Das beeinflusste alle meine Beziehungen. Auch wenn es mir gelingen könnte, viele dieser Mängel und Begrenzungen vor anderen zu verbergen, wie konnte ich sie vor mir selbst verbergen? Ich musste dem Mann im Spiegel immer noch in die Augen sehen. Es war in der Mitte des Herbstes und eine erfrischende Kühle lag in der Luft. Ich ging und ging und dachte gar nicht daran, wohin. Die trockenen Blätter knirschten unter meinen Füßen wie schlechte Erinnerungen, Sünden und Versuchungen, die ich lange mit meiner Taufe begraben geglaubt hatte. Sie kamen hoch, um mich mit geradezu körperlicher Intensität anzugreifen. Ich fühlte mich verurteilt und alles zusammen schien mehr, als ich ertragen konnte. Es war wohl gegen 4 Uhr morgens, als ich unter einer Laterne stehen blieb. Ich erinnerte mich an die biblische Geschichte vom Kind, das ein paar Fische und einige kleine Brote hatte und sie der hungrigen Menschenmenge anbot. Ich fühlte mich wie der Junge, mit einem Unterschied. In meinem Leben gab es kein Wunder, dass das Wenige, das ich hatte, in mehr verwandeln konnte. Gott, sagte ich ohne nachzudenken, tief im Herzen, will ich dir dienen, aber was kann ich dir schon bringen? Seien wir ehrlich, ich habe nichts von Wert, das ich dir anbieten kann. Ich habe keine großen Gaben oder besondere Fähigkeiten und ich bin durch meine Vergangenheit ziemlich lädiert. Aber wenn du bereit bist, lass diesen Ort heute Abend ein Altar sein und lass mich alles drauflegen, was ich nicht bin. Ich gebe dir, Herr, was mir fehlt. Ich gebe dir, was ich nicht habe. Du kannst meine Stärken nicht nehmen, weil ich dir keine geben kann. Du kannst meine Fähigkeiten nicht nehmen, weil sie nicht wirklich da sind. Aber wenn du bereit bist, Herr, wenn du bereit bist, meine Schwächen und mein Versagen zu nehmen, damit sie dir zum Ruhm dienen können, o Herr, dann verspreche ich dir den Rest meines Lebens, mit jedem Atemzug zu dienen. Ich weiß nicht, wie lange ich dastand oder was ich sonst noch gebetet habe, aber ich erinnere mich, über das Universitätsgelände gegangen zu sein, als der östliche Himmel eine Spur von Licht zeigte. Das Zeichen für die Morgendämmerung. Die schreckliche Last von Sünde und Verurteilung löste sich von meinen Schultern und ich war bereit, den Tag zu begrüßen. Ich war wieder im Rennen.

0: Josh McDowell wusste nun, dass er sein ganzes Leben Gott zur Verfügung stellen wollte. Er war aber noch der Überzeugung, dass er dies als Anwalt tun würde. Wie es dazu kam, dass er nicht Jura, sondern Theologie studierte, hören Sie nun in den folgenden Auszügen der Biografie Entkommen. Nur Wunder konnten mich retten. Josh McDowell befindet sich gerade auf einer Reise quer durch die Vereinigten Staaten mit seinem Freund Bob.
1: 8 oder 9 Tage waren vergangen, als wir an der Grenze zu Utah entlang nach Arizona fuhren, um den Grand

offenbar macht, die er geschaffen hat. Plötzlich befanden wir uns inmitten einer Gruppe von ausländischen Austauschstudenten. Ich fühlte mich unmittelbar zu ihnen hingezogen und fing an zu plaudern. Da waren Pascual aus Mosambik, Marwan aus Ägypten, Ingvar aus Schweden und Gina aus Italien, unter anderen. Als wir in der Oase Indian Garden Mittagspause machten, etwa 7,5 Kilometer vom Ausgangspunkt, hatte ich das überwältigende Gefühl, ich sollte den anderen meinen Glauben mitteilen. Die Szene war wunderschön. Indian Garden war einst das Zuhause des Indianerstamms der Havasupai gewesen und bildet eine grüne Insel mitten zwischen den hohen Felswänden des Canyons. Ein Bach schlängelt sich hindurch, von Pappeln beschattet. Als es sich alle bequem gemacht hatten, fuhr ich mit der Unterhaltung über verschiedene religiöse Anschauungen fort, die während unserer Wanderung begonnen hatte. »Kann ich euch vom Gott der Bibel erzählen?«, fragte ich. Als niemand einen Einwand erhob, lenkte ich die Aufmerksamkeit der Gruppe auf unsere Umgebung. Überall um uns herum sehen wir die Schönheit von Gottes Schöpfung. Wir sehen, dass er ein Gott der Macht ist, ein Gott der Schönheit und ein Gott mit Plan. Aber haben wir jemals innegehalten und nachgedacht, dass auch wir die Arbeit seiner Hände sind, ebenso wie die wunderbaren Felsen, die wir sehen? Die Bibel sagt, dass er uns alle, Pascual aus Mosambik, Marwan aus Ägypten, Ingvar aus Schweden. Gina, ich denke, du bist vom Himmel, aber trotzdem. Alle lachten. Und ich? Naja, ich bin nur ein Farmjunge aus Michigan, von bescheidener irisch-englischer Herkunft. Aber jeder von uns ist wunderbar in Gottes Augen. Er hat jeden einzelnen von uns zu seinem Ebenbild geschaffen, versteht ihr? Er freut sich an uns und wir sollten uns an ihm freuen. Er ist ein liebender und heiliger Vater, aber unsere Sünden haben uns von ihm entfernt. Da ist ein Abgrund, der zwischen Gott und uns besteht. Wie können wir ihn erreichen? Wie können wir Frieden mit ihm schließen? Die Antwort liegt in Jesus, dem Erlöser, der für uns am Kreuz gestorben ist, damit wir frei leben können. Ich schaute zu Bob hinüber. Sein Mund hatte sich ganz von allein vor Staunen geöffnet, zum Teil wegen meiner Offenheit, aber auch, weil alle an jedem Wort zu hängen schienen, das ich von mir gab. Ich redete wahrscheinlich noch 5 Minuten und setzte mich dann wieder. Bob reichte mir ein Sandwich, aber ich war zu aufgeregt, um zu essen. Einige Studenten fingen an, mir Fragen zu stellen, und ich war aufgeregt und wollte das Gespräch fortsetzen, aber bald war es für uns an der Zeit, wieder zum oberen Ende des Canyons zurückzuwandern. »Wie lange bist du schon ein öffentlicher Redner?«, fragte Ingvar, der neben mir auftauchte. »Er ist ein Prediger, kein öffentlicher Redner«, sagte Wallace, ein Student aus Neuseeland. »Eigentlich bin ich keins von beiden. Ich bin nur ein Student wie ihr«, sagte ich. »Studierst du Theologie?«, fragte Pascual. »Nein, ich werde Jura in Kalifornien studieren.« »Ich habe einen Onkel in Schweden, der Missionar ist«, erzählte Ingvar. »Er und seine Frau reden über Jesus, genau wie du.« »Das kommt, weil sie ihn kennen, Ingvar. Ohne Zweifel lebt er in ihrem Herzen und sie sind in ihn verliebt. Wenn man Jesus als Retter und Herrn kennenlernt, verliebt man sich immer in ihn.« »Du musst verstehen, dass ich an nichts glaube«, erklärte Ingvar. »Man würde mich wohl einen Agnostiker nennen.« »Zu dem Club habe ich auch gehört«, sagte ich fröhlich und erzählte ihnen von der Herausforderung, die man mir gestellt hatte und wie ich die Wahrheit von Jesus während meiner Reisen durch Europa erkannt hatte. Als wir oben ankamen, waren wir alle ziemlich erschöpft, aber wir hatten einen Teil des Grand Canyons gemeinsam erobert und lachten. Trotz der Anstrengung, die hinter uns lag, machten wir Witze. Ich hatte Blasen an meinen Füßen und einen Sonnenbrand, aber was viel wichtiger war, ich hatte Einladungen, um Freunde in 7 verschiedenen Ländern zu besuchen. Du hast mit Sicherheit eine große Redegewandtheit, eine Gabe, wenn du davon Gebrauch machen willst, sagte Bob zu mir, als wir wieder unterwegs waren. Ich lächelte, aber in dem Moment genoss ich einfach den Frieden der Landschaft und des weiten Horizonts vor uns mit einem unglaublichen Sonnenuntergang. Und den Fahrtwind, der mir durchs Haar blies. Die Zukunft lag vor mir, eine Welt voller Verheißung. Es wird nicht viel besser als jetzt, dachte ich. Danke Gott, dass du mich als dein Eigentum berufen und mich aus Bitterkeit und Unglauben herausgerissen hast.

War ich nicht viel anders als die Studenten, die wir im Grand Canyon getroffen haben. Lass mich das nie vergessen. Welche Freude, mit ihnen zu reden. Ich hoffe, dass etwas von dem, was ich heute gesagt habe, bei ihnen hängen bleibt. Ich gehöre dir, Herr. Ich möchte deinen Willen tun. Sogar, wenn es einen geistlichen Dienst bedeutet? Diese zufällige Frage klang fast hörbar in meinem Gehirn nach. Erschrocken setzte ich mich im Auto aufrecht hin. Bob schaute zu mir herüber. Alles in Ordnung? Ja, alles okay. Sicher? Du siehst etwas seltsam aus. Nein, ist alles okay. Ich habe nur über einiges nachgedacht. 2 Tage später erreichten wir Costa Mesa und übernachteten bei einem gläubigen Freund von Bob, bei dem wir uns beide wohlfühlten. Am Abend nach unserer Ankunft nahm ich eine Zeitschrift im Haus in die Hand, blätterte sie durch und bemerkte eine kleine Anzeige für eine theologische Fakultät in Kalifornien. Es hieß Talbot Theological Seminary und war in La Miranda. Als ich die Anzeige anschaute, hatte ich, was manche eine Vorahnung nennen. Will Gott, dass ich dorthin gehe? Warte mal. Warum denke ich überhaupt daran? Ich bin auf Jura ausgerichtet und es ist klar, welche Universität meine werden wird. Diese Begebenheit geschah etwa um 8 Uhr abends. Als ich am nächsten Morgen aufwachte, machte ich mir über die Anzeige in der Zeitschrift immer noch Gedanken. Es würde wohl nicht schaden, nach Miranda rüberzufahren und das Ganze kurz anzuschauen, dachte ich. Die Fahrt dorthin dauerte 40 Minuten und unterwegs traf ich eine Abmachung mit Gott. Wenn Sie mich aus irgendeinem verrückten Grund heute annehmen, dann ist das für mich das Zeichen, dass es dein Wille ist, in deinen Dienst zu gehen. Sonst fahre ich wie geplant zum Jurastudium. So einfach war das. Es war ein sonniger Tag. Ich fuhr die Schnellstraße entlang und hatte ein gutes Gefühl. Dann erreichte ich La Miranda und bog neben den Verwaltungsgebäuden auf den Parkplatz des theologischen Seminars ein. Als ich das Anmeldebüro fand, sagte ich der Mitarbeiterin, dass ich an der Hochschule interessiert sei. »Ihr Name?«, fragte sie. »McDowell. Josh McDowell.« Sie schaute ihre Akten durch und schüttelte den Kopf. »Es tut mir leid, wir haben keine Anmeldung für Sie.« »Oh, ich weiß. Tatsache ist, dass ich bis gestern Abend noch nie von Ihrer Schule gehört hatte.« Die Augen der Angestellten weiteten sich. »Und Sie haben gedacht, Sie würden...« »Würden was?« »Mich einschreiben und mit dem weiteren Studium anfangen. Aber das kann ich wohl nicht, oder?« »Mit Sicherheit nicht. Der Bewerbungsprozess nimmt einige Monate in Anspruch und das wäre noch schnell. Sie könnten nicht vor dem nächsten Jahr mit dem Studium beginnen. Frühestens.« Ich atmete erleichtert auf. »Perfekt. Was sagen Sie?« »Schönen Tag, Ma'am«, sagte ich und wandte mich zum Gehen. »Da«, redete ich auf mich ein, während ich zur Tür ging. »Ich habe meinen Teil der Abmachung eingehalten. Jura, das ist mein Fach.« Aber aus irgendeinem Grund blieb ich stehen und ging noch einmal zurück zum Schreibtisch der Angestellten. Sie schaute immer noch zu mir und fragte sich wahrscheinlich, ob sie die Polizei rufen sollte. »Nur um sicher zu sein, gibt es eine letztverantwortliche Person, mit der ich darüber sprechen könnte?« »Das wäre Dr. Feinberg«, sagte sie. »Feinberg? Aber Sie können nicht mit ihm sprechen.« »Warum nicht?« »Er ist der Dekan«, sagte sie. »Ist er hier?« »Im Sommer ist er normalerweise nicht hier, aber...« »Ja?« »Heute ist er hier. Er kam unerwartet.« »Warum kann ich dann nicht mit ihm sprechen?« »Das habe ich Ihnen gerade gesagt. Er ist der Dekan der Hochschule und hat extrem viel zu tun.« »Aber Sie könnten ihn für mich fragen. Könnten Sie das nicht?« Die Angestellte sah mich finster an. Ich kam keinen Schritt weiter. Sie warf mir einen trotzigen Blick zu und sagte dann... »Warten Sie hier, bitte.« »Das tue ich«, antwortete ich und setzte mich, während sie den Gang hinunter verschwand. Einige Minuten später kam sie zurück, ich stand auf und war im Begriff, ihr für ihre Bemühungen zu danken, als ich hörte, »Er kann Sie jetzt sehen. Das letzte Büro links.« Ich marschierte bange in die Richtung, aus der sie gekommen war, bis ich endlich an der Tür von Dr. Charles Feinberg stand. Sie war offen und er saß etwas gebeugt über seinem großen Schreibtisch und schrieb. Ich klopfte an der Tür und hustete leicht. »Kommen Sie herein«, sagte er und schaute auf.
Er war mittleren Alters und trug Anzug und Krawatte. Sein sorgsam geschnittener Schnurrbart und seine dicke, schwarz gerahmte Brille gaben ihm einen sehr vornehmen Ausdruck. Ich trat auf ihn zu und platzte heraus. Ich will nicht ins Seminar. Ich will an eine juristische Fakultät. Davon habe ich mein ganzes Leben lang geträumt. Aber gestern Abend habe ich in einer Zeitschrift diese Anzeige über Ihre Schule gesehen und mir scheint, Gott versucht mir etwas zu sagen. Er ist in diesen Sachen eigenartig, nicht wahr? Meinte Feinberg und schaute aus dem Fenster. Ist das Ihr MG da draußen? Ich grinste. Mit Sicherheit, sagte ich leichtfertig. Schieb es und lieb es. Ist das so? Oh ja, Sie können mit diesem Baby den Schotter auffühlen, glauben Sie es mir. Feinberg drehte sich in seinem Stuhl um und schaute mich über seine Brillenränder an. Gut, dachte ich, ich habe einen schlechten Eindruck gemacht. Wo haben Sie studiert, Mr. McDowell? Mr. McDowell. Ich war in Wheaton, Sir. Und Ihre Noten, wie waren die? Die waren gut genug. Feinberg hielt die Hände vor sich hin und trommelte dann mit den Fingerspitzen gegeneinander. Und Sie sind hier am Talbot Seminar einer Hochschule für Theologie, weil Sie eigentlich an eine juristische Fakultät gehen wollen? Nein, Sir. Ich habe Gott gesagt, wenn er mich an Ihrem Seminar haben will, dann gehe ich. Ich kann es nur nicht glauben, dass er das will. Ich verschränkte die Arme und wartete, dass Feinberg meine Worte widerlegen würde. Eine lange und peinliche Stille erfüllte den Raum. Er schaute wieder auf mein Auto, dann auf mich. »Rufen Sie heute in Wheaton an und bitten Sie sie heute noch, Ihre Zeugnisse per Luftpost hierher zu schicken«, sagte er. »Sie können am Montag mit den Vorlesungen hier anfangen und wir werden die Aufnahmeformalitäten in den nächsten Wochen nachholen.« Wieder Stille. »Geht das so für Sie, Mr. McDowell?« Ich sagte nichts. Ich nickte nicht. Ich ging total umgehauen aus Feinbergs Büro. Diesen ganzen Morgen hatte ich auf meine eigene Art grob inszeniert und mir eingebildet, ich wäre ehrlich mit Gott und würde zu allem Überfluss auch noch meinen Willen bekommen. Gott hatte mich an meinen Platz verwiesen und ich war gar nicht froh darüber. Am Montag begann ich mit Theologie und besuchte die ersten 2 Wochen regelmäßig meine Vorlesungen. Aber mir ging es während der ganzen Zeit miserabel. Ich versuchte, etwas Entspannung zu finden, indem ich jede gesellige Möglichkeit wahrnahm, die sich auf dem Campus bot, und verabredete mich jedes Mal mit einem anderen Mädchen. Aber nichts brachte mir irgendwelchen Frieden. Um ehrlich zu sein, glaubte ich, dass Gott mich in diese von mir gebaute Falle gelockt hatte. Aber ich hatte ihm mein Wort gegeben und blieb dabei. Am Anfang der 3. Woche träumte ich gerade in der Kirchengeschichtsvorlesung, als Professor James Christian mich vor allen nach vorne rief. Ich hatte den Zusammenhang seiner Bemerkung nicht gehört, aber das, was ich jetzt hörte, machte mich wütend. »Nehmen wir zum Beispiel Mr. McDowell«, sagte Christian und zeigte in meine Richtung. »Wenn die Welt globale Evangelisation genauso ernst nehmen würde, wie er Mädchen und Partys ernst nimmt, dann würde die gesamte Welt noch zu unseren Lebzeiten an Jesus glauben.« Um mich herum hörte ich verhaltenes Gelächter. Ich schnappte meine Bücher und die Schreibmappe, ging im Hörsaal nach vorn und knallte alles auf den Tisch des Professors. »Mir reicht's«, schrie ich. »Das muss ich mir nicht gefallen lassen.« Damit stürmte ich aus dem Gebäude. Ich hatte keine Ahnung, wohin ich gehen sollte, aber mir war klar, dass ich vom Campus weg musste. Ich ging ein kurzes Stück die Straße hinunter und kam zu einer Highschool. Die Schulglocke läutete gerade, als ich vorbeiging, und hunderte von Schülern strömten aus der Tür. Ich schaute auf die Uhr, es war einige Minuten vor 12 Uhr mittags. Ich lehnte mich gegen einen Telefonmast, als die Teenager vor mir in alle Richtungen auseinandergingen. Vermutlich war die ganze Schule innerhalb einer Minute leer, aber mir schien das Vorbeiströmen der Menschen unendlich lange zu dauern. Ich fühlte mich wie in den Boden gewachsen und konnte mich einfach nicht wegbewegen. Mir war, als ob ich gelähmt war. Ich sah jedes Gesicht dieser jungen Menschen genau, aber für sie schien ich unsichtbar. Und dann hörte ich eine Stimme. Ich kann nicht genau sagen, ob sie wirklich hörbar oder nur ein starker Eindruck war, egal. Sie war unwiderlegbar klar. Gottes Stimme traf mich tief im Herzen.
Ich habe dich berufen, junge Menschen zu mir zu bringen. Wende dich nicht ab. Einfach und klar. Nichts mehr, nichts weniger. Ich wusste, dass Streiten umsonst war. Plötzlich erinnerte ich mich an das, was Bill Bright über den geistlichen Menschen gesagt hatte. Wo ist Christus in meinem Leben, dachte ich. Ist er Herr über mein Leben? Ist er auf dem Thron meines Lebens, wo er hingehört? Nach einiger Zeit gingen die Schüler genauso schnell wieder ins Gebäude hinein, wie sie herausgekommen waren. Meine kurzfristige Lähmung verschwand und ich kehrte um, zurück ins Talbot-Seminar. Dort ging ich wieder in meine Kirchengeschichtsvorlesung und entschuldigte mich bei Professor Christian vor allen, nahm meine Bücher wieder in die Hand und suchte meinen Platz auf. Es war 12.30 Uhr. Seit diesem Augenblick, sagte ich gerne, wurde ein Friedhof zu einer Hochschule.

Im Buch der Woche hörten Sie Auszüge aus der bekannten Lebensgeschichte von Josh McDowell. Heiko Bratting las aus dem Buch Entkommen. Nur Wunder konnten mich retten. Josh McDowell hat es zusammen mit Cristobal Krusen geschrieben und es ist im Brunnen Verlag erschienen. Nach seinem holprigen Einstieg in die theologische Hochschule wurde Josh McDowell bald ein fleißiger Student, der später als Mitarbeiter der Organisation Campus für Christus Millionen von Studenten den Weg zum Glauben an Jesus zeigte. Auch durch seine Bücher wurde er international bekannt. Viele davon sind ins Deutsche übersetzt worden. 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Nächste Woche zur gleichen Zeit hören Sie Auszüge aus dem Buch Sophie Muller. Gottes Stimme erschüttert die Wildnis. Es ist die Geschichte einer Missionarin, die viele Mühen und Gefahren auf sich nahm, um im brasilianisch-kolumbianischen Grenzgebiet die frohe Botschaft zu verbreiten. Schalten Sie dann wieder ein, wenn es heißt ERF Buch der Woche. Behüt Sie Gott, Ihr Philipp Genetti.

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0: 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Heute mit einem Beitrag zum biblischen Gleichnis vom vierfachen Ackerfeld. Die Worte, die uns von Jesus Christus durch die vier Evangelisten überliefert wurden, haben über die Jahrhunderte hinweg Menschen fasziniert. Bis heute gelten sie für viele als Quelle der Inspiration. Jesus verwendete darin auch viele Bilder und Gleichnisse aus der Natur. Sie sind einfach zu verstehen und doch haben sie eine Tiefe und Genialität, über die selbst kluge Köpfe staunen können. Eines dieser Gleichnisse ist das vom vierfachen Ackerfeld. Was es uns heute noch sagen kann und wie es uns helfen kann, im Leben und im Glauben weiterzukommen, darum geht es in den heutigen Ausführungen von Konrad Straub. Bevor er mit seinem Vortrag beginnt, lesen wir das entsprechende Gleichnis aus dem Neuen Testament noch einmal in seinem Zusammenhang vor. Es steht im Matthäusevangelium Kapitel 13. Darin überliefert uns der Zeitzeuge Jesu: An demselben Tage ging Jesus aus dem Hause und setzte sich an das Meer. Und es sammelte sich eine große Menge bei ihm, sodass er in ein Boot stieg und sich setzte, und alles Volk stand am Ufer. Und er redete vieles zu ihnen in Gleichnissen und sprach: Siehe, es ging ein Sämann auszusehen. Und indem er säte, fiel etliches auf den Weg. Da kamen die Vögel und fraßen's auf. Anderes fiel auf felsigen Boden, wo es nicht viel Erde hatte, und ging bald auf, weil es keine tiefe Erde hatte. Als aber die Sonne aufging, verwelkte es, und weil es keine Wurzeln hatte, verdorrte es. Anderes fiel unter die Dornen, und die Dornen wuchsen empor und erstickten's. Anderes fiel auf das gute Land und brachte Frucht, etliches hundertfach, etliches sechzigfach, etliches dreißigfach. Wer Ohren hat, der höre. Mein Name ist Philipp Genetti. Ich wünsche Ihnen jetzt ein gutes Zuhören hier im ERF Süd.
1: Jesus erzählt von vier Ackerfeldern. Er spricht also von einem Ackerfeld, wo die Vögel kamen und den Samen wieder wegpickten. Dieses Ackerfeld nennen wir den Vogelacker. Den gibt es übrigens tatsächlich. Und dann erzählt Jesus von einem anderen Ackerfeld, da waren lauter Steine drin. Das ist der Steinacker. Und dann sagt er, dass es noch ein drittes Ackerfeld gibt, das war überwuchert von lauter Unkraut, Brennnesseln und Dornen und dergleichen Dinge. Das ist der Wildacker. Und dann sagt er Jesus, es gibt aber auch einen Acker, da ist wirklich guter Humus, gute Erde da. Und das ist der Gottesacker. Wenn wir diese vier Ackerfelder vor uns haben, dann müssen wir sagen, das sind ja vier Ackerfelder, die gleiche Erde haben. Nicht wahr? Auf dem Vogelacker, da ist ja auch der gleiche Humus wie auf dem Steinacker, und auf dem Steinacker der gleiche Humus wie auf dem Wildacker, und auf dem Wildacker der gleiche Humus wie auf dem Gottesacker. Also es liegt nicht an der Materie, an Materiellen, sondern es liegt an etwas anderem. Aber an was denn? Und das ist das Thema. Also wenn Jesus solche Gleichnisse erzählt, dann sind das ja bei Jesus immer ganz einfache Gleichnisse. Im Gegensatz zu den Gleichnissen im Alten Testament, wo also die Propheten waren, die dann von Gott ihren Auftrag hatten, dem Volk Israel gleichnishaft ihre Sünden, ihr Versagen, ihre Unehrlichkeit, ihre Heuchelei und dergleichen Dinge vor Augen zu führen. Gott hat immer relativ kompliziert, also es waren komplizierte Geschichte, Ja, einer der Propheten, der musste sogar nackt durch die Gassen laufen, nicht wahr? Also es waren sehr markante und manchmal auch sehr merkwürdige, ich würde sogar fast sagen, manchmal auch recht unverständliche Dinge. Hier haben wir von Jesus ein Gleichnis vor uns, das relativ einfach ist. Und trotzdem haben es die Leute nicht verstanden. Obwohl also Jesus gewohnt war, immer ganz einfache Dinge aus dem Leben zu nehmen. Er hat vom Sämann erzählt, der Sämann dann ausging, um zu säen. Oder er hat vom guten Hirten erzählt. Das sind ganz einfache, aus dem Volk genommene Beispiele, an denen Jesus seine geistlichen Wahrheiten deutlich gemacht hat. Also hier haben wir im Grunde auch so ein einfaches Beispiel vor Augen, allerdings haben es die Leute nicht verstanden. Jesus hat am See gepredigt und hat gesehen, wie da immer mehr Leute zu ihm kamen. Wir müssen das uns ein bisschen vorstellen. Er stand also da am Genezareth und hat da die Leute gehabt, wollte predigen und dann kamen immer mehr Leute dazu. Wahrscheinlich ist er ins Schiff gestiegen und hat da vom Schiff aus gepredigt. Und es kamen also immer mehr Leute dazu. Und Jesus hat nicht gesagt bei diesem Gleichnis, als er merkte, es immer mehr, immer größer wurde die Gruppe, hat nicht gesagt, weil sie da zu Hunderten kommen, seht mal, ich bin doch gekommen, ein Feuer anzuzünden. Und jetzt schaut alle mal her, wie sich das Feuer verbreitet, wie immer mehr Leute kommen. Sondern im Gegenteil, Jesus hat gewusst, dass sie, die jetzt gekommen sind, dass sie sein ganz, im Grunde ganz einfaches Beispiel nicht verstanden. Das hat er gewusst. Und das Interessante ist bei diesem Gleichnis, er lässt sie gehen. Also stell dir das mal heute vor. Ich sitze jetzt hier und erzähle irgendeine Geschichte, wo ihr alle wisst, also ich will euch was sagen mit dieser Geschichte, sage das aber nicht, sondern ich entlasse einfach euch, nicht wahr, und sage so, das war jetzt die Geschichte, jetzt denkt mal drüber nach. Ich wünsche euch noch einen guten Abend. Ja, dann würden sie sagen, na, also irgendwas stimmt da nicht mehr. Nicht? Und so war das damals. So war das damals. Jesus hat das ganz bewusst gemacht, so dass sie erst mal nachdenken müssen. Was will er denn sagen mit dieser Geschichte? Das ist etwas, was ich für gar nicht so unerheblich halte, dass wir uns auch ein bisschen mit dieser Frage beschäftigen. Warum macht das Jesus? Warum sagt er ihnen nicht gleich die Lösung? Nicht, es ist ja so, dass die Dinge, die wir uns selber erarbeiten, oder jetzt in diesem Fall mit Gottes Hilfe auch erkennen wollen, also diese Fragen, die dann entstehen, wenn wir solche Fragen haben und einfach auch nachdenken, in Gottes Gegenwart darüber nachdenken, dann hat das eine tiefere Bedeutung, als wenn ich einfach aus dem Schrank ein Buch nehme und die Erklärung mir nehme. Was ich selber erarbeitet habe, nachgedacht habe, unter Gebet ergründet habe, das hat in mir einen viel tieferen Stellenwert,

auf diese Geschichte, wären wir auf die Leute zugegangen und hätten gesagt, pass mal auf, das ist ganz wichtig. Jesus meint jetzt mit diesem Acker das und das und Jesus meint mit dem Steinacker das und das. Und es wäre alles richtig gewesen, was wir gesagt hätten, aber es hätte nicht dieselbe Bedeutung gehabt, wie wenn die Menschen das selber erarbeiten müssen. Also da hat Jesus etwas sehr deutlich gemacht, was heute, wo wir gewohnt sind, eigentlich ständig aus zweiter Hand zu leben, dass wir wieder lernen müssen, selber, einfach selber das erringen. Und nicht einfach das, was die Bücher sagen, was die Ausleger sagen, das einfach zu übernehmen, sondern wirklich einmal lernen, über der Bibel zu ringen, zu fragen, warum ist das so? Da gibt es ja manche Dinge in der Bibel, die sehr wichtig sind für dein Leben. Und du hörst das vielleicht, du hörst die Antworten, aber dann nachher hast du es nach ein paar Tagen, ist das wieder aus dir raus, hast es wieder mehr oder weniger vergessen oder es interessiert dich nicht mehr so wie am Anfang. Und das ist wichtig, wenn wir lernen, eben selber das zu erarbeiten. Das ist also zunächst einmal ganz wichtig. Jesus weiß auch, dass jetzt jeder von denen, die wirklich ihm gehören, die jetzt getroffen werden von dem Wort, dass die jetzt nach Hause gehen und nachdenken. Und die anderen, die werden nach Hause gehen und werden sagen, na ja, weiß man halt nicht so genau, was er eigentlich gemeint hat, aber er hat sicher gut gemeint, nicht wahr? Also da haben die Leute sich schon allein beim Auseinandergehen, haben sich schon welche gezeigt, die zu Jesus hin tendieren und andere, die einfach, die sich das irgendwie vom Herzen reden und sagen, na ja, also ich habe das eigentlich nicht verstanden, was er gemeint hat, aber es wird ja wohl richtig gewesen sein. Und da hat dann Jesus drauf gewartet, was machen die jetzt nach Hause gehen und über dieses Gleichnis nachdenken. Und dann hat sich ja dann gezeigt, so sagt es die Geschichte, das ist dann der zweite Teil, da hat dann Jesus sehr deutlich gemacht, dass jetzt, wo sie gekommen sind und gesagt haben, Herr, wir haben zugehört und du hast die Geschichte erzählt von diesem vierfachen Ackerfeld, aber kein Mensch hat das verstanden von uns. Und dann hat Jesus Folgendes gesagt, er hat gesagt, die draußen werden mich mit sehenden Augen nicht erkennen. Das heißt, sie haben Augen, die eigentlich theologisch gut sehen können. Aber sie werden Jesus in seinem eigentlichen Anliegen nicht erkennen. Und ihr habt Ohren, oder die draußen, die haben Ohren und sie hören die Ohren. Sie verstehen also das rein äußerlich schon, aber sie werden mich nicht erkennen. Und dann sagt er, ihr aber sollt wissen, was sich hinter den vier Ackerfeldern verbirgt. Und dann erklärt er ihnen diese vier Stationen. Also er hat ganz bewusst die ausgeschieden, die jetzt nach Hause gegangen sind und die haben es dann bei der guten Sache gelassen. Und denen, die zu ihm gekommen sind, vielleicht am selben Abend oder am anderen Tag, also die sich wieder sozusagen um Jesus versammelt haben und gesagt haben, Herr, hier ist noch Nachbedarf. Wir möchten schon gerne wissen, was du mit diesem Gleichnis nun ganz konkret gemeint hast, als du uns das erzählt hast. Und dann erzählt also Jesus diese vier Ackerfelder. Er sagt, die erste Station mit den pickenden Vögeln auf diesen Trampelpfaden, die da auf dem Feld sind, da sind eben die Menschen gemeint, die sozusagen so eine Asphaltschicht um ihre Seele haben. So einen Trampelpfad um ihre Seele haben. Das heißt, das würde ich jetzt mal so übersetzen. Im Praktischen heißt das ja, dass Menschen, die fromm waren und viel nachgedacht haben, da ist es ja dann so, dass in unserem Kopf dann so eine Art Trampelpfade der Gedanken entstehen. Die Gedanken, da gibt es so Milliarden von solchen Trennungen von Wegen, da geht der eine Weg dadurch, da geht der andere Weg dadurch, dann gibt es von dem Punkt, gibt es eine Entscheidung zu dem Punkt oder aber zu dem Punkt. Und so entsteht dann in unseren Gedanken, entstehen so Gedankenwege,
die wie so Trampelpfade immer in der gleichen Richtung gehen. Also wenn du immer dasselbe denkst, dann geht das fast automatisch.

Und so ist es ja auch im Glauben. Wenn wir im Glauben wachsen und auf dem biblischen Glauben ruht unser Glaube, dann werden das im positiven Sinne solche Gedankengänge des Glaubens. Ich muss nicht mehr jede Aussage der Bibel immer wieder neu überlegen. Manche Aussagen der Bibel sind mir einfach sonnenklar, die laufen dann ihre Bahn. Und so gibt es eben auch von den Überlieferungen, was wir eigenmächtig hinzutun, wo wir Gottes Wort auf eine Art passend machen für unsere eigenen Ideen. Da gibt es dann auch solche Trampelpfade, wo wir sagen müssen, das ist eigentlich unbiblisch, obwohl wir das immer wieder denken. So ist es auch zu erklären, dass es eben im ganzen christlichen Bereich sehr unterschiedliche auch Auslegungen gibt, sehr unterschiedliche Interpretationen gibt über gewisse Dinge und dass eben dann oft die Leute das auch automatisch einfach als Wahrheit aufnehmen, ohne dass sie das selber wirklich durchdacht haben. Und das sind dann eben solche Trampelpfade, die in uns entstehen. Da gibt es Menschen, also in der Kirche, da gibt es dann diese Vorstellungen. Ich will jetzt nicht sagen, was richtig und falsch ist. Ich will nur sagen, wie das halt dann so entsteht. Und da ist es ganz selbstverständlich, dass eben das, was die Kirche sagt, dass das richtig ist und dass die anderen eben alle sich irren. Jetzt gibt es aber auch die anderen, die sagen, nein, wir haben von der Bibel her das nicht mehr so erkennen können, wir sehen das anders. Da gibt es dann auch Trampelpfade, ich würde mal gut sagen, sind heilige, gute Trampelpfade aufgrund der Schrift, die sagen, nein, die Schrift sagt das so und so und wir wollen das ernst nehmen. Aber das ist dann auch oft, wenn man mit Menschen drüber redet, wenn man überhaupt Gelegenheit hat, drüber zu reden, ist dann oft so, dass dann eben diese Menschen auch nicht ihre Festigkeit allein von ihren Gedanken, von ihrem Nachdenken über Gottes Wort entstanden ist, sondern auch wieder übernommen ist. Und da ist es einfach wichtig, dass wir das lernen, selber nachzudenken, selber bitten, Herr, zeige mir das. Und dann kann ich ja immer noch hinterher, kann ich dann irgendwo ein, es gibt ja heute wunderbare Auslegungsbücher, die wert sind, gelesen zu werden. Aber erstmal sollte ich selber drum ringen, um die Antwort zu finden. So, das ist also die erste Station. Das ist der Acker, auf dem eben diese Trampelpfade sind. Und jetzt sagt der Herr Jesus, dass da, weil ja der Boden festgetrampelt ist, der Samen, der ausgesät wird von Gottes Wort, gar nicht mehr die Möglichkeit hat, in die Erde, in die gute Ackererde einzudringen, weil einfach so eine, wie so eine Asphaltschicht drüber ist, es hat sich alles festgetrampelt und so bleibt es daneben. Und dann sagt der Herr Jesus, dass dann die Vögel kommen und den Samen wegpicken. Und dann kann eben nichts in die Erde dringen. Und dann spricht er vom zweiten Ackerfeld, vom Steinacker. Also das ist ein Ackerfeld voller Steine, die dann verhindern, dass sich der Same, der dort gewachsen ist, da hat der Same tatsächlich wachsen können, aber die Steine haben es verhindert, dass jetzt die Frucht auch wirklich groß und stark werden kann, sondern im Glauben sind die Menschen dort immer sozusagen bei der Milchspeise geblieben und weil sie es nicht verwurzeln konnte, sind dann die Sorgen der Welt und was da so ist, das hat sie dann überwältigt und der Same hat nicht das vollbringen können, was Jesus gedacht hat. Das ist der Steinacker. Die Steine sind dem eigentlichen Wachstum im Weg. Wir gehen noch drauf ein. Und dann ist die dritte Station, das dritte Ackerfeld, der Wildacker. Also der ist voller Unkrauthalden. Da sind die Pflänzchen, haben da ihr Anfangsstadium durchgestanden. Da sind also die Steine nicht zu sehr im Weg gewesen. Die Pflanze wächst empor. Aber da sind dann die großen Sträucher, die das Sonnenlicht wegnehmen, die dafür sorgen, dass sie keine Nahrung mehr kriegen. Und auch diese Pflanzen, die eigentlich schon so ganz ordentlich dastanden, auch diese Pflanzen sind erloschen. Und dann spricht der Herr Jesus von der vierten Station und das ist dann eben der Gottesacker. Also das ist das Gesunde am Gottesacker, jetzt sage ich das noch einmal, ist nicht einfach die Erde, sondern das Gesunde am Gottesacker ist eben die Pflege, die da ist. Die Pflege, die dafür sorgt, dass die Steine aus dem Acker kommen. Und dass das Unkraut aus dem Acker kommt, dass da dem guten Wachstum im Wege ist und dass auch die Trampelpfade
endlich mal wieder aufgepflügt werden, dass wieder die Erde, die darunter ist, Nahrung bringen kann den Pflanzen. Also diese ständige Bereitschaft, den Boden zu lockern, die Steine zu räumen und das Unkraut auszureißen. Also diese Zeit muss man sich nehmen. Wenn also jemand einfach denkt, dass der Glaube, der wächst so automatisch, es gibt so Leute, die das denken und meinen ja, naja, ich bete ja morgens und abends, habe immer mein Abendgebet und mein Morgengebet und sonst komme ich eigentlich ganz gut durchs Leben. Ja, die müssen sich nicht wundern, dass sie eben dann eines von diesen drei Ackerfeldern erliegen, weil das einfach, das ist keine Pflege für das Ackerfeld, in dem wir leben. Denn jeder von uns hat Steine im Acker. Jeder von uns hat Unkraut, das dafür sorgt, dass das, was eigentlich Gott zum Wachstum bringen will, nicht wachsen kann. Und jeder hat seine Trampelpfade. Da dürfen wir uns keine Illusionen machen. So, jetzt achten wir mal darauf, der Vogelacker ist ja uns gar nicht so fremd. Wir konzentrieren uns jetzt mal heute auf diese zwei Ackerfelden, der Vogelacker und der Steinacker. Der Vogelacker ist uns ja nicht fremd, nicht? Da erfährst du alles von den Leuten, du weißt alles, es ist alles dir geboten, du hast keine Schwierigkeiten. Wenn du wolltest, dich im Glauben fit zu machen, also du kommunizierst auch mit allen, aber überall, wo Gottes Samenkörner hinfallen, können sie dich nicht mehr verändern. Sie haben keine Kraft mehr. Warum? Weil eben alles festgetrampelt ist. Das ist der Vogelacker. Dann sagt der Herr Jesus, weil eben alles festgetrampelt ist, deswegen kann der Same gar nicht eindringen, sondern der liegt an der Oberfläche, was zur Folge hat, dass eben die Vögel da sind und eben alles wieder wegpicken. Und ich wünschte mal, jeder von uns könnte sehen, wie bei ihm die Vögel auf den Überlandleitungen sitzen, nicht wahr, diese schwarzen Viecher, und herunterstarren auf die Samenkörner. Und sobald die ausgesät worden sind, sprich, man kommt vom Gottesdienst, sprich, man hat die Bibel gelesen und so, kommen diese Vögel und pick, pick, fressen dir alles wieder weg. Und du merkst das gar nicht. Du merkst das gar nicht. Ich will das jetzt nicht noch ausschmücken, aber ich will nur deutlich machen, dass das der Herr Jesus meint, dass eben der Same durchaus in dich hineinfallen kann, in mich hineinfallen kann. Aber wir registrieren gar nicht mehr, dass da diese schwarzen Viecher sind, die mir der Same wegfressen. Wir denken, na ja, das weiß ich schon, das habe ich schon mal gehört oder habe ich schon gelesen. Und ich merke gar nicht, dass das genau die Situation ist, die Jesus hier bildlich deutlich macht. Also Jesus sagt, wenn sie dann das Wort gehört haben, das gesät worden ist, dann kommt sogleich der Satan und nimmt es ihnen wieder weg. Das sind dann diese schwarzen Vögel. Also so war das damals, als Jesus am See gestanden hat, und so ist das heute, wenn die Ohren die hören können, aber im Grunde nicht mehr hören. Und wenn die Augen die wirklich sehen können, da ist theologisch alles vorhanden, alles sehe ich richtig, aber eben doch nicht mehr sehen im Sinne, wie Jesus meint. Das ist dieser Trampelpfad, also sprich dieser Vogelacker. Dann spricht Jesus von der steinigen Erde. Da sagt der Herr, dass hier die Saat erstmal in die Erde gefallen ist, da ist ja keine Oberschicht da. Aber der Same, der hat nicht die Möglichkeit, hier wirklich zur vollen Blüte zu kommen, sondern er wächst am Anfang relativ schnell, relativ gut aus dem Boden hervor, also das hellgrüne Leben, das schießt aus dem Samen hervor, aber die Wurzeln kommen dann irgendwann an die Steine heran. Und da kommt dann eben keine Frucht mehr aus der Erde, weil ja da, wo eigentlich Erde sein soll, die Steine sind. Die Steine, die hat Jesus so erklärt, er sagt, wenn dann die Probleme der Welt auf die Leute zukommen, dann verkümmert das geistliche Leben in ihnen.
Diese Menschen lassen sich dann immer von dem bestimmen, was ihnen gerade passt. Das sind dann die Steine. Also das heißt, das Wachstum, das kann sich nicht dahin entfalten, also sprich zur Frucht hin entfalten, wie eigentlich der Same das müsste. Jesus nennt das wetterwendisch, weil die Welt immer bedeutender wird und immer kommen die Probleme augenblicklich auf dich zu. Du hast deine Gedanken, jeden Tag hast du neue Gedanken, neue Begegnungen, neue Informationen, das Fernsehen bringt Neues und so weiter. Und all das füllt dich so sehr aus, dass das eben wie so ein Stein da ist, der gar nicht mehr deine innere geistliche Verwurzelung gar nicht mehr stillen kann, sondern da ist die Welt, die dann ihrerseits die Stillung deiner Sehnsucht, also das alles zu erkennen und das alles richtig zu machen, dich in die Welt hineinzuleben, deine Zukunft zu bestimmen und so weiter. Das alles ist dann so stark in dir, dass eben das Geistliche abstirbt, ohne dass man es merkt. Du bist im Grunde genommen von der Welt her bestimmt, auch wenn man vielleicht täglich die Bibel liest und so, das hat dann einfach keine Kraft mehr. Das, was Jesus dir mitteilen will, hat keine Kraft mehr. Ich weiß nicht, ob du solche Situationen kennst im Leben. Ich muss, wenn ich ganz ehrlich bin, ganz aufrichtig sagen muss, das ist eigentlich meine Hauptnot gewesen in meinem Leben, dass ich gar nicht gemerkt habe, dass eigentlich die Steine mein Leben bestimmen, obwohl ich jeden Tag vielleicht die Bibel gelesen habe und so. Ich habe das schon ernst genommen, aber eben nicht gemerkt, dass das, was eigentlich Jesus mit diesem Gleichnis meint, mit diesem Ackerboden, der eben voller Steine ist, was Jesus damit eigentlich meint, habe ich in dem Sinn nicht intellektuell schon verstanden, aber vom Herzen her nicht verstanden. Dir ist das wichtig, was du eigentlich tun willst. Auch wenn du die besten Absichten hast mit dem, was du willst, wenn es nicht das ist, was Jesus von dir will, dann ist es falsch. Dann ist es kann gut sein vor den Menschen, sie können dir applaudieren, aber Jesus sagt, ich hätte eigentlich mit dir etwas anderes vor. Ich glaube, das ist etwas, was wir immer wieder einfach auch erbitten müssen, dass wir sagen, Herr, ich möchte gerne wissen, wie stehe ich vor dir? Ich möchte das gerne wissen. Also jetzt in meinem Alter, ich bin ja schon sehr alt, ist für mich das eines der Hauptgebete, dass ich an Gott richte, dass ich sage, Herr, ich möchte wissen, wo stehe ich? Und da merke ich natürlich, dass ich selbst in meinem Alter noch Trampelpfade habe, dass ich selbst in meinem Alter Steine habe, die mir das Wachstum abträglich machen. Und dass ich auch im Alter merke, wie überwuchert ich bin vom Unkraut. Dass also immer wieder dieser Augenblick kommt, wo ich mich faszinieren lasse von anderen Dingen, die eigentlich meinem Glauben abträglich sind. Also das ist etwas, was wir, denke ich, was wir einfach auch, das müssen wir wollen. Und ich bin ja sicher, dass der Herr, der das Wollen gibt, dann auch das Vollbringen gibt. Also ich gehe sogar so weit, Paulus sagt ja, das Wollen hätte er ja, aber das Vollbringen ist eben die große Not. Aber man kann eigentlich sagen, selbst das Wollen muss Gott geben. Selbst, dass ich wirklich will, muss Gott in mein Herz hineinlegen. Und wenn ich jetzt merke einfach, dass im Grunde genommen mein Interesse gar nicht mehr da ist, es ist alles so ein bisschen Gewohnheit geworden, die Tage verlaufen immer gleich und die Gedanken sind immer in der gleichen Richtung und wenn ich irgendetwas höre vom Evangelium, dann heißt es immer in mir, ja, das kenne ich schon, das weiß ich schon, ja, und so. Und manchmal weiß man es sogar noch besser, nicht? Also, das darf einfach nicht sein. Wir müssen drum ringen, dass wir wieder, ich möchte mal sagen, vom Stuhl gerissen werden durch das Evangelium, das Jesus uns vermitteln will. Solange wir leben, müssen wir dafür sorgen, dass Gottes Wort immer die erste Priorität hat. Nicht einfach im Wissen, sondern auch, wie es mich packt, dass es mich packt, vom Stuhl reißt.
Also darum sagt Jesus, wenn dann die täglichen, also jetzt beim zweiten Ackerfeld mit den Steinen, er meint ja mit den Steinen, meint er die täglichen Bedrängnisse und sagt jetzt, wenn diese Bedrängnisse kommen und dann fallen sie ab. Und Jesus sagt genau, und das, da möchte ich jetzt noch eine Weile bleiben, etwas ganz Interessantes. Er sagt, wenn die täglichen Bedrängnisse kommen um seines Wortes willen, wenn die Bedrängnisse kommen um seines Wortes willen, dann fallen sie ab. Nicht? Jetzt müssen wir da mal fragen, was meint er denn unter den Bedrängnissen um des Wortes willen? Er spricht sogar von Verfolgung um des Wortes willen. Bedrängnis und Verfolgung. Also diese Menschen sind dann vom Umfeld so vereinnahmt worden, dass Jesus von Bedrängnis spricht, ja sogar von Verfolgung. Und da müssen wir mal fragen, was heißt denn das Bedrängnis und Verfolgung um des Wortes willen? Was heißt das? Nicht damit ist ja keine böse Regierung gemeint, die jetzt eine Christenverfolgung hat, sondern die Bedrängnis ist Gottes Wort. Und die Verfolgung, wie soll ich denn das verstehen? Also Bedrängnis, es kommt Verfolgung in mein Leben hinein durch Gottes Wort. Also diese Menschen, die haben sich ja, die jetzt Jesus hier anspricht, die haben sich ja einmal für Jesus entschieden und man kann auch sagen für Gottes Wort entschieden. Also die haben mit Gottes Wort einen Anfang gemacht. Aber nun müssen sie auch geprüft werden anhand von Gottes Wort. Also sind sie jetzt bereit, zu dem zu stehen, für das sie sich einmal entschieden haben, für Jesus und für Gottes Wort. Sind sie bereit, jetzt dazu zu stehen? Und da kommen dann die Verfolger, wenn Jesus also sagt, wenn dich dann diese Menschen verfolgen, um seines Wortes willen, dann fallen sie ab. Das kommt also, weil du nämlich immer meinst, du müsstest dich wehren von diesen bösen Verfolgern. Also du meinst dann, also wenn Menschen da sind, die dich nicht verstehen, die dich vielleicht auch schlecht machen, die vielleicht bewusst dir das Wort umdrehen oder von denen du erfährst, dass sie hinter deinem Rücken dich madig machen oder so, ich meine, das gibt es überall, das gibt es auch in unseren christlichen Gemeinden, dann meinst du ja immer zuerst, da muss ich mich wehren, das geht ja nicht. Oder der weiß doch ganz genau, dass ich das nicht so und so gemeint habe, wenn er mir das Wort umdreht. Oder die Leute, die wissen doch, dass ich hier etwas Gutes meine damit und jetzt unterstellen sie mir etwas, was gar nicht der Fall war, was ich gar nicht gemeint habe. Oder so. Oder es kann auch finanzielle Dinge sein und so. Also jeder Mensch hat ja da seine Verfolger, die ihn verfolgen. Und jetzt sagt Jesus, diese Verfolger sind aber um des Wortes willen da. Verstehst du, das ist etwas ganz Entscheidendes, dass wir das verstehen. Um des Wortes willen werde ich durch Menschen verfolgt, die irgendwas haben gegen mich, die mich jetzt nicht mögen. Oder man hat ja bei den Menschen, die einem Schwierigkeiten machen, da hat man ja immer auch innerlich so die Gedanken, warum die so sind und dass die halt so sind und dass man es mit denen nicht kann und andere haben ja auch Schwierigkeiten und so. Und ich merke gar nicht, das sind jetzt die Verfolger um des Wortes willen, die dich jetzt prüfen wollen. Also ich las mal von einem Pfarrer, der hatte in seiner Gemeinde hatte so schwere Nöter gehabt. Jeder Pfarrer hat ja irgendwelche Leute auch, die ihm das Leben schwer machen. Oder nicht jeder, aber viele. Und da hat er also auch so einen schweren Nöter gehabt. Und dann ist er dann zu einem Freund gegangen und hat gesagt, also du, also der und der, der macht mir wirklich das Leben schwer. Also wenn ich den nur schon sehe, wenn ich predige, dann habe ich da meine großen Schwierigkeiten. Und dann hat dieser Freund ihm gesagt, du, ich weiß dir einen guten Rat. Hör doch mal eine von deinen Predigten, sagt er zu ihm. Das trifft genau ins Schwarze. Man lernt, wie man predigt, man lernt, wie man das Evangelium auslegt, aber man merkt gar nicht, dass da auch um des Evangeliums willen Verfolger da sind, die jetzt anhand des Wortes willen, also um des Wortes willen,
jetzt mir das Leben schwer machen, damit ich lerne, wie gehe ich jetzt mit diesen Verfolgern um. Das ist hier gemeint. Also wenn sich dann Bedrängnis und Verfolgung erhebt, sagt Jesus, um seines Wortes willen, dann fallen sie ab. Ich kann sogar schon sagen, ganz genau, wo du deine Verfolger hast in deinem Leben. Also die jetzt dir das Leben schwer machen, das weißt du ja. Aber genau das sind deine Verfolger, um des Wortes willen. Verstehst du? Also das sind die Steine im Acker. Dort, wo du am verbissensten kämpfst für deine Rechte und gegen deine Umgebung kämpfst, gegen Menschen oder gegen irgendwelche Umstände, das sind die Steine, die dann raus müssen. Und was heißt das jetzt, wenn die Steine raus müssen? Das heißt, denn die sind ja um des Evangeliums willen da. Das heißt jetzt, du musst jetzt mit diesen Steinen das Evangelium, das du kennst, das musst du jetzt auch beweisen an diesen Menschen. Das heißt, die Steine wegräumen. Also, da gibt es ja auch Beispiele. Also zum Beispiel der David im Alten Testament. Der hat ja mal so einen richtigen, massiven Stein gehabt. Da ist also der David auf der Flucht vor seinem Absalom und dann heißt es, dass er, der ist wahrscheinlich durch so eine Schlucht gegangen oder so, dann heißt es, dass er, als er mit seinen Leuten auf der Flucht war, dass da der Simei kam. Simei, dieser hässliche Zwerg, der da oben war und dann mit Steinen und Dreckklumpen auf den David geworfen hat und ihn ständig verflucht hat. Der hat also die Leute, die da durchgingen, hat er ständig verfolgt und hat die da mit seinem Dreck da beschmissen. Und dann ist ja da einer der Zeruja-Söhne, der war dann sein Beschützer. Und dann hat er sofort sein Schwert gezogen und wollte dann hochgehen und wollte den Simei erdolchen. Und dann hat der David, weil er gemerkt hat, das ist jetzt genau so eine Situation, hat er gesagt, den hat Gott geschickt, um mir zu fluchen. Also der David im Alten Testament hat schon gemerkt, dass es da eben solche Prozesse gibt, dass Gott will, dass wir um seines Wortes willen, der jetzt mir das Leben schwer macht, dass ich den ernst nehme und jetzt nicht einfach gegen den kämpfe, wie da der Zeruja-Sohn das wollte mit seinem Schwert, sondern dass ich jetzt ganz bewusst ihn machen lasse. Oder Jesus geht sogar noch einen Schritt weiter. Er sagt, wenn die Situation ist, dann segnet, wenn man euch flucht. Dann tut wohl denen, wenn sie euch hassen. Und fangt mal an zu bitten für die, die euch beleidigen. Und dann wirst du merken, wie schwer das ist. Steine aus dem Weg räumen, so wie Jesus das hier meint, das ist kein leichter Weg, das ist ein schwerer Weg, aber es ist ein ganz großer, segensreicher Weg. Also es geht mir darum, deswegen bin ich hier auch ein bisschen geblieben. David hat gewusst, der Herr braucht jetzt diesen bösen Zwerg da oben. Der braucht jetzt, um mir zu sagen, bin ich jetzt bereit, mich von Gott prüfen zu lassen, indem ich nicht hingehe und den einfach erdolche, sondern dass ich jetzt den machen lasse. Und solche Simeis hat Gott für jeden Gläubigen vorgesehen. Also der Herr hat zum Beispiel, wenn es jetzt um Bruderliebe geht, wenn Jesus jetzt Bruderliebe in dich hineingesät hat durch sein Wort, dann sorgt er dafür, dass auch ein solcher Simei in dein Leben hineinkommt, und der sagt dir dann Wahrheiten, die du nicht hören willst und die deine Bruderliebe dann herausfordern. Aber der Herr verwurzelt auf diese Weise sein Wort in dir. Wenn du solche Prüfungen hast und du dich ganz bewusst diesen Prüfungen stellst und nicht einfach menschlich erwidert, wie das sonst normal der Fall ist bei den Menschen. Und so ist das auch hier, wenn Gottes Wort etwa von Geduld spricht, dann stellt er dich in bestimmte Warteschleifen deines Lebens hinein. Und du denkst dann, da komme ich ja nie mehr raus und kämpfst dagegen, wie du willst. Dann ist das der falsche Weg, dann bleibt der Stein in deinem Leben. Denn in solchen Warteschleifen sind ja nicht die Menschen schuld, sondern es ist deine Ungeduld, die Gott jetzt angehen, der Stein der Ungeduld, der muss jetzt raus.
Und der Stein der Ungeduld kommt nicht raus, wenn du ständig dagegen kämpfst, sondern der kommt raus, indem du sagst, ich will jetzt ganz bewusst verharren, solange der Herr diese Warteschleife in meinem Leben zulässt. Oder spricht das Wort von Reinheit zu dir oder von Demut oder von Ganzhingabe, dann schickt dir der Herr auch dafür die exakt bestimmten Programme. Er schickt dir seine Spezialisten an die Seite. Und das sind dann die Störefriede in deinem Leben, die du hinlänglich kennenlernst. Und sie zeigen dir unmissverständlich, wo du deine Steine hast. Und da ist eben das, was Jesus dann meint, wenn er sagt, dann segne die, fang an, die zu segnen, die dir fluchen und wohltun und zu bitten für die, die dich beleidigen. Also dann hast du einen großen Sieg errungen um seines Wortes willen gegen die Steine. So, das sind jetzt mal nur die zwei ersten Ackerfelder, der Vogelacker und der Steinacker. Also zwei Stationen, die wir jetzt durchgenommen haben, und die nächsten zwei Stationen, das ist dann der Wildacker und der Gottesacker. Aber es ist mir wichtig, dass wir erkennen, unser Leben von Gottes Wort her. Man kann alle Situationen des Alltags, kannst du von Gottes Wort her erkennen, von der Schrift her merkst du immer den Zusammenhang zwischen dem, was Gott vorhat mit dir, nämlich dass die Steine rauskommen, und wenn du es von den Menschen her erkennst, von der Welt her erkennst, dann kämpfst du eben dagegen an. Und so, wenn wir immer wieder dafür sorgen, dass das Wort Gottes uns ergreift, innerlich ergreift, nicht vom Wissen her, sondern vom Herzen her, dann sind wir gefeit, dass wir dann diesen Steinen erliegen. Also mir tut es gut, solche Bilder zu achten, weil einfach diese Bilder, die Jesus braucht, die sind ganz, ganz einfach, ganz leicht verständlich. Aber wenn ich sie hineinnehme in mein Leben und wenn ich auch wirklich immer wieder dafür sorge, dass Gottes Wort auch mein Wesen hineinnimmt in das Denken und nicht einfach nur meinen Intellekt, dann darf ich ganz gewiss sein, dann werde ich weder auf dem ersten Ackerfelder liegen, wo es um die festgetretenen Stellen geht, ich werde weder im zweiten Ackerfelder liegen, wo es um die Steine geht, die da im Weg sind, ich werde auch nicht im dritten Ackerfelder liegen, wo dann eben diese großen Unkrautpflanzen da sind, da gibt es ja richtige Unkrauthalden manchmal, sondern ich darf wissen, das ist dann eben das tägliche dafür sorgen, dass die Wege gelockert werden, die Steine aus dem Acker kommen und das Unkraut weggejätet wird. Das ist das, was Jesus will. Diese Unmittelbarkeit zu den Dingen des Alltags, aber jetzt nicht mehr vom Mensch her gesehen, sondern von ihm her gesehen, indem ich mich immer wieder vom Evangelium ganz tief berühren lasse. Und das muss ich wollen.

Das Gleichnis vom vierfachen Ackerfeld. Darum ging es in der heutigen Folge aus unserer aktuellen Sendereihe Thema des Monats im ERF. 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Die Fortsetzung seiner Gedanken hören Sie in der nächsten Ausgabe. 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Vom Mikrofon verabschiedet sich Philipp Genetti.

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1: Lassen Sie sich gerne demütigen? Überflüssige Frage. Wer mag es schon, wenn er eine auf den Deckel kriegt, von anderen runtergemacht wird? Das ist einfach nicht nett. Das ist eben demütigend. Das Letzte, was man brauchen kann, selbst dann, wenn man zu Recht kritisiert wird. Der Ton macht eben immer noch die Musik. Aber was, wenn ich auf die nette Tour gar nicht mehr reagiere, wenn ich also die harte Tour brauche? Das kann schon passieren, denn es gibt sie, die Leute, die mit allen Wassern gewaschen sind, die Leute, deren Gewissen völlig abgestumpft ist. So ein Mensch begegnet uns wahrscheinlich im 119. Psalm. Der Autor wurde gedemütigt, so hat er es jedenfalls empfunden. Wir wissen nichts Näheres. Er schreibt nur, ehe ich gedemütigt wurde, irrte ich. Keine Ahnung, wer ihn gedemütigt hat. Wir wissen auch nicht, worum es da ging. Es ist einfach nur eine Selbstreflexion. Ehe ich gedemütigt wurde, irrte ich. Und weiter? Nun aber halte ich dein Wort. Demütigung hin und her. Sie hat also etwas gebracht. Da hat nämlich jemand sein Leben geändert. Da ist jemand umgekehrt von seinem offensichtlich falschen Weg. Da hat jemand Buße getan, wie das altdeutsche Wort heißt. Und das Ergebnis? Wir wissen es nicht genau, es steht nichts weiter da, aber es ist anzunehmen, es hat sich etwas zum Guten verändert. Jetzt verläuft das Leben in besseren Bahnen. Es mag uns nicht gefallen, wenn uns jemand kritisiert, wenn wir in Frage

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Dieses Lied entstand zum Geburtstag meines lieben Verlegers Friedrich Hensler. Und der Segenswunsch, den ich ihm auf den Weg ins neue Lebensjahr und neue Lebensjahrzehnt geben wollte, der kommt aus dem Englischen. Go under the mercy war der Abschiedsgruß, den C.S. Lewis und die Studenten und Kollegen, mit denen er oft abends noch zusammensaß, sich verabschiedeten. Go under the mercy, geh unter der Barmherzigkeit. Barmherzigkeit lässt sich so schwer an dieser Stelle in einen Satz hineinsingen. Und da habe ich daraus gemacht, geh unter der Gnade. Und dieses Gnade sollte alles umfassen, sollte alle die guten Wünsche umfassen, die wir einander überhaupt zum Geburtstag sagen können. Deswegen war dann das Bild der neuen Kleider und der alten Kleider gut aufgehoben in dem großen Bild: Gottes Gnade ist wie ein Mantel, der uns umhüllt und in dem wir getrost neue Schritte gehen können.

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1: Was wir sagen und wie wir mit unseren Freunden, Familienangehörigen, Arbeitskollegen oder auch mit Fremden reden, sagt eine Menge über uns selbst aus. Was teilen wir über uns selbst mit? Ist unser Reden von Liebe und Gnade bestimmt? Dr. Charles F. Stanley lädt uns heute dazu ein, sich diesen Fragen zu stellen. In seinem Beitrag spricht er darüber, wie wir in unserer Kommunikation auf das Wohl des anderen bedacht sein können. Der Beitrag der ERF-Sendereihe Dranbleiben, Weiterkommen ist eine Koproduktion des ERF und InTouch Ministries. Vorgetragen werden Charles F. Stanleys Gedanken von Pfarrer Martin Wahl. Philipp Janetti wünscht ein gesegnetes Zuhören.
2: Wenn Sie möchten, dann schlagen Sie doch mit mir das vierte Kapitel im Kolosserbrief auf. Am Anfang des Kapitels hat Paulus über das Gebet gesprochen und dann sagt er einen interessanten Satz in den Versen 5 und 6. Verhaltet euch klug und besonnen denen gegenüber, die keine Christen sind. Nutzt die Zeit. Eure Worte seien immer freundlich, mit Salz gewürzt. Ihr sollt wissen, wie ihr jedem in der rechten Weise antworten könnt. Eure Worte seien immer freundlich. Wörtlich heißt es hier eigentlich, und die Elberfelder Bibel beispielsweise übersetzt das auch so, euer Wort, das was ihr sagt, sei alle Zeit in Gnade, mit Salz gewürzt. Und genau darüber möchte ich heute mit Ihnen sprechen, bemerkt Dr. Stanley. Über diesen Gedanken, dass wir als Christen, als Kinder Gottes, aus Gnade reden sollen. Was meint Paulus hier und was bedeutet das für uns? Wie reden wir aus Gnade? Euer Wort sei alle Zeit in Gnade. Was sind das für Worte? Gnade bedeutet ja so viel wie unverdientes Wohlwollen. Meine Worte zeigen also, sie machen dem anderen deutlich, dass ich sein Wohl im Auge habe. Sie sind freundlich, höflich, liebenswürdig. Sie sind nicht überheblich, sondern drücken Respekt aus. Sie bringen eine demütige Haltung zum Ausdruck. Und sie zerstören auch nicht oder machen den anderen schlecht, sondern sie sind aufbauend und ermutigend. Sie werten auf und heben hoch. Das ist die Art von Worten, die Gott sich von seinen Kindern wünscht. Von den Menschen, die seine Gnade, sein unverdientes Wohlwollen in ihrem Leben erfahren haben. Auch ihre Worte. Das, was sie sagen, soll nun aus dieser Erfahrung herauskommen. Euer Wort sei alle Zeit aus der Gnade heraus. Und dann fügt er noch hinzu und mit Salz gewürzt. Unsere Worte sollen gnädig sein, aber es sollen auch keine seichten Worte sein, fade, ohne jeden Geschmack sozusagen, freundlich, aber nichtssagend. So soll es auch nicht sein, sondern sie sollen mit Salz gewürzt sein. Das heißt, sie sollen schmackhaft sein, sie sollen Weisheit und Wahrheit enthalten, auch wenn die Wahrheit manchmal vielleicht etwas wehtut. Salz wurde damals ja nicht nur verwendet, um Speisen zu würzen, sondern auch, um Lebensmittel zu konservieren, um sie vor Verderben und Fäulnis zu bewahren. Verhaltet euch klug und besonnen denen gegenüber, die keine Christen sind. Nutzt die Zeit. Eure Worte seien immer freundlich, mit Salz gewürzt. Wenn wir als Kinder Gottes also mit anderen Menschen reden, mit unseren Kollegen, mit unserer eigenen Familie, mit Freunden oder auch mit Fremden, dann sollen aus unserem Mund keine faulen Worte kommen. Keine Worte, die den anderen verletzen oder kaputt machen, die ablehnend sind, verurteilend, die wie ein Messer ins Herz schneiden und zerstören, sondern Worte, die freundlich sind, höflich, ermutigend, aufbauend und hilfreich. Euer Wort sei alle Zeit aus der Gnade heraus mit Salz gewürzt. Wissen Sie, bemerkt Dr. Stanley, die meisten Probleme, die wir als Menschen miteinander haben und auch die meisten Probleme, die wir in unseren Gemeinden miteinander haben, kommen nicht von unseren Füßen oder unseren Händen, von unseren Augen oder Ohren, sondern sie kommen von unserem Reden, von dem, was wir zueinander sagen und wie wir es sagen. Worte können eine unglaublich zerstörerische Kraft entfalten. Am Arbeitsplatz, wenn einer über den anderen herzieht und ihn bei Kollegen schlecht macht. Wenn man am Chef kein gutes Haar lässt. Es dauert überhaupt nicht lange und man hat eine Atmosphäre des Misstrauens, der Ablehnung. Beziehungen gehen kaputt, man geht innerlich auf Distanz. Dasselbe gilt auch für Familien. Mann, Frau, Kinder, Eltern, ein Wort ergibt das nächste und schon fliegen die Pfeile, feurige Pfeile, die in Brand setzen, zerstören, Wunden hinterlassen, die oft nur sehr, sehr schwer und sehr langsam wieder zuheilen. In Sprüche 18 wird deshalb gesagt, Tod und Leben liegen in der Macht der Sprache. Unsere Worte können das Leben bringen oder auch den Tod. Es gibt ein paar Gebete in der Bibel, die wir uns deshalb mal kurz anschauen wollen. Ein paar einfache Gebete, die uns aber eine große Hilfe sein können, wenn es darum geht, aus Gnade zu reden. Da ist beispielsweise Psalm 19, der 15. Vers. Das ist ein gutes Gebet, bevor wir morgens in den Tag starten und anderen Menschen begegnen. Dort heißt es, Herr, lass die Reden meines Mundes und das Sinnen meines Herzens wohlgefällig sein vor dir, mein Fels und mein Erlöser. Herr, lass die Reden meines Mundes und das Sinnen meines Herzens wohlgefällig sein vor dir, mein Fels und mein Erlöser. Das bedeutet, Herr, Vater, das, was ich heute sage und das, was ich heute in meinem Herzen erwäge und bewege, das soll dir Ehre machen und soll dir gefallen. Oder Psalm 141, Vers 3. Das ist ein weiteres Gebet in Bezug auf unsere Zunge. Und wir würden gut daran tun, es regelmäßig für uns zu beten. Dort heißt es, Herr, bestelle eine Wache für meinen Mund. Wache über die Tür meiner Lippen. Das ist ein gutes Gebet, oder? Herr, bestelle eine Wache für meinen Mund. Wache über die Tür meiner Lippen. Denn meistens sind es ja gerade die unbedachten Worte, die uns dann in Schwierigkeiten bringen oder die andere verletzen. Aber wir können diese Worte nicht mehr zurückholen, so sehr wir uns das manchmal auch wünschen würden. Es mag uns hinterher leid tun. Wir können den anderen auch um Vergebung bitten. Aber die Worte sind gesagt und manchmal haben sie den anderen so tief verletzt, dass es schwer fällt zu vergeben. Deshalb ist das ein gutes und ein wichtiges Gebet. Herr, stelle eine Wache vor meinen Mund. Bewache das Tor meiner Lippen. Ich glaube, das sind zwei sehr hilfreiche Gebete, wenn wir als Christen, als Menschen, die Gottes Gnade erfahren haben, wenn wir es lernen wollen, auch Worte der Gnade zu reden. In diesem Zusammenhang möchte ich Sie auch noch auf einen anderen Vers aufmerksam machen, bemerkt Dr. Stanley weiter. Und zwar in Epheser Kapitel 4, den 29. Vers. Dort fordert Paulus uns dazu auf und sagt, kein faules, kein schlechtes, verdorbenes Wort komme aus eurem Mund, sondern nur eins, das gut ist zur notwendigen Erbauung, damit es den Hörenden Gnade gebe. Kein faules Wort komme aus eurem Mund. Keine verdorbenen Witze, keine Witze auf Kosten anderer, keine zerstörenden Worte, keine Worte, die den anderen verletzen oder kaputt machen. Vermutlich haben Sie auch schon mal gehört und erlebt, wenn Menschen so miteinander reden. Nicht nur oberflächlich, sondern so richtig verletzend. Mit Worten, die wie ein Rasiermesser ins Herz schneiden. Und wo man selbst als Beobachter den Schnitt regelrecht spüren kann. Das ist furchtbar, das ist zerstörerisch, das ist das Gegenteil von Gnade. Das gilt übrigens auch für diese Idee, die viele heute so mit sich herumtragen, dass wir denken, wir müssen immer alles loswerden, was uns auf der Seele liegt, was mich an einem anderen stört, wo der andere meiner Meinung nach etwas Falsches gesagt oder getan hat, dass wir dann hingehen und uns einfach mal Luft machen. Aber das ist nicht immer hilfreich. Es mag mir vielleicht im Moment etwas Erleichterung verschaffen, aber so manche Beziehung ist auf diese Weise schon kaputt gegangen. So manche unheilbare Verletzung ist schon entstanden, weil wir uns einfach mal Luft machen mussten. Wenn ich mir Luft machen muss, dann darf ich damit zuallererst zu Gott gehen. Er hält das ganz bestimmt aus. Bei ihm kann ich mir Luft machen und mein Herz ausschütten. Und ihn kann ich dann auch darum bitten, Herr, stelle jetzt eine Wache vor meinen Mund. Bewahre mich davor, etwas zu sagen, was den anderen verletzen könnte, was nicht aufbaut, sondern niederreißt. Und zeige mir, ob ich etwas sagen soll. Und wenn ja, wie ich es sagen soll. damit es hilfreich ist, damit es aufbaut und zum Guten dient, damit es dem Hörenden Gnade gibt. Als Christen haben wir hier eine große Verantwortung gegenüber unseren Mitchristen, aber auch gegenüber den Menschen, die noch keine Christen sind. Wenn Sie möchten, dann schlagen Sie doch eben mit mir den ersten Petrusbrief auf, und zwar im 3. Kapitel. Dort heißt es: Haltet den Herrn, den Christus, in euren Herzen heilig. Seid aber jederzeit bereit zur Verantwortung jedem gegenüber, der Rechenschaft von euch fordert über die Hoffnung, die euch erfüllt. Aber mit Sanftmut und Ehrerbietung. Das heißt, mit Respekt für die andere Person. Als Christen sollen wir also bereit sein, für unseren Glauben einzustehen und dafür Rechenschaft abzulegen. Es geht also nicht darum, dass wir uns hinstellen und sagen: Nein, lasst uns hier nicht argumentieren. Ihr glaubt das, was ihr glauben wollt, und ich glaube das, was ich glauben will, und im Grunde sind wir doch alle Brüder. Das hat Jesus nie so gemacht. Und das haben auch die Apostel nicht so gemacht, sondern Petrus sagt: Wenn man euch zur Rechenschaft zieht, wenn man von euch wissen will, was das für eine Hoffnung ist, die euch erfüllt, dann seid bereit, eure Überzeugungen zu vertreten und euch zu verteidigen. Seid bereit, euch zu verantworten, also Antwort zu geben, aber tut das mit Sanftmut und mit Ehrerbietung, also freundlich und mit dem nötigen Respekt vor dem anderen. Und denkt daran, welche Verantwortung ihr dabei auch vor Gott habt. Denn beides schwingt hier mit in dem Wort Ehrerbietung: der Respekt vor dem anderen, aber auch die Ehrfurcht vor dem Herrn. Gnade hat diese unbeschreibliche, verändernde Kraft. Und wenn wir mit Menschen reden, ganz egal, welche Ansichten oder Meinungen sie vertreten, dann begegnen wir ihnen mit Worten der Gnade, die mit Salz gewürzt sind, aber freundlich und mit Respekt. Und wir sind auch nicht so sehr darum bemüht, Recht zu haben. Das wollen wir ja oft, besonders wenn wir selbst etwas unsicher sind. Dann wollen wir aus einem Gespräch, aus einer Diskussion gerne als Sieger hervorgehen. Aber als Menschen, die von der Gnade geprägt sind, geht es uns nicht so sehr darum, Recht zu haben, sondern wir sind vielmehr um unser Zeugnis bemüht, um das, was der andere spürt, wenn er mit uns redet, um das, was in unserem Gespräch und mit unseren Worten rüberkommt. Und wir vertrauen Gott, dass er den anderen durch seine Gnade verändert, dort, wo er das nötig hat. Euer Wort sei allezeit in Gnade, aus der Gnade, mit Salz gewürzt. Ihr sollt wissen, wie ihr jedem Einzelnen antworten sollt. Und wenn wir hier den Zusammenhang sehen, dann geht es vor allem um diejenigen, die außerhalb der Gemeinde sind. Es geht um unser Zeugnis, um das, was wir auch mit unseren Worten widerspiegeln. Nun aber, wie lerne ich es jetzt, aus Gnade zu reden? Wie kann ich mich sozusagen darauf vorbereiten? Die beste Vorbereitung, bemerkt Dr. Stanley, finden wir wahrscheinlich im selben Kapitel im Kolosserbrief, in den Versen 16 und 17. Dort wird diese Vorbereitung beschrieben. Dort heißt es: Lasst das Wort Christi reichlich unter euch wohnen. Lehrt und ermahnt einander in aller Weisheit, mit Psalmen, Lobgesängen und geistlichen Liedern. Singt Gott dankbar in euren Herzen. Und alles, was ihr tut, mit Worten oder mit Werken, das tut alles im Namen des Herrn Jesus. Und dankt Gott, dem Vater, durch ihn. Die beste Vorbereitung dafür, dass meine Worte aus Gnade gesprochen werden, dass ich es lerne, aus Gnade zu reden, ist die, dass ich mein Herz und meine Gedanken mit dem Wort Christi fülle. Lasst das Wort Christi reichlich unter euch wohnen. Und damit es reichlich unter uns wohnen kann, müssen wir uns viel damit beschäftigen und uns bemühen, es zu verstehen. Wir sollen reich werden an den Dingen Gottes, reich an den Worten der Bibel, reich an dem, was Gott uns sagt. Dann können wir lernen, aus Gnade zu reden. Ganz egal, was man zu uns sagt und wie das bei uns ankommt, wir können dann gnädig antworten. Und wissen Sie, sagt Dr. Stanley, persönlich habe ich da noch einen langen Weg vor mir. Ich bin da noch lange nicht angekommen. Aber hin und wieder erlebe ich das, wie ich in einer Situation aus Gnade reden kann. Und dann danke ich Gott dafür, denn das ist einfach ein wunderbares Gefühl. Denn meistens ist es ja so, wir werden nicht wissen, ob wir aus Gnade reden können, bevor wir nicht in Situationen geraten, in denen wir angegriffen werden und in denen wir normalerweise zurückschießen und uns verteidigen würden. Und wenn wir dann merken, das trifft mich gar nicht. Ich habe gar nicht das Verlangen oder den Wunsch, mich hier zu verteidigen, sondern wenn wir dann sagen können, okay, gibt es noch etwas anderes, worüber wir sprechen müssen? Dann ist das tatsächlich die beste Art der Verteidigung, die ich kenne, bemerkt Dr. Stanley weiter. Denn dann hat der andere meistens nicht mehr viel zu sagen. Und wir zeigen, dass wir gelernt haben, unsere Zunge zu kontrollieren und sogar auf solche Angriffe mit Gnade zu antworten. Aber woher weiß ich nun, ob ich meine Worte tatsächlich aus Gnade rede? Ob mein Reden die Gnade Gottes, die ich selbst erfahren habe, auch tatsächlich widerspiegelt? Ich will hier noch mal kurz einige Merkmale nennen, sagt Dr. Stanley. Und vielleicht wollen Sie sich dazu ja ein paar Notizen machen. Erstens, in meinen Worten ist Gnade zu erkennen, wenn ich mit anderen so rede, wie sie mit mir reden soll. Wenn ich es mir zu einer Gewohnheit mache, so mit anderen Menschen zu reden, wie ich es mir von ihnen wünschen würde, wie sie mit mir reden sollen, dann lerne ich, mit Gnade zu reden. Zweitens, in meinen Worten ist Gnade zu erkennen, wenn ich über andere so rede, wie sie über mich reden sollen. Ich rede mit anderen, wie sie mit mir reden sollen. Ich rede über andere, wie sie über mich reden sollen. Drittens, ich rede aus Gnade, meine Worte spiegeln Gnade wider, wenn ich nur das rede, was wirklich wahr ist und nicht jedes Gerücht oder jeden Tratsch aufgreife und verbreite. Sie kennen ja vermutlich dieses Kinderspiel Stille Post. Das erste Kind flüstert dem zweiten Kind einen Satz ins Ohr oder ein Wort. Das zweite Kind gibt das dann weiter an das dritte Kind, das dritte an das vierte und so weiter. Wenn der Satz dann beim letzten Kind ankommt und man ihn mit dem ursprünglichen Satz vergleicht, dann ist man oft erstaunt, wie sich dieser Satz verändert hat. Er ist oft überhaupt nicht wiederzuerkennen. Und genau das passiert oft mit Gerüchten oder mit Tratsch, den wir einfach aufgreifen und weiter verbreiten. Als Menschen der Gnade wollen wir nur das sagen, was wirklich der Wahrheit entspricht. Wenn wir nicht wissen oder nicht sicher sind, ob es wahr ist, dann reden wir nicht darüber. Ein viertes Merkmal. Unsere Worte sind von der Gnade geprägt, wenn sie andere aufbauen, ermutigen und helfen und nicht niederreißen und zerstören. Gnade ist immer auf das Wohl des anderen bedacht. Sie will aufbauen, weiterhelfen, ermutigen, hochheben. Sie verurteilt nicht und sie richtet nicht über den anderen. Sogar dann nicht, wenn der andere tatsächlich daneben liegt oder Unrecht hat. Auch dann haben wir nicht das Recht zu verurteilen oder zu richten. Jesus hat das auch nicht getan. Er sagt von sich, ich bin nicht gekommen, die Welt zu richten, sondern sie zu retten. Das ist Gnade. Sie möchte dem anderen weiterhelfen. Und wir wissen, dass der Geist Gottes die Kontrolle auch über unser Reden hat, dass wir mit Gnade reden, wenn wir in unserem Herzen den Wunsch haben, dem anderen nicht nur die Wahrheit zu sagen, sondern ihn aufzubauen und zu ermutigen. Ist es nicht so, dass wir uns zu Menschen hingezogen fühlen, die immer ein ermutigendes, aufbauendes Wort für uns haben, wenn wir sie treffen? Solche Menschen treffen wir einfach gerne, oder nicht? Fünftens, meine Worte sind von Gnade geprägt, wenn ich über andere Menschen gerecht und anständig rede. Vielleicht hat der andere tatsächlich etwas Ungerechtes getan oder etwas Falsches gesagt. Wenn mein Reden von der Gnade kontrolliert wird, dann nehme ich ihn oder sie sogar dann noch in Schutz. Ich unterstelle ihnen nichts Böses, sondern sage, vielleicht haben sie es wirklich geglaubt, vielleicht haben sie es auch nur gut gemeint. Ich zerre die Fehler des anderen nicht in die Öffentlichkeit, sondern ich rede zuallererst unter vier Augen mit ihm und suche unter vier Augen eine Klärung und eine Lösung. Und schließlich ein sechstes Merkmal und wahrscheinlich auch eines der wichtigsten. Meine Worte sind von der Gnade geprägt, wenn ich mir bewusst bin, was auch immer und wo auch immer ich rede als Botschafter, als Abgesandter meines Herrn Jesus Christus. Ob ich zu Hause bin oder mit Freunden oder im Büro, an der Uni, wo auch immer, selbst wenn ich einem meiner Gegner gegenüberstehe Ich bin überall und zu jeder Zeit ein Botschafter meines Herrn, ein Botschafter der Gnade. Gerade die Menschen, die nicht an Jesus glauben, haben ein Recht darauf, dass wir als Christen so reden, wie es von Jesus gesagt wird. Sie können das von uns erwarten, dass unsere Worte immer aus Gnade sind, mit Salz gewürzt. Aber Jesus macht auch eines sehr klar: Wir können nur Worte der Gnade reden, wenn wir selbst Gnade empfangen haben. Wir können nur Worte reden, die verändern, wenn wir selbst von Gott verändert wurden. In Matthäus 12 findet Jesus ziemlich drastische Worte zu den Schriftgelehrten und den Pharisäern. Da sagt er: Otternbrut oder Teufelspack, wie könnt ihr Gutes reden, da ihr böse seid? Denn aus der Fülle des Herzens redet der Mund. Das heißt, an unseren Worten erkennt man, wie es in unserem Herzen aussieht. Wenn wir schnell zornig werden, dann sagt das etwas über unser Herz. Wenn wir uns sofort verteidigen müssen, dann sagt das etwas über unser Herz. Wenn wir andere immer wieder verletzen, dann sagt das etwas über unser Herz. Wenn wir andere ermutigen und aufbauen, dann sagt das etwas über unser Herz. Was wir sagen und wie wir es sagen, wird davon bestimmt, was in unserem Herzen ist. Deshalb, wenn der Herr uns auffordert und sagt, euer Wort sei allezeit in oder aus Gnade mit Salz gewürzt. Damit wir das überhaupt leben können, müssen wir selbst die verändernde Gnade Gottes erfahren haben. Wir müssen selbst erlebt haben, wie die Gnade Gottes unser Herz verändert. Und wir müssen selbst gelernt haben, in der Gnade und aus der Gnade zu leben. Wir müssen dem Geist Gottes erlauben, unser Herz und unser Denken zu kontrollieren. Und wir müssen reich werden am Wort Gottes, an geistlichen Wahrheiten, an den Prinzipien des Reiches Gottes. Denn dann geschieht was? Dann wissen wir, wie wir zu antworten haben. Dann wissen wir, was wir sagen und wie wir es sagen sollen. Dann wird der Heilige Geist selbst uns lehren, was wir sagen sollen. Und wir können mit seiner Hilfe und Leitung rechnen. Wir können zu Gott gehen und wir können ihn bitten: Herr, ich weiß nicht, was ich in dieser Situation vorfinden werde. Ich weiß nicht, wie das werden wird, aber du sagst, dass der Heilige Geist mich leiten wird, dass er mir zur rechten Zeit das richtige Wort geben wird. Und darauf verlasse ich mich jetzt, Herr. Ich vertraue dir, dass du mir helfen wirst, aus Gnade zu reden. Denn sehen Sie, es ist ja die Verantwortung des Heiligen Geistes, die Frucht des Geistes in unserem Leben hervorzubringen, sie wachsen zu lassen. Liebe, Freude, Frieden, Geduld, Freundlichkeit, Güte, Treue, Besonnenheit, Selbstbeherrschung, all diese Dinge. Und wenn er derjenige ist, der mir die richtigen Worte eingibt, dann werde ich aus Gnade reden können. Deshalb möchte ich Sie heute herausfordern, bemerkt Dr. Stanley. Wahrscheinlich kennen wir alle einen oder auch mehrere Menschen, mit denen wir hin und wieder aneinander geraten, mit denen wir uns streiten oder zumindest hart auseinandersetzen. Wie wäre es, wenn wir uns deshalb vornehmen, das nächste Mal, wenn ich diesem Menschen begegne, habe ich nur das eine Ziel. Ganz egal, was passiert, ich möchte mit Worten der Gnade reden. Meine Worte sollen freundlich und liebevoll sein. Sie sollen wahrhaftig sein und mit Salz gewürzt. Und sie sollen ermutigen und aufbauen. Vielleicht muss ich meine Worte dafür auch mit viel Schweigen vermischen. Aber was ich auch sage und wie ich es sage, soll Gnade widerspiegeln. Ich bin davon überzeugt, sagt Dr. Stanley weiter, wir können letztlich fast jeden Menschen gewinnen, einfach dadurch, wie wir mit dem anderen reden, wie wir auf Kritik reagieren, wie wir auf seine Argumente antworten. Im Jakobusbrief werden wir daran erinnert, dass die Zunge, so klein sie auch ist, doch viel bewirken kann. Viel Unheil, aber auch viel Gutes. Es kommt darauf an, von wo sie kontrolliert wird. Sie kann wie ein Höllenfeuer brennen und alles vernichten, oder sie kann vom Geist Gottes kontrolliert werden und viel Gutes bewirken. Denken wir nur an all die wunderbaren Worte, die Jesus gesprochen hat. Kommt her zu mir alle, die ihr mühselig und beladen seid, ich will euch erquicken. Bittet und es wird euch gegeben, sucht und ihr werdet finden, klopft an und es wird euch aufgetan. so verurteile ich dich auch nicht. Geh und sündige hinfort nicht mehr. Diese Worte hatten Kraft. Sie haben Menschen verändert, ermutigt, aufgerichtet. So kann unsere Zunge entweder zerstören und niederreißen, wenn sie von der Hölle entzündet ist, oder sie kann vom Geist Gottes kontrolliert sein und ermutigen, aufbauen, weil sie freundlich und respektvoll redet. Und ich bin sicher, wir haben das auch schon alle erlebt, wenn wir auf unseren Knien waren und mit Gott geredet haben. Und wenn Gott dann zu uns geredet hat, dann hat er niemals Worte gesagt wie du Taugenichts, du Halunke, du Nichtsnutz oder etwas Ähnliches. Sondern wenn Gott durch seinen Geist zu unserem Herzen spricht, dann geschieht das immer aus Gnade. Gott verurteilt uns nicht, er verdammt uns nicht, sondern er ist ein Gott voller Liebe und Freundlichkeit. Alle Verurteilung und Verdammnis hat er auf Jesus gelegt. Und weil Jesus unsere Schuld und Sünde am Kreuz auf sich genommen hat, deshalb kann Gott uns, wenn wir zu ihm kommen, mit Gnade begegnen. Und wenn wir ihm vertrauen, dann macht er uns zu seinen Kindern und dann will er uns verändern. Er will uns immer mehr seinem Sohn Jesus Christus ähnlich machen. Und wenn wir es lernen, unsere Zunge zu kontrollieren und aus Gnade zu reden, dann haben wir einen großen Schritt in diese Richtung getan. Und dann sind wir in unserem geistlichen Leben ein gutes Stück vorangekommen. Hören Sie noch einmal auf das Gebet aus Psalm 141. Herr, bestelle eine Wache für meinen Mund. Wache über die Tür meiner Lippen. Der Herr segne Sie.
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1: Das Mosaik ist ein Lied, das schrieb ich nach einer ganz bestimmten Situation. Mir ging es schlecht. Damals war meine Tochter sehr schwer erkrankt und wir hatten große Sorgen um sie und mit ihr. Und ich habe alles nicht mehr verstanden, auch Gott nicht mehr verstanden und vor allen Dingen nicht verstanden, warum mir, wo ich doch an ihn glaube, so etwas widerfahren kann. Und an diesem Morgen, ich bin halt Arzt, fuhr ich in meine Praxis, es war Montagmorgen und der erste Patient, der mir begegnete, war ein Mensch, von dem ich wusste, dem geht es auch schlecht, der hat auch Krebs und aufgrund seiner Therapie, dieser ersten Krebserkrankung, hat er jetzt Leukämie. Und da war die Frage, die mir auf den Nagel brannte, weil es halt meine eigene war, kannst du noch an Gott glauben in der Situation, in der du dich jetzt befindest? Und glaubst du überhaupt noch, dass wenn es ihn gibt, dass es gut mit dir meint? Und da sagte er, ja, das glaube ich. Das hat mich erstaunt. Und da habe ich gefragt, warum? Und da sagte er, ich lebe jetzt in einem dunklen Stein, das ist richtig, aber ich sehe mein Leben als ein Mosaik. Und in meinem Mosaik kann es ja nicht nur weiße und gelbe Steine geben, dann wäre es Nebel. Und dieser schwarze Stein wird vermutlich rückblickend oder wenn ich irgendwann mal aus einer anderen Perspektive auf dieses Bild gucke, ganz wichtig sein, weil es wird dem Bild eine Kontur geben und ich werde es als Bild erkennen. Und insofern denke ich mir, ist dieser Stein ganz wichtig für mein Leben und er schult meine Seele, er lehrt mich Dinge, die über dieses Erdenleben sicherlich Bestand haben werden. Und das, muss ich gestehen, hat mich in dem Moment absolut umgehauen, weil es natürlich auch in meine Situation passte. Und da habe ich gedacht, der Mann hat recht. Und den Tag konnte ich und die Zeit danach tatsächlich ganz anders leben. Und das Bild hat so in mir gewirkt, da ist ein Lied draus geworden, das Mosaik.

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1: Durch die Bibel, so heißt unsere Sendereihe, zu der ich Sie wieder herzlich willkommen heiße. In der letzten Sendung haben wir uns mit dem Leid des Gottesknechtes Jesus Christus befasst, das vom Propheten Jesaja sehr anschaulich in den ersten Versen von Kapitel 53 beschrieben wurde. Doch es ist bekannt, dass auf Regen Sonnenschein folgt, und deshalb steht in der heutigen Sendung die Genugtuung und Freude unseres Retters im Mittelpunkt. Eine Genugtuung, die er empfand, weil er den Tod besiegt und uns das Heil gebracht hatte. Doch es gibt auch etwas, das wir für dieses Heil tun müssen. Und was das ist, werden wir in dieser Sendung herausfinden.

Ich möchte an dieser Stelle aus Kapitel 53 des Jesaja-Buches noch einmal Vers 3 lesen, in dem die Trauer und das Leid Christi beschrieben werden. Er war der Allerverachtetste und Unwerteste, voller Schmerzen und Krankheit. Er war so verachtet, dass man das Angesicht vor ihm verbarg. Darum haben wir ihn für nichts geachtet. Christus wird als Mensch voller Schmerzen und Krankheit bezeichnet. Deshalb sind manche der Ansicht, dass Christus während seiner Zeit auf der Erde sehr unglücklich gewesen sein muss. Und diese Meinung wird dann mit Ereignissen untermauert, die von seinem Kummer zeugen. Nun würde ich gern diesen Eindruck richtigstellen. In Vers 4 steht, dass er unsere Krankheit trug und unsere Schmerzen auf sich lud. Man beachte, dass er unsere Krankheiten und Schmerzen auf sich lud. Er war nicht selbst krank oder litt an Schmerzen. Er war bei seiner Mission hier auf der Erde sehr glücklich. In der Elberfelder Übersetzung des Hebräerbriefes wird Jesus als der geschildert, der um der vor ihm liegenden Freude willen die Schande nicht achtete und das Kreuz erduldete. Die Bilder, die ihn mit trauriger oder ernster Miene zeigen, stellen ihn falsch dar. Selbst unseren Platz am Kreuz nahm er gern ein. Er machte das Kreuz zu einem Altar, auf dem er einen hinreichenden Beitrag für unsere Sünden bezahlte. Er starb dort bereitwillig, denn in Vers 7 unseres Bibeltextes steht, er wurde misshandelt, aber er beugte sich und tat seinen Mund nicht auf, wie das Lamm, das zur Schlachtung geführt wird, und wie ein Schaf, das stumm ist vor seinen Scherern. Vielleicht denkt jetzt jemand, das ergibt für mich keinen Sinn, ich glaube nicht daran und so eine Religion gefällt mir nicht. Ich will nicht, dass Gott ein Opfer für mich bringt. Ich habe ihn nicht darum gebeten. Es stimmt, dass er nicht darum gebeten wurde, aber ich möchte Ihnen eine sehr einfache Frage stellen. Sie werden mir zustimmen, wenn ich sage, dass die Menschen die heutige Welt in eine schlimme Lage gebracht haben. Die Weisheit der Menschen konnte das Leben nicht auf die rechte Bahn führen. Kann es dann nicht aber auch sein, dass der Mensch mit seiner Ansicht über das nächste Leben falsch liegen könnte, wenn er die Lösung Gottes einfach so abtut? Man stelle sich einen Moment vor, dass Gott seinen Sohn hingab, damit er für uns starb und dass er ein unglaubliches Opfer darbrachte. Dass das Kreuz die Lösung Gottes für die Sünden der Welt war und dass es das Beste war, was Gott tun konnte. Nun stelle man sich vor, dass diese gnadenreiche Lösung von den Menschen abgelehnt wird. Was kann Gott dann noch für unsere Ewigkeit tun? Wenn Gott seine Liebe, Weisheit und Kraft erschöpfte, als er Christus hingab, was hätte er noch für unser Heil tun können? Was kann Gott für diejenigen tun, die seinen Sohn ablehnen? Er würde sofort nochmal kommen und wieder sterben, wenn das der Preis für das Heil aller wäre. Man sollte es nicht leicht nehmen, wenn man Gottes Gabe der Liebe ablehnt. Doch damit ist die Geschichte noch nicht zu Ende, denn wir preisen schließlich keinen toten Christus, sondern einen lebendigen. Er starb, doch er verließ sein Grab siegesreich. Er fuhr zum Himmel auf. Er sitzt in diesem Moment zur Rechten Gottes und der Prophet sagt in Vers 11, weil seine Seele sich abgemüht hat, wird er das Licht schauen und die Fülle haben. Und durch seine Erkenntnis wird er, mein Knecht, der Gerechte, den vielen Gerechtigkeit schaffen, denn er trägt ihre Sünden. Wir haben einen lebendigen und frohen Heiland, denn sein Leiden führte zur Genugtuung. Er nahm unsere Hölle auf sich, damit wir seinen Himmel haben konnten. Er ist froh, denn über die Jahrhunderte haben sich viele, ja sogar Millionen, zu ihm bekehrt und sind von der Sünde und ihren Übertretungen befreit worden. Sie wurden von der Krankheit der Sünde geheilt. Christus sagte, dass man sich über einen einzigen Sünder freuen würde, der Buße tat, und diese Zahl kann millionenfach multipliziert werden. Man denke nur an die Freude und die Genugtuung Christi heute. Christus ist voller Freude und bei ihm zu sein, ist wahrlich ein frohes Ereignis.
Wenn wir die Gabe des ewigen Lebens annehmen, die Jesus Christus uns schenken will, wird seine Freude noch größer. Er bittet uns um nichts, nur darum, dass wir das annehmen, was er uns geben will. Im Römerbrief schreibt Paulus: Dem aber, der nicht mit Werken umgeht, aber an den glaubt, der die Gottlosen gerecht macht, dem wird sein Glaube gerechnet zur Gerechtigkeit. Alles, was wir tun müssen, ist, Jesus zu akzeptieren, egal wo wir gerade stehen. Er lädt uns zum Fuße des Kreuzes ein, wo unsere Sünden vergeben werden. Mögen die folgenden Zeilen von Elizabeth Clefane unser Gebet sein. Unter dem Kreuze Jesu war's, wo ich gerne stand. Der Schatten eines großen Felsens im geplagten, müden Land. Ein Heim ganz in der Wüste, auf langem Weg die Rast. Die Mittagszeit.

nur jene, die Jesus als Stellvertreter annehmen. Es macht aber auch klar, dass die Menschheit verdorben ist und dass wir nicht in der Lage sind, uns selbst zu retten. Alle sind schuldig, ohne Ausnahme, und alle sündigen ohne Ausnahme. Und alle irren umher, haben sich von Gott abgekehrt und gehen ihre eigenen Wege ohne Ausnahme. In unserem Bibeltext geht es nun weiter mit Kapitel 54. Dieses Kapitel ist die logische Fortsetzung von Kapitel 53, denn es ist das Lied, in dem vom Heil und der künftigen Herrlichkeit Israels die Rede ist. Der Erlöser wird nach Zion kommen, und eines Tages werden ihn die Menschen dort sehen. Der Prophet spricht direkt Israel an und sagt, dass das Volk singen sollte. Ich lese Vers 1. Rühme, du Unfruchtbare, die du nicht geboren hast. Freue dich mit Rühmen und jauchze, die du nicht schwanger warst. Denn die Einsame hat mehr Kinder, als die den Mann hat, spricht der Herr. Ich persönlich kann nicht singen. Wer singen kann, der möge sich an seiner Gabe erfreuen. Aber eines Tages werde ich singen können. Mit der Erlösung wird ein Lied in die Welt kommen. Die Welt selber bringt nur einen schwermütigen Blues hervor. Die Erlösten aber singen vom Segen. Die Welt hat ihre Rockmusik, die Erlösten aber singen von der Erlösung. Die Welt spielt Jazz, die Erlösten aber haben die Wirklichkeit der Freude. Nur die Erlösten kennen das Lied der Freude. Die Erlösten werden das Lied der Erlösung singen, auf Erden und im Himmel. In der Johannesoffenbarung steht: Und sie sangen ein neues Lied. Du bist würdig zu nehmen das Buch und aufzutun seine Siegel, denn du bist geschlachtet und hast mit deinem Blut Menschen für Gott erkauft aus allen Stämmen und Sprachen und Völkern und Nationen und hast sie unserem Gott zu Königen und Priestern gemacht und sie werden herrschen auf Erden. Was für Aussichten! In der Johannesoffenbarung ist von der christlichen Gemeinde die Rede, aber in Jesaja 54 ist das Volk Israel gemeint. Die Gemeinde wird als reine Jungfrau bezeichnet, während Israel die erneuerte Frau genannt wird. Rühme, du Unfruchtbare, heißt es in unserem Bibeltext. In der Vergangenheit war Israel wie eine unfruchtbare Frau gewesen. Sarahs Leben ist ein Beispiel dafür. Sie war unfruchtbar und kinderlos geblieben. Durch Gott brachte die Unfruchtbare einen Sohn zur Welt, und man denke nur an die Millionen Nachkommen, die danach durch sie kamen. Das erste Wort nach der Schilderung der Kreuzigung in Kapitel 53 lautet am Anfang von Kapitel 54: Rühme. Es kann als eine Aufforderung für Israel zum Singen gedeutet werden. In der Vergangenheit war Israel eine unfruchtbare Frau gewesen, doch in der Zukunft werden ihre Wehen vorbei sein. Bisher hatten ihre Wehen nichts hervorgebracht, doch die Zukunft des Landes ist herrlich, da sie viele Kinder hervorbringen wird. Ich lese Vers 2. Mache den Raum deines Zeltes weit und breite aus die Decken deiner Wohnstatt. Spare nicht. Spann deine Seile lang und stecke deine Pflöcke fest. Das Volk Israel hat niemals das gesamte Land bewohnt, das es vom Herrn erhalten hatte. Das Land, das Gott für sie in Josua 1, Vers 4 vorgesehen hatte, umfasste rund 780.000 Quadratkilometer. Selbst in der Blütezeit Israels unter der Herrschaft von David und Salomo hatte es nur 78.000 Quadratkilometer umfasst. Das ist ein ganz schöner Unterschied. Nun sagt Gott, dass sie ihre Seile langspannen und ihre Pflöcke feststecken sollten. Sie mussten keine Angst mehr haben. Bei der Wiederkunft Christi wird Israel demnach die gesamte Fläche des verheißenen Landes umfassen. Und Jerusalem wird sich auf die umliegenden Gebiete ausweiten und es wird keine Staus mehr geben. Ich lese Vers 3. Denn du wirst dich ausbreiten zur Rechten und zur Linken, und deine Nachkommen werden Völker beerben und verwüstete Städte neu bewohnen. Weiter mit Vers 5. Denn der dich gemacht hat, ist dein Mann. Herr Zebaoth heißt sein Name. Und dein Erlöser ist der Heilige Israels, der aller Welt Gott genannt wird.

dieser Zeit werden sie die Erlösten Gottes genannt werden. Ich lese Vers 6. Denn der Herr hat dich zu sich gerufen wie eine verlassene und von Herzen betrübte Frau. Und die Frau der Jugendzeit, wie könnte sie verstoßen bleiben, spricht dein Gott. Israel ist heute wie eine Frau, die aufgrund von Ehebruch verstoßen wurde. Das ist das Gleichnis, das hier verwendet wird. Ich lese Vers 7. Ich habe dich einen kleinen Augenblick verlassen, aber mit großer Barmherzigkeit will ich dich sammeln. In dieser Zeit werden wir alle auf das zurückblicken, was unserer Meinung nach so schrecklich in diesem Leben war. Und es wird uns so erscheinen, wie Paulus sagte: Nur ein kurzes Leiden für einen kleinen Augenblick. Und wir werden in einer ewigen und über alle Maßen gewichtigen Herrlichkeit leben. Wir müssen unsere Augen auf das Unsichtbare richten, nicht auf das Sichtbare. In unserem Bibeltext geht es weiter mit Vers 10. Denn es sollen wohl Berge weichen und Hügel hinfallen, aber meine Gnade soll nicht von dir weichen, und der Bund meines Friedens soll nicht hinfallen, spricht der Herr, dein Erbarmer. Wer meint, dass Gott seinen Bund mit Abraham brechen wird, wird von Jesaja eines Besseren belehrt. Gott wird seinen Bund nicht brechen, niemals. Vers 11. Du Elende, über die alle Wetter gehen, die keinen Trost fand, siehe, ich will deine Mauern auf Edelsteine stellen und will deinen Grund mit Saphiren legen. Nun beginnt Gott, seine Frau Israel zu trösten, damit sie fröhlich wird. Ich lese Vers 13. Und alle deine Söhne sind Jünger des Herrn, und großen Frieden haben deine Söhne. Hier wird von dem Tag gesprochen, da das Wissen des Herrn die Erde bedecken wird. Das bringt Frieden. Vers 14. Du sollst auf Gerechtigkeit gegründet sein. Du wirst ferne sein von Bedrückung, denn du brauchst dich nicht zu fürchten, und von Schrecken, denn er soll dir nicht nahen. Das bedeutet, auf Gerechtigkeit folgt die Freiheit von der Furcht.

In Kapitel 54 des Jesaja-Buches ging es vor allem um die Genugtuung, die wir selbst und unser Herr Jesus Christus erfahren, wenn wir die Gabe seines Heils annehmen. Dieses Ereignis bringt den Erlösten so viel Freude, dass ihnen gar nichts anderes übrig bleibt, als diesem Gefühl mit Lobgesang Ausdruck zu verleihen. Es ist möglich, dass dieser Moment erst in ferner Zukunft geschehen wird. Doch dann wird es uns allen nur wie ein kleiner Moment der Trennung von Gott erscheinen. Aber wäre es nicht wunderbar, wenn wir uns schon heute dazu entscheiden würden, die Gabe des Heils von Jesus Christus anzunehmen und die Genugtuung schon heute zu erfahren? Denn was kann es für ein schöneres Leben geben als ein Leben voller Freude im Herrn? Damit endet unsere heutige Ausgabe der Sendereihe durch die Bibel. Ich hoffe, Sie konnten für sich einige wertvolle Gedanken mitnehmen. Ich freue mich schon auf die nächste Sendung, zu der ich Sie herzlich einlade. Bis dahin auf Wiederhören und Gottes Segen mit Ihnen.

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1: Mit meiner Freikarte in der Hand betrete ich den Saal. Das Musical Evita wird von Schülern aufgeführt. Eine gute Bekannte und ich hatten vor, eine der angebotenen Vorstellungen zu besuchen. Als das Stichwort Freikarten fiel, brachte sie mich ins Gespräch. Und ich habe tatsächlich eine erhalten, ein schönes Geschenk. Etwas Gutes, das mir Gott durch meine Bekannte zugespielt hat. Gott hat mir schon viel geschenkt. Habe ich darauf einen Anspruch, jeden Tag von ihm beschenkt zu werden? Wenn ich mir Jesu Aufforderung im Matthäusevangelium zu Herzen nehme, könnte ich vielleicht auf die Idee kommen. Bittet, so wird euch gegeben. Dazu lädt Jesus mich ein. Einen Anspruch habe ich nicht, aber Gott legt sich in seiner Güte fest. Er verspricht zu geben, es muss allerdings gut sein, Qualität haben, Himmelsqualität, die nicht nur ein Jahr garantiert wird, sondern viel länger. Jesus formuliert es so: Wenn ihr, die ihr doch böse seid, dennoch euren Kindern gute Gaben geben könnt, wie viel mehr wird euer Vater im Himmel Gutes geben denen, die ihn bitten? Gut ist auf jeden Fall, was zu Gott passt, was ich mit ihm in Verbindung bringe, was halt typisch Gott ist, wie zum Beispiel, dass er mit mir redet, mich nicht übersieht, mich fördert. Dieses Gute kann ich von Gott für andere und für mich erbitten. Es mag sein, dass Gott und ich anderer Ansicht sind, was gut für mich ist. Ich will Gott entscheiden lassen, was das Gute ist, was er mir heute von Herzen gönnt.

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0: Herzlich willkommen zur letzten Ausgabe von Jesus, der liebevolle Therapeut, einem Podcast mit Stefan Schwabeneder und Andi Weiß. Mein Name ist Hans Wagner. Wenn Menschen krank werden oder sich schwer verletzen, brauchen sie in einigen Fällen ärztliche Hilfe. Es gibt aber auch Verletzungen, die zwar sehr schwer, aber äußerlich vielleicht erst einmal gar nicht sichtbar sind. Wir nennen sie meist Verletzungen an der Seele. In der griechischen Sprache findet sich dafür das Wort Psyche. Und wir kennen das aus unseren Worten Psychiater, Psychologe, Psychotherapeut und vieles mehr. Ein solcher Psychotherapeut ist auch Andi Weiß. Sein Fachgebiet ist die Logotherapie, die auf den Neurologen, Psychiater und Holocaust-Überlebenden Viktor Frankl zurückgeht. Das Wort Psyche im Griechischen meint aber gleichzeitig auch den ganzen Menschen, alles, was ihn so ausmacht, das Leben. In seinem Projekt Jesus, der liebevolle Therapeut, geht Andi Weiß der Frage nach, wie Jesus sich im Neuen Testament den Menschen und ihrem Leben, ihren Verletzungen genähert hat, wie er damit umgegangen ist. 8 Begegnungen hat Andi Weiß genauer angeschaut und spricht darüber in diesem Podcast mit dem Radiomoderator Stefan Schwabeneder. Gemeinsam spüren Sie also der therapeutischen Kraft dieser Geschichten nach. Wir setzen diesen Podcast heute fort, und zwar mit den bisher letzten beiden Folgen, also 7 und 8. Und auch diesmal sagt Ihnen Stefan Schwabeneder gleich zu Anfang der ersten Begegnung, um wen es geht.
1: Vom Urteil zur Freiheit, da trifft er die Frau, die der Steinigung entging. Wir lesen das in Johannes 8, 2 bis 11. Worum geht's da?
2: Ja, man merkt schon am Titel, dass es mir wichtig war, den Titel ein bisschen umzuformulieren. Wir hatten das ja in den letzten Folgen schon, dass wir manchmal gar nicht einen Namen von einem Menschen kennenlernen. Also die haben ja nicht der Blindgeborene geheißen oder so und so, sondern wir hören oft nur die Krankheit. Und mir war es wichtig, in den verschiedenen Geschichten, die ich gemacht habe, in den Audiobegegnungen, in dem Buch immer wieder, nicht nur die Pathologie anzusprechen, die ja oft uns so erzählt wird, sondern den Menschen entweder zu sehen oder zu sehen, was passiert denn da eigentlich. Die Frau, die der Steinigung entging, so heißt ja die Geschichte nicht, sondern die kennen wir, wenn wir sie kennen, mit einem ganz anderen Titel. Das ist die Ehebrecherin.
1: Ehebrecherin. Also, die ist ganz bekannt.
2: So. Und schon sind wir an dem Punkt, glaube ich, was dieser Wert dieser Geschichte ist. Weil die Geschichte reduziert ja von Anfang an auf das, was die Frau nicht richtig gemacht hat, auf das Urteil, auf die Schuld. Und da beginnt ja unsere Geschichte. Wir steigen ein, so wird uns die Geschichte erzählt, in einen Tumult voller Leute. Und da wird eine Frau vorneweg gestoßen, vielleicht, oder wenn man so guckt, wie auch heutzutage Steinigungen leider furchtbarerweise noch funktionieren, jemand ist bis zum Hals eingegraben in den Boden und er weiß, er braucht gar nicht um irgendwie eine Hoffnung mehr sinnieren, der Zug ist abgefahren. So. Und die Frau wird vielleicht vor der Menge vorangetrieben hin zu Jesus. Und jetzt ist es ganz, ganz spannend. Die treiben diese Frau an und genau das ist es ja. Die Ehebrecher, das steht über dieser Frau. Das hat die Frau falsch gemacht. Und jetzt bringen sie diese Frau zu Jesus und ich weiß nicht, was die Intention ist, was sie sich wirklich von Jesus wünschen. Also ich glaube, da gibt es die einen, ich glaube, die Wünsche in dieser Menge sind ganz unterschiedlich. Die einen sind vielleicht so, dass sie sagen, hey komm, jetzt, du weißt es doch, jetzt sprich mal recht, sag mal, wie schlecht es ist und mach du das mal das finale Todesurteil. Ja, so. Die anderen sagen vielleicht, oh, jetzt wäre man erwischen, jetzt würde er vielleicht irgendeine Aussage tätigen, da kann man festnageln. Jetzt wendet er sich vielleicht gegen das Gesetz oder jetzt macht er und. Und jetzt passiert aber was ganz Besonderes. Die Grundintention, die mich immer wieder berührt bei allen Jesus-Begegnungen, ist ja der entschämende Moment. Also Menschen werden gesund, Menschen können wieder gestalten, Menschen kommen wieder in die Möglichkeit des Lebens rein, weil die große Scham, die über ihnen liegt, aufgehoben wird. Und ich glaube, vieles in unserem Leben können wir nicht gestalten. Das habe ich so oft in der Begleitung mit Menschen erlebt, dass die Rückkehr ins Leben oder die Lebensgestaltung nicht möglich war, weil Menschen sich nicht getraut haben, das zu benennen, was sie ausmacht. Leid, Schuld, Tod haben wir immer wieder. Ja. Also da ist jemand krank geworden und es ist nicht so, dass ich das in der Gruppe sagen darf.
1: Also man schämt sich dafür, was man getan hat oder was passiert ist. Ja, sei es in der Opferrolle oder sei es als Täter, egal.
2: Warum? Weil das hat ja immer eine Folge. Ja. Also entweder werde ich verurteilt oder und so weiter und so fort. So, jetzt ist dieses Urteil gesprochen. Es ist ganz klar, brauchen wir gar nicht diskutieren. Es gibt
1: ein
2: Gesetz. Ja. So, wer das macht, der muss damit rechnen. So. Mhm. Und jetzt bringen sie ihn vor Jesus. Und jetzt, wenn wir von dieser Beschämung ausgehen, passiert was Interessantes. Jesus beschämt die Menschen, die um sie herumstehen und das Urteil gesprochen haben, auf eine gesunde Art und Weise. Mhm. Denn er sagt ja natürlich, ich will ja gar nicht, sagt er an einer anderen Stelle mal, ich hebe ja keine Gesetze auf. So. Mhm. An einer anderen Stelle sagt er mal, ich bin sogar gekommen, um nochmal ein I-Pünktchen draufzusetzen. Und jetzt treibt das mit diesem Gesetz auf die Spitze. Sagt er, los, komm, wir machen das Gesetz. Heute ein bisschen Spielregeländerung, wer ohne Sünde ist, also wie in seinem Leben perfekt gelingt, wer noch nie was falsch gemacht hat, der darf als Erster schmeißen. Mhm. Und plötzlich fällt ein Stein nach dem nächsten runter. Und ich glaube, diese Heilungsgeschichte, die wir heute sehen, ist eine doppelte Heilungsgeschichte, weil ich glaube, nicht nur die Frau wird heil, nicht nur die Frau findet zurück ins Leben. Ich glaube, viele Menschen, die weggehen, nicht alle vermutlich, aber viele Menschen, die weggehen aus dieser Menge, die vorher gerade noch einen Stein in der Hand gehalten haben, die gehen beschämt weg und sie werden auf eine gesunde Art und Weise beschämt.
1: Ja, sie schauen eigentlich alle in einen Spiegel. Ne?
2: So, plötzlich merke ich, Mensch, ich verurteile jemanden, nehme mir etwas raus und ich kann doch selber oft mein Leben nicht so steuern, wie ich es möchte. Mhm. Mir gelingt doch selber Leben manchmal nicht so, wie ich mir wünsche.
1: Und ich hätte vielleicht auch in der Situation sein können.
2: Und ich hätte selber eine... Ich finde es immer spannend, wenn es um Schuld geht. Heute geht es ja um Schuld. Ja? Also hier ganz klare Schuld, ganz klare Steinigung als Folge. Ich finde es immer spannend, wie wir selber mit uns selber umgehen, wenn wir schuldig geworden sind. Mein Vater, wir haben immer früher Witze gemacht, meine Oma ist mit meinem Vater im Bauch aus Schlesien geflüchtet, dann auf einem oberbayerischen Bauernhof gelandet und wir haben immer gesagt, also der Herr Jesus und unser Vater, die haben beide das Gleiche, sie sind beide im Kuhstall zur Welt gekommen. Ja. So. So. Ja. Und mein Vater kam vom Bauernhof und wir hatten zu Hause Katzen. So. Und wenn die Katzen, also hintereinander sequenziell immer nur eine, aber dann kam halt immer eine neue. So. Ja. Und wenn die ganz klein waren, wenn die ganz frisch da waren, dann wussten die noch nicht, wo das Katzenklo ist. Ja. So. Also landete dann das Ergebnis nicht im Katzenklo, sondern manchmal in einem Schuh, manchmal auf dem Kopfkissen oder was weiß ich wo. Ja. Ja. Und mein Vater, Bauernhofkind, hat dann die Katzen immer am Knack gepackt, wie wir in Bayern sagen, und hat die dann sehr intensiv in das Ergebnis reingetunkt. Mhm. Das hat er 2-3 Mal gemacht und die Katzen waren dann relativ schnell lernfähig und die Trefferquote war dann höher, was das Katzenklo betrifft. Manchmal denke ich, wenn wir schuldig werden, machen wir es oft genauso. Wir nehmen uns und wir drücken uns in das, was uns da nicht gelungen ist und wir suhlen uns da drin. Und ich glaube, diese Form der Reue ist gar keine konstruktive Form der Reue, weil wir nur noch feststellen, wie schlechte Menschen wir sind, weil uns eben tatsächlich Leben da nicht gelungen ist. Mhm. Anstatt mal zu fragen, warum habe ich das da eigentlich gemacht? Und Jesus tut ja mit dieser Frau eine hochentschämende therapeutische Tat, indem er sagt, du, wir unterhalten uns über dein Leben ohne der Überschrift der Schuldsprechung.
1: Ja.
2: Weil irgendwann sagt er ja, gehen ja alle weg, Steine fallen zu Boden, alle gehen weg. Und dann sagt er irgendwann, ja, wo sind's denn jetzt alle hin? Und dann sagt die Frau, die sind alle gegangen. Und dann sagt Jesus, ja, wenn die dich alle nicht verurteilen, weißt du was, dann verurteile ich dich auch nicht. Und dann sagt er was Großes, was ganz großartig missverständlich sein kann. Dann heißt es, geh und sündige hinfort, nicht mehr, lesen wir. Mhm. Ah, mit Sünde ist es ja so spannend. Wenn wir das Wort Sünde hören, dann landen wir immer bei der Moral.
1: Ja.
2: Also es gibt so 5 Dinge, die man halt nicht macht als Mensch, ja, die darfst du nicht machen. Und wenn du die nicht machst, dann bist du ein frommer Mensch, dann bist du ein Christ, dann bist du ein guter Mensch oder was auch immer so.
1: So sagt man immer, ne? Ja.
2: Also die erste Schwierigkeit, die ich da dran sehe, ist, wir reden immer nur über das, was Menschen Negatives machen. Ich glaube, am Ende unseres Lebens wird es nicht nur um die Tatsache gehen, was wir negativ gemacht haben. Ich glaube, es wird noch viel, viel mehr um die Dinge gehen, die wir nicht gemacht haben. Das ist noch viel mehr die Bibel spricht mal von Heulen und Zähneklappern, ja? Also nämlich ein Erschreckensmoment, der, glaube ich, auf jeden Menschen wartet. Nicht im Sinne von, jetzt wird dir vorgelesen, was du alles falsch gemacht hast, sondern ich erkenne im Blick auf mein eigenes Leben in der zeitlichen Begrenzung, wie habe ich dieses Leben gestaltet? So. Und ich stelle fest, es geht gar nicht nur um das, was ich nicht gut gemacht habe, sondern das, was ich Gutes nicht gemacht habe.
1: Ja.
2: So, das ist das eine, glaube ich. Und das andere ist der Moment, geh und sündige hinfort nicht mehr. Wenn wir von Sünde sprechen als eine Geschichte, dass ein Mensch nicht an dem Ort ist, wo er hingehört, Ich habe mal eine wunderbare Predigt von einem Schwaben gehört. Der hat über seinen Geldbeutel gesprochen. Ja, deswegen muss man wissen, das war ein Schwabe. So. Und dann sagt er, mein Geldbeutel ist immer auf dem Nachttisch. Das ist der Ort, wo mein Geldbeutel hingehört. Wenn mein Geldbeutel nicht an dem Ort ist, also nicht auf dem Nachtzimmertischchen,
1: ja,
2: dann ist er verloren. Wenn wir von Sünde, von verloren sprechen, heißt es ja, ich bin nicht an dem Ort, wo ich hingehöre. Wenn wir das nehmen, nimmt Jesus die Schuldlast dieser Frau. Und ich glaube, sehr, sehr oft gehen wir ja, wenn es um Schuld geht, wenn wir andere sagen, du bist schlecht, du kriegst dein Leben nicht hin, das machst du nicht gut, dann leben wir ja immer in der Reaktanz, wir wehren uns dagegen, wir versuchen uns zu rechtfertigen. Es gibt ja, nimmt ja alles die Luft zu atmen und die Luft Leben zu gestalten. Jesus nimmt diesen Schuldspruch, ich verurteile dich auch nicht, und jetzt geh und geh an den Ort, wo du hingehörst. Und plötzlich merkt die Frau, ich habe ja aus verschiedensten Gründen, um Bedürfnisse zu stillen, um vielleicht den Schmerz zu übertünchen, um Leben zu gestalten, um Gründe, die übrigens hundertprozentig sehr, sehr nachvollziehbar waren und gewesen wären, wenn man die Frau mal gefragt hätte, ehrlich ausreden hätte lassen würden. Also, die wären ja nachvollziehbar gewesen, wenn die vielleicht mal ihre Geschichte erzählt hätte. Dann wäre da vielleicht eine Empathie entstanden. So, wenn ein Mensch seine Geschichte erzählen darf, heißt es immer, einen Menschen in seinem Weg ernst zu nehmen, ohne ihn gleich zu verurteilen. So, jetzt heißt es, geh an den Ort, wo du hingehörst. Und an den Ort zu gehen, wo man hingehört, heißt immer, sein zu dürfen. Und das ist, glaube ich, dass Jesus in dieser entschämenden Begegnung Menschen in ihr Leben entlässt und sie frei macht, weil er diesen Spiegel vorhält und zeigt, schau mal, das alles brauchst du eigentlich gar nicht. Ich gebe dir hier, ich stille hier ein Bedürfnis, das du ganz anders versuchst zu kompensieren. Ich stille dir hier ein Bedürfnis. Schau mal, und jetzt ist hier ein leeres, weißes Blatt Papier und gestalte neu. Leid, Schuld, Tod. Wir landen wieder bei der tragischen Trias. Frankl sagt, die Freiheit des Menschen steht da. Leid in Leistung, Schuld in Wiedergutmachung. Und die Schuld in Wiedergutmachung heißt ja auch, manchmal kann ich das direkt an dem Menschen, an dem ich schuldig geworden bin. Manchmal kann ich aber auch durch diese Reue eine Neugestaltung schaffen und diese Wiedergutmachung schaffen. Also hier, schau mal, es ist ein Ort, den zeige ich dir. Das ist der Ort, wo du sein darfst, wo du nicht jemand anders sein musst, wo du hingehörst. Und jetzt geh dorthin und gestalte. Das ist die Freiheit. Das ist wirklich eine Schuldfreiheit. Ich habe das oft im liturgischen Gottesdienst als was Spannendes erlebt. Wir kommen im liturgischen Gottesdienst morgens zusammen, Sonntagmorgen, und wir stellen fest, wir haben uns hier gemeinsam versammelt, um miteinander Gottes Wort zu hören und Gottesdienst zu feiern. Und wir bringen all das mit, was uns aus der Woche beschäftigt. Und wir merken, wir sind schuldig geworden in Gedanken, Worten und Taten. Mhm. So, das hören wir, und dann spätestens dann klingelt es ja schon in unserem moralischen Herzchen. Und natürlich, wir stellen fest, was für schlechte Menschen wir sind. Dann singen wir das Kyrie, Herr, erbarm dich. Du siehst ja, wie begrenzte Menschen wir sind, was wir nicht auf die Reihe kriegen. Herr, erbarm dich. Dann hören wir, dass Gott sich erbarmt hat. Und dann singen wir das große Gloria, wie großartig Gott ist und wie schlecht wir sind. Was für ein Feuerwerk. Dann gehen wir aus dem Gottesdienst raus, haben festgestellt, wie groß Gott ist und was für kleine Würstel wir sind. Und dann beginnt die Woche und wir wundern uns, die Woche läuft genauso wie die vorherige Woche. Und am nächsten Sonntag kommen wir übrigens wieder zusammen, um festzustellen, dass wir schuldig geworden sind in Worten, in Gedanken und so weiter und so fort. Was Jesus macht, er löst es auf. Und er sagt, da wird sich was verändern, weil du sein darfst.
1: Das ist natürlich der Rest der Liturgie, ne, dazwischen.
2: So. Da. Und das ist ja eigentlich so das Ende vom Gottesdienst. Wenn wir am Ende uns den Segen zusprechen lassen, ist es ja eigentlich dieser Ruf in die Freiheit. Gott lässt sein Angesicht leuchten über dir. Also du sollst leben. Geh und leb. Ja? Und geh dorthin, sündige nicht mehr im Sinne von geh an den Ort, wo du hingehörst. Gestalte dein Leben. Nutz diese Chance. Und das ist der Freispruch, der, glaube ich, diese Frau gesund macht, inklusive, Klammer auf, all dieser Menschen, die beschämt weggehen und die vielleicht auch einen Impuls für ihr Leben haben. Das lesen wir ja nicht.
1: Nee, aber man kann sich's vorstellen. Spannend. Man kann sich das sehr bildlich vorstellen und es ist ja höchst aktuell, weil diese Herangehensweise der Verurteilung findet ja heutzutage im Netz vor allem tagtäglich, minütlich, sekündlich statt, dass jemand an den Pranger gestellt wird und der wird überhaupt nicht angehört. Ne? Also das ist nicht nur vor 2000 Jahren gewesen. Ich glaube, das ist urmenschlich.
2: Das ist ja das Schöne. Ich finde ja, die Bibel zu lesen heißt ja Entwicklungspsychologie zu studieren eigentlich. Ja. Zu sehen, was passiert denn eigentlich mit einem Menschen, der in die Rolle kommt? Was passiert einem Menschen, der sich auf den Weg macht, Leben gestalten will, dem das gelingt oder nicht gelingt, der Vertrauen findet, der in diesem Entwicklungsprozess ein Bild von sich selbst entwickelt, aber auch ein Bild von Gott entwickelt und dann geht dieses Bild wieder kaputt vielleicht, weil irgendwie Leben anders kommt und dann kommt ein neues Pflänzchen. Das ist ja Entwicklungspsychologie hoch 10. Ja, ja. Und Jesus geht genau da rein und sagt, ich unterstütze dich als liebevoller Therapeut in deinem Entwicklungsprozess. Und Entwicklung kann nur stattfinden, wenn aus dem gestern auch ein Lernverhalten stattfinden kann.
1: Man muss ja auch sehen, klar, bei den Begegnungen, da klingt es dann immer so, sie ist dann weg und das war's dann. Ne? Mhm. Aber vielleicht hat sie ihn ja wieder getroffen. Ne? Mhm. Und was passiert denn im Laufe des Lebens, wenn der liebevolle Therapeut Jesus tagtäglich da ist? Mhm. Weil wir tagtäglich ja diese Probleme ja haben. Mhm. Das ist ja nicht nur einmalig, dass es einmal passiert, dass wir angeklagt werden oder jemanden anklagen.
2: Ja, oder uns selbst anklagen.
1: Oder uns selbst so, anklagen. Ja. Ne? Und jedes Mal können wir zu Jesus gehen und er therapiert uns. Ne?
2: So. Und ich glaube, das ist... Leben heißt, finde ich immer, deswegen liebe ich auch die Logotherapie, Leben heißt, glaube ich, jeden Tag neu, sich seinen Freispruch und so Zuspruch zum Leben auf der Zunge zergehen zu lassen. Mhm. Und zu sagen, hey, du bist nicht dein Gestern. Du bist nicht das, was dir angetan wurde, vielleicht Negatives. Du bist aber auch nicht das, was dir gestern nicht geklappt und gelungen ist, sondern geh mutig in dieses Morgen rein, geh mutig in den Tag und gestalte neu, solange du noch kannst. Ja. Mhm.
1: Sehr, sehr spannend. Heute auch wieder natürlich. Vom Urteil zur Freiheit, die Frau, die der Steinigung entging, so ist deine Überschrift. Und wir wollen mal diese ganze Geschichte aus der Sicht der Frau hören. Da hast du natürlich auch wieder einen kleinen Text verfasst.
2: Ich hatte mich nach Liebe gesehnt, nach Nähe, nach einem Moment, in dem ich nicht funktioniere, sondern einfach nur bin. Vielleicht war das töricht, vielleicht war das naiv oder vielleicht war ich einfach nur müde davon, immer stark sein zu müssen. Ich wollte spüren, dass ich lebe, wollte begehrt werden, als Frau, als Mensch, wenigstens für einen Augenblick, nicht benutzt, sondern gemeint. Und dann rissen sie mich aus dem Bett. Kein Gespräch, kein Blick, nur Hände, die zogen und Stimmen, die schrien. Sie brauchten mich nicht, sie brauchten ein Opfer. Einen Beweis brauchten sie, einen Spielball für ihre Moral. Die Steine hatten sie schon in der Hand. Ich zitterte vor Angst, vor Scham, vor dem Tod. Mein Körper bebte. Ich konnte kaum atmen. Alles in mir schrie nach Rettung. Aber keiner sah mich, keiner half mir. Und vor allem sah mich nicht jemand, sondern nur mein Vergehen wurde gesehen. Da stellten sie mich in die Mitte, alle starrten mich an und keiner fragte, warum ich das getan hatte, was ich getan habe. Keiner fragte, was mir fehlte, nach was ich mich sehnte, was mich verletzt hatte, was ich suchte. Ich dachte, jetzt ist alles vorbei. Jetzt stirbt nicht nur mein Körper, sondern auch meine letzte Hoffnung. Doch dieser Rabbi, der beugte sich, der schwieg, der malte in den Sand und dann sprach er, wer ohne Sünde ist, der werfe den ersten Stein. Und da wurde es still. Einer nach dem anderen ging weg. Ich blieb am Boden und er blieb auch, ganz ruhig, ganz nah. Er fragte nicht nach meiner Tat. Er fragte nach mir. Und er fragte, hat dich niemand verurteilt? Niemand, sagte ich. Dann verurteile ich dich auch nicht. Und in diesem Moment, da fiel mehr zu Boden als nur ein Stein. Es fiel eine Last von meiner Seele. Zum ersten Mal seit Jahren fühlte ich mich nicht beschämt, sondern angesehen. Ich musste mich nicht rechtfertigen, sondern ich wurde verteidigt. Nicht benutzt, sondern bejaht. Ich musste mich nicht länger verschleudern, um Nähe zu bekommen. Ich durfte aufstehen, als Frau, die lebt, geliebt, gehalten, gerettet.
0: Vom Urteil zur Freiheit. Die Frau, die der Steinigung entging. Das war die vorletzte Folge der achteiligen Podcast-Reihe Jesus, der liebevolle Therapeut, in der sich Stefan Schwabeneder und Andi Weiß über Jesus-Begegnungen aus dem Neuen Testament austauschen. Begegnungen, die Andi Weiß so in seinem gleichnamigen Buch auch veröffentlicht hat. Und schon sind wir bei der letzten Folge angekommen, Folge 8. Hier ist wieder Stefan Schwabeneder.
1: Von der Trauer zum Aufbruch, und es geht um die Emmausjünger. Bei den Emmausjüngern, die sind ja unterwegs, also Jesus ist auferstanden und die haben bestimmt davon auch gehört und sind da so unterwegs. Und dann begegnet ihnen ja Jesus. Erzähl mal.
2: Das Spannende ist ja, ich weiß gar nicht, ob die so große Auferstehungsfreude haben. Mhm. Ich glaube eher, was mich fasziniert an den Emmausjüngern, ist ja der Moment, mal zu verstehen, was passiert da. Also da sind Jünger unterwegs, da waren Menschen mit Jesus unterwegs, die waren ja nicht mal so auf einem 2 Wochen Glaubens-Disneyland-Trip und sagen, oh, jetzt schöne Zeit, jetzt müssen wir uns trennen oder so. Sondern das ist ja, die haben ja ihre, als Fischer ihre Netze stehen und liegen lassen, die haben ihren Beruf aufgegeben und sind dann in die Nachfolge, sind da mit ihm unterwegs gewesen. Das heißt ja auch eine völlige existenzielle Anbindung. Ja? Also das ist ja auch eigentlich fast schon ein Geschäftsmodell. Ja,
1: ja. Ja,
2: also man, die sind gemeinsam unterwegs, mussten sich auch gemeinsam versorgen, verpflegen, miteinander den Alltag bestreiten. Und also das ist ja wie so ein ganz tiefer Verbund. Und dieser tiefe Verbund ist von jetzt auf gleich zerbrochen. Und das ist, glaube ich, der erste Moment, warum die Geschichte der Emmausjünger uns berührt. Du erzählst, sie berührt dich, mich berührt sie auch, gehört zu meinen Lieblingsstories, die uns erzählt werden. Warum? Weil sie keine Feuerwerksgeschichte ist. Also die beginnt und Zerbruch kennt jeder in seinem Leben. Also der Moment, dass etwas, an was man sich vielleicht geklammert hat, etwas, was einem gut getan hat, etwas, auf was man sich gefreut hat, etwas, was einem Halt gegeben hat, keine Ahnung, es ist weg, es zerbricht. Aus der Traumaforschung wissen wir, es gibt ganz unterschiedliche Formen, auf traumatische Erlebnisse zu reagieren. Also da gibt's, wir wissen, Flucht und Angriff, das ist, aber es gibt noch viel mehr. Man arrangiert sich zum Beispiel. Es gibt verschiedene Wege, wie geht ein Mensch mit traumatischen Momenten um. Jetzt gibt es die einen Jünger, die verstecken sich. Ja, die sind in Jerusalem, verstecken sich, haben Angst. Man weiß, ja, unser Messias, unser Rabbi, der wurde gekreuzigt. Vielleicht geht es uns jetzt auch an Kragen. Also die verstecken sich. Andere gehen ihre Wege und die Emmausjünger, die gehen dorthin, wo sie hergekommen sind. Die gehen zurück. Und das Spannende ist, dieser Weg, den die gehen, ein Weg der Trauer, den die gehen, das ist ja auch ein Trauerweg, ein Abtrauerprozess, den die gehen, das ist kein Weg hinzu. Also die sagen nicht, naja, jetzt ist die Lebensentwurfsidee geplatzt, jetzt schauen wir uns mal nach was anderem um, sondern es ist ein Weg von. Mhm. Und der Weg ist geprägt von Enttäuschung, der Weg ist geprägt von Trauer, der Weg ist geprägt von vielen Fragezeichen, der Weg ist geprägt von Angst. So. Und jetzt gehen die und das ist ganz spannend zu sehen. Ich liebe diesen Prozess auch anhand der Trauerarbeit mal zu vergleichen. Zu dieser Geschichte Emmaus gibt es in der Reihe Jesus, der liebevolle Therapeut, einen Alltagskurs, Feuer und Flamme heißt er. Und ich habe diesen Kurs in 7 Abende, in 7 Einheiten geteilt und habe eigentlich mit diesen 7 Einheiten beschrieben, wie ein therapeutischer Prozess eigentlich heilsam funktionieren kann. Und dieser therapeutische Prozess der Emmausjünger, den sie gehen, der beginnt in dem ersten Moment des Aufbruchs. Es ist ein Weg von, aber sie kommen in Bewegung, sie brechen auf, sie gehen weg, vielleicht auch weg von dem Schmerz, der da ist. Und während sie gehen, reiht sich dann irgendwann mal ein Fremder dazu und sie erkennen nicht, wer das ist. Und das erste Heilsame, was passiert, die dürfen zum ersten Mal jemand anders erzählen, was sie traurig macht. Mhm. Mhm. Und der fragt so und dann sagt er, hey, weißt du nicht, was da passiert? Bist du der Einzige, der das nicht mitbekommen hat? Und dann erzählen die von ihrem Schmerz und sie werden gehört, ohne eine Wertung zu erfahren, sondern sie reden einfach sich den Schmerz von der Seele. Mhm. Ich glaube, das ist der Moment, wenn jemand den Schmerz erstmal wertungslos, beurteilungslos erzählen darf, sich ins Reden kommen kann. Wir wissen auch, traumatische Erfahrungen sind oft so, dass es im Hirn zu einer Abspaltung kommt. Also der Volksmund sagt, mir hat es die Sprache verschlagen.
1: Ja,
2: der Volksmund weiß ja viel Medizinisches sehr einfach auszudrücken und sagt aber große medizinische Erkenntnisse. Also eine traumatische Erfahrung kann tatsächlich mein Sprachzentrum so lähmen, dass ich gar keine Worte finde. Die fangen mitten in ihrem Trauma, mit ihrer traumatischen Erfahrung, fangen die an, wieder neue Worte zu finden und fangen neu an zu buchstabieren, was das für ein Schmerz in ihnen drin ist. Ich glaube, das ist der erste Moment, wenn ich etwas benennen darf und einem Schmerz in mir Worte gebe und das darf raus, plötzlich ist da ein Ventil da, wenn ich über etwas reden kann. Oft ist der erste Heilungsprozess gar nicht möglich oder der erste Steinchen zum Anstoß, zum heilsamen Anstoß gar nicht möglich, weil Menschen gar nicht Worte finden für das, was sie bewegen. So, jetzt gehen die da und der fragt und sie erzählen und erzählen. Und dann kommt ein spannender Moment und dann wird es hochlegotherapeutisch, weil Jesus fängt dann an, also sie wissen ja nicht, dass es Jesus ist. Und dann fragt er, aber sagt mal, wie ist denn das? Musste er nicht leiden, das? Und er fängt plötzlich an, ein Erklärungsmodell zu schaffen. In der Logotherapie arbeiten wir sehr viel mit Einstellungsmodulation. Mhm. Also das heißt, Frankl sagt, wenn es einen bedingungslosen Sinn im Leben gibt, dann muss es auch einen bedingungslosen Sinn im Leiden geben. Wenn wir wieder Jesus nehmen im Garten Gethsemane, der nicht als Marvel-Superheld sagt, jetzt lassen wir uns mal die Welt retten, sondern der Blut und Wasser schwitzt und der betet und sagt, ey, wenn es möglich ist, lass diesen Kelch an mir vorübergehen, der Angst davor hat, aber der vertrauensvoll im Nichtwissen, was jetzt genau kommt, sagt, aber dein Wille geschehe, also der sich vertrauensvoll in dieses Leid reingibt. Weil er an einer anderen Stelle sagt, es gibt nichts Größeres in seinem Leben, als sein Leben für seine Freunde herzugeben. Ja. Also da ist ein Grund, ein Leidensgrund da. Und weil er einen Leidensgrund hat, kommt er ins Gestalten, kann es sich hingeben.
1: Und er hat natürlich auch ein Ziel gehabt. Er wusste ja, warum er oder was er machen möchte.
2: Aber es war eine noch nicht beschlossene Sache.
1: Ja, ja, genau.
2: Und das ist, also Leid ist ja noch nicht fertig. Mhm. Leid ist ja deshalb Leid, weil wir noch nicht den Sack zugebunden haben, sozusagen. Mhm. Also wenn der Sack zugebunden ist, kann man sagen, ach ja, alles gut, so. Ja, dann so. Leid heißt ja, ich zerbreche gerade an dem, was ich tragen muss, weil ich es noch nicht einordnen kann, weil ich noch nicht weiß, so. Und die Jünger gehen und dann ist es ein spannender Moment und plötzlich verstehen sie, musste er nicht leiden, so. Und plötzlich können sie einordnen und ich glaube, wenn eine Trauer einordnenbar ist, schwieriges Wort, so wie Leid manchmal schwierig ist einzuordnen, kann Leid anders gestaltet und ertragen werden. Wir sind wieder in einer tragischen Trias. Ja? Wie kann tragische Trias gestaltet werden im Leben? Leid in Leistung. Dann kann, wie Frankl sagt, Leid aufrecht ertragen, heroisch, heldenhaft ertragen werden. Das ist der plötzliche Moment. Dann gehen sie weiter und sie sind mitten unterwegs und ich liebe das, dass die Geschichte unterwegs oder viel auch unterwegs stattfindet, weil es zeigt, auch ein therapeutischer Prozess ist jetzt nicht mal ein Gespräch. Und dann so, jetzt verstehe ich alles gut, ja, dann ist ja nicht so schlimm. Mhm. Ja, so. Sondern es ist ein gemeinsames Weggehen und jeder Schritt, jeder Moment, jeder Abschnitt dieses Weges hat seine eigene heilsame Bedeutung. So, und dann kommen sie irgendwann an in dem Dorf und dann wollen sie weitergehen, also will Jesus weitergehen und sie sind an dem Dorf angekommen und Jesus will weitergehen und sagen die, Herr, bleib bei uns, denn es will Abend werden. Der Tag hat sich geneigt und sie laden ihn ein, mit ihnen einzukehren im Haus, weil es schon dunkel ist, weil schon Nacht wird. Und dann bricht Jesus das Brot und im Brotbrechen merken sie, ach, es ist Jesus, erkennen sie Jesus. Und ich glaube, das ist auch was, Logotherapie arbeitet sehr viel mit der Lebensleistung. Also im Entdecken des Schönen, des Neuen, kann ich dann was Schönes entdecken, wenn ich mitten im Neuentdecken die alten Schätze heben kann. Mhm. Und plötzlich merken sie die Ressource, die da ist. Der eigentlich nicht mehr da ist, der weg ist, der hat uns ja was hinterlassen. Und das zeigt er gerade höchstpersönlich, was er uns hinterlassen hat. Ja. Das ist dieser alte Schatz. Wir kommen zusammen und im Brotbrechen entdecken sie, das ist unsere heilsame Kraft, die da ist. Und dann sagen sie, so einen schönen Satz, Luther übersetzt das, brannte nicht unser Herz.
1: Ja, genau.
2: Ich liebe das.
1: Ja. Da komme ich aber auch immer hin.
2: Ja. Brannte nicht unser Herz.
1: Ja, wenn ich diese Geschichte höre, dann brennt auch mein Herz. Ja. Das finde ich so faszinierend, wenn man sich das vorstellt. Ich finde das ja auch wahnsinnig liebevoll von Jesus sozusagen. Du sagst ja, liebevoller Therapeut. Er ist unterwegs mit ihnen und er lässt sich nicht erkennen. Also er versteckt sich. Also er gibt sich als jemand anders aus. Ne? Er zeigt nicht, dass er Jesus ist.
2: Kein Angeber ist, also kein Poser
1: kein,
2: ist.
1: Kein Angeber.
2: Hey, alles gut.
1: Und was du vorhin gesagt hast, dass sie vielleicht hätten sie gar nicht die Freiheit gehabt, dann ihr Herz auszuschütten.
2: Schöner Gedanke.
1: Ja, weil dann wären sie sofort gefangen gewesen. Mhm. Ja, da ist er, und aber sie wären vielleicht gar nicht geheilt worden, selbst.
2: Das zeigt ja das Therapeutische, das unbewertende Zuhören.
1: Ja.
2: Ne? Also
1: ja,
2: wie du sagst, hätte Jesus sich gleich zu erkennen gegeben, dann hätte das alles gleich eine Wertung gehabt.
1: Richtig, ja.
2: Der eine hätte vielleicht gesagt, oh, ich darf jetzt nichts Falsches sagen. Ja. Der nächste hätte gesagt, um Gottes Willen, ich darf mich hier nur freuen, dass das ist.
1: Genau.
2: Meine solche Trauer hat ja nichts verloren.
1: Ja, genau. Ja. Und so konnten sie einfach frei raus den ganzen Weg mit ihm bestreiten.
2: Und ich glaube, das ist die Schönheit dann, zu entdecken, dass da mal was war. Mhm. Ich lande immer wieder, ich hab ein paar Sachen, die Viktor Frankl mit auf den Weg gegeben hat, weil die ich fast in vielen Gesprächen immer wieder reinbringe, weil sie so sinnbildhaft schön sind und weiterhelfen. Frankl sagt, und habe ich schon erzählt und ich muss es immer wieder erzählen, weil ich es liebe. Frankl sagt, ich liebe das Scheunengleichnis von Frankl. Manchmal sagt Frankl, schauen wir auf unser Leben und es ist alles kaputt und alles abgemäht und es ist nichts. Und ich glaube, in dem Moment sind die Emmaus-Jünger auch. Mhm. Die sehen nicht, hey, was haben wir denn erlebt mit dem? Was haben wir denn gefeiert beim Einzug von Jerusalem? Was haben wir denn gestaunt bei den Heilungen? Was haben wir denn und? Sondern es ist alles weg. Mhm. Oft ist ja so, dass ich im Gespräch mit Menschen neu buchstabieren muss, du bist mehr als dein aktuelles Gefühl. Ja, dass die Trauer, die da ist, du bist mehr, da ist noch ein Schweif an Leben da, also ein Schweif an Biografie da.
1: Ein sehr schöner Satz, sag den nochmal.
2: Ja, du bist mehr als dein aktuelles Gefühl. Also die Emmaus-Jünger, die sind da und die Trauer, das ist ihr aktueller Zustand. Ja? Mhm. Und die, wenn du die befragt hättest, wie schaut es denn aus, Leben gut oder nicht gut, dann hätten sie gesagt, furchtbar, Leben ist ganz was Schlimmes. Ja, so. Und dann sagt Frankl, manchmal schauen wir so auf dieses Feld und das ist alles abgemäht und nichts ist da. Und dann sagt er, es ist so wichtig, dann den Blick von dem abgemähten Feld auf die volle Scheune zu richten. Mhm. Und in dieser Scheune ist alles da, was wir jeweils erlebt haben. Er hat sich immer in Interviews dann gerne versprochen und gesagt, erlebt haben, was wir gestaltet haben, was wir geschaffen haben, was wir geschafft haben. Und das ist dort drin. Und dort ist es geborgen. Und das kann uns keiner nehmen, kann keiner kaputt machen. Und das ist das, was Jesus zum Klingen bringt. Im Brotbrechen zeigt er, schaut mal, da ist ein Schatz und das Erlebte, das ist nicht von jetzt auf gleich weg, sondern das ist vorhanden. Und dieses Vorhandene, das kann euch und wird euch niemand mehr nehmen. Mhm. Und jetzt glaubt nicht, dass dieser Schatz euch unter den Fingern zerrieselt, sondern entdeckt mal, dass die Glut noch da ist und dass da sehr wohl was brennt. Und dann sagen die, oh, brannte nicht unser Herz? Mhm. Stimmt eigentlich. Im Blick auf die volle Scheune sehe ich, da ist so viel da, brannte nicht unser Herz? Ich werde erinnert und merke, ich bin mehr als mein aktuelles Gefühl, mehr als mein aktueller Zerbruch, mehr als meine aktuelle Trauer. Und ich darf zurück, und sie laufen los zurück in mein Leben gehen und sagen, ach, ich gehe mit dem Schmerz, nicht ohne den Schmerz, nicht, nee, der ist nicht weg, der Schmerz, ja, sondern ich gehe mit dem Schmerz, mit der schmerzvollen Erfahrung, mit dem Zerbruch, mit dem Scherz, gehe ich zurück in mein Leben und kann nicht nur mit, sondern vielleicht gerade deshalb in dieser Dunkelheit ein Licht anzünden. Mhm. Und das finde ich, das liebe ich an den Emmaus-Jüngern, weil es so einen therapeutischen Gang einer Trauerbegleitung beschreibt, wie sie schöner nicht stattfinden könnte.
1: Ja, wahrscheinlich ist es denn dann auch so tief, ne, wenn man das liest, und lest es mal gerne nach, Lukas 24, 13 bis 35, die Emmaus-Jünger von der Trauer zum Aufbruch. Und du hast natürlich auch einen kurzen Text verfasst aus der Sicht der Emmaus-Jünger, und den hören wir jetzt.
2: Wir hatten gehofft, wir hatten so sehr gehofft, dass er der ist, der alles verändern würde. Dass das Dunkel ein Ende hat, endlich. Dass unser Warten nicht umsonst war. Doch dann war er tot. Gekreuzigt wie ein Verbrecher. Und mit ihm starb auch unsere Hoffnung, unser Glaube, unsere Zukunft. Und wir gingen zurück. Dorthin, wo wir hergekommen waren. Nach Emmaus, weg von allen. Weg von allem, was uns bewegte, was uns belastete. Weg von Jerusalem, dem Ort des Schmerzens. Unsere Schritte schwer, unsere Gedanken leer, und wir sprachen. Ja, aber irgendwie ergab nichts davon Sinn. Wir hatten alles verloren und keiner konnte uns trösten. Dann ging er mit uns, einfach so, ein Fremder. Und er fragte, er hörte zu, er lief mit und irgendwann erzählte er von Anfang an, von den alten Texten, vom hinter allem Leid, vom Sinn hinter allem Leid. Und obwohl wir ihn nicht erkannten, brannten sich seine Worte ein. Nicht im Kopf, im Herzen. Und als wir ihn einluden zu bleiben, tat er, was wir von ihm erkannten. Wir kannten das. Er nahm das Brot. Er sprach den Segen, dann brach er es reichte es uns. Und in diesem Moment erkannten wir ihn. Unser Herz schlug wie wild. Er war da gewesen. Er selbst, die ganze Zeit. In unserer Trauer, unserer Ratlosigkeit, unserem Rückzug. Wir sprangen auf. Wir konnten nicht bleiben. Wir mussten zurück. Wir mussten es erzählen, denn uns war klar, dieser Weg ist nicht zu Ende. Er geht mit, auch in der Dunkelheit. Auch wenn wir ihn nicht sehen. Er hat unsere Hoffnung nicht ausgelöscht. Nein, er hat sie verwandelt.
0: Von der Trauer zum Aufbruch. Die Emmausjünger. Das war die 8. und damit letzte Folge der Podcast-Reihe Jesus, der liebevolle Therapeut. Davor hörten Sie hier die Folge 7 mit dem Titel Vom Urteil zur Freiheit. Die Frau, die der Steinigung entging. Grundlage für diesen Podcast ist das Buch mit dem gleichnamigen Titel Jesus, der liebevolle Therapeut. Der Radiomoderator Stefan Schwabeneder hat sich mit dem Autor des Buches Andi Weiß über heilsame Begegnungen mit Jesus im Neuen Testament unterhalten. Damit verabschiede ich mich bei Ihnen. Mein Name ist Hans Wagner und ich wünsche Ihnen noch alles Liebe.
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das Lied »Meine Gnade weicht nicht von dir« ist entstanden, nachdem ich einmal eine tolle und für mich sehr wichtige Ansprache über einen Text aus dem Buch des Propheten Jesaja im Alten Testament gehört hatte. Gott sagt da, ist nachzulesen in Jesaja 54, »Ich habe dich einen kleinen Augenblick verlassen, aber mit großer Barmherzigkeit will ich dich sammeln. Ich habe mein Angesicht im Augenblick des Zorns ein wenig vor dir verborgen, aber mit ewiger Gnade will ich mich deiner erbarmen, spricht der Herr, dein Erlöser.« Ist das nicht toll? Gott hat eigentlich nur Gedanken des Friedens mit uns Menschen, auch mit mir. Auch wenn ich untreu werde, der Herr steht zu seinem Wort. Er bietet mir neue Gnade, Vergebung an, wenn ich nur zu ihm komme. Er will gleichsam einen Bund mit mir schließen. Er will immer auf meiner Seite stehen. Er will mir zur Seite stehen. Und wenn Gott selbst einen Bund mit mir geschlossen hat, dann steht dieser Bund felsenfest. Denn, so heißt es ja weiter im Bibeltext, es sollen wohl Berge weichen und Hügel hinfallen, aber meine Gnade soll nicht von dir weichen. Und der Bund meines Friedens soll nicht hinfallen, spricht der Herr, dein Erbarmer.

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2: Hallo Lena.
3: Hi.
2: Die Schulzeit, besonders nach der Grundschule, war ja der reinste Horror für dich. Wie sah diese Zeit aus?
3: Also am Anfang war es schon so, dass ich eigentlich viele Freundinnen hatte und war auch in der Schule eigentlich eher jemand, der ja gerne quatscht, irgendwie Quatsch macht, redet. Und dann war es halt irgendwann so, dass sich immer mehr Menschen von mir abgewendet haben und ich habe das aber selber gar nicht so verstanden. Mhm. Und ja, irgendwann war halt dann niemand mehr da und ich weiß, dass ich in der Pause dann immer ja in dieser Ecke, wo wir sonst immer alle zusammenstanden, dann ganz oft alleine stand. Und irgendwann habe ich mich halt so geschämt dafür, dass ich alleine stehe, weil das für mich ein Zeichen dafür war, ich bin nicht richtig. Und es war für mich das Schlimmste, dass alle sehen konnten, wie ich da halt alleine stehe. Und dann habe ich mir halt Ecken gesucht. Also wir hatten zum Beispiel eine Treppe bei uns in der Schule, wo ich mich da unter der Treppe immer versteckt habe.
2: Also Pause hat angefangen zu läuten.
3: Genau.
2: Und du bist
3: und
2: einfach
3: bin ich immer
2: an allen
3: unter
2: vorbei.
3: Diese Treppe gegangen. Und okay. Ja, da sind dann aber auch öfter mal dann Leute vorbeigekommen. Und ich glaube, dass manche auch extra dahergegangen sind. Und ich habe dann auch die Blicke gesehen und das Tuscheln und das Lachen. Und dann habe ich irgendwann angefangen, mich noch mehr zu verstecken, weil es dann halt auch so war, dass im Unterricht dann oft Sätze zu mir gesagt wurden. Und ich hatte dann ja auch so ein paar Spitznamen, also unter anderem wurde ich immer Flatterhexe genannt. Also am Anfang haben das viele noch so ein bisschen, glaube ich, als lustig empfunden oder lustig gesehen. Und ich habe tatsächlich das auch erstmal so ein bisschen mich drüber lustig gemacht.
2: Und dann kippte der Tonfall.
3: Aber
2: und
3: irgendwann
2: du wusstest
3: kippte
2: ganz genau.
3: Das und es kamen immer mehr Namen dazu. Und es war dann auch so, als ich mich dann auf dem Schulhof, da war ich dann gar nicht mehr. Ich habe mich dann auf der Toilette versteckt und habe mich wirklich da auch geduckt, dass da keiner drüber gucken kann. Und es war dann aber so, dass zum Beispiel an der Wand, da standen immer ganz viele Sätze und irgendwelcher Quatsch geschrieben. Und dann standen da halt eben auch Sachen über mich oder meine Spitznamen. Und das war so für mich auch dieser Moment, so ich kann dem nicht entfliehen. Es ist egal, wohin ich gehe. Ich kann mich nicht unsichtbar machen.
2: Kannst du beschreiben, wie es dir innerlich ging?
3: Ich habe an meinem Aussehen, an meiner Art zu sprechen, an allem quasi nur Schlechtes gesehen. Ich habe nur Fehler gesehen. Und ich habe dann auch angefangen, quasi innerlich selbst ganz, ganz schlecht mit mir umzugehen. Also es ging so weit, dass es Tage gab, wo ich mich nicht mehr im Spiegel angucken konnte, wo ich auch nicht mehr zur Schule gehen wollte und dann auch sogar ja mich bewusst irgendwie verletzt habe, dass ich nicht mehr zur Schule gehen musste, weil es an manchen Tagen, ich hatte so panische Angst und ich war in so einem absoluten Dauerstresszustand. Also es gab nie eine Minute, wo ich das Gefühl hatte, jetzt kann ich mal entspannen. Weder im Unterricht noch in der Pause. Und erst wenn ich zu Hause war in meinem Zimmer, dann fiel alles von mir ab.
2: Damals hat sich der Waschzwang bei dir oder entwickelt, ein Waschzwang. Was ist das genau oder wie hat sich das bei dir entwickelt? Hast du das gemerkt, dass auf einmal irgendwas nicht mehr normal ist, sondern dass du da Grenzen überschreitest und dass das zwanghaft wird?
3: Ja, es war auch sehr schleichend. Also es fing auch schon relativ früh an, dass ich als Kind oft so Schwierigkeiten hatte, andere zu berühren oder mich berühren zu lassen. Dass ich mich manchmal so ein bisschen dann, ich hatte das Gefühl, irgendwie schmutzig zu sein. Also gar nicht vom anderen, sondern ich dem anderen gegenüber. Und das hat sich dann immer weiter ausgereift, so dass ich zum Beispiel Türklinken gar nicht mehr anfassen konnte. Also ich hatte wirklich Angst davor, Türklinken anzufassen, weil ich also ich habe quasi den Dreck gesehen und ich denke mal, dass das so auch so ein bisschen bildlich gesehen für das ist, was ich von den anderen mir übernommen habe. Also diese Worte.
2: Du bist dreckig.
3: Genau, ich bin eklig. Also das war so das, ja, ich habe mich von mir selbst geekelt. Und es war dann auch so, dass ich das alles von mir abwaschen wollte. Und dann habe ich ganz oft einfach immer meine Hände gewaschen. Ich habe bestimmte Gegenstände nicht mehr angefasst. Ich habe die dann zum Beispiel, die Türklinken habe ich immer mit dem Fuß zu Hause geöffnet. Und in der Familie ist das schon öfter mal aufgefallen. Und da wurde es aber, ja, ich habe mich da selber dann immer so ein bisschen drüber lustig gesagt und habe so ein bisschen, ja, Späße darüber halt gemacht.
2: Das heißt, deine Familie hat das mitbekommen, aber sie wussten jetzt gar nicht, dass das so dauerhaft schon bei dir war, dass das anfängt, krank zu machen oder dich krank zu machen?
3: Nee, also ich glaube, das war von außen nicht sichtbar.
2: Und mit deiner Mutter, mit deinem Vater, mit deinen Geschwistern, konntest du nicht mit denen reden?
3: Also ich hätte auf jeden Fall mit denen reden können, aber ich wollte gar nicht, weil ich mich geschämt habe. Also ich habe ja auch über das Mobbing gar nicht gesprochen, weil ich dachte, wenn meine Eltern das wissen, dass ich gemobbt werde, dann müssen die ja auch denken, dass an mir irgendwas falsch ist und dass ich was falsch gemacht habe. Dann schämen die sich auch für mich. So waren meine Gedanken. Also das haben meine Eltern mir nie irgendwie so beigebracht, aber es war einfach innerlich so. Und so war das dann mit dem Waschzwang auch. Also ich habe das extrem versteckt so.
2: Kannst du mir Beispiele nennen? Du sagst Mobbing. Hast du Beispiele vor dem inneren Auge, was so Auslöser waren, dass warum du gemobbt wurdest? Was passierte?
3: Also ich denke schon, dass ich auf eine Art anders war. Ich glaube, ich war manchmal einfach total verrückt. Vielleicht hatte auch zu verrückte Ideen, waren manchmal auch zu laut, weil ich auch immer so diese zwei Extreme in mir hatte. Also ich war manchmal total chaotisch und konnte auf der einen Seite total extrovertiert sein und dann aber wieder total introvertiert.
2: Als Kind so, als Jugendlicher?
3: Ja, immer
2: schon. Das klingt
3: schon
2: für mich so ein bisschen nach diesem großen Themenbereich Hochsensibilität, das heißt, dass du sehr, sehr viel wahrnimmst, auch ADHS, weil das sind ja alles diese sehr aktiven Themen oder Dinge, die sehr, sehr intensiv sind, aber die von den meisten Leuten nicht als normal empfunden werden. War das so etwas?
3: Ja, also ich versuche mich immer so ein bisschen von meiner Diagnose ADHS wegzubewegen, weil es für mich halt auch so ein Schubladendenken ist. Aber ich würde mich ja als hochsensibel beschreiben. Und das bedeutet, dass ich eben immer sehr stark das fühle, was andere fühlen. Also ich fühle das, wenn jemand sich zum Beispiel verletzt, dann fühle ich den Schmerz in dem Moment. Und dann habe ich auch so eine tiefe Empathie, dass ich dem Menschen einfach helfen möchte. Und da vergesse ich mich manchmal selbst. Und ja, zum Beispiel hatte ich, als ich mal, noch ein kleines Kind war, da hatte ich das immer ganz extrem, auch bei Tieren, habe ich mal eine Schnecke im Garten gefunden, wo das Schneckenhaus zerbrochen war. Und es war für mich so schrecklich, diese Schnecke da liegen zu lassen, dass ich diese kleinen Teile zusammengesucht habe und dann die mit Sekundenkleber zusammenkleben wollte. Und als ich das nicht konnte, war das für mich ganz, ganz schlimm. Ich habe da sehr drunter gelitten, wenn ich das Leid sehen musste. Oder ich bin mal einem Obdachlosen, sind wir als Kinder mal begegnet, das weiß ich noch. Und diese Traurigkeit in seinen Augen, die hat mich so tief berührt, dass ich noch Wochen später für diesen Mann gebetet habe.
2: Und so als kindliches Gebet.
3: Ja. Genau. Und ich hatte immer so trotzdem aber auf der anderen Seite auch dieses Licht in mir, dass ich Menschen immer total berühren wollte und einfach zum Lachen bringen wollte. Und deswegen habe ich mich dann manchmal auch selbst einfach gar nicht mehr so ernst genommen und habe halt mich viel immer verkleidet als Kind. Im Kindergarten hatten wir so einen ausgehöhlten Fernseher, da habe ich immer mit Puppen drin gespielt, um die anderen Kinder zum Lachen zu bringen.
2: Das heißt, dass diese Lena war dann auch in der Schulzeit und das war dann wahrscheinlich für deine Freundinnen für die Mädels zu anstrengend, die war zu aufmerksam, die hat ständig alles kommentiert, die hat ständig irgendwie gefühlt und das war dann der Punkt, wo man sich dann so langsam aber sicher von dir distanzierte und sich, weil du nicht normal warst.
3: Genau.
2: Dadurch kam das Mobbing.
3: Genau, also ich denke, dass man das auch mit der Introvertiertheit nicht so ganz zusammenbringen konnte. Also diese ganze Hochsensibilität, die tiefe Empathie, dieses Mitgefühl, das war alles in mir. Das war nach außen nicht so sichtbar. Und mein Mut und dieses Verrückte und einfach lustig sein und Lebensfreude, das war dann oft sehr stark nach außen gerichtet, was dann, glaube ich, manchmal einfach zu viel war. Und ich bin dann auch sehr rebellisch geworden, kamen dann viele Partys dazu. Ich bin auch oft dann einfach immer über Nacht zu Hause weg gewesen, irgendwo hingefahren, habe ganz viel Quatsch gemacht. Und zu der Zeit kam dann halt eben auch noch ganz extrem das Körperliche hinzu, dass ich dann angefangen habe, diesen ganzen Selbsthass total auf meinen Körper zu beziehen. Und ich habe mich als zu groß empfunden.
2: Als zu dick?
3: Und genau, erstmal zu kurvig irgendwie, dann war natürlich auch die Zeit, wo man dann immer fraulicher wurde und dieses ganze Weibliche habe ich von mir innerlich dann auch abstoßen wollen. Und auf der anderen Seite wollte ich aber auch irgendwo gerne eine Frau werden und das war, ich hatte so einen ständigen Kopf, also so einen Kopfkrieg einfach, weil ich immer ja das Gefühl hatte, ich muss irgendwas an mir verändern, irgendwas muss ich tun, damit ich richtig bin.
2: Damals hast du diese Essstörung entwickelt, die Bulimie, Ess- und Brechsucht. Später warst du magersüchtig. Du hast ganz, ganz wenig gewogen. Und du hast uns ein Bild geschickt, wie du damals aussahst, als die Essstörung dich komplett im Griff hatte. Das ist ziemlich krass. Was sagt das über dich aus? Kannst du was dazu sagen?
3: Ja, also wenn ich mir das Bild so angucke, dann sehe ich auf jeden Fall nicht mich. Also das bin nicht ich. Und ich glaube, das war auch damals der Grund, warum ich dieses Foto gemacht habe oder diese Fotos von mir, weil ich für mich, glaube ich, selber wahrhaben wollte, wie ich eigentlich aussehe. Weil wenn ich mich im Spiegel gesehen habe, das war irgendwie ein fremder Mensch. Und trotzdem war es immer noch nicht richtig. Also selbst auf diesem Bild habe ich mich noch als zu dick empfunden. Ich habe mich mit anderen verglichen und habe immer noch gedacht, dass ich mehr bin. Und ich wollte im Grunde genommen verschwinden.

0: einfach und auch die Kontrolle, glaube ich, über diese negativen Gefühle, weil ich das damit wirklich unterdrückt habe, diesen ganzen Schmerz und Selbsthass. Ich war wie in so einem Gletscher, ich war eingefroren innerlich und dennoch immer auf der Suche nach irgendetwas. Und ich wusste aber nicht, was es ist und wie ich da rauskommen kann.
1: Interessant ist, dass eine Kursleiterin, glaube ich, zu dir mal einen sehr interessanten Satz gesagt hat. Was hat sie genau gemeint oder was hat sie genau gesagt und was hat das mit dir gemacht?
0: Ja, also meine Schulleiterin hat irgendwann auch durch den Religionsunterricht gemerkt, dass ich auf der Suche bin und dass ich auch einen Glauben habe. Also ich habe ja immer schon geglaubt, aber dass ich noch gar nicht so richtig weiß, was dieser Glaube ist und an was ich glaube und wie ich das...
1: Weil du hast ja auch als Kind schon gebetet, für die Schnecke zum Beispiel.
0: Genau, also ich habe immer schon an einen Jesus geglaubt, der mein Freund ist, der gut ist und nicht strafend. Also ich hatte einen behüteten, einen schönen Glauben auch aus meinem Elternhaus mitbekommen. Und als ich dann eben auf der Erzieherschule war, da war Glauben auch immer ein großes Thema. Und meine Schulleiterin hat dann damals zu mir gesagt, Lena, ich fühle, Gott sucht sie. Und dann hat sie halt diese Idee gehabt, weil sie selber öfter so Glaubenswochenenden veranstaltet hat, mich halt mal mitzunehmen. Und dann war ich an so einem Wallfahrtsort und dann saß ich da und ich fing an zu beten und habe gesagt, also irgendwie, wenn du da bist, Gott, dann lass es mich wissen, dann lass es mich fühlen. Und ich habe da gesessen und es kam alles irgendwie zur Ruhe in mir und dennoch war da dieser Lärm in meinen Ohren. Also es war wirklich, die Stille war so laut, die Stille war für mich lauter als alles, was ich vorher erlebt hatte, weil ich nicht wusste, wie ich diese Leere füllen kann. Und es war so ein bisschen so, als würde in diesem ganzen Lärm, in diesem Getöse um mich herum so eine leise Stimme von Jesus flüstern, ich bin da.
1: Du sagst Jesus, hast du noch mal eine Begegnung mit Jesus gehabt?
0: Genau, dann haben wir irgendwann eine große Klassenfahrt gemacht mit der gesamten Schule nach Assisi. Und ich bin da irgendwie mit überhaupt keinen Erwartungen hingefahren. Und dann sind wir aber in diese Basilica Santa Chiara, wo halt dieses Kreuz von San Giacomo hängt. Und von diesem Kreuz soll Jesus ja damals zu Franziskus gesprochen haben und ihm gesagt haben, geh hin und bau die zerstörte Kirche wieder auf. Und ich weiß halt noch, dass ich dann da in dieser Kirche rumgelaufen bin und dann irgendwann habe ich mich vor dieses Kreuz gesetzt und ich habe das angeguckt und ich konnte nichts damit anfangen. Es war für mich altmodisch, altbacken. Ja, und dann habe ich nach oben geguckt und das war ein Moment, den kann man mit Worten nicht beschreiben. Also ich habe gesehen, wie seine Augen mir direkt ins Herz geschaut haben. Nicht mir in die Augen, sondern in mein Herz. Ich hatte das Gefühl, angesehen zu werden in meiner ganzen Einfachheit und trotzdem, dass alles von mir gesehen wird. Und ich habe in dem Moment das erste Mal das Gefühl gehabt, so wie ich bin, bin ich richtig. Und ich hatte ein Gefühl von absolut bedingungsloser Liebe in mir. Und ja, wenn ich daran denke, dann erfüllt mich das mit kompletter Liebe, weil ich versuche das so ein bisschen immer gerne damit zu erklären, dass stell mir vor, dass eine Mutter, die das erste Mal ihr Kind im Arm hält, diese Gefühle hat. Und ich saß da und ich konnte einfach loslassen, ich konnte einfach sein. Und plötzlich wurde alles ruhig in mir und alles herum, um mich herum war einfach gar nicht mehr da. Und ich konnte das aber kurzzeitig gar nicht glauben, weil ich dann auch wieder kurz so einen Gedanken hatte, ja, aber ich

0: das gar nicht verdient und ich darf das nicht spüren. Ich habe das nicht verdient und dann habe ich weggeguckt und habe die Augen geschlossen und habe dann mir innerlich auch gesagt, das hast du dir jetzt eingebildet, das stimmt gar nicht. Und dann habe ich wieder hochgeguckt, aber seine Augen waren immer noch lebendig. Es war als, ja, ich weiß nicht, ob ich das visuell gesehen habe, aber ich habe es gespürt, dass seine Augen, und es waren nur seine Augen, der Rest, den habe ich gar nicht mehr gesehen, aber ich habe gespürt, wie seine Augen mich angucken. Und ich war einfach nur erfüllt von Liebe. Und ich war so ruhig. Ich hatte, plötzlich war alles still und ich konnte die Stille aushalten. Und ich hatte noch nie zuvor in meinem Leben, egal was ich alles Schönes erlebt hatte, aber ich hatte noch nie so ein schönes, erfüllendes, ruhiges Gefühl. Und es war auch gar nicht so extrem euphorisch, sondern es war ganz ruhig. Es war einfach ganz ruhig.
1: Angekommen?
0: Ja.
1: Der Gott, der dich gesucht hat, hat dich gefunden, würdest du das so sagen?
0: Ja, und gesehen. Und in dem Moment war ich einfach Lena. Und ich war einfach richtig. Und ich konnte es auch annehmen, weil er mich ein zweites Mal angeguckt hat, als ich wieder hochgeschaut habe. Es war nicht weg. Es war quasi so dieses Prüfen, wenn ich jetzt weggucke und wieder ich bin und wieder gucke, bist du dann immer noch da? Liebst du mich dann immer noch?
1: Und er war da.
0: Ja.
1: Wenn ich da jetzt nochmal rausgehe, aber Lena hatte immer noch die Essstörung. Lena war immer noch magersüchtig. Warum hat Jesus dich nur angeguckt? Warum hat er dir nicht geholfen? Warum hat er dich nicht gesund gemacht?
0: Also ich denke, dass bei mir das Wunder im Kleinen lag. Denn diese ganz schreckliche Zeit, die ja über viele Jahre ging, fast ein ganzes Jahrzehnt, die kam ja erst danach. Und auch diese Momente von sterben wollen. Und ich glaube, dass dieses Erlebnis eine Vorbereitung oder eine Kraftquelle für all das war, was kommen würde, um da durchzukommen.
1: Ich weiß, es gab dann auch diesen Moment in einem Traum, wo was ganz Besonderes passierte. Und das war ja eine Wende. Kannst du davon erzählen?
0: Ja, also ich war viele, viele Male stationär und habe mich aber immer wieder selber entlassen, weil ich gemerkt habe, das, was ich hier in der Klinik kriege, das hilft immer nur ein bisschen. Aber es ist nicht das, was ich brauche. Mhm. Und dann hatte ich irgendwann in dieser Klinik diesen Traum, wie ich auf diesem Berg stehe und all diese Menschen, die mir sagen, was ich zu tun oder zu machen habe und die mich so verletzt haben, die stehen da unten. Und ich brüll plötzlich wie ein Löwe. Ich habe eine Kraft in mir. Ich schaff das. Ich kann das. Und dann habe ich mich am nächsten Tag entlassen, obwohl ich ja total abgemagert war und auch mir gesagt wurde, das ist gefährlich.
1: Aber dieses Ich schaff das, das war in dir drin. Dieses Bewusstsein, ich war der Löwe, der das geschrieben hat. Okay, dann hast du dich entlassen.
0: Genau.
1: Wie ging es weiter?
0: Alle waren natürlich total schockiert, dass ich mich wieder mal entlassen habe, gerade zu dieser Zeit, wo ich auch fast nichts mehr war. Und ich wusste aber irgendwie in mir, irgendwas ist richtig. Und dann habe ich einfach ein Zelt ins Auto gepackt, in mein kleines Auto, meine 7 Sachen und bin einfach ans Meer gefahren.
1: Normalerweise nehmen Magersüchtige eine Waage mit.
0: Ja, die habe ich auch mitgenommen. Alles, was ich mitgenommen habe, war irgendwas. Ich habe gar nichts kontrolliert. Die einzige Kontrolle, die ich quasi im Gepäck hatte, war diese Waage. Weil ich Angst davor hatte, zuzunehmen. Also ich hatte panische Angst davor. Ich hatte teilweise Todesängste, wenn diese Zahl zugenommen hat. Das war für mich schlimm.
1: Okay.
0: Und dann bin ich halt auf dem Weg an einer Brücke vorbeigekommen. Und dann hatte ich so einen Impuls, ich habe gar nicht drüber nachgedacht und habe mich dann da hingestellt ans Geländer und habe einfach intuitiv diese Waage ins Wasser geworfen. Und in dem Moment, wo das passiert ist, habe ich schon wieder Angst gekriegt, weil ich dachte, wo kriege ich denn jetzt eine Waage her? Wie kann ich denn jetzt kontrollieren, wie viel ich heute Abend wiege? Und ich habe aber so diesen Impuls gehabt, irgendwie, das muss jetzt sein. Und dann bin ich weitergefahren und bin dann irgendwann am Meer angekommen. Und ich weiß noch, wie ich da so durch die Dünen gestapft bin, auch völlig kraftlos. Aber ich habe so eine Sehnsucht gespürt. Und dann war ich da am Strand, am Meer, und ich habe mich auf dem Boden gekniet, bin so hingefallen, habe einfach meine Hände geöffnet und ich habe gesagt, Gott, Jesus, wenn du da bist und wenn es dich wirklich gibt, hier, ich gebe dir alles. Ich gebe dir jetzt einfach mein Leben. Ich gebe es dir. Und ich gebe dir meine Essstörung, ich gebe dir meine Gedanken, alles, was ich bin, meine Träume, meine Wünsche, ich gebe es dir. Und leg du in meine Hände, was zu mir gehört, und nimm das raus, was mir nicht gehört. Und dann kam wieder dieses Gefühl der Ruhe. Ich wurde innerlich ganz ruhig und ich saß da. Ich weiß keine Ahnung, wie lange ich da saß, aber ich konnte ganz ruhig lächeln, weil ich wusste, ich krieg das hin. Jesus.
1: Ich schaffe das.
0: Ja, und es saß Jesus neben mir. Es war, als hätte er die Hand auf meiner Schulter und würde sagen, du brauchst jetzt gar nicht an morgen denken und auch nicht an später. Und dann war ich da und habe mir dann auf einmal einfach ein Fischbrötchen gekauft. Und ich dachte so, okay.
1: Das gut. Sind jetzt aber Kalorien.
0: Ich esse es jetzt einfach. Und ich habe dieses gesamte Fischbrötchen aufgegessen, wo ich Wochen davor nicht mal ein halbes Brötchen gegessen habe. Und das war für mich, ich konnte es gar nicht begreifen. Aber trotzdem muss man auch ehrlich sagen, da war auch ganz viel Angst. Ich hatte Angst danach und auch währenddessen und auch immer wieder. Also ich habe dann in dieser Zeit da am Meer, ich bin immer wieder irgendwo anders hingefahren und habe immer mehr zugenommen, aber ich wusste auch gar nicht, wie viel. Also insgesamt war es dann nachher 6 Kilo in dieser Zeit und ich kam dann ein paar Wochen später nach Hause. Und das
1: würdest du heute sagen, dass du die Essstörung überwunden hast? Du sitzt jetzt hier vor mir, bist nicht mehr so abgemagert. Hast du sie überwunden?
0: Also ich denke, ein Teil davon ist noch immer in mir und schlummert in mir.
1: Die Angst, diese Fragen und diese Sätze sind immer noch da, okay.
0: Aber ich habe mittlerweile für mich gelernt, dass das nicht meine Stimme ist. Also wenn ich im Kopf spüre, diesen Gedanken, ich bin nicht richtig oder ich muss abnehmen, ich bin zu dick, dann weiß ich ganz genau, okay, ich sag der Stimme jetzt einfach, was sie zu tun hat, nämlich einfach die Klappe zu halten. Und manchmal stehe ich wirklich vorm Spiegel und sag, jetzt halt mal einen Sabbel. Darum geht es jetzt nicht mehr. Es geht jetzt um andere Dinge im Leben. Und ich kann diese Stimme immer wieder wegschieben und ja, deswegen ist sie, also ich führe da manchmal ab und zu noch so meine inneren Gespräche, so wenn die wieder anruft. Aber irgendwann lege ich dann halt auch auf und dann erreicht sie mich nicht mehr. Und es gibt Zeiten, wo ich immer noch mal, ja, auch Schwierigkeiten mit dem Essen habe und ich achte schon noch sehr darauf, was ich esse. Aber ich zähle keine Kalorien mehr. Ich stelle mich nicht ständig auf die Waage. Ich hasse mich nicht mehr. Ich kann mich annehmen. Ich weiß, dass dieser Körper richtig ist und dass Gott den so geschaffen hat und dass ich so sein darf, wie ich bin.
1: Und dein Anderssein, deine Hochsensibilität, fällt dir das noch manchmal auf an dir oder wie gehst du damit um?
0: Ja klar, also ich habe immer noch sehr, sehr intensive Gefühle, aber ich kann es für mich jetzt besser annehmen. Und wenn ich merke, es wird zu laut oder ich werde innerlich unruhig oder ich fühle zu viel, dann finde ich für mich immer Möglichkeiten, um mich wieder zur Ruhe zu bringen. Also was mir sehr hilft, ist einfach die Natur. Ich gehe liebend gerne in den Wald, auch manchmal stundenlang und führe dann auch einfach Gespräche mit Gott. Ich danke ihm ganz viel. Ich habe immer wieder meine Gebete, vor allen Dingen, ja, schäme ich mich nicht mehr für diese Hochsensibilität. Es ist anstrengend für viele, auch für mich selbst, aber es ist auch eine Gabe und ein Segen. Und wenn ich das für mich nutzen kann und vielleicht auch manchmal für meine Umwelt und mich trotzdem abgrenzen kann, dann ist es richtig und dann darf es so sein.
1: Lena, danke, dass du heute hier warst. Dankeschön. Ein Gott, der sie sieht, der sie liebevoll anschaut und der sie nicht verlässt. Lena Fledermann hat ihn kennengelernt und schöpft aus der Beziehung zu ihm neue Zuversicht. Und das Beste ist, dieser Gott möchte auch zu Ihnen eine Beziehung aufbauen. Sagen Sie ja? Versuchen Sie es. Es lohnt sich.
2: Das war der ERF-Radiotreff mit Lena Fledermann, die erfahren hat, dass Veränderung möglich ist, wenn man sich selbst neu entdecken darf. Das Gespräch führte Markus Walter. Damit verabschiede ich mich und sage Danke fürs Zuhören. Ihr Philipp Genetti.

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1: Wir hören aus dem Neuen Testament, aus dem Brief des Paulus an die Galater, Kapitel 3, die Verse 19 bis 29.
2: Was soll dann das Gesetz? Es ist hinzugekommen um der Sünden willen, bis der Nachkomme da sei, dem die Verheißung gilt, und zwar ist es von Engeln verordnet durch die Hand eines Mittlers. Ein Mittler aber ist nicht Mittler eines einzigen, Gott aber ist einer. Wie, ist dann das Gesetz gegen Gottes Verheißungen? Das sei ferne. Denn nur wenn ein Gesetz gegeben wäre, das lebendig machen könnte, käme die Gerechtigkeit wirklich aus dem Gesetz. Aber die Schrift hat alles eingeschlossen unter die Sünde, damit die Verheißung durch den Glauben an Jesus Christus gegeben würde denen, die glauben. Ehe aber der Glaube kam, waren wir unter dem Gesetz verwahrt und verschlossen auf den Glauben hin, der dann offenbart werden sollte. So ist das Gesetz unser Zuchtmeister gewesen auf Christus hin, damit wir durch den Glauben gerecht würden. Nachdem aber der Glaube gekommen ist, sind wir nicht mehr unter dem Zuchtmeister. Denn ihr seid alle durch den Glauben Gottes Kinder in Christus Jesus. Denn ihr alle, die ihr auf Christus getauft seid, habt Christus angezogen. Hier ist nicht Jude noch Grieche, hier ist nicht Sklave noch Freier, hier ist nicht Mann noch Frau, denn ihr seid allesamt einer in Christus Jesus. Gehört ihr aber Christus an, so seid ihr ja Abrahams Kinder und nach der Verheißung Erben.
1: Das war der Bibeltext für den heutigen Tag, entnommen aus der großen Hörbibel mit freundlicher Genehmigung der Deutschen Bibelgesellschaft. Hier noch einmal die Bibelstelle. Galaterbrief, Kapitel 3, die Verse 19 bis 29. Gedanken dazu kommen jetzt von Christian Nico aus Dillenburg.
3: Auf meinem Schreibtisch liegt ein neues Foto meiner Frau. Mein Blick fällt immer wieder darauf. Sie schaut konzentriert in die Kamera, fast ein wenig überrascht. Wie immer sieht sie auch gut aus, auch wenn das Schwarz-Weiß-Bild etwas körnig geraten ist. Die Aufnahme stammt weder aus einem alten Fotoalbum noch von einem Urlaub oder einem besonderen Fest. Über dem Bild steht in großen, unübersehbaren Buchstaben Bußgeldbescheid. Was ist passiert? Meine Frau ist mit dem Auto unterwegs. Irgendwo auf ihrer Strecke steht ein Verkehrsschild. Höchstgeschwindigkeit 30 km/h. Vielleicht ist sie gerade in Gedanken. Vielleicht achtet sie auf den Verkehr oder sucht nach der richtigen Abzweigung. Jedenfalls übersieht sie das Schild. Als sie an der Messstelle vorbeifährt, zeigt das Messgerät 41 km/h an. 11 Kilometer pro Stunde zu schnell. Keine rücksichtslose Raserei, keine vorsätzliche Missachtung der Regeln. Sie hat das Schild schlicht nicht gesehen.